0: Kurz nach dem Angriff begann die israelische Armee ihre Offensive gegen die Hamas im Gazastreifen, die auch tausenden Zivilisten das Leben kostete. Dieses Jahr gedenkt Israel dem Terror zum ersten Mal, nachdem alle Geiseln befreit wurden. Sie kamen kurz nach dem vergangenen Jahrestag frei. Seitdem herrscht im Gazastreifen eine, wenn auch brüchige, Waffenruhe.
1: Die Bundesparteien haben sich entsetzt gezeigt über die Wahl des AfD-Politikers Rausch zum Landtagspräsidenten in Sachsen-Anhalt. Am Abend versammelte sich die SPD-Bundestagsfraktion spontan zu einem Protestmarsch. Er führte vom Bundestag durch das Brandenburger Tor zum Bebelplatz, dem Ort der Bücherverbrennung nach der Machtergreifung der Nationalsozialisten 1933. Fraktionschef Miersch sagte, die SPD spüre die Pflicht, Flagge zu zeigen, wenn die Demokratie unter Druck stehe. Und Unionsfraktionschef Frei betonte, man schaue mit allergrößter Besorgnis auf die Wahl. Bundeswirtschaftsministerin Reiche hat Sorgen vor einem Gasmangel in diesem Winter zurückgewiesen. In den Speichern liege mehr Gas, als selbst im kältesten Jahr verbraucht worden sei, sagte die CDU-Politikerin der Süddeutschen Zeitung. Die Speicher sind derzeit zu gut 59% gefüllt. Das ist vergleichsweise wenig. In Frankfurt am Main startet heute die größte Buchmesse der Welt, zunächst für das Fachpublikum. Ab Freitag dürfen dann auch Privatbesucher aufs Gelände. Aus Frankfurt, Julia Herzka.
2: Das größte Thema ist die Lesekrise in der jungen Zielgruppe, denn die Verkaufszahlen bei den 10- bis 15-Jährigen sind im letzten Jahr rapide eingebrochen. Die Messe versucht dieses Jahr auch ganz neue Zielgruppen zu erschließen, durch Filmadaption, Gaming und vor allem im Hörbuchmarkt. Weiteres Thema beim Fachpublikum: Wie kann die Buchbranche KI gut nutzen? Und welche Regeln braucht es, damit KI der Branche nicht weiter schadet?
1: Das waren die Nachrichten. Das Wetter in Deutschland: viele Wolken und einzelne Schauer möglich. Tiefstwerte 14 Grad auf den Nordseeinseln bis örtlich 4 Grad in der Lausitz. Tagsüber viele Wolken und einzelne Schauer möglich, meist trocken, Höchstwerte 17 bis 26 Grad. Am Donnerstag Regen und Gewitter möglich, später von Westen her freundlicher 12 bis 22 Grad. Am Freitag wechselhaft und windig, nur im Süden etwas Sonnenschein. Es ist 2.03 Uhr.
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1: Um 3 Uhr mit Wolfgang Berger. Heute vor genau 3 Jahren hat die Hamas Israel überfallen und mehr als 1200 Menschen getötet. Weltweit wird heute an die Opfer erinnert. Auf dem Gelände des Nova Musikfestivals werden am frühen Morgen tausende Teilnehmer zu einer Gedenkveranstaltung erwartet. Dort hatten Hamas-Terroristen mehr als 360 Menschen ermordet und zahlreiche weitere als Geiseln verschleppt. Am Abend findet dann in Tel Aviv die zentrale Gedenkfeier statt, die von Angehörigen organisiert wird. Auch in Deutschland wird der Opfer des Hamas-Terrors gedacht. Das Brandenburger Tor wird am Abend in den Farben der israelischen Flagge beleuchtet. Die Bundesparteien haben sich entsetzt gezeigt von der Wahl des AfD-Politikers Rausch zum Landtagspräsidenten in Sachsen-Anhalt. Am Abend versammelte sich die SPD-Bundestagsfraktion spontan zu einem Protestmarsch. Aus der Nachrichtenredaktion Karen Busche.
2: Der Protestmarsch ging mitten durch Berlin, vom Bundestag durch das Brandenburger Tor zum Bebelplatz, dem Ort der Bücherverbrennung nach der Machtergreifung der Nationalsozialisten 1933. Fraktionschef Mirsch sagte, die SPD spüre die Pflicht, Flagge zu zeigen, wenn die Demokratie unter Druck stehe. Auch die anderen Bundestagsparteien, abgesehen von der AfD, zeigten sich entsetzt. Die Union schaue mit allergrößter Besorgnis auf die Wahl, betonte Fraktionschef Frei. Für linken Fraktionschef Pellmann ist die Wahl mehr als nur ein Dammbruch. Grünen-Fraktionschefin Hasselmann sprach von einem bedrückenden Tag.
1: Wegen der eskalierenden Schülerproteste hat Frankreichs Präsident Macron eine Krisensitzung einberufen. Daran teilnehmen sollten am Abend unter anderem Premierminister Le Cornu, Innenminister Nunes sowie Bildungsminister Geoffrey. Über Ergebnisse der Beratungen ist bislang nichts bekannt. Seit Tagen gibt es in ganz Frankreich Proteste. Die Demonstranten fordern unter anderem eine bessere Ausstattung der Schulen. Dabei kam es teilweise zu Ausschreitungen. In Frankfurt am Main startet heute die größte Buchmesse der Welt, zunächst für das Fachpublikum. Ab Freitag dürfen dann auch Privatbesucher aufs Gelände. Aus Frankfurt, Julia Herzka.
3: Das größte Thema ist die Lesekrise in der jungen Zielgruppe, denn die Verkaufszahlen bei den 10- bis 15-Jährigen sind im letzten Jahr rapide eingebrochen. Die Messe versucht dieses Jahr auch ganz neue Zielgruppen zu erschließen durch Filmadaption, Gaming und vor allem im Hörbuchmarkt. Weiteres Thema beim Fachpublikum: Wie kann die Buchbranche KI gut nutzen? Und welche Regeln braucht es, damit KI der Branche nicht weiter schadet?
1: Das waren die Nachrichten. Das Wetter in Deutschland: viele Wolken und einzelne Schauer möglich. Tiefstwerte 14 Grad auf den Nordseeinseln bis örtlich 4 Grad in der Lausitz. Tagsüber viele Wolken und einzelne Schauer möglich, meist trocken. Höchstwerte 17 bis 26 Grad. Am Donnerstag Regen und Gewitter möglich, später von Westen her freundlicher, 12 bis 22 Grad. Am Freitag wechselhaft und windig, nur im Süden etwas Sonnenschein bei 9 bis 18 Grad. Es ist 3.03 Uhr.
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1: Um 4 Uhr mit Wolfgang Berger. Heute vor 3 Jahren haben Hamas-Terroristen Israel überfallen, 1200 Menschen getötet und mehr als 200 Geiseln genommen. Weltweit wird heute der Opfer gedacht, auch in Berlin. Bundestagspräsidentin Klöckner eröffnet am Abend eine Ausstellung zu den Hamas-Massakern im Bundestag. Aus Berlin Lissy Kaufmann.
2: Dem ARD-Hauptstadtstudio sagte Klöckner, es sei wichtig, an den 7. Oktober zu erinnern. Gerade in einer Zeit, in der Judenhass weltweit zugenommen habe. Die Ausstellung zeige, dass der Krieg in Gaza eine Ursache gehabt habe, nämlich, wie Klöckner sagt, das furchtbare Massaker und Abschlachten durch die Hamas. Das Leid der Menschen in Gaza werde dadurch aber nicht geleugnet. Beim zentralen Gedenken auf dem Bebelplatz in Berlin am Nachmittag werden Innenminister Dobrindt und Israels Botschafter Prosor sprechen.
1: Die Wahl des AfD-Politikers Rausch zum Landtagspräsidenten in Sachsen-Anhalt sorgt weiter für Empörung im politischen Berlin. Die SPD-Bundestagsfraktion hat sich in Berlin am Abend zu einem Protestmarsch getroffen. Fraktionschef Miersch sagte dabei, es sei alarmierend, dass nun erstmals in der Bundesrepublik Rechtsextreme in ein Landtagspräsidium gewählt wurden.
3: Und deswegen ist der Auftrag jetzt an uns, Flagge zu zeigen, für die Demokratie einzustehen. Wir haben ein Buch, das sehr entscheidend auch für die nächsten Wochen, Monate und Jahre ist. Wir haben die Verfassung der Bundesrepublik Deutschland. Und diese Verfassung ist auf unserer Seite. Und deswegen ist es an uns, jetzt diese Werte zu verteidigen, zu vertreten und alles dafür zu tun, dass diese Werte sich durchsetzen.
1: SPD-Fraktionschef Miersch. Nach dem angeblichen Lungenpest-Todesfall in Russland hat die Weltgesundheitsorganisation ihre Hilfe angeboten. WHO-Chef Tedros sagte, man stehe mit den russischen Behörden in Kontakt, um bei der Aufklärung zu unterstützen. Außerdem habe man um weitere Informationen gebeten. Am Freitag war in Sibirien die Mitarbeiterin eines Pest-Forschungszentrums gestorben, nach offiziellen Angaben an einer Lungenentzündung unbekannter Herkunft. Medienberichten zufolge könnte sie sich im Labor mit der Lungenpest infiziert haben. Auch ein zweiter Mitarbeiter soll erkrankt sein. Die im US-Bundesstaat Tennessee zu Tode verurteilte Christa Pike hat nach ihrer gescheiterten Hinrichtung das Bewusstsein wiedererlangt. Das haben ihre Anwälte mitgeteilt. Pike könne auch sprechen. Wie groß ihre Überlebenschancen sind, sei aber unklar. Die Frau hatte am Mittwoch vergangener Woche 2 Giftspritzen überlebt. Das waren die Nachrichten. Das Wetter in Deutschland. Tagsüber viele Wolken und einzelne Schauer möglich, meist trocken. Höchstwerte 17 Grad auf Sylt bis 26 Grad am Oberrhein. Am Donnerstag Regen und Gewitter möglich, später von Westen her freundlicher. Es ist 4.03 Uhr.
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1: Um 5 Uhr mit Wolfgang Berger. Am 7. Oktober vor 3 Jahren haben Terroristen aus dem Gazastreifen israelische Orte und Armeestützpunkte entlang der Grenze angegriffen. Mehr als 1200 Menschen wurden getötet. Aus Tel Aviv Felicitas Böselager.
2: Vor 3 Jahren um 6.29 Uhr schrillten in ganz Israel die Sirenen. Die groß angelegte Terrorattacke der Hamas überraschte das Land. Die Hamas-Kämpfer töteten mehr als 1200 Menschen und verschleppten 251 Geiseln in den Gazastreifen. Kurz nach dem Angriff begann die israelische Armee ihre Offensive gegen die Hamas im Gazastreifen, die auch tausenden Zivilisten das Leben kostete. Dieses Jahr gedenkt Israel dem Terror zum ersten Mal, nachdem alle Geiseln befreit wurden. Sie kamen kurz nach dem vergangenen Jahrestag frei. Seitdem herrscht im Gazastreifen eine, wenn auch brüchige, Waffenruhe.
1: Nach der Wahl des AfD-Politikers Rausch zum Landtagspräsidenten in Sachsen-Anhalt hat sich in Berlin die SPD-Bundestagsfraktion spontan zu einem Protestmarsch versammelt. Er führte vom Bundestag durch das Brandenburger Tor zum Bebelplatz, dem Ort der Bücherverbrennung nach der Machtergreifung der Nationalsozialisten 1933. Fraktionschef Miersch sagte, die SPD spüre die Pflicht, Flagge zu zeigen, wenn die Demokratie unter Druck stehe. Unionsfraktionschef Frei sagte, man schaue mit allergrößter Besorgnis auf die Wahl in Sachsen-Anhalt. Bundeswirtschaftsministerin Reiche sieht in diesem Winter keinen Gasmangel auf Deutschland zukommen, trotz vergleichsweise niedriger Speicherstände. Entsprechend äußerte sie sich im Gespräch mit der Süddeutschen Zeitung. Aus der Nachrichtenredaktion David Rühl.
3: Schon heute liege mehr Gas in den deutschen Speichern, als selbst im bislang kältesten Jahr verbraucht worden sei, heißt es von der Wirtschaftsministerin. Tatsache ist aber, Deutschland verfehlt dieses Jahr mit Abstand die eigenen gesetzlichen Vorgaben. Demnach müssen die Speicher nächsten Monat zu 80% gefüllt sein. Das wird Experten zufolge allein aus technischen Gründen nicht mehr erreicht werden können. Derzeit liegt der Füllstand etwas unter 60%. Das hat Sorgen über die Gasversorgung im Winter und Kritik an Ministerin Reiche ausgelöst.
1: In Frankfurt am Main ist zum 78. Mal die Buchmesse eröffnet worden. Gastland ist in diesem Jahr Tschechien. Neben Themen wie Urheberrecht oder Leseschwäche liegt der Fokus auch auf künstlicher Intelligenz. Der Börsenverein des deutschen Buchhandels fordert strengere Regeln beim Umgang mit KI. Bis Sonntag werden mehr als 250.000 Besucher erwartet. Das waren die Nachrichten. Das Wetter in Deutschland. Tagsüber viele Wolken und einzelne Schauer möglich, meist trocken. Höchstwerte 17 Grad auf Sylt bis 26 Grad am Oberrhein. Am Donnerstag Regen und Gewitter möglich, später von Westen her freundlicher, 12 bis 22 Grad. Am Freitag wechselhaft und windig, nur im Süden etwas Sonnenschein bei 9 bis 18 Grad. Es ist 5.03 Uhr.
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1: Die Tage werden kürzer und die Temperaturen sinken. Es ist ein eher grauer Vormittag. Ich gehe durch den Garten. Die Zucchini-Pflanzen sind riesig geworden, aber nun sind sie abgeerntet. Zwei von ihnen haben viele Früchte getragen, zwei waren eher zögerlich. Wie oft standen Zucchini-Gerichte auf dem Speiseplan in diesem Sommer? Nun werden sich keine Früchte mehr bilden. Nun ist es Zeit, sie herauszunehmen und die Reste auf dem Kompost zu entsorgen. Aber das fällt mir schwer. Ich erinnere mich an die wunderbaren goldenen Blüten, in denen sich Insekten tummelten. Ich erinnere mich an die Begeisterung, als sich daraus die erste Zucchini bildete. Ich erinnere mich daran, wie viel Kannen mit Wasser ich zu diesem Beet geschleppt habe, als der Regen ausblieb. Und ich erinnere mich auch daran, dass ich zeitweise den Eindruck hatte, wenn sie so schnell weiter wachsen, dann ist in 2 Wochen der ganze Garten voll mit Zucchini und nichts wird mehr Platz haben. Aber das geschah nicht und es waren auch nie zu viele. Wir waren ein gutes Team in diesem Jahr, die Zucchini-Pflanzen und ich. Und ich gebe zu, der Abschied fällt mir nicht leicht. Denn das bedeutet, der Sommer ist vorbei. Jetzt fangen die Pflanzen an, sich zurückzuziehen. Zuerst fallen die Äpfel, Walnüsse und Kastanien von den Bäumen, dann die Blätter. Und irgendwann fällt der ganze Garten in Winterschlaf. Dann geht es nicht mehr ums Wachsen, Blühen oder Früchte tragen, sondern ums Ruhen. Und auch wenn ich den Sommer nur schwer gehen lassen kann, gefällt mir auch das. Denn der Garten macht mir etwas vor, was mir selbst oft so schwer fällt. Es mal sein zu lassen und zu ruhen. Dabei zeigt es mir die Natur. Es geht nicht immer nur weiter und weiter, sondern es braucht auch Ruhezeiten, in denen nichts blüht und wächst. Danach geht es weiter, aber erst danach. Die Bibel nimmt diesen Gedanken auf und erzählt, dass sogar Gott ruhte, nachdem er 6 Tage lang die Erde geschaffen hat. Der 7. Tag ist ein Ruhetag. Und so verabschiede ich mich dankbar von diesem Sommer, der so viele Früchte getragen hat, und freue mich auf die Ruhephasen. Und danach auch auf das Frühjahr, in dem ich dann neue Zucchini-Pflanzen aussehen kann.
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1: Mit Thomas Becker-Glauch. Guten Morgen. Ryanair zieht sich im kommenden Jahr komplett aus Bremen zurück. Kanzler Merz sichert Israel zum 7. Oktober volle Solidarität zu. In Frankfurt am Main hat die Buchmesse begonnen. Das Wetter zunächst bewölkt, später mit reichlich Sonnenschein bei 18 bis 22 Grad. Die irische Fluggesellschaft Ryanair wird den Bremer Flughafen ab kommendem April nicht mehr anfliegen. Das hat die Wirtschaftsbehörde gegenüber Buten und Binnen bestätigt. Zuvor konnten Passagiere bereits keine Ryanair-Flüge für diesen Zeitraum mehr von und nach Bremen buchen. Einsleiten von Katrin Martens.
2: Man bedauere diese Entscheidung, sagte Kai Stürenberg, Häfenstaatsrat zu Buten und Binnen. Noch im März habe Ryanair gesagt, Bremen sei ein toller Standort. Seitdem verlasse die Fluggesellschaft allerdings viele Standorte oder reduziere den Flugplan. Stürenberg nannte das Vorgehen Ryanairs eine Gesamtstrategie. Und ein Angebot, das Ryanair Bremen im September gemacht habe, um zu bleiben, sei schlicht unseriös gewesen, betonte Stürenberg.
3: Für jeden Passagier hätten wir was dazu tun müssen. Juristisch darf man das gar nicht, das ist der erste Punkt. Und wenn es möglich wäre, wäre es wirtschaftlich Harakiri. Und aus meiner Sicht ist es letztendlich so in dieser Form auch nicht mehr seriös.
2: Die Verantwortung für die Entscheidung von Ryanair sieht der Häfenstaatsrat allerdings nicht in Bremen.
3: Ryanair argumentiert immer, den Standortkosten in Deutschland, die sind, das wissen wir, deutlich zu hoch im Vergleich zum europäischen Wettbewerb. Und so machen sie letztendlich Druck auf die Bundesregierung, das hat nur mäßig Erfolg. Also nehmen Sie ein Stück weit die lokalen Flughäfen in Geiselhaft. Fliegen in Deutschland ist deutlich teurer als im europäischen Ausland. Auf Dauer sind wir so nicht wettbewerbsfähig und da muss was passieren.
2: Das Aus von Ryanair bedeutet für den Flughafen etwa 400.000 Passagiere weniger pro Jahr und einen Verlust von etwa 3 Millionen Euro.
1: 3 Jahre nach den islamistischen Anschlägen vom 7. Oktober in Israel hat Bundeskanzler Friedrich Merz die Solidarität mit Israel bekräftigt. Man sei in Gedanken bei den Opfern und ihren Hinterbliebenen, heißt es in einer Mitteilung aus dem Bundespresseamt. Zugleich warnte der Kanzler vor wachsendem Antisemitismus in Deutschland. Aus Berlin Mario Kubinam.
4: Die Bundesregierung werde ihren Beitrag leisten, damit sich so etwas wie die Hamas-Attacke vor 3 Jahren nicht wiederhole. Der Kanzler wörtlich: Wir stehen für die Sicherheit und Existenz Israels ein. Als Lehrer aus dem Holocaust. Jüdischen Menschen in Deutschland verspricht Merz, dass die Bundesregierung alles tun werde, um Antisemitismus zu bekämpfen. Zum Schutz jüdischen Lebens gibt es heute auch eine Debatte im Bundestag. Und auf dem Bebelplatz in Berlin-Mitte findet am Nachmittag eine Gedenkveranstaltung statt, bei der an die Opfer des Angriffs erinnert wird. Für die Bundesregierung wird dort Innenminister Alexander Dobrindt sprechen. Bei der islamistischen Attacke auf Israel vor 3 Jahren wurden rund 1200 Menschen getötet und 250 verschleppt.
1: Die Bundesparteien haben sich entsetzt gezeigt über die Wahl des AfD-Politikers Tobias Rausch zum Landtagspräsidenten in Sachsen-Anhalt. Am Abend versammelte sich die SPD-Bundestagsfraktion spontan zu einem Protestmarsch. Fraktionschef Matthias Miersch sagte, die SPD spüre die Pflicht, Flagge zu zeigen, wenn die Demokratie unter Druck stehe. Die Grünen-Fraktionsvorsitzende Britta Hasselmann sprach von einem bedrückenden Tag. Und die Union schaue mit allergrößter Besorgnis auf die Wahl, betonte Fraktionschef Thorsten Frey. Bei der geheimen Abstimmung im Landtag in Magdeburg gestern hatten neben den AfD- und BSW-Abgeordneten auch mehrere Abgeordnete anderer Parteien für Rausch gestimmt. Der ehemalige Chef des deutschen Auslandsgeheimdienstes August Hanning wird heute dem Haftrichter am Bundesgerichtshof in Karlsruhe vorgeführt. Die Vorwürfe lauten unter anderem auf versuchten Landesverrat und geheimdienstliche Agententätigkeit. Hanning soll sich nach seinem Ausscheiden aus dem Amt zahlreiche BND-Dokumente beschafft und gehortet haben. Einige davon geheime Verschlusssachen des Geheimdienstes. Die Bundesanwaltschaft geht davon aus, dass es Hanning ums Geld ging. In Frankfurt am Main ist am Abend die Buchmesse eröffnet worden. Zunächst sind die Messehallen den Fachbesucherinnen und Besuchern vorbehalten. Ab Freitag sind auch Privatleute willkommen. Einzelheiten aus Frankreich von Julia Herzkahn.
5: Die diesjährige Buchmesse steht nicht nur im Zeichen politischer Debatten, sondern auch im Zeichen einer schwächelnden Branche. Die Buchverkäufe gehen zurück, gerade in der jungen Zielgruppe. Über diese Lesekrise diskutieren die Verlagsvertreter bei den Fachtagen, aber auch über künstliche Intelligenz und das Potenzial im Audiomarkt. Von Freitag bis Sonntag können dann Privatbesucher Bücher kaufen und zu Veranstaltungen gehen. Die Buchmesse wurde gestern Abend mit einem feierlichen Festakt eröffnet, mit deutlichen Worten der Autorin Radka Denemarkova, die für das Gastland Tschechien sprechen durfte. Die Kulturminister, die Kultur zerstören, kommen und gehen. Die Literatur aber bleibe, sagte Denemarkova in ihrer Rede. Eine Reaktion auf die Rede des tschechischen Kulturministers Otto Klempir. Er gehört der rechtspopulistischen Koalition des Landes an und war zuletzt wegen seines Vorgehens gegen die öffentlich-rechtlichen Medien scharf kritisiert worden. Für seine Rede wiederum gab es Buhrufe aus dem Buchmessenpublikum.
1: Das waren die Nachrichten mit Thomas Becker-Glauch.
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6: Im Moment in Bremen, im Hafenmuseum, Überseemuseum. Dort sind 12 Grad im Moment. Oldenburg Botanischer Garten 10 Grad, Bremerhaven Bürgerpark 15 und Friseute Sporthalle Alteneute 11 Grad. Bremen Hafenmuseum, Überseestadt sollte das heißen. Das geht ja schon mal gut los, dass ich meine Klaue hier nicht lesen kann. Das wird besser. Das kommt hier zum Glück aus dem Computer jetzt hier.
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6: Bremervörde, die B71, B47, neue Straße ist zwischen Ludwigstraße und Brunnenstraße wegen eines Wasserrohrbruchs bis ca. 15 Uhr in beiden Richtungen gesperrt. Zudem ist der Verlauf Ritterstraße bis Huddelberg zwischen dem Kreisverkehr und Gartenstraße gesperrt.
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6: Ja, schönen guten Morgen. Und in diesem ganzen Durcheinander kam der Wetterbericht eben gar nicht. Das hole ich nach. Es wird heute wolkig sein erstmal, neblig, trüb und trocken. Und dann kommt immer mehr Sonne von Süden her. Schwach windig und warm wird es sein. Bei maximal 18 bis 22 Grad. Dann wünsche ich Ihnen einen milden, schönen Tag. Mittwoch, der 7. Oktober. Wunderschönen guten Morgen.

6:09, hier ist Bremen 2. Schönen guten Morgen. So, wir fangen mal aus aktuellem Anlass mit ein bisschen Telefonie und Telefongeschichte an. So oder so ähnlich klang diese alten Telefone, vielleicht sehen Sie ja noch so eines vor Ihrem geistigen Auge. Groß und schwarz waren die mit Wählscheibe. Oder hier noch ein bisschen moderner. So in der Art, ne? Ja, ich glaube, so stellt sich das Nobelpreiskomitee in Stockholm die Sache vor, wenn dort diese berühmten Anrufe gemacht werden, dass es dann da klingelt bei der forschenden Person und die freut sich dann. Auch in dieser Woche werden ja die Gewinner angerufen vom Nobelpreiskomitee und das ist ja sozusagen Teil der Show. Unterschied, heute klingt das dann vielleicht so. Ja, was eigentlich noch kein Problem ist. Das hier könnte aber eins sein. Weil man es überhören könnte. Manchmal klingelt es auch gar nicht, denn es gibt ja Rufnummernunterdrückung und bitte nicht stören und viele andere Möglichkeiten. Der Medizin-Nobelpreis ausgezeichnete Peter Hegemann, der am Montag ausgezeichnet wurde, ist gar nicht rangegangen und bekam dann eine rätselhafte Nachricht per Mail. Dann hieß es, ruf mich zurück, ich habe etwas Wichtiges für dich. Und Sie und ich wissen, wenn wir so eine Nachricht bekommen, niemals zurückrufen, das könnten Betrüger dahinter stecken. Immerhin, Peter Hegemann ist dann aufgefallen, dass es eine schwedische Nummer war, die er da zurückrufen sollte. Und dann hat er sich was zusammengereimt und hat zurückgerufen. Gott sei Dank. Und heute klingelt es übrigens beim Preisträger oder der Preisträgerin für Chemie. Und dann sind noch Literatur und Frieden dran. Also wenn Sie glauben, dass Sie sich qualifiziert haben, stellen Sie Ihr Handy heute nicht lautlos. Gucken Sie ab und zu mal drauf, auch in den Mail-Eingang. Und wenn da steht, ruf mich zurück, ich habe etwas für dich, dann rufen Sie ausnahmsweise zurück. Es könnte nicht schaden. 6:11 Uhr.

6 Uhr und 22. Hier ist Bremen 2, der Mittwochmorgen. Das war Josh Island und Make It. Ich bin ein wirklich großer Fan von Mina Richman. Klasse Musikerin. In Berlin lebt sie im Moment. Ich glaube, ihre Wurzeln sind in Nordrhein-Westfalen. Man merkt es nicht, deshalb sage ich es jetzt. Sie singt auf Englisch. Nearly to the End. Wie immer ein klasse Song. Alles, was sie anfasst. Große Sache. Mina Richman.

0: Und zwar hier um 6.25 Uhr. Zum ersten Mal in der Geschichte ist gestern ein Politiker der AfD, einer laut Verfassungsschutz in Teilen rechtsextremen Partei, zum Präsidenten eines Landtags gewählt worden in Sachsen-Anhalt mit 48 Stimmen. Der neueste oberste Repräsentant des Landes heißt Tobias Rausch. Und jetzt bin ich verbunden mit Ulrich Wittstock in Magdeburg, unserem Korrespondenten. Guten Morgen.
1: Ja, schönen guten Morgen.
0: Wie hat sich der frisch gewählte AfD-Politiker vor dem Parlament gegeben gestern?
1: Ja, sehr staatstragend, muss man sagen. Also er hat versprochen, Fairness für alle. Dieselben Regeln gelten für große und kleine Parteien und daran wolle er sich messen lassen. Aber er hat eben auch gesagt, die Brandmauern gehören ab jetzt der Vergangenheit an, was ja nun auch die Wahl deutlich gezeigt hat, denn er hat ja mehr Stimmen bekommen, als eigentlich ursprünglich erwartet worden war.
0: Ja, das wollen wir gleich nochmal besprechen, aber zunächst mal, wenn er sich recht, freundlich gibt. Was hat er wirklich für einen Hintergrund?
1: Er ist kein Scharfmacher in der Partei, das muss man klar sagen. Er ist 35, relativ jung, schon lange in der AfD und er spielte in dieser Vetternwirtschaftsaffäre eine zentrale Rolle. Drei seiner Brüder waren oder sind bei AfD-Abgeordneten beschäftigt gewesen. Aber das hat ihm hier natürlich keine großen Probleme bereitet, weil man dieses Thema relativ schnell wieder vom Tisch bekommen hat bei der AfD und in der Wahl spielte das auch keine Rolle mehr. Also er ist ein relativ zurückhaltender AfD-Politiker.
0: Bei Thomas Tillschneider, der zum Vizepräsidenten gewählt wurde, auch AfD, sieht das etwas anders aus oder ist etwas radikaler?
1: Ja, da sieht es deutlich anders aus. Der ist tatsächlich jemand, der hier im Landtag immer wieder für Aufsehen sorgt mit seinen Erklärungen. Er ist Anhänger völkischer Ideen. Er will das Deutschtum, das sogenannte Deutschtum, jetzt wieder nach vorne stellen. Er ist eigentlich vom Beruf Islamwissenschaftler, aber er ist wirklich ziemlich radikal, muss man sagen. Und er hat hier auch große Teile des radikalen Landesprogramms der AfD mitgeschrieben.
0: Nicht nur bei Ihnen in Sachsen-Anhalt wird diskutiert, wie es zu dieser satten Mehrheit von 48 Stimmen kommen konnte von Tobias Rausch. Mit seiner AfD und dem BSW hätte er die Mehrheit gehabt, aber es gab 4 zusätzliche Stimmen noch. Wie wird das jetzt einen Tag danach in Magdeburg diskutiert und wer war es?
1: Ja, wer war es? Das ist die große Frage. Jeder zeigt mit den Fingern auf den anderen, aber man muss eins klar sagen, es gibt ja diese Brandmauer-Debatte eigentlich nur in der CDU. SPD, Grüne und Linke sind da eigentlich unverdächtig. Und in der CDU gibt es schon länger einen Riss und das hat sich, glaube ich, jetzt nochmal deutlich gezeigt, welche Namen da nun eine Rolle spielen. Darüber kann man viel spekulieren. Aber es zeigt auch, dass CDU-Chef Schulze, der gestern noch gesagt hat, wir enthalten uns komplett, keinen großen Einfluss mehr auf seine Fraktion hat. Die machen, was sie wollen.
0: Ist er entmachtet worden mit diesem Tag?
1: Eigentlich ja, muss man sagen. Eigentlich ja. Das ist tatsächlich eigentlich das, was da unten bei rauskommt.
0: Was wir erlebt haben, Herr Wittstock, ist das die Vorbereitung auf die Wahl zum Ministerpräsidenten? Die Bündnisse sind sozusagen geschmiedet?
1: Ich denke ja, das wird man dann auch sehen in 8 Wochen. Hier ist jedenfalls relativ deutlich, dass Ulrich Siegmund, wenn er sagt, er hat irgendwie eine Mehrheit für den ersten Wahlgang, ich denke, das könnte tatsächlich so sein.
0: Wie ist denn die ganze Stimmung dort im Landtag? Mit welcher Mentalität gehen BSW und AfD jetzt durch die Gänge dort?
1: Also ich war erstaunt. Ich habe gestern mal so ein bisschen die Pressemitteilung mir angeschaut, vor allem von der AfD. Die sind immer sehr scharf formuliert. Da ist immer sehr viel Vorwurf drin, sehr viel Kontra. Und seit gestern geben die sich völlig staatstragend. Also das ist völlig, plötzlich sind alle staatstragende Politiker geworden. Mal gucken, ob das jetzt eine Fassade ist, wie lange das hält und ob das wirklich ernst gemeint ist. Das muss man sehen, kann ich jetzt noch nicht einschätzen.
0: Noch ganz kurz, wie verhalten sich denn die anderen Parteien? Also die Grünen, die SPD zum Beispiel, die Linke?
1: Naja, die waren schon ganz schön bedroppelt gestern über diese Situation, wie schnell es dann doch gelungen ist, der AfD diese wichtigen Posten zu besetzen. Auf der anderen Seite waren gestern alle bemüht, nicht noch weiteres Öl ins Feuer zu gießen. Es war tatsächlich eine geordnete Landtagssitzung. Man wollte jetzt nicht so ein Chaos verursachen wie vor 2 Jahren in Thüringen zum Beispiel.
0: Ulrich Wittstock war das zur konstituierenden Sitzung im Landtag in Magdeburg gestern. Ich danke Ihnen sehr für die Erläuterung.
1: Bitte, bitte.
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3: Mit Thomas Becker-Glauch. Guten Morgen. Die irische Fluggesellschaft Ryanair wird den Bremer Flughafen ab kommendem April nicht mehr anfliegen. Das hat die Wirtschaftsbehörde Buden und Binnen bestätigt. Das Aus von Ryanair bedeutet für den Flughafen 400.000 Passagiere weniger pro Jahr und einen Verlust von etwa 3 Millionen Euro. Drei Jahre nach den islamistischen Anschlägen vom 7. Oktober in Israel hat Kanzler Friedrich Merz die Solidarität mit Israel bekräftigt. Man sei in Gedanken bei den Opfern und ihren Hinterbliebenen, heißt es in einer Mitteilung aus dem Bundespresseamt. Zugleich warnte der Kanzler vor wachsendem Antisemitismus in Deutschland. Die Wahl des ersten AfD-Landtagspräsidenten hat die SPD zu einem spontanen Protestmarsch durch Berlin veranlasst. Gemeinsam liefen die Abgeordneten am Abend vom Bundestag durch das Brandenburger Tor zum Bebelplatz. An dem Ort hatten die Nazis nach ihrer Machtergreifung rund 20.000 Bücher verbrannt. Der gestern festgenommene Ex-BND-Chef August Hannichen wird heute dem Haftrichter in Karlsruhe vorgeführt. Ihm wird unter anderem versuchter Landesverrat und geheimdienstliche Agententätigkeit vorgeworfen. Hannichen soll sich nach seinem Ausscheiden aus dem Amt zahlreiche geheime Dokumente beschafft und gehortet haben. Die Frankfurter Buchmesse ist am Abend offiziell eröffnet worden. Ab heute sind die Messehallen zunächst für Fachbesucherinnen und Besucher vorbehalten. Ab Freitag ist auch das breite Publikum willkommen. Ehrengast in diesem Jahr ist Tschechien. Das waren die Nachrichten mit Thomas Becker-Glauch.
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0: Heute gibt es erstmal Wolken und etwas Nebel. Es ist trüb und dann kommt immer mehr Sonne von Süden her. Es ist schwach und windig und warm bei Temperaturen heute von 18 bis 22 Grad.
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0: Um 6.32 Uhr Bremervörde, die B71, B74 Neue Straße ist zwischen Ludwigstraße und Brunnenstraße wegen eines Wasserrohrbruchs bis ca. 15 Uhr in beiden Richtungen gesperrt. Zudem ist der Verlauf Ritterstraße bis Huttelberg zwischen dem Kreisverkehr und Gartenstraße gesperrt.
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0: Ja, schönen guten Morgen. Es ist klar seit gestern Abend nun endgültig. Ryanair zieht sich aus Bremen zurück. Wir haben die Hintergründe gleich für Sie.

0: Bremen 2 hier um 6.35 Uhr. Ich nenne mir mal so ein paar Reiseziele hier. Mallorca, Malaga, London. Das sind alles Flugziele, die man vom Bremer Flughafen erreichen kann. Und zwar mit Ryanair. Naja, besser gesagt erreichen konnte, denn Ryanair wird ab dem Sommer keine Flüge mehr von und nach Bremen anbieten. Das hat uns gestern die Wirtschaftsbehörde bestätigt. Und warum Ryanair diesen Schritt geht, das kann uns Fabian Metzner aus der Regionalredaktion Butten und Binnen sagen. Fabian, was war denn der ausschlaggebende Punkt?
1: Naja, um es ganz klar zu sagen, weil Bremen ein Angebot von Ryanair abgelehnt hat, wodurch die Fluggesellschaft bessere Konditionen hier in Bremen gehabt hätte. Das wäre aber für Bremen ein ordentliches Minusgeschäft geworden. Gut 4 Millionen Euro Verlust hätte man damit gemacht. Im Vergleich, dadurch, dass Ryanair Bremen verlässt, sind es nur 3 Millionen Euro. Und diese Entscheidung hat sich auch gestern schon angedeutet, denn die Bremer Wirtschaftsbehörde wäre heute eigentlich in Irland bei Ryanair, um Verhandlungsgespräche zu führen. Aber genau die wurden Anfang der Woche kurzfristig abgesagt und gestern Abend gab es dann die kurze Mail an die Wirtschaftsbehörde von Ryanair eben mit der Entscheidung.
0: Aber warum zieht Ryanair da gleich so drastische Konsequenzen? Also man hätte ja auch noch weiter verhandeln können.
1: Ja, das hat wirtschaftliche Gründe. Wenn wir uns mal die Gesamtstrategie von Ryanair ansehen, fällt auf, dass sie diesen Schritt nicht nur hier in Bremen machen. Beispiel Berlin, Leipzig, Halle, Dortmund oder auch in Köln oder in Frankfurt. Überall streicht Ryanair Flüge oder beendet die Zusammenarbeit komplett. Die Iren orientieren sich immer mehr an kleinere, privat geführte Flughäfen wie Lübeck beispielsweise. Denn da zu landen oder zu starten ist für das Unternehmen natürlich günstiger und somit profitabler als beispielsweise hier in Bremen.
0: Und die Frage ist natürlich, woran das liegt.
1: Ja, jetzt wird es sehr schön wirtschaftlich kompliziert. Der Bremer Flughafen ist ja in öffentlicher Hand und deshalb kann er Ryanair nicht einfach beliebig günstige Konditionen anbieten. Sonst kann das als staatliche Beihilfe gewertet werden und das ist strafbar laut EU. Ein privat geführter Flughafen hat da viel mehr Spielraum. Der kann jetzt einfach sagen, ich gehe mit den Gebühren runter, weil ich mir davon langfristig ein gutes Geschäft verspreche, wenn Ryanair hier abfliegt. Somit sind die kleinen privat geführten Flughäfen natürlich im Vorteil.
0: Also Ryanair verlässt den Bremer Flughafen. Was bedeutet das jetzt ganz praktisch? Was bedeutet das für den Sommerflugplan?
1: Naja, also man wird auf jeden Fall nach Alternativen suchen, heißt es aus dem Wirtschaftsressort. Bremen ist auch schon in Gesprächen mit anderen Airlines, denn Ryanair war halt aber auch ein Garant dafür, dass die Passagierzahlen am Bremer Flughafen konstant blieben. Allein vergangenes Jahr sind 400.000 Menschen mit Ryanair ab Bremen geflogen und Ziel ist es jetzt schon zum Sommerflugplan, also ab April, Alternativen anzubieten. Also da könnte man immer noch nach London, Mallorca oder Malaga fliegen, allerdings dann eben mit einer anderen Airline.
0: Ryanair zieht sich aus Bremen zurück. Das waren Hintergründe von Fabian Metzner.
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0: Decoderline war das und Back to Me. 6:45 ist es, Bremen 2 hier. Wunderschönen guten Morgen. Ryanair fliegt nicht mehr von Bremen ab. Das haben wir gerade gehört. Wir werden das Thema natürlich vertiefen, wenn wir weitere Informationen haben. Wir bleiben aber jetzt auf andere Weise nochmal beim Flugthema. Verhalten im Flugzeug, Sitte und Anstand. Ich erinnere mich sehr gerne an den Loriot-Sketch mit Evelyn Hamann, wo die beiden im Flugzeug sitzen, nebeneinander sehr eng. Und sie haben aber die Form sozusagen. Beide sind gut gekleidet, sie in Kostüm und er einen schönen Anzug. Sie versuchen dabei was zu essen. Die Tomatensauce läuft ihnen aus dem Gesicht und so. Sie verlassen im Grunde das Niveau, ohne es zu wollen. Es geht schief. Aber sie halten die Kontenance und zitieren Rilke. Das ist heute ganz anders. Dietmar Wischmeier.
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2: Wer schon mal mit dem Charterflieger in den Urlaub oder schlimmer aus ihm zurückgereist ist, und wer ist das nicht, kennt diese flugtypische Verlottertheit der Passagiere. Sie tragen schlabberige Schlüpfer, Plastischlappen und Bollershirts mit albernem Aufdruck. In alten Filmen, in denen die Piloten stets an Fischvergiftung erkranken, saß man noch im Sonntagsstart in den Reihen. Da waren allerdings die Sitzabstände noch keine Brutstätten für Thrombosen. Was Wunder, dass heute niemand mehr seinen guten Anzug in der Sardinenbüchse ruinieren will. Es gibt den alten Witz von dem Billigflieger, in dem die Paxer alle Trainingsanzüge tragen, weil sie später in Turnhallen aufgebahrt werden. Schwer zu sagen, wo man die heutigen Gestalten passenderweise aufbahren müsste. Auf dem Rummel? In der Altkleidersammlung? In ausgeblichener Nachtwäsche im Flugzeug rumzulungern, ist zum Normalfall geworden. Und if you can do it there, you can do it everywhere. Die Fußbekleidung traf es als erstes. Die leicht abstreifbaren Schlappen, gern aus Altreifen-Recycling, ersetzen im Stadtbild immer häufiger das feste Schuhwerk. Hosen mit erkennbarem Sitz am Körper weichen konturlosen Bollersäcken, die von Gummizügen in der untersten Speckfalte gehalten werden. Je nach Außentemperatur folgt Richtung Hals ein mehr oder minder isolierendes Wäschestück, das noch nie mit ausschließlich gleichfarbigen Kollegen die Maschinenwäsche teilen durfte. Wer erinnert sich noch an das nostalgische Emailschild »Vor dem Hinaustreten sind die Kleider zu ordnen«? Es hing in den Toiletten der Gasthäuser und gemahnte vornehmlich männliche Besucher, den Hosenstall gefälligst zu schließen, bevor man sich der Welt dort draußen wieder zeigte. Für die Insassen heutiger Schlabberkultur muss der Spruch befremdlich klingen. Was gibt's da zu ordnen? Außerdem ist die textile Zumutung ein Teil seiner Identität. Die Öffentlichkeit als Ort der gegenseitigen Rücksichtsnahme, das war gestern. Heute regiert das Ich und springt den anderen mit dem Arsch ins Gesicht.

0: 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James Blunt, you're beautiful. Du siehst gut aus, du bist schön. Das muss aber auf der anderen Seite vom Radio stattfinden. Also sie sind wahrscheinlich gemeint hier. Nee, ich bin ein typischer Radiofritze, der so aussieht, wie man sich das vorstellt. Hauptsache, das Sprechen funktioniert einigermaßen. Zum Beispiel eine Zeit anzusagen. 6.54 Uhr ist es. Ja, und das ist von Hilke Thesen.
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1: Mit Thomas Becker-Glauch. Guten Morgen. Ryanair zieht sich im kommenden Jahr komplett aus Bremen zurück. Israel gedenkt der Opfer des Massakers der Hamas. Wahl des ersten AfD-Landtagspräsidenten sorgt für besorgte Reaktionen in Berlin. Das Wetter zunächst bewölkt, später mit Sonnenschein bei 18 bis 22 Grad. Die irische Fluggesellschaft Ryanair wird den Bremer Flughafen ab kommenden April nicht mehr anfliegen. Das hat die Wirtschaftsbehörde Buten und Binnen bestätigt. Zuvor konnten Passagiere bereits keine Ryanair-Flüge für diesen Zeitraum mehr von und nach Bremen buchen. Einzelheiten aus der Nachrichtenredaktion von Katrin Martens.
2: Man bedauere diese Entscheidung, sagte Kai Stürenberg, Häfenstaatsrat zu Buten und Binnen. Noch im März habe Ryanair gesagt, Bremen sei ein toller Standort. Seitdem verlasse die Fluggesellschaft allerdings viele Standorte oder reduziere den Flugplan. Stürenberg nannte das Vorgehen Ryanairs eine Gesamtstrategie. Und ein Angebot, das Ryanair Bremen im September gemacht habe, um zu bleiben, sei schlicht unseriös gewesen, betonte Stürenberg. Die Verantwortung für die Entscheidung von Ryanair sieht der Häfenstaatsrat allerdings nicht in Bremen. Fliegen in Deutschland sei deutlich teurer als im europäischen Ausland, so sei man nicht wettbewerbsfähig und es müsse dringend etwas passieren. Das Aus von Ryanair bedeutet für den Flughafen etwa 400.000 Passagiere weniger pro Jahr und einen Verlust von etwa 3 Millionen Euro.
1: Am dritten Jahrestag des Hamas-Überfalls auf Israel haben die Menschen im Land der Opfer gedacht. Am Gedenkort des Nova Musikfestivals im Süden Israels hielten die Anwesenden um genau 6.29 Uhr den Beginn des Massakers eine Schweigeminute ab. Bundeskanzler Friedrich Merz erklärte, man sei in Gedanken bei den Opfern und ihren Angehörigen. Aus Berlin Mario Kubina.
3: Die Bundesregierung werde ihren Beitrag leisten, damit sich so etwas wie die Hamas-Attacke vor 3 Jahren nicht wiederhole. Der Kanzler wörtlich, wir stehen für die Sicherheit und Existenz Israels ein, als Lehrer aus dem Holocaust. Jüdischen Menschen in Deutschland verspricht Merz, dass die Bundesregierung alles tun werde, um Antisemitismus zu bekämpfen. Zum Schutz jüdischen Lebens gibt es heute auch eine Debatte im Bundestag. Und auf dem Bebelplatz in Berlin-Mitte findet am Nachmittag eine Gedenkveranstaltung statt, bei der an die Opfer des Angriffs erinnert wird. Für die Bundesregierung wird dort Innenminister Alexander Dobrindt sprechen. Bei der islamistischen Attacke auf Israel vor 3 Jahren wurden rund 1200 Menschen getötet und 250 verschleppt.
1: Die Wahl des ersten AfD-Landtagspräsidenten hat die SPD zu einem spontanen Protestmarsch durch Berlin veranlasst. Gemeinsam liefen die Abgeordneten vom Bundestag durch das Brandenburger Tor zum Bebelplatz. An dem Ort hatten die Nazis nach ihrer Machtergreifung rund 20.000 Bücher verbrannt. Aus Berlin berichtet Chris Berdrow.
4: Vizekanzler Lars Klingbeil von der SPD sagte in Berlin, die Wahl des AfD-Politikers Tobias Rausch in Sachsen-Anhalt sei ein Tabubruch und werfe sehr drängende Fragen auf. Nicht nur das BSW, sondern auch die CDU muss aus seiner Sicht dringend erklären, wie es dazu kommen konnte. Hintergrund: Der AfD-Kandidat bekam bei seiner Wahl 4 Stimmen mehr als seine Partei und das BSW gemeinsam haben. Auch von der CDU könnten also Stimmen gekommen sein. Die stellvertretende CDU-Vorsitzende und Bundesbildungsministerin Karin Prien äußerte sich auf der Rückfahrt von einem Ukraine-Besuch zu den Vorgängen in Sachsen-Anhalt. Die CDU habe als Bundespartei klare Beschlüsse, die wir einfordern werden, sagte Prien wörtlich.
1: Der ehemalige Chef des deutschen Auslandsgeheimdienstes August Hanning wird heute dem Haftrichter am Bundesgerichtshof in Karlsruhe vorgeführt. Festgenommen wurde der Ex-BND-Chef gestern. Die Vorwürfe lauten unter anderem auf versuchten Landesverrat und geheimdienstliche Agententätigkeit. Hanning soll sich nach seinem Ausscheiden aus dem Amt rund 2000 Dokumente beschafft und gehortet haben, einige davon Verschlusssachen des Geheimdienstes. Die Bundesanwaltschaft geht davon aus, dass es Hanning ums Geld ging. In Frankfurt am Main ist am Abend die Buchmesse eröffnet worden. Zunächst sind die Messehallen den Fachbesucherinnen und Besuchern vorbehalten. Ab Freitag sind auch Privatleute willkommen. Aus Frankfurt berichtet Julia Herzkam.
5: Die diesjährige Buchmesse steht nicht nur im Zeichen politischer Debatten, sondern auch im Zeichen einer schwächelnden Branche. Die Buchverkäufe gehen zurück, gerade in der jungen Zielgruppe. Über diese Lesekrise diskutieren die Verlagsvertreter bei den Fachtagen, aber auch über künstliche Intelligenz und das Potenzial im Audiomarkt. Von Freitag bis Sonntag können dann Privatbesucher Bücher kaufen und zu Veranstaltungen gehen. Die Buchmesse wurde gestern Abend mit einem feierlichen Festakt eröffnet, mit deutlichen Worten der Autorin Radka Denemar. Krakova, die für das Gastland Tschechien sprechen durfte. Die Kulturminister, die die Kultur zerstören, kommen und gehen. Die Literatur aber bleibe, sagte Denemarkova in ihrer Rede. Eine Reaktion auf die Rede des tschechischen Kulturministers Otto Klempir. Er gehört der rechtspopulistischen Koalition des Landes an und war zuletzt wegen seines Vorgehens gegen die öffentlich-rechtlichen Medien scharf kritisiert worden. Für seine Rede wiederum gab es Buhrufe aus dem Buchmessenpublikum.
1: Das waren die Nachrichten mit Thomas Becker-Glauch.
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6: Und das sind die aktuellen Temperaturen im Moment. Wir haben gemessen in Oldenburg-Weser-Ems-Halle. Dort sind 15 Grad im Moment. Wadenburg-Wassermühle 14 Grad. Und in Bad Zwischenahn, Kurpark, dort sind 13 Grad. Und so wird das Wetter heute erstmal wolkig, mitunter neblig, trüb, trocken. Und dann kommt von Süden her immer mehr Sonne. Es bleibt dann auch trocken natürlich, schwach windig und warm bei Temperaturen heute von 18 bis 22 Grad.
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6: Um 7.05 Uhr A1 Osnabrück Richtung Bremen zwischen Dreieckstur und Bremen-Arsten 5 Kilometer Stau. Außerdem Bremerförde, die B71, B74 Neue Straße ist zwischen Ludwigstraße und Brunnenstraße wegen eines Wasserrohrbruchs bis ca. 15 Uhr in beiden Richtungen gesperrt. Zudem ist der Verlauf Ritterstraße bis Huddelberg zwischen dem Kreisverkehr und Gartenstraße gesperrt. Und Kreis Osterholz, die Vielanderstraße ist zwischen Lilienthal und Worphausen nach einem Unfall in beiden Richtungen gesperrt.
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6: Schönen guten Morgen. Wenn die Bundesregierung Reformen in Angriff nimmt, und davon gibt es ja viele im Moment, dann besteht der Eindruck, da kommt dann erstmal eine Expertenkommission. Ja, und die Frage, ist das gut oder sollte die Politik mal eher darauf achten, was ist überhaupt politisch umsetzbar? Es gibt ja auch noch die Wählerinnen und Wähler. Das wollen wir gleich diskutieren. Warum? Ganz aktuell, weil eine neue Kommission ins Leben gerufen werden soll, die Pflegekommission.

0: 7 Uhr und 9 Bremen 2 hier, der Morgen am Mittwoch, dem 7. Oktober. Schönen guten Morgen. Es stehen Reformen an im Land und eine der nächsten betrifft wirklich uns alle, nämlich die Pflege. Die Bundesregierung setzt da auf Kommissionen, wie schon bei Rente und Gesundheit und Finanzen, die verkürzt gesagt eine Vorarbeit leisten und dann wird das in Politik umgesetzt. Klingt nach Expertise und Sachverstand, klingt aber auch ein bisschen nach dem Prinzip schlanker Fuß und Gesundheit und Finanzen zeigen ja, dass die politische Umsetzung dann schwierig ist. Und jetzt soll es eine neue Kommission geben, eingesetzt vom Gesundheitsminister Carsten Linnemann, CDU. Und darüber will ich mit Eugen Brüsch jetzt sprechen in unserer Sendung. Er ist Vorsitzender der Deutschen Stiftung Patientenschutz. Guten Tag, Herr Brüsch, guten Morgen.
1: Ja, moin. Seien Sie gegrüßt.
0: Wie beurteilen Sie das Prinzip Expertenkommission insgesamt? Prinzip schlanker Fuß, Verantwortung abgeben oder lass den geballten Sachverstand Politik machen, das hilft uns?
1: Ja, unsere Hörerinnen und Hörer werden sich erinnern, vor wenigen Monaten hatten wir ja schon eine Kommission, nämlich eine Bund-Länder-Kommission zur Pflege, jetzt die zweite. Wir sind aber nicht entscheidend weiter, weil nicht in der Kommission wird entschieden, sondern in der Politik, das heißt sowohl in der Bundesregierung als auch im Parlament.
0: Ja, so ist es ja auch gedacht. Ich kann mich erinnern, dass es eine parlamentarische Demokratie gibt, eine repräsentative noch dazu. Die Politik muss nach dem Machbaren entscheiden.
1: Ja, und dafür bedarf es keiner Denkverbote. Und deswegen muss alles auf den Tisch, nämlich die Frage, gibt es einen akademischen Diskurs oder gibt es eine praktische Lösung? Und da geht es um ganz entscheidende Fragen. Gibt es einen Pflegedeckel, gerade in Bremen, sehr wichtig, da explodieren derzeit die Anteile der Pflege in der stationären Versorgung. Aber auch, was ist mit der Zusammenlegung von privater und gesetzlicher Versicherung? Und vollkommen unbeantwortet ist die Frage, wer zahlt es denn eigentlich? Und da muss ja der Bund endlich mal Verantwortung übernehmen, weil er räubert ordentlich in der Pflegeversicherung, wie übrigens auch die Länder.
0: Sie haben gerade gesagt, das ist zu akademisch. Heißt das, in der Kommission die falschen Leute sitzen und vielleicht auch andere, zum Beispiel pflegebedürftige Angehörige mit dabei sein sollen?
1: Naja, erstmal kommt es auf den Punkt an, um was geht es da inhaltlich? Schön, dass wir einen akademischen Diskurs haben, aber ich weise darauf hin, dass wir schon seit über 10 Jahren eigentlich alle Modelle nicht nur kennen, nämlich auch der Finanzierung, wie das zukünftig ist. Wir haben auch letztendlich alle schon durchfinanziert. Was wir brauchen, ist eine politische Entscheidung und die wird eine Kommission nicht abnehmen. Wir haben übrigens jetzt ein Gesetz schon mal im Entwurf von der Bundesregierung verabschiedet, wo jetzt schon 1 Milliarde Euro fehlen. Das ist so, wir beide bauen ein Haus und dann sagen wir bei der Finanzierung, ach, mit dem Haus, Dach, da können wir noch nichts sagen, aber wir fangen schon mal an und genauso geht's. Es ist nicht solide durchfinanziert, weil die sich nicht einig werden.
0: Ja, nun haben wir die Koalition. Es gibt da unterschiedliche Positionen. Wir haben das Parlament, das abstimmen muss. Wie kommen wir raus aus der Krise und wie kriegen wir die Reform irgendwie hin?
1: Ja, letztendlich müssen wir auf den Bundeskanzler hören. Der hat gesagt, wir haben ein tatsächliches Problem mit der Gerechtigkeit. Und wenn er das schon erkennt, dann muss er letztendlich mit der SPD zusammen und der Union eine Lösung dafür finden, ohne Denkverbote, zukunftsorientiert. Und vergessen wir nicht nur was für die alten Leute heute. Nein, es muss auch für die mittlere und junge Generation sein. Wir hätten die Luft, genügend Möglichkeit, was zu tun. Dafür müssen wir natürlich auch Einschnitte machen. Beispielsweise die Zusammenlegung der privaten und gesetzlichen Pflegeversicherung.
0: Das war ja das, als der Kanzler von Gerechtigkeit sprach, als er ein Wahlergebnis kommentierte und versuchte dann auch sozial zu wirken, will ich mal sagen. Was halten Sie davon, private Pflegeversicherung und die gesetzliche zusammenzulegen bzw. die Unterscheidung abzuschaffen?
1: Naja, ich wäre ja schon mal froh, wenn wir anfangen würden, Dinge aufzuarbeiten. Das muss ja verfassungsrechtlich konform sein. Einige Dinge können wir heute sofort machen, nämlich wenn jemand von der privaten in die gesetzliche Versicherung geht, dass er wenigstens seine Finanzanteile mitnimmt. Also wir könnten anfangen, beginnen, natürlich nicht rückwirkend, ab jetzt. Aber die Dinge sehe ich ja gar nicht. Es gibt Denkverbote. Man hat so das Gefühl, als wenn die Union die Schutzpatronin der Privatversicherung in Deutschland ist. Solidarität muss gemeinsam getragen werden. Und dann muss auch Lars Klingbeil sagen, dass er endlich mal die 10 Milliarden Euro aus dem Haushalt direkt in die Pflegeversicherung einzahlt. Die fehlen uns nämlich. Das sind Corona-Kredite und vergessen wir nicht auch die Rentenversicherung der pflegenden Angehörige.
0: Eugen Brüsch war das, Vorsitzender der Deutschen Stiftung Patientenschutz, über die bevorstehende Pflegekommission und was er erwartet. Danke für das Gespräch.
1: Alles Gute, Alfred. Tschüss.

0: 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German Presenter hat mal eben eine Verkehrsmeldung für Sie. Auch jetzt, Moment. Vorsicht bitte auf der B212 Ganderkesee Richtung Nordenham. Zwischen Rodenkirchen-Sürwürden und der B437 Schwei steht ein defektes Fahrzeug. Vorsicht, B212 Ganderkesee Richtung Nordenham. Zwischen Rodenkirchen-Sürwürden und der B437 Schwei steht ein defektes Fahrzeug. Bitte Vorsicht.
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0: 7:21 Uhr.
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0: Und Überraschung, Überraschung, unser Wort heißt heute Spion. Gestern mussten wir es erfahren, einer derer, der uns eigentlich schützen soll, hat das möglicherweise nicht getan. August Hanning, der ehemalige Chef des Bundesnachrichtendienstes, also einer Behörde, die Spionage aufklären, verhindern soll, ist wegen des Verdachts auf Spionage und Landesverrat festgenommen worden. Er soll 2000 teilstrenge geheime Dokumente von einem früheren BND-Mitarbeiter zugespielt worden sein und in einem Fall soll er daraus sogar eine Analyse für einen fremden Nachrichtendienst erstellt haben. Ja, Herr Küppersbusch, guten Morgen.
2: Ich unterdrücke ein Schmunzeln. Guten Morgen, Herr Albrecht. Ja, das erinnert ja daran, dass es von dem anderen Geheimdienst, dem Bundesamt für Verfassungsschutz, inzwischen der ehemalige Chef vom Verfassungsschutz überwacht wird als Rechtsextremist, Hans-Georg Maaßen. Da haben wir schon, hoffentlich ist beim MAD, beim Militärischen Abschirmdienst, alles noch okay.
0: Ja, wird alles rauskommen. Wir machen so wöchentlich dann im Rhythmus weiter. Jetzt mal zum Begriff Spion. Da ist ja einer als Spion aufgefallen, der eigentlich keiner sein sollte. Ja. Wo kommt der Begriff eigentlich her? Französisch, ja, Italienisch gibt es das ja, aber im Deutschen gibt es das auch irgendwie.
2: Sie mutmaßen auch in die Richtung, ne, Südeuropa, so wie eben diese Spione. IO-Lautung, Bio, Mio, Trio, einen immer vermuten lässt. Ja. Es gibt im Italienischen tatsächlich das Verb spiare für aussperren, aushorchen. Da denkt man, naja, dann ist wahrscheinlich Latein dahinter, aber spirare heißt atmen, da kommen wir nie weiter. Stellen fest, nee, es gibt tatsächlich ein altes germanisches Verb, das wir in unserem Spähen noch drin haben. Und das ist tatsächlich die Wurzel. Also es ist ein als Italiener verkleideter Franzose, Espion, Espionage. In diesem weichgesprochenen G hören wir schon oder vermuten wir dann immer, dass es ein französisches Fremdwort im Deutschen sei. Nee, alles falsch. Es ist ein deutsches Wort, das dann im 30-jährigen Krieg, Spionage is coming home, in die deutsche Sprache zurückeinwanderte, eben als Spion, Spionage.
0: Aber es wurde dann irgendwann auch zu einem staatlichen Gewerbe. Um 1900 entstehen dauerhaft organisierte Geheimdienstabteilungen und später dann ganze Nachrichtendienste. Was hat sich jetzt eigentlich verändert, als aus den Spionen dann also Institutionen wurden, außer dass man dann vielleicht einen Dienstausweis hatte?
2: Ja, also ich liebe den Verrat, aber ich hasse den Verräter, soll abwechselnd Cäsar oder sein Adoptivsohn Augustus gesagt haben. Also es gibt das schon wahrscheinlich, seit es Menschen gibt, die hinter ihren Rücken Dinge verpetzen. Aber diese Verstetigung, die Sie ansprechen, das war tatsächlich so in den 1870er, in den 1880ern, als militärische Dienststellen, die natürlich wichtig waren, den Gegner auszuspionieren, zu kundschaften, als die verstetigt wurden, weil man sagt, das braucht man eigentlich auch in Friedenszeiten, um eben auf Krieg vorbereitet zu sein. Aus der Zeit auch Figuren wie Mata Hari zum Beispiel, eine angebliche Spionin, eigentlich eine niederländische Tänzerin, Margareta Gertruda Celle, die im Ausklang ihrer Tanzkarriere gesagt hat, ach, ich könnte mich doch bei den Deutschen verpflichten und bei den Franzosen auch. Und das ist dann auch so eine Symbolfigur für Doppelagenten. Oder eben auch Alfred Dreyfus, der zu Unrecht als Elsässer, als Jude bezichtigt und verurteilt wurde. Also dass in der Zeit war das nicht lustig, aber heute klingt es fast romantisch. Das waren so die Gründungszeiten der Dienste.
0: Ja, gut, der musste ja ins Gefängnis dann. Und August Hanning ist da jetzt ja auch erstmal, um nochmal auf den Fall zurückzukommen. Ja. Er hat ja sein Wissen über das eigene System, also BND, darüber verwendet, um das eigene zusammen mit Feinden zu bekämpfen oder ihm zu schaden. Eine Art KI-Vorläufer, kann man schon was sagen, oder Superintelligenz.
2: Ja, also er ist jetzt aufgeflogen und das ist ja dann auch gut für den Rechtsstaat. Es ist ein bisschen eine komische Choreo, dass es am Montag die Chefs der drei deutschen Dienste, Verfassungsschutz, MAD und Nachrichtendienst, vor dem Russen gewarnt haben und dringend mehr Kompetenzen gefordert haben. Und am Dienstag fliegt ein ehemaliger Offenmann und sagt, ich, um Gottes Willen, der braucht nun nicht noch viel mehr Verantwortung und Kompetenzen und Wohnungen durchsuchen ohne richterlichen Beschluss und was da alles gefordert wird. Also das ist eine Verunsicherung. Der Schlapphut hat in Deutschland immer schon so einen fragwürdigen Ruf gehabt, einfach weil er direkt aus der Wehrmacht kam. Also dieses legendäre Amt Gehlen war benannt nach einem Wehrmachtsoffizier, der dann tatsächlich, scheißegal welches Regime, ich mache einfach weiter, bis 1968 BND-Chef und Vorgänger von Hanning war.
0: Ja, ist der Türspion eigentlich noch die ehrlichste Variante einer sonst eher zwielichtigen Spezies?
2: Ja, immerhin hat er keinen Hut auf, wir können ihm ins Gesicht gucken. Ich mag daran sehr, dass die Franzosen wiederum zu dem deutschen Türspion sagen, Le, was ist das?
0: Le, was ist das? Le, was ist das?
2: Le, was hieß das?
0: Wer war das denn? Das war Friedrich Küppersbusch auf ein Wort. Heute Spion. Herzlichen Dank.
2: Gerne, Herr Albrecht.

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5: Mit Thomas Becker-Glauch. Guten Morgen. Die irische Fluggesellschaft Ryanair wird den Bremer Flughafen ab kommendem April nicht mehr anfliegen. Das hat die Bremer Wirtschaftsbehörde Buten und Binnen bestätigt. Das Aus von Ryanair bedeutet für den Flughafen 400.000 Passagiere weniger pro Jahr und einen Verlust von etwa 3 Millionen Euro. 3 Jahre nach den islamistischen Anschlägen vom 7. Oktober hat Kanzler Friedrich Merz die Solidarität mit Israel bekräftigt. Man sei in Gedanken bei den Opfern und ihren Hinterbliebenen, heißt es in einer Mitteilung aus dem Bundespresseamt. Am Gedenkort des Nova Musikfestivals im Süden Israels hielten die Menschen um genau 6.29 Uhr den Beginn der Massaker eine Schweigeminute ab. Die Wahl des ersten AfD-Landtagspräsidenten hat die SPD zu einem spontanen Protestmarsch durch Berlin veranlasst. Gemeinsam liefen die Abgeordneten am Abend vom Bundestag durch das Brandenburger Tor zum Bebelplatz. An dem Ort hatten die Nazis nach ihrer Machtergreifung rund 20.000 Bücher verbrannt. Der gestern festgenommene Ex-BND-Chef August Hanning wird heute dem Haftrichter in Karlsruhe vorgeführt. Ihm wird unter anderem versuchter Landesverrat und geheimdienstliche Agententätigkeit vorgeworfen. Hanning soll sich nach seinem Ausscheiden aus dem Amt zahlreiche geheime Dokumente beschafft und gehortet haben. Die Frankfurter Buchmesse ist am Abend offiziell eröffnet worden. Ab heute sind die Messehallen zunächst für Fachbesucherinnen und Besucher geöffnet. Ab Freitag ist auch das breite Publikum willkommen. Ehrengast in diesem Jahr ist Tschechien. Das waren die Nachrichten mit Thomas Becker-Glauch.
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6: Es gibt heute erstmal Wolken, auch Nebel. Und ja, es ist insgesamt noch etwas trüb. Dann kommt von Süden her immer mehr Sonne über uns. Und es ist schwach und windig, beziehungsweise schwach windig und warm bei Temperaturen von 18 bis 22 Grad.
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6: Es ist schwach und windig, das kann man auch sagen. A1 Osnabrück Richtung Bremen zwischen Dreieckstur und Bremen-Arsten, 5 Kilometer Stau. A7 Hannover Richtung Flensburg zwischen Hamburg-Heimfeld und dem Elmtunnel, 5 Kilometer Stau. Bremervörde, die B71, B74 Neue Straße ist zwischen Ludwigstraße und Brunnenstraße wegen eines Wasserrohrbruchs bis ca. 15 Uhr in beiden Richtungen gesperrt. Außerdem ist der Verlauf Ritterstraße bis Huddelburg im Moment gesperrt, und zwar zwischen dem Kreisverkehr und Gartenstraße. Kreis Osterholz, die Kreisstraße zwischen Osterholz-Scharmbeck und Worpswede ist nach einem Unfall in beiden Richtungen gesperrt.
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6: Ja, schönen guten Morgen. Weil die Buchmesse beginnt in Frankfurt, lassen wir gleich 5 Minuten reden. Das heißt, unser Kollege Mario Neumann hat irgendjemanden auf der Straße angesprochen oder sich ansprechen lassen. Und dann ging's los. Wen haben wir heute?
7: Mein Name ist Cecilie Strutz. Ich komme aus Bremen-Neustadt. Ich bin 21 Jahre alt und ich rede gleich auf Bremen 2 über das Lesen.

0: Fiona Vella war das aus Großbritannien. 7.36 Uhr, Bremen 2 hier, der Morgen. Wir haben schon angekündigt, es geht um das Schreiben und das Lesen. Schreiben, Rechnen, Lesen, das sind so die Grundfertigkeiten, die jeder Mensch nach der Grundschule drauf haben sollte. Aber brauchen wir das Lesen noch und wie sehen das junge Menschen? Wir haben unseren Kollegen Mario Neumann mit der Frage auf seinem Schild losgejagt in die Stadt. 5 Minuten reden über Lesen und hat er gewartet, bis ihn Leute ansprechen und das hat getan Cecilie Stutz, 21 Jahre alt, aus der Bremer Neustadt.
1: Sie haben das Schild gesehen und dann haben Sie gesagt, Sie fragen nach?
2: Genau, ich habe nur Lesen gelesen und habe mich direkt angesprochen gefühlt.
1: Weil Sie es gerne machen oder weil Sie es kaum schaffen vor lauter Streamen und Podcasten?
2: Das eher nicht. Also ich lese sehr gerne. Im Moment lese ich auch sehr viel, weil ja Semesterferien sind. Endlich habe ich Zeit. Bin auch wieder bei meinen Eltern gerade für die Ferien. Also habe ich wirklich Zeit. Kann ich ein bisschen entspannen und einige Bücher schaffen.
1: Einfach so zum Freizeitvergnügen oder auch, weil Sie irgendwas aus den Büchern rausziehen wollen?
2: Beides, absolut. Ich versuche jetzt nicht nur die Sachen zu lesen, die man so in den Büchereien, weil im Thalia findet, weil ich finde, die Sachen für mein Alter oder jünger sind echt unanständig teilweise oder so Sachen, die ich nicht unbedingt jedem jungen Menschen empfehlen würde.
1: Unanständig im Sinne von?
2: Fast pornografisch, was da als Jugendbuch oder als Young Adult verkauft wird. Das spricht mich nicht so an. Schade irgendwie. Also vor allem junge Menschen sind, glaube ich, sehr leicht zu prägen. Und wenn man sich so früh damit vollstopft, ich glaube, es ist nicht ganz so gut. Jedenfalls, meine Mutter hat Germanistik studiert. Wir haben also zu Hause alle möglichen Klassiker im Schrank. Jetzt habe ich mich in den Ferien mal an Die Buddenbrooks gemacht von Thomas Mann. Sehr, sehr gutes Buch, wirklich. Wie er so die deutsche Nation beschreibt, deutsche Tradition. Bücher um die Jahrhundertwende sind sowieso sehr voll von Charakter, Vielschichtigkeit und sehr tiefgehend. Und das schätze ich sehr. Klassiker auch, Dorothy Sayers, also Lord Peter Wimsey, kann ich auch sehr gut empfehlen. Ja.
1: Und der letzte Page-Turner, bei welcher?
2: Der letzte war über Nero Wolfe, also Rex Stout ist der Autor. Ein Krimi aus den USA. Hieß Orchideen für 16 Mädchen. Also eher was Leichtes, aber trotzdem gut geschrieben.
1: Darf zwischendurch also auch mal sein, so ein bisschen.
2: Absolut. Also nur Thomas Mann lesen, das geht auch nicht. Da wird man ja, ich will nicht sagen, depressiv bei. Aber tiefsinnige Geschichten, die auch so an den Kern des Menschen gehen, die sind halt auch ein bisschen schwerer zu lesen. Da braucht man zwischendurch so ein bisschen was Leichtes, finde ich.
1: Okay, jetzt muss ich fragen, wie viel Zeit pro Tag, pro Woche, pro Monat, wie können Sie es einordnen, verbringen Sie mit Lesen?
2: Da kommt schon mal das Bibellesen dazu, morgens und abends. Also insgesamt vielleicht eine halbe Stunde. Dann pro Tag versuche ich, glaube ich, schon eine halbe Stunde zu lesen. Jetzt in den Ferien konnte ich länger lesen. Also vielleicht 2-3 Stunden pro Tag, wenn es gut kommt. Aber ich schaffe es nicht jeden Tag. Es kommt darauf an, was für Aufgaben ich habe. Wenn ich alleine wohne in Duisburg, wo ich studiere, da muss ich halt natürlich auch Wäsche waschen und so weiter. Komme ich nicht mehr jeden Tag dazu, aber eine Stunde pro Tag, glaube ich, schaffe ich schon.
1: Lesen Sie in der Bibel, weil Sie wollen oder weil Sie aufgrund irgendwelcher, sag ich mal salopp, Auflagen oder Regularien Ihrer Glaubensgemeinschaft müssen?
2: Definitiv, weil ich möchte. Also ich wurde damit aufgezogen.
1: In welchem Umfeld?
2: Ich wurde evangelisch konfirmiert und es gab eine Zeit, da wäre ich ohne Bibellesen nicht durch den Tag gekommen, einfach weil so viel kaputt war in meinem Leben und die Bibel so, so viel Trost spendet und Gott so präsent ist in seinem Wort.
1: Und was ist mit Smartphone? Und mit Netflix oder Prime oder?
2: Prime und Netflix und so weiter und Disney Plus kann ich auch benutzen. Aber ich muss sagen, ich finde es sehr stressig. Also vor allem Smartphone. Ich versuche es sehr zu limitieren, weil ich merke, dass einfach, wenn man viel zu tun hat und dann noch Nachrichten und dann noch 5 unbeantwortete Chats oder so, das finde ich selbst ein bisschen überfordernd. Deshalb beantworte ich pro Tag das, was sein muss.
1: Darf ich fragen, was Sie studieren?
2: Ich studiere Französisch und Wirtschaft.
1: Ist das Lesen noch angesagt in Ihrem Umfeld? Oder sagen Sie, die meisten lesen nur die Pflichtlektüre im Studium?
2: Das ist gar nicht mal so leicht zu beantworten, weil meine Familie sehr lesebegeistert ist. Also ja, ich rede viel über Bücher. Vor allem mit meiner Cousine, die ist so alt wie ich. Wir reden ganz viel über Bücher. In der Uni ist, glaube ich, eher die Pflichtlektüre angesagt. Aber ich glaube, durch Insta, diese Bookstagrammer und so weiter, dadurch kommt es dann auch wieder raus. Aber vor allem so die moderneren Liebesgeschichten, würde ich sagen.
0: Ich könnte ihr stundenlang zuhören. Cecilie Strutz war das, aus der Neustadt, 21 Jahre alt, hat in das Mikrofon von Mario Neumann gesprochen, der mit dem Schild 5 Minuten reden, Fragezeichen, Ausrufezeichen durch die Stadt läuft. Und ich fordere Sie auf, das auch zu tun, wenn Sie ihm mal begegnen. Das hier ist die wunderbare Tracy Chapman. Und das Lied hat sie geschrieben, als sie nicht nach einem Buch suchte, um der Welt zu entfliehen, sondern sie brauchte ein schnelles Auto. Ich will hier weg. Fahr mich hier weg. Kurz zusammengefasst. Fast Car. Tracy Chapman.

Cocoon und I Can Wait. 7 Uhr und 48 in Bremen zum Beispiel gibt es immer mehr Unternehmen, die die Menschen vom Homeoffice zurück ins Büro beordern sozusagen. Man nennt es auch Präsenzpflicht, also das, was viele Menschen schätzen, Homeoffice. Das geht immer weniger, immer seltener. Ist ein Thema, das polarisiert. Wir wollen Sie nämlich um Ihre

0: Bürositze von der Menge her.
1: Ja, ich sag mal, dass man zu Hause flexibel ist und einiges von zu Hause machen kann, das ist zwar schön, aber damit geht ja die Kommunikation untereinander verloren. Das finde ich sehr schade.
2: Ja, Sie sehen, das gibt unterschiedliche Meinungen und Erfahrungen. Wir sind an Ihren interessiert. Wir freuen uns auf Ihre Meinung. Mitmachen können Sie im Netz unter budenundbinnen.de und dann gehen Sie einfach auf das Reiterlein und das haben wir Meinung genannt. Da können Sie alles loswerden. 7:50 Uhr.

0: Young Guns, Silver Fox heißt die Band. Und die können diesen alten, schönen Yacht-Rock aus Kalifornien aus vergangenen Zeiten. Auch heute noch in diesem Jahrzehnt. Und damit es ein bisschen mehr nach Samba klingt, haben sie sich Rio 18 dazugehört. She's in L.A. 7:57 Uhr. Das wollte ich auch noch loswerden. Hier dringende Verkehrsmeldung auf Bremen 2. Vorsicht bitte auf der 28. Leer Richtung Oldenburg. Da war was los und jetzt lese ich es vor und die Meldung ist weg. Also sie haben jetzt anscheinend wieder freie Fahrt. So aktuell sind wir.
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1: Mit Thomas Becker-Glauch. Guten Morgen. Ryanair zieht sich im kommenden Jahr komplett aus Bremen zurück. Israel gedenkt der Opfer des 7. Oktober. Wahl des ersten AfD-Landtagspräsidenten sorgt für besorgte Reaktionen in Berlin. Das Wetter zunächst bewölkt, später mit Sonnenschein bei 18 bis 22 Grad. Die irische Fluggesellschaft Ryanair wird den Bremer Flughafen ab kommenden April nicht mehr anfliegen. Das hat die Wirtschaftsbehörde Buden und Binnen bestätigt. Zuvor konnten Passagiere bereits keine Ryanair-Flüge für diesen Zeitraum mehr von und nach Bremen buchen. Einzelheiten aus der Nachrichtenredaktion von Katrin Martens.
2: Man bedauere diese Entscheidung, sagte Kai Stürenberg, Häfenstaatsrat zu Buden und Binnen. Noch im März habe Ryanair gesagt, Bremen sei ein toller Standort. Seitdem verlasse die Fluggesellschaft allerdings viele Standorte oder reduziere den Flugplan. Stürenberg nannte das Vorgehen Ryanairs eine Gesamtstrategie. Und ein Angebot, das Ryanair Bremen im September gemacht habe, um zu bleiben, sei schlicht unseriös gewesen, betonte Stürenberg.
3: Für jeden Passagier hätten wir was dazu tun müssen. Juristisch darf man es gar nicht, das ist der erste Punkt. Und wenn es möglich wäre, wäre es wirtschaftlich Harakiri. Und aus meiner Sicht ist es letztendlich so in dieser Form auch nicht mehr seriös.
2: Das Aus von Ryanair bedeutet für den Flughafen etwa 400.000 Passagiere weniger pro Jahr und einen Verlust von etwa 3 Millionen Euro.
1: Am dritten Jahrestag des Hamas-Überfalls auf Israel haben die Menschen im Land der Opfer gedacht. Am Gedenkort des Nova Musikfestivals im Süden Israels hielten die Anwesenden um genau 6.29 Uhr den Beginn der Massaker eine Schweigeminute ab. Bundeskanzler Friedrich Merz erklärte, man sei in Gedanken bei den Opfern und ihren Hinterbliebenen. Aus Berlin Mario Kubina.
4: Die Bundesregierung werde ihren Beitrag leisten, damit sich so etwas wie die Hamas-Attacke vor 3 Jahren nicht wiederhole. Der Kanzler wörtlich, wir stehen für die Sicherheit und Existenz Israels ein, als Lehrer aus dem Holocaust. Jüdischen Menschen in Deutschland verspricht Merz, dass die Bundesregierung alles tun werde, um Antisemitismus zu bekämpfen. Zum Schutz jüdischen Lebens gibt es heute auch eine Debatte im Bundestag. Und auf dem Bebelplatz in Berlin-Mitte findet am Nachmittag eine Gedenkveranstaltung statt, bei der an die Opfer des Angriffs erinnert wird. Für die Bundesregierung wird dort Innenminister Alexander Dobrindt sprechen. Bei der islamistischen Attacke auf Israel vor 3 Jahren wurden rund 1200 Menschen getötet und 250 verschleppt.
1: Die Wahl des ersten AfD-Landtagspräsidenten hat die SPD zu einem spontanen Protestmarsch durch Berlin veranlasst. Gemeinsam liefen die Abgeordneten am Abend vom Bundestag durch das Brandenburger Tor zum Bibelplatz. An diesem Ort hatten die Nazis nach ihrer Machtergreifung rund 20.000 Bücher verbrannt. Aus Berlin berichtet Chris Berdrom.
5: Vizekanzler Lars Klingbeil von der SPD sagte in Berlin, die Wahl des AfD-Politikers Tobias Rausch in Sachsen-Anhalt sei ein Tabubruch und werfe sehr drängende Fragen auf. Nicht nur das BSW, sondern auch die CDU muss aus seiner Sicht dringend erklären, wie es dazu kommen konnte. Hintergrund: Der AfD-Kandidat bekam bei seiner Wahl 4 Stimmen mehr, als seine Partei und das BSW gemeinsam haben. Auch von der CDU könnten also Stimmen gekommen sein. Die stellvertretende CDU-Vorsitzende und Bundesbildungsministerin Karin Prien äußerte sich auf der Rückfahrt von einem Ukraine-Besuch zu den Vorgängen in Sachsen-Anhalt. Die CDU habe als Bundespartei klare Beschlüsse, die wir einfordern werden, sagte Prien wörtlich.
1: In Berne im Kreis Wesermarsch ist ein 81-jähriger Autofahrer tödlich verunglückt. Der Mann hat laut Polizei am späten Abend beim Überholen eines LKWs seinen Wagen im Gegenverkehr übersehen und war mit dem Auto eines 32-Jährigen frontal zusammengestoßen. Seine 80 Jahre alte Beifahrerin und der Fahrer des anderen Wagens wurden schwer verletzt. Beide schweben in Lebensgefahr. Die Frankfurter Buchmesse ist am Abend offiziell eröffnet worden. Ab heute sind die Messehallen zunächst für Fachbesucherinnen und Besucher geöffnet. Ab Freitag ist auch das breite Publikum willkommen. Ehrengast in diesem Jahr ist Tschechien. Aus Frankfurt berichtet Antje Bonhacke.
6: Kulturstaatsminister Wolfram Weimer nahm die künstliche Intelligenz in den Fokus und forderte von der EU einen stärkeren Schutz des Urheberrechts. Zudem kündigte er an, künftig jährlich ein literarisches Wort des Jahres küren zu lassen. Vereinzelte Reaktionen des Unmuts wie Buhrufe und Pfiffe gab es beim Auftritt des Kulturministers von Ehrengast Tschechien, Otto Klempietsch. Er gehört der rechtspopulistischen Regierungspartei an. Teile der tschechischen Kulturszene kritisieren die Kulturpolitik der Regierung. Die tschechische Schriftstellerin Radka Denemakova griff Klempietsch indirekt an mit dem Satz, so wörtlich, Kulturminister, die Kultur vernichten wollen, kommen und gehen, die Literatur aber bleibe. Auf ihre Rede reagierte das Publikum mit stehenden Ovationen.
1: Das waren die Nachrichten mit Thomas Becker-Glauch.
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7: Es wird folgendermaßen. Heute gibt es Wolken. Erstmal neblig, trüb wird es sein. Der Tag beginnt trocken und bleibt auch trocken. Es gibt dann von Süden aber immer noch mehr Sonne. Schwach windig und warm bei Temperaturen von 18 bis 22 Grad. Wir haben im Moment in Wilhelmshaven, Störtebeker Park 14 Grad, Emden Industriehäfen 15, Dorum, Neufeld, Strandhalle 16 Grad.
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7: Um 8.05 Uhr A1 Osnabrück Richtung Bremen zwischen Dreieck Stur und Bremen-Arsten gibt es im Moment 5 Kilometer Stau. Da müssten Sie bitte eine knappe halbe Stunde mehr einplanen. A7 Hannover Richtung Flensburg zwischen Hamburg-Heimfeld und dem Elbtunnel 5 Kilometer Stau, dauert etwa 20 Minuten länger. A29 Ahlhäuner Heide Richtung Oldenburg zwischen Großen Kneten und Sandkrug 2 Kilometer Stau. A270 Blumenthal Richtung Ilpol zwischen Bremen-Fegesack, Hafen und der B74 Bremen-Nord, 2 Kilometer Stau im Baustellenbereich. Bremervörde, die B71, B74 Neue Straße, ist zwischen Ludwigstraße und Brunnenstraße wegen eines Wasserrohrbruchs bis ca. 15 Uhr in beiden Richtungen gesperrt. Außerdem ist der Verlauf Ritterstraße bis Huddelberg zwischen dem Kreisverkehr und Gartenstraße gesperrt. Kreis Osterholz, die Kreisstraße zwischen Osterholz-Scharmbeck und Worpswede, ist nach einem Unfall in beiden Richtungen gesperrt.
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7: Schönen guten Morgen. Wie konnte das passieren, fragen sich viele. Denn der frisch gewählte Landtagspräsident Sachsen-Anhalts hat auch von Mitgliedern außerhalb der AfD und des BSW Stimmen erhalten. Und jetzt ist eine Debatte über die Brandmauer losgebrochen, die wir gleich gerne aufnehmen wollen hier.

0: 8 Uhr und 10 Minuten Bremen 2 hier. Der Landtag von Sachsen-Anhalt hat seit gestern einen neuen Präsidenten, Tobias Rausch von der AfD, einer vom Verfassungsschutz als in Teilen rechtsextrem eingestuften Partei. 48 Stimmen hat Tobias Rausch bekommen, das heißt 9 außerhalb der AfD-Fraktion haben für ihn gestimmt, 5 kamen vom BSW, das war besprochen, aber 4 kamen woanders her und genau das treibt nun die CDU in die Enge, die ja eine Brandmauer aufgestellt hat offiziell. Aber gehen wir alles mal der Reihe nach durch mit Benjamin Höhne, Politikwissenschaftler an der TU Chemnitz. Guten Morgen, Herr Höhne, ich grüße Sie, hallo.
1: Guten Morgen, Herr Albrecht.
0: Die Frage, die sich einfach stellt an diesem Morgen, haben CDU-Politiker einen AfD-Landtagspräsidenten mitgewählt? Wie ist Ihre Analyse?
1: Das kann man natürlich nicht sagen, weil wir nicht in die Köpfe der Menschen hineinschauen können. Und wie Sie es gesagt haben, es ist eine geheime Wahl. Es gibt aber einige Verdachtsmomente, so drücke ich es mal aus, dass diese Stimmen aus den Reihen der CDU gekommen sein können, weil es in der Vergangenheit schon gemeinsame Abstimmungen zwischen CDU und AfD in Sachsen-Anhalt wie auch woanders gab. Und das ist ein Stück weit auch das Problem der geheimen Wahl. Da kann man eine Debatte darüber führen, ob das die zeitgemäße Form ist, um Spitzenpositionen aus dem Landtag heraus zu bestimmen. Das kann man auch anders machen, weil man dann immer ein Stück weit, das ist auch nicht das erste Mal, das haben wir zum Beispiel in Gera schon gesehen vor einiger Zeit, als der Parlamentspräsident dort gewählt werden musste, dass die AfD auch dort mehr Stimmen bekommen hat, als sie in den eigenen Reihen, aus den eigenen Reihen heraus aufweisen konnte. Also das kommt immer mal wieder vor. Mhm. Deshalb kann man eine Debatte darüber führen, ob das so richtig ist, weil Menschen dann sozusagen einfach sich wegducken, sich nicht erklären, wie sie sich verhalten haben im Parlament und das, da kann die Demokratie dann schon einen Schaden nehmen, weil, wie Sie sagen, die Brandmauer, die ist damit natürlich dann obsolet.
0: Ist sie das tatsächlich? Also die Brandmauer der CDU gegenüber der AfD?
1: Also da muss man sehr differenzieren. Ich glaube, von Seiten der AfD ist klar, dass sie die stürzen möchte und wenn, und danach sieht es aus, die AfD den Ministerpräsidenten stellen wird ab Dezember, darauf läuft ja einiges hinaus, dann muss man mit der AfD reden, wenn sie die Regierungsgeschäfte übernimmt in Sachsen-Anhalt. Das geht gar nicht anders, da muss man irgendwie miteinander auskommen müssen. Die Debatte, die eigentlich spannende ist, ist ja eher die, wie verhält sich die CDU? Und da gab es auch schon länger einen Drang innerhalb der Union, gerade im Osten, doch mit der AfD zu kooperieren, in welcher Form auch immer. Das ist eher eine Minderheitsmeinung, die man dort vertritt. Aber man muss jetzt schauen, ob die nicht stärker wird, weil einigen eben dort nicht einleuchtet, warum sie nicht mit der AfD kooperieren können oder sollen.
0: Ja, Sie sagen eben, das ist dort so in der Region, im Landtag. Heute ist Koalitionsausschuss in Berlin und die SPD hat schon angekündigt, das potenzielle Wahlverhalten, das potenzielle von CDU-Leuten in Magdeburg wird Top-Thema. Was raten Sie den Akteuren, um ja vor allem den Laden in Berlin jetzt vor diesem Hintergrund zusammenzuhalten?
1: Das weiß natürlich Friedrich Merz, dass das eine große Belastung für ihn innerhalb der Koalition werden kann. Das kann bis zum Koalitionsbruch im Grunde gehen, wenn es eine Kooperation von CDU und AfD in Sachsen-Anhalt geben sollte. Das wird die SPD im Bund nicht mittragen. Also da gibt es eine Interaktion. Aber auch Merz selbst und seine Union hat gar kein Interesse daran, dass es so weit in Sachsen-Anhalt kommt. Das Problem, Herr Albrecht, ist nun aber das, dass Merz und Co., der Bundes-CDU, auch der Frau Prien, die wir eben gehört haben, im Grunde die Hände gebunden sind. Weil die Sachsen-Anhalt-CDU relativ autonom ist, das zu tun, was sie für politisch richtig hält. Und wir sehen das ja, dass offenbar auch der Herr Schulz, der Ministerpräsident, der jetzige Fraktionsvorsitzende, seine eigenen Reihen auch nicht ganz unter Kontrolle hat. Also da ist doch auch ein Stück weit ein chaotisches Element mit drin, das sehr schwer eingefangen werden kann aus Berlin.
0: Die Parteienlandschaft in Deutschland und in Sachsen-Anhalt, speziell nach der Wahl eines AfD-Landtagspräsidenten. Ja, analysiert von Benjamin Höhne, Politikwissenschaftler an der TU Chemnitz. Danke Ihnen sehr für die Analyse.
1: Ich wünsche einen schönen Morgen noch.
0: Wünsche ich auch, danke. 8:15 Uhr. Bis zum nächsten Mal. Hier ist Bremen 2.
1: Ciao.
0: Um 8:15 Uhr. Ciao.

zwischen diesem Musiker und mich kommt keine Mauer. Trombone Shorty war das. Posaunist. Seine Posaune hört man immer nur ganz dezent im Hintergrund. Aber abgesehen mal davon macht er einfach gute Soul-Pop-Songs. 8:18 Uhr.

0: 8.22 Uhr. Wenn Sie sich die Frage stellen, ob man Literatur und Politik trennen kann, dann hat die feierliche Eröffnung der Frankfurter Buchmesse gestern Abend vielleicht ein paar Hinweise gegeben. In diesem Jahr ist Tschechien Gastland der größten Buchschau der Welt und der Umgang mit dessen rechtspopulistischer Regierung prägte durchaus den Auftakt im Frankfurter Kongresscenter, wie Antje Basak berichtet.
1: 75 Autoren und Autorinnen präsentieren ihr Land unter dem Motto »Ein Land an der Küste«. Das ist inspiriert von einem Shakespeare-Zitat. Tschechien will sich als Teil des großen Weltmeers der Literatur verstanden wissen. Wellen der Empörung verursachte jedenfalls der tschechische Kulturminister Otto Klempisch mit seinem Auftritt.
2: Kupříkladu Václav Havel, Ludvík Vaculík či Alexander Kliment.
1: Denn der Rechtsaußenpolitiker ist hoch umstritten. Der Leiter der Prager Buchmesse erklärt seine Protestrufe so. Ich habe gerufen, dass er früher bei der Stasi in Tschechien war. Er ist ein Antikulturminister. Die Regierung cancelt alles und will Zensur. Und ähnliche Vorwürfe kommen später am Abend auch von der tschechischen Schriftstellerin Radka Denemakova.
3: Die Staatsminister für die Kultur, die die Kultur vernichten, kommen und gehen. Aber die Literatur bleibt.
1: Die Autorin hielt eine bemerkenswert kämpferische Rede für die Literatur und gegen den zunehmenden Druck, unter dem sie aktuell steht.
3: Ich habe es satt, was ich in letzter Zeit so oft gehört habe. Man muss Politik und Literatur trennen. Alles ist Politik. Die Frage von heute ist ganz einfach. Offene Demokratie oder geschlossene Gesellschaft? Die Literatur kennt die Antwort. Deshalb ist sie so gefährlich.
1: Dafür gab es Standing Ovations. Ein anderes wichtiges Thema am Eröffnungsabend, künstliche Intelligenz, Social Media und die Macht der sogenannten Tech-Bros hinter den Konzernen. Deutschlands Kulturstaatsminister Weimar sprach sich, wie schon letztes Jahr, für strenge KI-Regeln in Europa aus, um das geistige Eigentum hier zu schützen. Und schützen will er auch Kinder und Jugendliche vor digitaler Sucht. Weimar forderte, dass Meta und Co. ihre Algorithmen ändern.
4: Es ist wie, wenn vor 50 Jahren eine schmutzige Fabrik den Fluss verdreckt hat, dann können wir politisch darauf reagieren, dass wir den Kindern verbieten, in diesem Fluss zu baden. Aber eigentlich sollten wir den Verursachern verbieten, den Fluss zu verdrecken.
1: Außerdem sprach sich Weimar dafür aus, den chinesischen TikTok-Konzern aus Sicherheitsgründen in ein europäisches Unternehmen zu überführen, ähnlich wie die USA. Der Staatsminister hatte aber auch noch eine andere Ankündigung.
4: Wir wollen das literarische Wort des Jahres küren. Es gibt das Unwort des Jahres, jeder kennt es, es macht Schlagzeilen. Aber das literarische Wort, das zu feiern und sichtbar zu machen, da freue ich mich sehr.
1: Eine Jury soll dafür ältere und neue Literatur auf besondere Sprachschöpfungen untersuchen. Wie die anderen Redner bedankte sich auch Weimar beim Frankfurter Buchmessendirektor Jürgen Boos für seinen Einsatz für die Literatur. Nach 21 Jahren leitet Boos die weltgrößte Bücherschau nun zum letzten Mal. Und der Vorsteher des Börsenvereins des deutschen Buchhandels, Sebastian Gugolz, überließ ihm eine ehrenvolle Aufgabe.
5: Lieber Jürgen, jetzt darfst du deine letzte Buchmesse mit einem Hammerschlag, mit einem Donnerschlag und einem Hammerschlag eröffnen.
4: Danke.
0: Und da habe ich ein paar Tränen gehört. Das kann man nämlich auch hören. Das war Anne Basak mit den wichtigsten Themen, die gestern eine Rolle spielten bei der Feierlichkeit zur Eröffnung der Buchmesse in Frankfurt.

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1: Mit Thomas Becker-Glauch. Guten Morgen. Nach dem Aus von Ryanair ist eine Insolvenz des Bremer Flughafens offenbar nicht ausgeschlossen. Ryanair hat zuletzt etwa 400.000 Passagiere pro Jahr über den Bremer Flughafen befördert. Das sei eine Riesenzusatzbelastung, sagte Häfenstaatsrat Kai Stürenberg gegenüber Buten und Binnen. Das Aus von Ryanair bedeutet ein Minus von 3 Millionen Euro, zusätzlich zu dem jährlichen Defizit von 13 Millionen. 3 Jahre nach den islamistischen Anschlägen vom 7. Oktober hat Kanzler Friedrich Merz die Solidarität mit Israel bekräftigt. Man sei in Gedanken bei den Opfern und ihren Hinterbliebenen, heißt es in einer Mitteilung aus dem Bundespresseamt. Am Gedenkort des Nova Musikfestivals im Süden Israels hielten die Menschen um genau 6.29 Uhr den Beginn der Massaker eine Schweigeminute ab. Die Wahl des ersten AfD-Landtagspräsidenten hat die SPD zu einem spontanen Protestmarsch durch Berlin veranlasst. Gemeinsam liefen die Abgeordneten am Abend vom Bundestag durch das Brandenburger Tor zum Bebelplatz. An dem Ort hatten die Nazis nach ihrer Machtergreifung rund 20.000 Bücher verbrannt. In Berne im Kreis Wesermarsch ist ein 81 Jahre alter Autofahrer tödlich verunglückt. Der Mann hatte laut Polizei am späten Abend beim Überholen eines LKW einen Wagen im Gegenverkehr übersehen und war mit dem Auto eines 32-Jährigen frontal zusammengestoßen. Seine 80 Jahre alte Beifahrerin und der Fahrer des anderen Wagens wurden schwer verletzt. Die Frankfurter Buchmesse ist am Abend offiziell eröffnet worden. Ab heute sind die Messehallen zunächst für Fachbesucherinnen und Besucher geöffnet. Ab Freitag ist auch das breite Publikum willkommen. Ehrengast in diesem Jahr ist Tschechien. Das waren die Nachrichten mit Thomas Becker-Glauch.
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2: Es ist heute erstmal bewölkt und dann auch noch ein bisschen Nebel ist zu sehen. Die Sonne setzt sich immer mehr durch und es ist schwach windig heute und warm bei Temperaturen von 18 bis 22 Grad.
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2: Um 8.32 Uhr gibt es eine Meldung von der A1 Osnabrück Richtung Bremen. Zwischen Dreieckstur und Bremen-Arsten 5 Kilometer Stau, dauert etwa 20 Minuten länger. A7 Hannover Richtung Flensburg zwischen Hamburg-Heimfeld und dem Elbtunnel 4 Kilometer stockender Verkehr, hier dauert es etwa 20 Minuten länger. A7 Hannover Richtung Flensburg zwischen Hamburg-Heimfeld und dem Elbtunnel 4 Kilometer stockender Verkehr, dauert hier etwa 20 Minuten länger. A270 Blumenthal Richtung Ilpol zwischen Bremen-Vegesackhafen und der B74 Bremen-Nord 2 Kilometer Stau im Baustellenbereich. Und noch eine Meldung von der B71 Bremer-Förde. Die B71 B74 Neue Straße ist zwischen Ludwigstraße und Brunnenstraße wegen eines Wasserrohrbruchs bis ca. 15 Uhr in beiden Richtungen gesperrt. Kreis Osterholz, die Kreisstraße zwischen Osterholz-Scharmbeck und Worpswede ist nach einem Unfall in beiden Richtungen gesperrt. Und die B75 Oldenburger Straße Richtung Bremen-Überseestadt zwischen der A28 Delmhorster Dreieck und der B6 Bremen-Neustadt, dort 7 Kilometer stockender Verkehr.
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2: Schönen guten Morgen. Am 7. Oktober 2023 startete die radikal-islamische Hamas vom Gazastreifen aus eine brutale Attacke auf Israel. Was hat dieser Tag für Spuren hinterlassen? Unter anderem bei Überlebenden. Die sollen gleich hier zu Wort kommen auf Bremen 2.

0: 8:36 Uhr, dringende Verkehrsmeldung auf Bremen 2. Vorsicht bitte jetzt auf der A7 Hannover Richtung Hamburg. Zwischen Fleestedt und Marmsdorf steht ein defektes Fahrzeug. Bitte Vorsicht dort. Ein schlimmer Morgen heute vor 3 Jahren hat Israel und die Welt verändert. Am 7. Oktober 2023 startete die radikal-islamische Hamas vom Gazastreifen aus eine brutale Attacke auf Israel. Über 1200 Menschen starben durch diesen Angriff. 251 Israelis wurden nach Gaza verschleppt. Und auf den Terror reagierte mit Israel mit dem Krieg gegen Gaza, der bis heute noch nicht vollständig beendet ist. Tiefe Spuren hinterließ dieser Angriff in der israelischen Gesellschaft insgesamt. Und unsere Korrespondentin Bettina Meyer hat Überlebende des Angriffs getroffen.
1: It was like 6:30 in the morning. We run because we have 15 seconds.
2: Es war 6:30 Uhr, als wir die Sirenen hörten und aufwachten. Wir haben nur 15 Sekunden, um in unseren Schutzraum zu kommen, also sind wir losgerannt.
1: So like this.
2: Rehut Burda zeigt, wie sie am 7. Oktober 2023 vom Angriff der Terrororganisation Hamas in ihrem Kibbutz Zikim am Gazastreifen überrascht wurde. Die dreifache Mutter steht im engen Schutzraum, der als Kinderschlafzimmer dient.
1: We locked the door. We heard a lot of alarms. He got the message.
2: Wir haben die Tür verriegelt, hörten Sirenen. Wir bekamen die Nachricht, dass Terroristen kommen. Mein Mann nahm seine Waffe und ging nach draußen. Ich blieb mit den Kindern zurück. Da wusste ich nicht, dass Terroristen vom Meer mit Booten kamen. Ich verstand erst nicht, was für eine Katastrophe passierte. 18 Menschen, die meisten Spaziergänger, starben am Morgen des Hamas-Überfalls am 7. Oktober, ein paar hundert Meter von hier, als Dutzende Terroristen mit Booten den Strand von Zikim überfielen. Zikim ist der einzige Ort, den die Terroristen vom Meer aus angriffen. Nach dem Massaker am Strand stahlen sie ein Auto, fuhren zum Kibbutzzaun, wo Rehut und ihr Mann Dani Burda wohnen. Dani war Teil des Sicherheitsteams, das gegen die Angreifer kämpfte. Er zeigt auf den Zaun, an dem er sich mit seinen Kollegen postiert hatte. Da kam ein Auto an. Mein Kollege dachte, es wären israelische Soldaten. Dann sah er, dass es Terroristen waren und er schoss. Dann warfen sie eine Handgranate über den Zaun. Splitter trafen mich hier an der Seite. Mein Schutzhelm und meine Weste haben mich gerettet. Das Versagen des Militärs am 7. Oktober und der Regierung, die die Bevölkerung nicht warnte, hat bei den Burdas einen tiefen Vertrauensbruch verursacht und ein Trauma hinterlassen. Sich der Angst stellen will auch Michael Richter, ausgerechnet an dem Strand, wo Terroristen am 7. Oktober mit Booten anlegten und Menschen ermordeten. Hier, wenige hundert Meter vom Kibbutz entfernt, steigt die Mutter auf ein Surfbrett. Auch sie überlebte den Hamas-Angriff im Schutzraum in Zikim. Wie die Burdas kehrte sie zurück. Ein Schritt, der auch 3 Jahre später Ängste wachruft. Die Angst ist ständig da. Es geht nicht um das Meer, sich hineinzuwagen, sondern dass ich mich meinen Ängsten seit dem 7. Oktober stelle. Sehen Sie, direkt hinter dem Zaun ist Gaza. Dort gibt es immer noch Gefahr. Nur wenige Meter entfernt sind durch den Grenzzaun, der quer über den Strand verläuft, die Umrisse von Gaza Stadt zu sehen. Gespenstische Ruinen, Zeugnisse des 3 Jahre andauernden Krieges, der in Gaza eine Trümmerwüste hinterließ. Das ist der Ort, von dem aus Terroristen zu meinem Haus kamen. Michael geht ins Wasser. Wenn sie nicht selbst surft, unterrichtet sie andere Opfer des 7. Oktober. Wegzuziehen komme nicht in Frage, betont sie. Auch Familie Burda will bleiben, trotz der brüchigen Waffenruhe im Gazastreifen, betont Dani Burda. Israel muss sich aus Gaza zurückziehen. Von mir aus können sie dort Fabriken bauen, einen Flughafen, einen Hafen. Wenn sie ihr eigenes Land ohne Terrorismus bauen, ist das für mich kein Problem. Sie können mit uns darüber verhandeln, aber nicht über unseren Tod. Die Hamas will alle Israelis töten. Ich bin hier in Zikim geboren und gehe nicht weg.
0: Not going anywhere. Zwischen Trauma und Neubeginn, 3 Jahre nach dem Anschlag am 7. Oktober. Das war Bettina Meyer aus Israel.

0: 8:47 Uhr, Schluss mit dem Song hier von Joe, Charlie's Garden. 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Kinotour, auf Kinotour waren zwei Größen der Filmbranche gestern. Kinotour, das ist eine schöne alte Tradition. Da kommen die Menschen, die an einem Film gearbeitet haben, zur Vorstellung ins Kino, erzählen etwas über ihr Werk. Und so war das auch gestern mit Regisseur Andreas Dresen und Schauspielerin Dagmar Manzel. Die waren erst in Bremen und dann in Oldenburg, hier im Casablanca in Oldenburg. Da gab es Applaus.
1: Guten Abend, schön, dass Sie da sind. Danke fürs Kommen.
0: Ja, und dann ging es um den Film Alte Liebe, in dem Dagmar Manzel und Joachim Krohl, also zwei deutsche Schauspielgrößen, ein altes Ehepaar spielen, das sich unter anderem so richtig schön anzicken kann. Zum Beispiel an der Fleischtheke im Supermarkt.
2: Bratwurstschnecken. 4.
3: 2 Bratwurstschnecken.
2: Wieso denn nicht 4?
3: Da bleibt die Hälfte übrig und wieder ist ein Schwein umsonst gestorben. Deine Bratwurstschnecke war ja auch mal ein Tier.
2: Nee, die war immer schon Bratwurstschnecke.
0: Sie merken es, spitzfindig und scharfzüngig können sie sein, diese beiden, die sich seit so langer Zeit kennen und manchmal auch auf die Nerven gehen durchaus. Das ist manchmal sehr lustig, aber der Film hat auch tief traurige und melancholische Momente und ist durchaus auch was für junge Menschen, findet Dagmar Manzel.
4: Ja, na, es geht ja nicht nur um Alter und 40-jährige Ehe, sondern es geht einfach darum, wie verbringt man miteinander Zeit, wie pflegt man seine Liebe und seine Beziehung und vor allem die Kostbarkeit des Augenblicks, das spielt eine ganz große Rolle und ich glaube, das hat man in jedem Alter.
0: Ja, im fast ausverkauften größten Saal des Oldenburger Casablanca Kinos gab es gestern großen Applaus und viele Fragen nach dem Film. Regisseur Andreas Dresen genießt übrigens diesen direkten Kontakt mit dem Publikum, hat er erzählt.
5: Und ich bin einfach natürlich neugierig, wie den Menschen der Film gefällt. Und ich war tatsächlich auch schon in Oldenburg. Wir haben hier mit der Band gespielt, hier nämlich um die Ecke in der Kulturetage. Also ich war schon öfter hier und weiß das Publikum hier zu schätzen. Ich bin ja selber so ein bisschen norddeutsch angehaucht und weiß von daher, wenn man die norddeutschen Herzen erobert, dass sie richtig aufblühen.
0: Andreas Dresen gestern auch dabei auf großer Kinotour mit der Band, die er mit Schauspieler Alexander Scheer übrigens hat, kommt er im Februar wieder nach Oldenburg. Und jetzt startet aber am Donnerstag erstmal sein neuer Film Alte Liebe in den Kinos. Und gestern hat er mit Christian Hundfeld darüber gesprochen und auch die Schauspielerin Dagmar Manzel war vor dem Mikrofon bei der Vorpremiere im Casablanca.

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1: Mit Thomas Beckert-Lauch. Guten Morgen. Bremer Flughafen droht wegen des Ryanair-Rückzugs die Insolvenz. SPD fordert nach der Wahl des ersten AfD-Landtagspräsidenten Aufklärung von der CDU. Israel gedenkt der Opfer vom 7. Oktober. Das Wetter zunehmend freundlich mit Sonne und ein paar Wolken bei 18 bis 22 Grad. Eine Insolvenz des finanziell angeschlagenen Bremer Flughafens ist nach Einschätzung der Bremer Wirtschaftsbehörde nicht ausgeschlossen. Häfenstaatsrat Kai Stürenberg sagte gegenüber Buden und Binnen, man werde die Sanierungsmaßnahmen für den Airport noch einmal verstärken. Hintergrund ist die Ankündigung der irischen Fluggesellschaft Ryanair, ab kommenden April Bremen nicht mehr anzufliegen. Einzelheiten von Michael Kück.
2: Schon jetzt schreibt der Bremer Flughafen regelmäßig rote Zahlen im niedrigen zweistelligen Millionenbereich. Sollte Ryanair seine Ankündigung wahrmachen, würden weitere etwa 3 Millionen Euro an jährlichen Einnahmen wegbrechen. Die irische Fluggesellschaft hatte mehr als 400.000 Passagiere pro Jahr von und nach Bremen befördert. Staatsrat Stürenberg sprach in diesem Zusammenhang von einer riesigen Zusatzbelastung. Er wirft Ryanair vor, mit Blick auf Kosten und Gebühren unrealistische und für Bremen nicht erfüllbare Forderungen erhoben zu haben. Richtig sei aber, so Stürenberg weiter, dass Fliegen in Deutschland im Vergleich zum Rest Europas deutlich teurer sei. Hier müsse dringend etwas passieren.
1: Nach der erstmaligen Wahl eines AfD-Politikers zu einem Landtagspräsidenten sehen führende SPD-Politiker im Bund Klärungsbedarf beim Koalitionspartner CDU. Die SPD-Bundestagsfraktion versammelte sich am Abend zu einem spontanen Protestmarsch durchs Brandenburger Tor. Aus dem ARD-Hauptstadtstudio berichtet Chris Perdrow.
3: Abgeordnete zogen teils mit dem Grundgesetz in der Hand vom Bundestag durch das Brandenburger Tor zum Bebelplatz. Verteidigungsminister Boris Pistorius sagte, er sei wütend, dass Demokraten offenbar nichts gelernt hätten aus der Geschichte. Am Ende seiner Rede sang er die Nationalhymne. Die stellvertretende CDU-Vorsitzende und Bundesbildungsministerin Karin Prien äußerte sich auf der Rückfahrt von einem Ukraine-Besuch zu den Vorgängen in Sachsen-Anhalt. Sie könne von dort nicht beurteilen, was bei der Wahl in Magdeburg genau passiert sei. Die CDU habe als Bundespartei aber klare Beschlüsse, die wir einfordern werden, sagte Prien wörtlich. Die Spitzen von Union und SPD kommen am Abend zu einem Koalitionsausschuss zusammen. Auch dort wird die Wahl von Sachsen-Anhalt ein Thema sein.
1: Am dritten Jahrestag des Hamas-Überfalls auf Israel haben die Menschen im Land der Opfer gedacht. Am Gedenkort des Nova-Musikfestivals im Süden Israels hielten die Anwesenden um genau 6.29 Uhr den Beginn der Massaker eine Schweigeminute ab. Aus Tel Aviv berichtet Julio Segador.
4: Es ist der erste Jahrestag des Hamas-Überfalls, wo nicht mehr die Geiseln im Vordergrund stehen. Alle wurden inzwischen freigelassen. Die sterblichen Überreste der toten Geiseln wurden zurückgeführt nach Israel. Dies führt dazu, dass dieser Jahrestag stärker als sonst politisiert ist. In knapp 3 Wochen findet in Israel die Parlamentswahl statt. Viele Angehörige der Getöteten fordern, dass Regierungschef Netanyahu abgewählt werden soll. Bis heute hat er es abgelehnt, Verantwortung zu übernehmen für die Sicherheitspannen, die es am 7. Oktober vor 3 Jahren gab und die den Terrorüberfall mit diesen Folgen möglich machten. Netanyahu selbst hat bei der staatlichen Gedenkfeier zum 7.10. vor 2 Tagen erneut Stärke demonstriert. Er verwies auf die militärischen Erfolge und betonte den Kampf gegen die Feinde. Für ihn ist der Krieg gegen die Hamas noch lange nicht beendet.
1: Russland hat in der Nacht erneut massive Luftangriffe auf Kiew geflogen. Eingesetzt wurde eine Vielzahl von ballistischen Raketen, Marschflugkörpern und Drohnen. Nach Angaben von Bürgermeister Vitali Klitschko gibt es mindestens 2 Todesopfer. Auch die Industriestädte Dnipro und Kremenschuk wurden nach ukrainischen Angaben massiv beschossen. Auch dort soll es Tote und Verletzte geben. Allerdings waren die Ukrainer auf die Attacke eingestellt. Präsident Volodymyr Zelensky hatte am Vorabend eindringlich davor gewarnt. Dem Volkswagen-Konzern bereiten seine Mitarbeiter auf einen harten Arbeitskampf vor. Nachdem der Konzern fast alle Tarifverträge gekündigt hat, will der Betriebsrat heute auch im Emderwerk über den Sparkurs des Konzerns informieren. Einzelheiten von Thomas Stahlberg.
5: Der Betriebsrat in Emden will beide Schichten erreichen und informieren. Dazu gibt es im Werk Anlaufpunkte für die Beschäftigten. So nicht Volkswagen ist das Motto. Jetzt hat der Konzern auch noch 10 der 13 Tarifverträge gekündigt. Darin geht es unter anderem um Arbeitszeit, Entgelt, Zulagen, Gesundheitsschutz. Der Emder Betriebsratschef Manfred Wulff ist sauer. Inzwischen geht es nicht mehr ausschließlich um die Zukunft des Emderwerks, sondern auch um gerechte Löhne und Arbeitszeiten ab dem kommenden Jahr.
1: Das waren die Nachrichten mit Thomas Becker-Glauch.
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6: Und ich bin an der Wurster Nordseeküste gelandet. Die Webcam, die zeigt mir gar nicht an, wo ich genau bin. Zeigt es mir nicht an. Es könnte Dorum sein. Jedenfalls ist dort ein sehr interessanter Himmel zu beobachten. Rötlich-orange, ganz hinten am Horizont, also unten. Dann wird es so ein bisschen hellblau, dann tiefblau und dann kommen einzelne Wölklein. Insgesamt scheint aber die Sonne und es deutet sich an auf diesem Bild, dass das ein freundlicher Tag werden könnte. Ich vermute mal Dorum, auf jeden Fall an der Wurster Nordseeküste. Und die Temperatur im Moment, das sage ich Ihnen ganz aktuell, ist dort an der Wurster Nordseeküste im Moment 14 Grad. In Bremen nur 9 Grad, in Oldenburg 8 Grad und in Diepholz auch 8 Grad. Wie wird das Wetter heute? Es wird der Dunst sich verziehen, dann kommt die Sonne durch und ganz wenige Wolken nur noch. Schwach windig und warm bei Temperaturen von 18 bis 22 Grad.
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6: Um 9.06 Uhr Vorsicht bitte auf der A27 Bremerhaven Richtung Bremen. Zwischen Bremen Nord und Dreieck Bremen Industriehäfen gibt es im Moment Verzögerungen. Außerdem A1 Osnabrück Richtung Bremen zwischen Dreieck Stur und Bremen Asten. 5 Kilometer Stau, dauert etwa 20 Minuten länger. A7 Hannover Richtung Flensburg zwischen Hamburg-Heimfeld und dem Elbtunnel gibt es ein Problem. Und zwar 4 Kilometer stockenden Verkehr, dauert eine knappe halbe Stunde länger. Bremervörde, die B71, B74. Neue Straße ist zwischen Ludwigstraße und Brunnenstraße wegen eines Wasserrohrbruchs bis ca. 15 Uhr in beiden Richtungen gesperrt. Außerdem ist der Verlauf Ritterstraße bis Huddelberg zwischen dem Kreisverkehr und Gartenstraße gesperrt. Kreis Ammerland, die Haaren-Strother Straße ist zwischen Neunkrugerdamm und Windmühlenstraße nach einem Unfall in beiden Richtungen gesperrt. Und B75 Oldenburger Straße Richtung Bremen-Überseestadt zwischen Delmhorst und B6 Bremen-Neustadt. 5 Kilometer stockender Verkehr.
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6: Schönen guten Morgen. Diese Meldung erreichte uns gestern. August Hanning, der ehemalige Chef des Bundesnachrichtendienstes, also einer Behörde, die Spionage aufklären und verhindern soll, ist wegen des Verdachts eben der Spionage und des Landesverrats festgenommen worden. Das ist ein Grund, warum unser Kolumnist Friedrich Küppers-Busch gleich mal ein bisschen auf dem Wort Spion rumreiten wird. Da gibt es viele Assoziationen. Dem lassen wir gleich freien Lauf.

0: Ocean, Colossine brachten wir ihn ins Radio. Da waren wir mal so frei. 9:12 ist es. Gestern mussten wir es erfahren. Einer derer, der uns eigentlich schützen soll, hat das möglicherweise nicht getan, sondern das Gegenteil. August Hanning, der ehemalige Chef des Bundesnachrichtendienstes, ist wegen des Verdachts auf Spionage und Landesverrat festgenommen worden. Rund 2000 teils streng geheime Dokumente sollen ihm von einem früheren BND-Mitarbeiter zugespielt worden sein. Und in einem Fall soll Hanning daraus sogar eine Analyse für einen fremden Nachrichtendienst erstellt haben. Ja, wie ist das? Der ehemalige oberste Spionagebekämpfer, also selbst ein Spion im Dienste ausländischer finsterer Mächte. Das war für uns Anlass heute Morgen, dieses Wort mal etwas genauer zu inspizieren.
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0: Ja, guten Morgen, Herr Küppersbusch.
2: Ich unterdrücke ein Schmunzeln. Guten Morgen, Herr Albrecht. Ja. Das erinnert ja daran, das ist von dem anderen Geheimdienst, dem Bundesamt für Verfassungsschutz, inzwischen der ehemalige Chef vom Verfassungsschutz überwacht wird als Rechtsextremist, Hans-Georg Maaßen. Da haben wir schon, hoffentlich ist beim MAD, beim Militärischen Abschirmdienst, alles noch okay.
0: Ja, wird alles rauskommen. Wir machen so wöchentlich dann im Rhythmus weiter. Jetzt mal zum Begriff Spion. Da ist ja einer als Spion aufgefallen, der eigentlich keiner sein sollte. Ja. Wo kommt der Begriff eigentlich her? Französisch-Italienisch gibt es das ja, aber im Deutschen gibt es das auch irgendwie.
2: Sie mutmaßen auch in die Richtung, ne? Südeuropa, so wie eben diese
0: Spioné.
2: IO-Lautung, Bio, Mio, Trio, einen immer vermuten lässt. Ja. Es gibt im Italienischen tatsächlich das Verb spiare für aussperren, aushorchen. Da denkt man, naja, dann ist wahrscheinlich Latein dahinter, aber spirare heißt atmen, da kommen wir nie weiter. Stellen fest, nee, es gibt tatsächlich ein altes germanisches Verb, das wir in unserem Spähen noch drin haben. Und das ist tatsächlich die Wurzel. Also es ist ein als Italiener verkleideter Franzose, Espion, Espionage. In diesem weichgesprochenen G hören wir schon oder vermuten wir dann immer, dass es ein französisches Fremdwort im Deutschen sei. Nee, alles falsch. Es ist ein deutsches Wort, das dann im 30-jährigen Krieg, Spionage is coming home, in die deutsche Sprache zurückeinwanderte, eben als Spion, Spionage.
0: Aber es wurde dann irgendwann auch zu einem staatlichen Gewerbe. Um 1900 entstehen dauerhaft organisierte Geheimdienstabteilungen, später dann ganze Nachrichten. Dienste. Was hat sich jetzt eigentlich verändert, als aus den Spionen dann also Institutionen wurden, außer dass man dann vielleicht einen Dienstausweis hatte?
2: Ja, also ich liebe den Verrat, aber ich hasse den Verräter, soll abwechselnd Cäsar oder sein Adoptivsohn Augustus gesagt haben. Also es gibt das schon wahrscheinlich, seit es Menschen gibt, die hinter ihren Rücken Dinge verpetzen. Aber diese Verstetigung, die Sie ansprechen, das war tatsächlich so in den 1870ern, 1880ern, als militärische Dienststellen, die natürlich wichtig waren, den Gegner auszuspionieren, zu kundschaften, als die verstetigt wurden, weil man sagt, das braucht man eigentlich auch in Friedenszeit, um eben auf Krieg vorbereitet zu sein. Aus der Zeit auch Figuren wie Mata Hari zum Beispiel, eine angebliche Spionin, eigentlich eine niederländische Tänzerin, Margareta Gertruda Zelle, die im Ausklang ihrer Tanzkarriere gesagt hat, ich könnte mich doch bei den Deutschen verpflichten und bei den Franzosen auch. Und das ist dann auch so eine Symbolfigur für Doppelagenten. Oder eben auch Alfred Dreyfus, der zu Unrecht als Elsässer, als Jude bezichtigt und verurteilt wurde. Also in der Zeit war das nicht lustig, aber heute klingt es fast romantisch.
0: Ja, der musste ja ins Gefängnis dann und August Hanning ist da jetzt ja auch erstmal, um nochmal auf den Fall zurückzukommen. Ja. Er hat ja sein Wissen über das eigene System, also BND, darüber verwendet, um das eigene zusammen mit Feinden zu bekämpfen oder ihm zu schaden. Eine Art KI-Vorläufer kann man schon was sagen oder Superintelligenz.
2: Ja, also er ist jetzt aufgeflogen und das ist ja dann auch gut für den Rechtsstaat. Das ist ein bisschen eine komische Choreo, dass es am Montag die Chefs der drei deutschen Dienste, Verfassungsschutz, MAD und Nachrichtendienst, vor dem Russen gewarnt haben und dringend mehr Kompetenzen gefordert haben. Und am Dienstag fliegt ein ehemaliger auf und man sagt, um Gottes Willen, der braucht nun nicht noch viel mehr Verantwortung und Kompetenzen und Wohnungen durchsuchen ohne richterlichen Beschluss und was da alles gefordert wird. Das ist eine Verunsicherung. Der Schlapphut hat in Deutschland immer schon so einen fragwürdigen Ruf gehabt, einfach weil er direkt aus der Wehrmacht kam. Also dieses legendäre Amt Gehlen war benannt nach einem Wehrmachtsoffizier, der dann tatsächlich, scheißegal welches Regime, ich mache einfach weiter, bis 1968 BND-Chef und Vorgänger von Hanning war.
0: Ja, ist der Türspion eigentlich noch die ehrlichste Variante einer sonst eher zwielichtigen Spezies?
2: Ja, immerhin hat er keinen Hut auf, wir können ihm ins Gesicht gucken. Ich mag daran sehr, dass die Franzosen wiederum zu dem deutschen Türspion sagen, Le, was ist das?
3: Le, was ist das? Le, was ist das?
2: Le, was ist das?
3: Wer war das denn? Das war Friedrich Küppersbusch auf ein Wort. Heute Spion. Herzlichen Dank.

0: 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Künstliche Intelligenz kann ja inzwischen alles Mögliche. Texte schreiben, Songs komponieren oder Sprachen übersetzen. Und neuerdings hilft KI dabei, das haben wir in Erfahrung gebracht, die Kommunikation von Elefanten zu entschlüsseln. Priska Straub, um das zu konkretisieren, hat genau das rausgekriegt.
1: Für uns und unter normalen Umständen sind diese Laute nicht hörbar. Für Elefanten aber schon. Sie sind sogar ziemlich laut. Afrikanische Elefanten kommunizieren mit sogenannten Infraschalltönen, und zwar kilometerweit. So klingt es also, wenn wildlebende Elefanten sich zum Beispiel begrüßen. Ein US-amerikanisches Forschungsteam hat jetzt erstmals künstliche Intelligenz eingesetzt, um das Klanggewirr der Brummlaute systematisch zu kategorisieren. Die Verhaltensbiologen wollten wissen, über was sprechen Elefanten eigentlich den ganzen Tag? Mal einzeln, mal alle auf einmal und zu welchen Gelegenheiten? Und tatsächlich konnte die KI die unterschiedlichen Brummtöne jeweils konkreten sozialen Situationen zuordnen. Neben Begrüßung auch Wiedervereinigung nach Trennung, Trost oder Beruhigung von Jungtieren sowie typische Let's-Go-Situationen, wenn also die Leitelefantenkuh aufbricht und die Gruppe auffordert, ihr zu folgen. Übrigens, es gibt sogar Hinweise darauf, dass sich in unterschiedlichen Elefantenfamilien jeweils ein eigener, charakteristischer Dickhäuter-Dialekt ausbildet. Eine Art Elefanten-Insider-Brummen, das die Zugehörigkeit zur eigenen Gruppe verstärkt und Familienfremde ausgrenzt. In etwa so, wie es auch in Menschenfamilien Redewendungen und Wortschöpfungen gibt, die kein Außenstehender versteht.

0: Einen schönen guten Abend wünsche ich Ihnen.
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5: 9.31 Uhr.
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5: Heute erstmal noch wolkig, vielleicht etwas neblig, später dann aber etwas sonniger. Die Sonne kommt von Süden her, schwachwindig und warm bei Temperaturen von 18 bis 22 Grad.
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5: Um 9.31 Uhr. A1 Osnabrück Richtung Bremen zwischen Dreieckstur und Bremen-Arsten. 4 Kilometer Stau, dauert etwa eine knappe halbe Stunde länger. A7 Hannover Richtung Flensburg zwischen Hamburg-Heimfeld und dem Elbtunnel. 4 Kilometer stockender Verkehr, etwa 20 Minuten mehr einplanen bitte. Bremervörde, die B71, B74 Neue Straße ist zwischen Ludwigstraße und Brunnenstraße wegen eines Wasserrohrbruchs bis ca. 15 Uhr in beiden Richtungen gesperrt. Und außerdem ist der Verlauf Ritterstraße bis Huddel Berg zwischen dem Kreisverkehr und Gartenstraße gesperrt. Kreis Ammerland, die Hahrenstrother Straße ist zwischen Neunkruger Damm und Windmühlenstraße nach einem Unfall in beiden Richtungen gesperrt. B75 Oldenburger Straße Richtung Bremen-Überseestadt zwischen Delmenhorst und B6 Bremen-Neustadt. 5 Kilometer stockender Verkehr.
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5: Ja, schönen guten Morgen. Als wenn das Leben und die Welt nicht schon kompliziert genug wären. Ich glaube, die Sendung hat Ihnen doch ein Abbild geliefert bisher. Haben wir gleich auch noch einen Krimi-Tipp für Sie. Aus unserer Reihe Neue Krimis. Gleich hier.

0: 9:38 Uhr. Heute beginnt die Frankfurter Buchmesse und Gastland ist, wir haben schon erwähnt, Tschechien dieses Jahr. Und wir wollen passend dazu Ihnen heute einen neuen Krimi aus dem Gastland vorstellen. Am besten einen, der vielleicht auch ein bisschen die tschechische Seele beschreibt. Aber warum nur Autorin oder einen Autor erzählen lassen, wenn es auch möglich ist, gleich mehrere Geschichten vorzustellen. Und deshalb stellen wir Ihnen heute eine Anthologie vor. Prag Noir, Geschichten einer Stadt.
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0: Und meine Kollegin Zipora Robina hat das Buch für uns gelesen. Hallo.
2: Guten Morgen.
0: Wie viele Geschichten gibt es denn in dem Band?
2: Gleich 14 von tschechischen Autorinnen und Autoren aus dem Bereich Krimi, Science Fiction und Fantastik. Es gibt viele Facetten und Schauplätze, teils mystisch, teils sehr aktuell, aber es spielt immer irgendwo in Prag. Und das mochte ich besonders gern. Die Stadt ist in jeder Geschichte nicht nur Ort des Geschehens, sie spielt immer auch eine wichtige Rolle.
0: Und ist das der einzige rote Faden in dieser Anthologie, dass die Stadt Prag da immer die entscheidende Rolle spielt?
2: Also alle Geschichten, wie du es auch schon erwähnt hast, haben Noir-Elemente. Sie enden nicht immer gut, ganz im Gegenteil, oft sogar tragisch oder ambivalent. Es geht nicht darum, dass die Täter zum Schluss vor Gericht stehen, aber darum, ob es so etwas wie Gerechtigkeit für die Opfer gibt. Das ist ein feiner Unterschied. Das passt zur Haltung vieler Menschen in Tschechien, schreibt der Herausgeber in seinem Vorwort. Nach Jahrzehnten Polizeistaat ist das Vertrauen in die Polizei und die Justiz nicht immer gegeben. Und ein Zitat aus der Geschichte Die Tote aus der Teufelsbahn zeigt das ganz gut.
3: Eigentlich gibt es nur ein Gesetz. Es besteht aus 6 Wörtern. Auge um Auge, Zahn um Zahn. Keine schmierigen Anwälte, keine bestechlichen Richter. Und davon gibt es in diesem Staat an jeder Ecke 5 Stück. Und jeder hat seinen Geldbeutel sperrangelweit offen.
2: Und das sagt übrigens ein Ex-Polizist. Also selbst die Polizei glaubt nicht wirklich, dass die Justiz im Land auch wirklich gerecht ist und funktioniert.
0: Gibt es eine Geschichte, die dir besonders gut gefallen hat?
2: Also ehrlich gesagt, kann ich mich nicht richtig entscheiden. Die Geschichten sind alle wirklich gut geschrieben, oft mit einer Prise schwarzem Humor, leicht bissig, aber sehr auf den Punkt. Und da kommen wir wieder zu einem Beispiel aus der Geschichte Die Tote auf der Teufelsbahn. Hier beschreibt der Ex-Polizist, der angeheuert wird, um einen Mord aufzuklären, das erste Treffen mit dem Auftraggeber.
3: Die Typen standen immer noch hinter dem Big Boss. Das Nashorn rechts hatte eine Narbe quer über dem Gesicht. Der Dünne und der Fette links trugen zusammen etwa 20 Ohrringe. Herr Fettsack protzte sogar mit einem Ring in seiner Boxerplattennase.
2: Auch das macht es spannend. Jede Geschichte hat ein offenes Ende. Die Guten haben nicht unbedingt eine blütenweiße Weste und es gibt jede Menge Grauzonen.
0: Und löst das Buch jetzt das ein, was ich anfangs angesprochen hatte? Also bringt es den Leserinnen und Lesern die ja tschechische Seele wirklich näher?
2: Auf jeden Fall die Prager Seele, diese Stadt, die so alt, wunderschön, geheimnisvoll ist, die lernt man wirklich sehr gut kennen. Aber eben auch die Menschen, die immer noch einen Funken Humor in sich tragen und bereit sind, Wege und Mittel zu finden, ihre Probleme zu lösen. Und das macht das Ganze bei all der Tragik, die manchmal doch noch so durchblitzt, sehr, sehr charmant.
0: Prag Noir, Geschichten einer Stadt, herausgegeben von Pavel Mendis und aus dem Tschechischen von Hanna Hadas, übersetzt, erschienen bei Culture Books, kostet 20 Euro und das war eine Empfehlung, würde ich mal sagen, oder von Zipora Robina.
2: Auf jeden Fall.
0: Danke. 9:43 Uhr.

9 Uhr und 49 ist Bremen 2. Der Morgen, jetzt gibt's Musik von Gabe Dixon, Pianist, Sänger aus Nashville, Tennessee. Er ist letzte Woche beim Crossroads Guitar Festival in Texas aufgetreten, gemeinsam mit Eric Clapton, höchst selbst dem Gastgeber. Eric Clapton war dabei und Gabe Dixon hat über diese Erfahrung gesagt, unfassbar. Kurz, fast lakonisch, unfassbar. Und ich habe gerade nochmal geguckt, hat Eric gespielt? Ja, er hat. Es gibt ein bisschen Probleme mit seiner Fingerfertigkeit, gesundheitsbedingt, aber er hat zur Gitarre gegriffen. Ich habe es gerade nochmal geguckt auf Video, als Beweis sozusagen. Das ist die gute Nachricht des Tages, Eric Clapton spielt. Hier ist Gabe Dixon.

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1: Auch wir sind jetzt Teil dieser Geschichte.
2: Mein Kollege Rissa Waffer hat gleich für Sie da. Um kurz nach 10 geht's los. Jörn Albrecht ist raus. Und einen schönen Tag.

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1: Mit Thomas Becker-Glauch. Bremer Flughafen droht wegen des Ryanair-Rückzugs die Insolvenz. SPD fordert nach der Wahl des ersten AfD-Landtagspräsidenten Aufklärung von der CDU. Israel gedenkt der Opfer des 7. Oktober. Das Wetter zunehmend freundlich mit Sonne und ein paar harmlosen Wolken bei 18 bis 22 Grad. Eine Insolvenz des finanziell angeschlagenen Bremer Flughafens ist nach Einschätzung der Bremer Wirtschaftsbehörde nicht ausgeschlossen. Häfenstaatsrat Kai Stürenberg sagte zu Buten und Binnen, man werde die Sanierungsmaßnahmen für den Airport noch einmal verstärken. Hintergrund ist die Ankündigung der irischen Fluggesellschaft Ryanair, ab kommenden April Bremen nicht mehr anzufliegen. Michael Krück mit Einzelheiten.
2: Schon jetzt schreibt der Bremer Flughafen regelmäßig rote Zahlen im niedrigen zweistelligen Millionenbereich. Sollte Ryanair seine Ankündigung wahrmachen, würden weitere etwa 3 Millionen Euro an jährlichen Einnahmen wegbrechen. Die irische Fluggesellschaft hatte mehr als 400.000 Passagiere pro Jahr von und nach Bremen befördert. Staatsrat Stürenberg sprach in diesem Zusammenhang von einer riesigen Zusatzbelastung. Er wirft Ryanair vor, mit Blick auf Kosten und Gebühren unrealistische und für Bremen nicht erfüllbare Forderungen erhoben zu haben. Richtig sei aber, so Stürenberg weiter, dass Fliegen in Deutschland im Vergleich zum Rest Europas deutlich teurer sei. Hier müsse dringend etwas passieren.
1: Nach der erstmaligen Wahl eines AfD-Politikers zu einem Landtagspräsidenten sehen führende SPD-Politiker im Bund Klärungsbedarf beim Koalitionspartner. Die SPD-Bundestagsfraktion versammelte sich am Abend zu einem spontanen Protestmarsch durchs Brandenburger Tor. Aus Berlin berichtet Chris Berdrow.
3: Abgeordnete zogen teils mit dem Grundgesetz in der Hand vom Bundestag durch das Brandenburger Tor zum Bebelplatz. Verteidigungsminister Boris Pistorius sagte, er sei wütend, dass Demokraten offenbar nichts gelernt hätten aus der Geschichte. Am Ende seiner Rede sang er die Nationalhymne. Die stellvertretende CDU-Vorsitzende und Bundesbildungsministerin Karin Prien äußerte sich auf der Rückfahrt von einem Ukraine-Besuch zu den Vorgängen in Sachsen-Anhalt. Sie könne von dort nicht beurteilen, was bei der Wahl in Magdeburg genau passiert sei. Die CDU habe als Bundespartei aber klare Beschlüsse, die wir einfordern werden, sagte Prien wörtlich. Die Spitzen von Union und SPD kommen am Abend zu einem Koalitionsausschuss zusammen. Auch dort wird die Wahl von Sachsen-Anhalt ein Thema sein.
1: Am dritten Jahrestag des Hamas-Überfalls auf Israel haben die Menschen im Land der Opfer gedacht. Am Gedenkort des Nova Musikfestivals im Süden Israels gab es eine Schweigeminute. Aus Tel Aviv berichtet Julio Segador.
4: Es ist der erste Jahrestag des Hamas-Überfalls, wo nicht mehr die Geiseln im Vordergrund stehen. Alle wurden inzwischen freigelassen. Die sterblichen Überreste der toten Geiseln wurden zurückgeführt nach Israel. Dies führt dazu, dass dieser Jahrestag stärker als sonst politisiert ist. In knapp 3 Wochen findet in Israel die Parlamentswahl statt. Viele Angehörige der Getöteten fordern, dass Regierungschef Netanyahu abgewählt werden soll. Bis heute hatte er es abgelehnt, Verantwortung zu übernehmen für die Sicherheitspannen, die es am 7. Oktober vor 3 Jahren gab und die den Terrorüberfall mit diesen Folgen möglich machten. Netanyahu selbst hat bei der staatlichen Gedenkfeier zum 7.10. vor 2 Tagen erneut Stärke demonstriert. Er verwies auf die militärischen Erfolge und betonte den Kampf gegen die Feinde. Für ihn ist der Krieg gegen die Hamas noch lange nicht beendet.
1: Der Niedersächsische Landtag hat am Morgen die Immunität von SPD-Fraktionschef Stefan Politzer aufgehoben. Damit kann die Staatsanwaltschaft Hannover ihre Ermittlungen gegen den 61-Jährigen intensivieren. Die Behörde hat in der vergangenen Woche bestätigt, dass gegen Politzer ein Ermittlungsverfahren läuft. Worum es inhaltlich geht, wollte sie nicht mitteilen. Der SPD-Politiker selber hatte bislang beteuert, selbst nicht zu wissen, worum es dabei geht. Laut Medienberichten könnte der Fall im Zusammenhang mit einem Krankenhausverkauf in Lehrte bei Hannover stehen. Dabei sollen verbotenerweise Informationen an einen Kaufinteressenten durchgestochen worden sein. In Niedersachsen soll Ackerland für bäuerliche Familienbetriebe erschwinglich bleiben. Dafür setzt sich Agrarministerin Miriam Staudte von den Grünen ein. Sie plant neue Regeln, über die der Landtag heute abstimmt. Einzelheiten von Helmut Eickhoff.
5: Also es soll zum Beispiel eine Art Obergrenze für den Kauf von Flächen geben, sodass nicht immer mehr riesige Einzelbetriebe entstehen. Dann soll auch sowas wie eine Preisbremse kommen, gekoppelt an regional übliche Pacht- und Kaufpreise für landwirtschaftliche Flächen. Rot-Grün will so die bäuerliche Landwirtschaft stärken. Grund und Boden soll hauptsächlich denen vorbehalten bleiben, die auch darauf wirtschaften. Normales Wachstum solle möglich bleiben, sagt Rot-Grün, aber eben nicht übermäßig. Die Bauern, die finden das gut, könnte man zumindest meinen, ist aber nicht zwangsläufig so. Das Landvolk bezeichnet das Gesetz als Bürokratiemonster, als praxisfern, befürchtet durch die neuen Regeln sogar steigende Pachtpreise.
1: Das waren die Nachrichten mit Thomas Becker-Glauch.
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6: Ja, genießen Sie den Tag in Bremen und Niedersachsen und wo auch immer Sie uns hören. Es wird nämlich überall schön. Uns erwartet hier im Nordwesten viel Sonnenschein und bis zu 21 Grad. Im Moment haben wir schon 15 Grad in Bremerhaven-Lehe und 16 Grad sind es bei Ihnen in der Bremer Neustadt. In der Nacht zieht es da leider so ein bisschen zu. Es kommt Regen auf uns zu, die Temperaturen sinken auf 13 Grad und der Donnerstag, der startet dann ungemütlich. Morgen früh sollten Sie den Regenschirm einpacken, bei nur noch 15 Grad Tageshöchstwerte. Erst am Nachmittag lockert es von der Nordsee her wieder ein bisschen auf.
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6: Um 10 Uhr und gleich 6 Minuten. Vorsicht erstmal in beiden Richtungen. Auf der A1 Bremen-Osnabrück zwischen Wildeshausen West und Ahlhorner Heide läuft eine Katze auf der Fahrbahn. Stau gibt es auf der A1 Osnabrück Richtung Bremen zwischen Dreieck Stur und Bremen-Harsten 3 Kilometer Stau. Da brauchen Sie gut 20 Minuten länger. A7 Hannover Richtung Flensburg zwischen Hamburg-Heimfeld und dem Elbtunnel 4 Kilometer stockender Verkehr. Auch da dauert es 20 Minuten länger. Bremervörde, die B71, B74, Neue Straße, ist zwischen Ludwigstraße und Brunnenstraße wegen eines Wasserrohrbruchs bis ca. 15 Uhr in beiden Richtungen gesperrt. Zudem ist der Verlauf Ritterstraße bis Hudelberg zwischen dem Kreisverkehr und Gartenstraße gesperrt. Und noch eine Meldung für den Kreis Ammerland. Die Harenstroher Straße ist zwischen Neunkruger Damm und Windmühlenstraße nach einem Unfall in beiden Richtungen gesperrt. 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
6: Hallo zusammen, bald kommen wieder die Rauhnächte auf uns zu. Eine Zeit zum Innehalten. Wenn Sie jetzt wissen, was Rauhnächte sind, gehören Sie in Bremen und Niedersachsen vermutlich zu einer Minderheit. Obwohl die Rauhnächte seit einiger Zeit boomen. Was die Rauhnächte sind, wann sie sind und warum sie boomen, das alles hören Sie in ein paar Minuten.

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1: Catch and Release. Matt Simmons war das hier auf Bremen 2. Bei uns in Bremen und in Niedersachsen sind sie vermutlich noch relativ unbekannt. Im Süden aber vor allem auf dem Land und auch in Österreich ein, sagen wir, traditionelles Brauchtum. Die Rauhnächte. Das sind die 12 Tage zwischen Weihnachten und dem 6. Januar. Tage, an denen es so Rituale gibt, über die wir gleich auch noch sprechen. Die Tage, die gelten vor allem als Zeit der inneren Einkehr, der Reflexion und dem Neuanfang. Und die Rauhnächte, die boomen seit einiger Zeit als Trend zum Innehalten. Jetzt ist ein Buch erschienen, in dem es darum geht, dass nicht nur Esoterik darin liegt, sondern auch Wissenschaft. Die Astronomie der Rauhnächte heißt das Buch, und geschrieben hat es der Astronom Florian Freistetter, mit dem ich jetzt spreche. Herr Freistetter, schönen guten Tag nach Österreich, grüße Sie.
2: Hallo.
1: Im Norden, da kennen viele die Rauhnächte gar nicht. Was hat es denn mit diesen 12 Tagen auf sich?
2: Ja, ein bisschen kennt man im Norden die Rauhnächte vielleicht auch nicht als Zeitraum, aber einzelnes Brauchtum, zum Beispiel das Glas Ohm auf Borkum, ist sowas, was man auch im Süden findet in anderer Form. Also all diese komischen Feste, die man feiert in der dunklen Zeit, so Mitte Dezember bis Anfang Januar, das ist so alles Teil dieses Rauhnacht-Brauchtums. Und ganz konkret sind die Rauhnächte der Zeitraum, ja, so von Winteranfang bis Jahresende, Ende Dezember bis Anfang Januar, oder vielleicht, was die meisten kennen, die Zeit zwischen den Jahren. Das sagen wir heute auch noch, wenn wir so die Zeit zwischen Weihnachten und Silvester meinen, die Zeit zwischen den Jahren. Und auch da, heute finden wir die noch ein bisschen komisch, seltsam, aber das hat alles eine viel, viel längere Tradition.
1: Wie kommt es, dass so viele Rituale und Bräuche in dieser Zeit liegen?
2: Naja, das liegt, sonst hätte ich das Buch nicht geschrieben, unter anderem an der Astronomie, weil wir müssen ja irgendwie einen Überblick über die Zeit bekommen. Das war für die Menschen vor Jahrtausenden schon wichtig, irgendwie die Zeit in den Griff zu bekommen, dass man weiß, wann wiederholen sich die Jahreszeiten, wann kann ich die Ernte einbringen, ausbringen, wann wird der Winter enden. Das war wichtig für die Menschen rauszufinden, und da gab es gar nicht so viele Möglichkeiten. Man konnte sich am Mond orientieren, man konnte sich an der Sonne orientieren, und wenn man probiert, daraus einen Kalender zu bauen, so wie wir ihn haben, mit Monaten, die am Mond orientiert sind und Jahren, die an der Sonne orientiert sind, dann kriegt man irgendwann ein Problem, weil das alles nicht zusammenpasst. Dann sind quasi die 12 Monate schon zu Ende, bevor das Jahr durchgelaufen ist. Und wenn man das sich im Detail anschaut, wie ich es im Buch gemacht habe, dann stellt man fest, okay, es gibt so 11 Tage und 12 Nächte, die übrig bleiben. Da ist das eine Jahr quasi schon zu Ende, aber das andere kann noch nicht anfangen, weil sonst kriegt man Probleme mit dem Kalender, dann verschiebt sich das alles. Und das haben die Menschen vor Jahrtausenden schon festgestellt und gesagt, okay, da müssen wir halt jetzt ein bisschen warten, bis das neue Jahr anfängt. Das heißt, das eine Jahr, das alte Jahr war zu Ende, das neue Jahr hat noch nicht angefangen, und das, was dazwischen liegt, das ist das, was aus der Astronomie kommt und was man dann in die Rauhnächte übersetzt hat, weil die Zeit, diese Zeit zwischen den Jahren halt auch ein bisschen unheimlich war, so inoffiziell.
1: Und um Sie zu unterbrechen, wie kommt es, dass die Rauhnächte als Trend zum Innehalten seit einiger Zeit boomen?
2: Naja, das ist eine Frage für jemanden, der kein Astronom ist, sondern sich mit anderen Themen auskennt. Aber natürlich wollen wir alle wissen, was die Zukunft bringt. Wir wollen uns gerade am Jahresende mit dem beschäftigen, was war und dem, was kommt. Und das, was kommt, können wir nicht wissen. Und deswegen probieren die Menschen jede Menge Dinge aus, um herauszufinden, vielleicht doch irgendwie, was kommen könnte. Also zum Beispiel machen nämlich Rituale und irgendwelche Wünsche und Orakelsprüche und sowas alles. Aber ja, das kann man machen. Aber wenn man wirklich wissen will, was die Zukunft bringt, die einzige halbwegs verlässliche Methode, die wir haben, das ist die Wissenschaft. Und weil die Astronomie nicht nur sehr, sehr viel mit den Rauhnächten und dem Brauchtum, das da stattfindet, zu tun hat, habe ich mich damit in meinem Buch auch beschäftigt, was die Wissenschaft dazu beitragen kann, dass wir ein bisschen einen besseren Blick auf die Zukunft bekommen, dass man sich eben nicht an der Esoterik orientieren muss, sondern an dem System, was wirklich funktioniert.
1: Wenn Sie das mal ein bisschen konkretisieren, was heißt das genau? Wie kann ich den Blick für die Zukunft bekommen?
2: Gar nicht. Also das kann ich den Leuten nicht sagen. Wer wirklich die Zukunft wissen will, das gibt's nicht. Funktioniert nie, wenn wir die Zukunft wissen wollen. Wir können höchstens die Zukunft vorhersagen im Sinne von, wann wieder eine Sonnenfinsternis stattfindet, wann eine Mondfinsternis stattfindet. Aber ob ich nächstes Jahr meinen tollen Job bekomme oder meinen Traumpartner, meine Traumpartnerin treffe, das kann niemand vorhersagen. Das kann auch die Wissenschaft nicht. Aber die Wissenschaft hat in den Jahrhunderten eine Methode entwickelt, um die Welt, so wie sie ist, möglichst gut zu verstehen, dass man möglichst wenig subjektive Einflüsse hat, die einen vielleicht vom klaren Blick abbringen. Also die Wissenschaft ist eine Methode, um den Blick auf die Welt möglichst klar zu machen. Und diese Methode der Wissenschaft, die habe ich probiert so zu übersetzen, dass man sie auch vielleicht ein bisschen auf den Alltag anwenden kann, um sich ein bisschen klarer zu werden, was wirklich ist, was nicht ist, dass man sich nicht von Vorurteilen leiten lässt, weil das haben wir auch in der Welt, so wie es ist, mit den Medien, mit Fake News und Vorurteilen und allen drum und dran. Und da kann die Wissenschaft helfen, ein bisschen besser hinzuschauen.
1: Welche Rituale das sind, welche Praktiken das sind, das erfährt man in Ihrem Buch Die Astronomie der rauen Nächte von Florian Freistetter. Vielen Dank für das Gespräch, Herr Freistetter.
2: Gern geschehen.
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Sie hören Bremen 2 jetzt mit einem Song, der mitten im Lockdown geschrieben wurde, also während der Pandemie, von einem Briten, Matt Maltese heißt er. Der Song hat auch schon einen fast apokalyptischen Text, der klingt aber ganz anders, hören Sie mal. Klingt schon fast fröhlich, ne? Und hat auch einen fröhlich klingenden Namen. Good Morning heißt er, von Matt Maltese. Ihnen einen schönen Mittwochvormittag.

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5: Heute Nachmittag viel Sonne bis zu 21 Grad. In der Nacht wird es dann nass. Schauer ziehen über den Nordwesten. Die Temperaturen fallen auf 13 Grad. Morgen am Donnerstag erwartet Sie wieder ein verregneter Start, der sich bis zum Mittag hinzieht. Am Nachmittag folgt dann so ein Wechselspiel aus Sonne und Wolken. Und es wird deutlich kühler, bis zu 15 Grad maximal morgen.
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5: Um genau 10:30 Vorsicht bitte auf der A1 Hamburg Richtung Bremen. Zwischen Posthausen und Euthen liegen Gegenstände. Vorsicht auch auf der A27 Bremerhaven Richtung Bremen. Zwischen Ehlpol und Lesumbrücke, auch da liegen Gegenstände. Und Vorsicht auf der 3B212 Stedinger Straße, Ganderke See Richtung Norden Hamm. Zwischen Buchholzberg und Badewisch, auch da liegen Gegenstände. Stau gibt es auf der A1 Osnabrück-Bremen zwischen Bremen-Brinkum und Arsten in beiden Richtungen, 2 Kilometer Stau. Und A7 Hannover Richtung Flensburg zwischen Hamburg-Heimfeld und dem Elbtunnel, 2 Kilometer stockender Verkehr. In eine gute Fahrt.
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5: Schönen guten Tag. Und jetzt gibt's einen Song aus dem Jahr 1972 von Jackson Browne. Das war sein Durchbruch, internationaler Durchbruch. Und zwar heißt er übersetzt Doktor meiner Augen. Wie kommt das? Der hatte damals, Jackson Browne hatte eine schwere Augenentzündung, ist zum Arzt gegangen, musste 2 Tage lang auf Anraten des Arztes seine Augen geschlossen halten. Und in der Zeit hat er diesen Song geschrieben, tatsächlich. Doktor meiner Augen. Jackson Browne, Dr. Mai ist hier für Sie. Schön, dass Sie dabei sind.

0: Der Mittwochvormittag. Man kann sich im Alltag über vieles aufregen, wenn man denn möchte. Zum Beispiel, dass dieser Song vorbei ist oder dass Leute langsam vor einen laufen, mitten im Weg stehen, dass einige Fahrradfahrer ohne Rücksicht auf Verluste fahren und wo sie möchten, wie sie möchten, auf der Gegend langfahren, ja? Oder dass einige Lautsprecher haben, wenn sie ihr Smartphone benutzen. Ja, man kann sich über vieles aufregen. Und einer, der sich sehr, sehr gern aufregt, der kommt jetzt, nämlich der Satiriker Dietmar Wischmeier.
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0: Ja, unser Chefaufreger. Und der regt sich jetzt darüber auf, wie einige Leute in den Flugzeug steigen. Also was sie anhaben vor allem.
2: Wer schon mal mit dem Charterflieger in den Urlaub oder schlimmer aus ihm zurückgereist ist, und wer ist das nicht, kennt diese flugtypische Verlottertheit der Passagiere. Sie tragen schlapperige Schlüpfer, Plastischlappen und Bollershirts mit albernem Aufdruck. In alten Filmen, in denen die Piloten stets an Fischvergiftung erkranken, saß man noch im Sonntagsstart in den Reihen. Da waren allerdings die Sitzabstände noch keine Brutstätten für Thrombosen. Was Wunder, dass heute niemand mehr seinen guten Anzug in der Sardinenbüchse ruinieren will. Es gibt den alten Witz von dem Billigflieger, in dem die Paxer alle Trainingsanzüge tragen, weil sie später in Turnhallen aufgebahrt werden. Schwer zu sagen, wo man die heutigen Gestalten passenderweise aufbahren müsste. Auf dem Rummel? In der Altkleidersammlung? In ausgeblichener Nachtwäsche im Flugzeug rumzulungern ist zum Normalfall geworden. Und if you can do it there, you can do it everywhere. Die Fußbekleidung traf es als erstes. Die leicht abstreifbaren Schlappen, gern aus Altreifenrecycling, ersetzen im Stadtbild immer häufiger das feste Schuhwerk. Hosen mit erkennbarem Sitz am Körper weichen konturlosen Bollersäcken, die von Gummizügen in der untersten Speckfalte gehalten werden. Je nach Außentemperatur folgt Richtung Hals ein mehr oder minder isolierendes Wäschestück, das noch nie mit ausschließlich gleichfarbigen Kollegen die Maschinenwäsche teilen durfte. Wer erinnert sich noch an das nostalgische Emailschild »Vor dem Hinaustreten sind die Kleider zu ordnen«? Es hing in den Toiletten der Gasthäuser und gemahnte vornehmlich männliche Besucher, den Hosenstall gefälligst zu schließen, bevor man sich der Welt dort draußen wieder zeigte. Für die Insassen heutiger Schlabberkultur muss der Spruch befremdlich klingen. Was gibt's da zu ordnen? Außerdem ist die textile Zumutung ein Teil seiner Identität. Die Öffentlichkeit als Ort der gegenseitigen Rücksichtnahme, das war gestern. Heute regiert das Ich und springt den anderen mit dem Arsch ins Gesicht.
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0: 10.46 Uhr ist es. Eine Ära des Fußballs hat ihr Ende gefunden. Argentiniens Ikone Lionel Messi hat sein Abschiedsspiel gefeiert und der Welt noch einmal Gänsehaut verpasst. Argentinien gegen Benin gestern Abend. 3:0 hat Argentinien gewonnen. Messi hat sich mit dem Tor verabschiedet und dann auch noch Adios gesagt.
1: Das ist ein sehr schwieriger Moment für mich. Ich hatte das große Glück, hier und überall auf der Welt zu spielen und eure Liebe von Anfang bis zum Ende zu spüren. Ich bin so dankbar für alles, was ich erleben durfte.
0: Viel Jubel und Anne Herberg, unsere Korrespondentin in Buenos Aires, hat die Stimmung gestern im Stadion live miterlebt. Was ist denn da alles für die Nummer 10, für Messi aufgefahren worden?
1: Mit Feuerwerk, mit Nostalgie, mit Nationalhymne, mit Tänzen, Trommeln, Fahnen und mit ganz viel Tränen und viel, viel hellblau-weißer Liebe und Dankbarkeit für die Rückennummer 10. Es waren vor dem Stadion Hunderte, die dort gefeiert haben, weil sie nicht reinkamen. Im Stadion waren 85.000 Zuschauer, viele wirklich, wirklich den Tränen nah. Wir haben Leute getroffen, die sind mehr als 10 Stunden angereist, wie Miguel Morosini aus Cordoba. Der hat Messi davor noch nie live gesehen, jetzt das erste Mal und dann gleich einen Abschied. Es ist ein Traum, ein Lebenstraum. Jetzt kann ich in Frieden sterben. Das ist das Allerbeste. Ich kann vor lauter Tränen gar nicht mehr aufhören zu weinen.
0: So, und wie hat Messi reagiert?
1: Er hat während des Spiels, das so an sich jetzt auch nicht direkt irgendwie das Herzinfarktspiel war wie Argentinien-England. Es ging ja gegen Benin, aber Argentinien hat 3:0 gewonnen. Messi durfte noch einen Elfer schießen und davor 2 Vorlagen. Und am Schluss gab es dann nochmal für Messi übrigens ungewöhnlich eine sehr, sehr, sehr lange Dankesrede mit feuchten Augen. Er sagte, es sei wirklich ein schwieriger Moment für ihn, er sei aber extrem dankbar. Er dankte den Fans, den Teamkollegen, der ganzen Welt im Grunde und er sagte und merkte an, lasst uns immer vereint sein, weil gemeinsam ist man immer stärker. Er sei sehr, sehr stolz, dass er diesen großen Traum mit allen Argentiniern gemeinsam verwirklichen konnte.
0: Messi ist also bei den Argentiniern künftig nicht mehr dabei. Dafür spielt er noch bei Inter Miami. Wer die Nummer 10 in der argentinischen Nationalmannschaft bekommt, das steht noch nicht fest.

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1: Mit Thomas Becker-Glauch. Bundestag macht den Weg frei für den Neubau der Bahntrasse Hannover-Berlin. Bremer Flughafen droht wegen des Ryanair-Rückzugs die Insolvenz. Russland überzieht die Ukraine erneut mit massiven Luftangriffen. Das Wetter zunehmend freundlich mit Sonne und ein paar harmlosen Wolken bei 18 bis 22 Grad. Im jahrelangen Streit über eine Modernisierung auf der wichtigen Bahnverbindung zwischen Hannover und Berlin gibt es eine Entscheidung. Der Verkehrsausschuss des Bundestages hat am Morgen den Weg frei gemacht für eine Neubautrasse. Die Strecke ist eine der wichtigsten Verkehrsachsen in ganz Deutschland. Aus der Nachrichtenredaktion berichtet Katrin Martens.
2: Der Verkehrsausschuss hat demnach einer Beschlussvorlage zugestimmt, die auch wesentliche Verbesserungen an der Bahnstrecke vorsieht. Morgen Abend soll sich der Bundestag mit dem Projekt befassen. Die Zustimmung gilt als Formsache, heißt es aus der Koalition. Der Neubau schaffe dringend benötigte Kapazitäten für Personen- und Güterverkehr. Außerdem würden etwa 250 Millionen Euro zusätzlich in die bestehende Strecke bis spätestens 2034 investiert, sagte Isabel Kadematori, verkehrspolitische Sprecherin der SPD-Bundestagsfraktion. Vor zwei Wochen noch hatte die schwarz-rote Koalition im Bund eine Entscheidung über die Neubaustrecke verschoben. Über die neue Trasse wird seit vielen Jahren diskutiert. In Niedersachsen ist das Projekt umstritten.
1: Eine Insolvenz des finanziell angeschlagenen Bremer Flughafens ist nach Einschätzung der Bremer Wirtschaftsbehörde nicht ausgeschlossen. Hafenstaatsrat Kai Stürenberg sagte zu Buten und Binnen, man werde die Sanierungsmaßnahmen für den Airport noch einmal verstärken. Hintergrund ist die Ankündigung der irischen Fluggesellschaft Ryanair, ab kommenden April Bremen nicht mehr anzufliegen. Einsleiten von Michael Kück.
3: Schon jetzt schreibt der Bremer Flughafen regelmäßig rote Zahlen im niedrigen zweistelligen Millionenbereich. Sollte Ryanair seine Ankündigung wahrmachen, würden weitere etwa 3 Millionen Euro an jährlichen Einnahmen wegbrechen. Die irische Fluggesellschaft hatte mehr als 400.000 Passagiere pro Jahr von und nach Bremen befördert. Staatsrat Stürenberg sprach in diesem Zusammenhang von einer riesigen Zusatzbelastung. Er wirft Ryanair vor, mit Blick auf Kosten und Gebühren unrealistische und für Bremen nicht erfüllbare Forderungen erhoben zu haben. Richtig sei aber, so Stürenberg weiter, dass Fliegen in Deutschland im Vergleich zum Rest Europas deutlich teurer sei. Hier müsse dringend etwas passieren.
1: Bei einem der schwersten russischen Luftangriffe seit Beginn des Krieges sind in der Ukraine nach Angaben von Präsident Volodymyr Zelensky mindestens 11 Menschen getötet worden. Er sagte am Morgen, Russland habe das Land mit rund 70 Raketen sowie zahlreichen Drohnen beschossen. Aus Kiew berichtet Nils Buhler.
4: In der Stadt Kremenchuk wurde dabei ein Komplex mit mehrstöckigen Wohnhäusern und mehrere Einfamilienhäuser getroffen. Es handele sich um die massivste Beschädigung von Wohninfrastruktur der Stadt seit Beginn der russischen Großinvasion, teilte der Bürgermeister von Kremenchuk in seinem Telegram-Kanal mit. Laut Behörden wurde bei dem Angriff unter anderem eine 72-jährige Frau getötet. Auch in anderen Orten der Ukraine gibt es nach den Angriffen Tote und Verletzte, etwa in der nördlichen Region Tscherniw. Dort sind nach Behördenangaben mehrere Kinder unter den Verletzten. Gestern Abend hatte der ukrainische Präsident Volodymyr Zelensky die Bevölkerung vor einem bevorstehenden Angriff gewarnt und dazu aufgefordert, den Luftalarm ernst zu nehmen und sich in Schutzräume zu begeben.
1: Der Niedersächsische Landtag hat die Immunität von SPD-Fraktionschef Stefan Politzer aufgehoben. Damit kann die Staatsanwaltschaft Hannover ihre Ermittlungen gegen den 61-Jährigen intensivieren. Die Behörde hatte in der vergangenen Woche bestätigt, dass gegen Politzer ein Ermittlungsverfahren läuft. Worum es inhaltlich geht, wollte die Staatsanwaltschaft nicht mitteilen. Der SPD-Politiker selbst hat bislang beteuert, selbst nicht zu wissen, worum es dabei geht. Laut Medienberichten könnte der Fall im Zusammenhang mit einem Krankenhausverkauf in Lehrte bei Hannover stehen. Dabei sollen verbotenerweise Informationen an einen Kaufinteressenten durchgestochen worden sein. In Niedersachsen soll Ackerland für bäuerliche Familienbetriebe erschwinglich bleiben. Dafür setzt sich Agrarministerin Miriam Staudte von den Grünen ein. Sie plant neue Regeln, über die der Landtag am Vormittag entscheiden soll. In Niedersachsen wäre das erste Land mit einem solchen Gesetz. Was das bedeutet, berichtet Helmut Eickhoff.
5: Also es soll zum Beispiel eine Art Obergrenze für den Kauf von Flächen geben, sodass nicht immer mehr riesige Einzelbetriebe entstehen. Dann soll auch sowas wie eine Preisbremse kommen, gekoppelt an regional übliche Pacht- und Kaufpreise für landwirtschaftliche Flächen. Rot-Grün will so die bäuerliche Landwirtschaft stärken. Grund und Boden soll hauptsächlich denen vorbehalten bleiben, die auch darauf wirtschaften. Normales Wachstum solle möglich bleiben, sagt Rot-Grün, aber eben nicht übermäßig. Die Bauern, die finden das gut, könnte man zumindest meinen, ist aber nicht zwangsläufig so. Das Landvolk bezeichnet das Gesetz als Bürokratiemonster, als praxisfern, befürchtet durch die neuen Regeln sogar steigende Pachtpreise.
1: Das waren die Nachrichten mit Thomas Becker-Glauch.
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6: Es ist gerade ziemlich sonnig am Fischereihafen in Bremerhaven bei 16 Grad. Ein schönes Bild, das ich hier vom Fischereihafen auf der Webcam sehe. Und der Herbst zeigt sich heute überall von seiner freundlichen Seite. Am Nachmittag setzt sich die Sonne mehr und mehr durch und das Thermometer klettert dann auf 21 Grad. Da nutzen Sie das schöne Wetter aus, denn in der Nacht kippt es. Von der Ems her ziehen dichte Wolken auf und in der zweiten Nachthälfte setzt kräftiger Regen ein bei Tiefstwerten um 13 Grad. Morgen, am Donnerstag, zieht der Dauerregen erst mittags ab. Und dahinter folgt so ein Mix aus Sonne, Wolken und einzelnen Schauern bei maximal 15 Grad, also deutlich kühler morgen.
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6: Um 11 Uhr und gleich 6 Minuten. A7 Hannover Richtung Flensburg zwischen Hamburg-Heimfeld und dem Elbtunnel. 2 Kilometer stockender Verkehr. Bremervörde, die B71, B74 neue Straße ist zwischen Ludwigstraße und Brunnenstraße wegen eines Wasserrohrbruchs bis ca. 15 Uhr in beiden Richtungen gesperrt. Außerdem ist der Verlauf Ritterstraße bis Huddelberg zwischen dem Kreisverkehr und Gartenstraße gesperrt. Kreis Ammerland, die Harenstorstraße ist zwischen Neuenkruger Damm und Windmühlenstraße nach einem Unfall in beiden Richtungen gesperrt. Und Bremen, die Holler Allee, Schwachhausen Richtung Findorf, ist zwischen dem Kreisverkehr am Stern und Tor D nach einem Unfall gesperrt. Dadurch staut es sich dort gerade. Ansonsten eine gute und vor allem sichere Fahrt.
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6: Schönen guten Tag. Sie können jetzt Konzerttickets gewinnen. Und zwar gleich 2 Tickets und eine Begleitung Ihrer Wahl mitnehmen zu einem Konzert im Bremer Schlachthof. Wer da auftritt und wie Sie die Tickets gewinnen können, hören Sie in wenigen Minuten.

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Da tritt in der kommenden Woche die Band Myra Melford's Fire and Water Quintet auf. Die machen avantgardistischen Jazz. Das hört sich so an. Hören Sie mal kurz rein. Myra Melford's Fire and Water Quintet in der Bremer Schlachte. In der kommenden Woche Tickets gibt's jetzt, wenn Sie beim Bremen 2 Halbwissen-Quiz gewinnen, das wir in wenigen Minuten spielen. Also jetzt anrufen, die Nummer 04211 für Bremen, 246624. Das Spiel geht so, ich stelle Ihnen 6 Fragen und mit ein bisschen Halbwissen schaffen Sie 3. Das reicht schon, um beide Tickets zu gewinnen. Nochmal die Nummer 0421 für Bremen, 246624. Wir spielen in wenigen Minuten.

0: Resa Waffa, mein Name, und ich spiele jetzt das Bremen 2 Halbwissen-Quiz, und zwar mit Barbara Arndt aus Oldenburg. Moin nach Oldenburg, Frau Arndt, ich grüße Sie.
1: Moin, ich grüße zurück.
0: Ich hoffe, es geht Ihnen gut, vor allem bei diesem tollen Wetter, Frau Arndt.
1: Großartig.
0: Ist super, ne?
1: Ja, das ist echt toll.
0: Was haben Sie heute noch vor? Wollen Sie es genießen, rausgehen?
1: Jetzt heute noch genießen, ja, wenn ich meine Arbeit am Schreibtisch fertig habe, aber wahrscheinlich verschiebe ich die von Abend. Werde ich nochmal Pilze finden gehen.
0: Oh.
1: Ich habe einfach Lust dazu.
0: Sie sammeln Pilze. Also nicht auf den Kramermarkt gehen, sondern eher die Ruhe dann im Wald irgendwo genießen.
1: Ja, es ist auch nicht ganz so teuer, ne?
0: Das stimmt. Sehr schön. Vor allem können Sie die ja nachher Nachbarn noch verkaufen, wenn Sie gute Pilze sammeln. Dann lohnt sich das.
1: Ich gar nicht ein.
0: Sehr gut. Frau Arndt, Sie wissen, wie das Spiel funktioniert. 6 Fragen stelle ich Ihnen, 3 müssen Sie nur richtig beantworten und wären dann in der Bremer Schlacht in der kommenden Woche dabei bei Mara Malfords Firewater Quintet. Avantgardistischer Jazz, das ist was hoffentlich für Sie.
1: Das wäre cool, ja.
0: Super.
1: Sonst hätte ich gar nicht angerufen.
0: Dann drücke ich mal. Ach, ich dachte, Sie wollen mit mir sprechen. Na gut.
1: Also. Immer auch. Sind Sie auch beim Konzert?
0: Also, wir versuchen das mal. Ich drücke Ihnen die Daumen. 6 Fragen ab jetzt. Los geht's. Ne, so nicht. So ist schon die erste richtige. Ne? Aber das machen wir nicht. Wiederholen wir nochmal. Erste Lufthansa, jetzt das. Ryanair wird ab dem Sommer keine Flüge mehr von und nach Bremen anbieten, voraussichtlich. Mhm. In welchem Land ist denn der Hauptsitz der Airline?
1: Irland.
0: Richtig. Die Bundesparteien, die haben sich entsetzt gezeigt über die Wahl des AfD-Politikers Rausch zum Landtagspräsidenten in Sachsen-Anhalt. Wie heißt die Hauptstadt von Sachsen-Anhalt?
1: Erwischt.
0: Raten.
1: Dresden?
0: Nee, ist Magdeburg.
1: Magdeburg. Ja,
0: Magdeburg, okay. Genau. Lionel Messi hat sich mit einem Sieg aus der argentinischen Fußballnationalmannschaft verabschiedet gestern Abend. Argentinien hat 3-0 gegen Benin gewonnen. Messi wird oft als GOAT bezeichnet, zu Deutsch ja Ziege. Aber GOAT steht für eine Abkürzung. Welche?
1: Oh.
0: Was soll ich sagen?
1: Good old attacker?
0: Ja, eigentlich müsste ich dafür was Richtiges geben, richtigen Punkt geben. Nee, it's greatest of all times. Der Kulturstaatsminister hat gestern die Frankfurter Buchmesse eröffnet. Wie heißt der denn?
1: Ich weiß, wie die Frankfurter Buchmesse heißt. Kulturstaatsminister.
0: Genau.
1: Ich fürchte, ich komme nicht in
0: Frankfurt. Ja, wir haben noch eine Chance. Das ist Wolfram Weimer.
1: Okay.
0: So, jetzt eine Ratefrage. Besonders viele Studierende sind in Deutschland leider laut einer Studie von Armut betroffen. Wie viele denn? Jeder zweite Student, jede dritte oder jede vierte Studierende?
1: Ja.
0: Bitte?
1: Ich nehme die Antwort in der Mitte, jeder dritte.
0: Ja, Frau
1: Arndt. Oder ist es schon jeder zweite? Nee, ist richtig,
0: alles gut. So, jetzt haben wir Folgendes. Wir haben 2 richtige Antworten. Eine brauchen Sie noch, um zu gewinnen. Und wir haben nur noch eine Frage. Das heißt, die müssen Sie jetzt richtig beantworten, dabei zu sein. Ich will den Druck nicht erhöhen, aber so ist die Lage. Los geht's. Der frühere Präsident des Bundesnachrichtendienstes wird heute einem Ermittlungsrichter am Bundesgerichtshof vorgeführt. Er war gestern festgenommen worden wegen des Verdachts der Spionage und des versuchten Landesverrates. Wie heißt der frühere Präsident des Bundesnachrichtendienstes?
1: Hab ich noch gehört, Hanning.
0: Wo haben Sie das aufgeschnappt?
1: Tief in den Windungen.
0: Ich würde da öfter mal kramen. Ist nämlich richtig. Boah, sind Sie jetzt selbst baff?
1: Schön.
0: Die tiefe innere Freude der Barbara Arndt aus Oldenburg. Ich freue mich sehr für Sie, dass Sie auch dabei sind. Das war spannend. Ja. Ne? Alles Liebe für Sie.
1: Danke, gleichfalls.
0: Dankeschön, viel Spaß beim Konzert. Ne?
1: Danke.
0: Ich sage tschüss.
1: Schönen Tag noch, tschüss.
0: Machen Sie es wie Frau Arndt aus Oldenburg. Gewinnen Sie morgen hier nochmal beim, oder was nochmal, gewinnen Sie morgen beim Bremen 2 Halbwissen-Quiz. Spielen wir wieder um kurz nach 11 hier auf Bremen 2.

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1: Viel Sonne heute, bis zu 21 Grad. In der Nacht wird es dann nass. Da Schauer ziehen über das Land. Die Temperaturen fallen auf 13 Grad. Morgen am Donnerstag erwartet Sie ein verregneter Start, der sich bis zum Mittag hinzieht. Am Nachmittag folgt dann so ein Wechselspiel aus Sonne und Wolken. Es bleibt aber wechselhaft und herbstlich kühl, bis 15 Grad maximal morgen.
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1: Um 11:30 Uhr. Blick auf die Straßen. Bremervörde, DB71, B74, Neue Straße, ist weiterhin zwischen Ludwigstraße und Brunnenstraße wegen eines Wasserrohrbruchs gesperrt in beiden Richtungen, voraussichtlich bis 15 Uhr. Außerdem ist der Verlauf Ritterstraße bis Huddelberg zwischen dem Kreisverkehr und Gartenstraße gesperrt. Und Kreis Ammerland, die Harenstorstraße ist zwischen Neuenkruger Damm und Windmühlenstraße nach einem Unfall in beiden Richtungen weiterhin gesperrt. Und Bremen, der Verlauf Holler Allee bis Gustav-Detjen-Allee ist zwischen Kreisverkehr am Stern und Holler Allee nach einem Unfall gesperrt. Gute Fahrt.
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1: Und mit Musik in der kommenden halben Stunde unter anderem von Sam Smith mit Stay With Me. Außerdem für Sie Rochefort mit This Generation. Und aus Frankreich erstmal dieser Song hier. Aime-moi von Boulevard Désert. Schön, dass ihr dabei seid.

0: Der Terroranschlag der Hamas, heute vor genau 3 Jahren, hätte verhindert werden können. Zu diesem Ergebnis kommen gleich mehrere Berichte, Recherchen und Aussagen. Der israelische Geheimdienst soll schon 1 Jahr vor dem Angriff gewarnt worden sein. Auch der israelische Ministerpräsident Netanyahu soll Warnungen ignoriert haben. Außerdem hatten israelische Grenzsoldaten offenbar schon Monate vorher über ungewöhnliche Aktivitäten berichtet und gewarnt. Und noch einiges mehr. Trotzdem hat der Angriff stattgefunden. Viele starben. Und die Hamas nahm 251 Geiseln, unter ihnen Louis H. Er überlebte die Geiselhaft und wurde nach etwa 4 Monaten gerettet. Jetzt, 3 Jahre später, blickt der 73-Jährige zurück.
1: Ein kleines, helles Haus im Kibbuz Urim, nur wenige Kilometer vom Gazastreifen entfernt. Louis H. steht im Wohnzimmer und zeigt auf eine Reihe von Fotos, die ordentlich auf einer Kommode aufgereiht sind. Die Bilder erzählen die Geschichte seiner Rückkehr ins Leben. Am 7. Oktober 2023 wurde der heute 73-Jährige von der Hamas verschleppt. Nach 129 Tagen in Geiselhaft befreite ihn das israelische Militär in einer dramatischen Nachtaktion. Louis H., der vor Jahrzehnten aus Argentinien nach Israel einwanderte, greift nach einem der Bilderrahmen. Das sind hier die Hubschrauber, die mich gerettet, die uns herausgeholt haben. Das ist etwas Historisches, weil es drinnen im Hubschrauber beginnt, während der Rettung. Und das Foto ist schon aus dem Krankenhaus, wie wir uns umarmen. Die Erleichterung der Rettung ist auf den Fotos eingefroren. Doch dahinter liegen Monate der Ungewissheit und der permanenten Todesangst. Gefangen in einem abgedunkelten Raum in Rafah versuchte Louis H. gemeinsam mit 4 weiteren Familienmitgliedern psychisch nicht zu zerbrechen. Ihr Gegenmittel gegen die Verzweiflung, eine strikte, fast trotzige Routine. Ich versuchte innerhalb der Gefangenschaft ein Leben so normal wie möglich zu führen. Wir wussten, dass wir aufstanden, die Decken zusammenfalteten, dass ich das Frühstück machte. Wir wussten, dass wir den ganzen Tag nichts zu tun hatten, aber wir sagten immer, wir werden hier rauskommen. Sie kamen raus. Im Februar 2024 stürmten israelische Spezialkräfte das Versteck. Seitdem ist Louis H. ein freier Mann. Er hat ein Buch geschrieben, reist um die Welt, spricht vor Politikern und UN-Vertretern. Er funktioniert. Doch die Freiheit täuscht. Die Spuren der 129 Tage sind nicht verschwunden. Sie haben sich in seinem Körper eingebrannt. Ich hatte auch immer wieder Panikattacken, dass mein Körper plötzlich anfängt zu zittern oder ich anfange zu weinen. Es passiert mir häufig, ohne Grund. Ich gehe die Straße entlang und plötzlich beginne ich zu weinen. Ein Wort, ein Geräusch, ein Motorrad fährt plötzlich vorbei und der Körper erstarrt. Ich fühle das, aber ich schließe die Augen und sage, Luis, du bist hier, du bist nicht dort. Das Trauma, sagt er, lässt sich nicht einfach abschütteln. Es bleibt ein ständiger, unsichtbarer Begleiter.
2: El Trauma lo llevamos adentro. No se puede curar, no se puede sacar.
1: Das Trauma tragen wir in uns. Man kann es nicht heilen, man kann es nicht entfernen. Wer sagt, ich habe schon vergessen, das ist eine Lüge. In jedem Moment, nach 1 Jahr, nach 10, 15, 25 Jahren, irgendwann kann es wieder herauskommen. Trotz aller Schwierigkeiten, Louis H. sieht sein Überleben nicht als Zufall, sondern als Auftrag. Wenn er heute Menschen umarmt, will er ihnen das zurückgeben, was ihn als Geisel der Hamas am Leben gehalten hat. Unerschütterliche Zuversicht.
2: Aceptando de que no es un sueño o una película, sino que es una realidad.
1: Ich akzeptiere, dass es weder ein Traum noch ein Film ist, sondern Realität, dass ich eine andere Person bin. Man hat mir nicht nur mein neues Leben gegeben, sondern mir die Mission übertragen, in der ganzen Welt die Hoffnung zu verbreiten, die Tikva, wie man bei uns sagt.
0: Aus Tel Aviv war das Julio Segador für Bremen 2.

0: Wirtschaftsbehörde inzwischen ja bestätigt. Und viele hier bei uns in der Region, die sind ja regelrecht geschockt.
1: Ziemlich blöd, weil sowohl mein Chef als auch ich selber fliegen regelmäßig nach England. Es wird von Ryanair abgedeckt. Wäre jetzt ziemlich doof.
2: Schade, alles schade.
3: Ja, irgendwie ja schon ein bisschen ungerecht so auch. Ja, weil warum fliegen die von Hamburg, aber nicht von Bremen?
4: Für Bremen ist es sehr, sehr schade. Ne? Denn da sind ja viele darauf angewiesen, mal eben so einen Kurzflug zu machen und auch günstig.
5: Vor 2 Jahren bin ich nach Kroatien, jetzt nach London. Schwierig, wenn sie nicht mehr von hier abfliegen, weil es macht es für mich einfach.
6: Dann gehen Arbeitsplätze weg, würde ich mal sagen. Verlieren viele ihren Job, müssen sich nach was Neuem umschauen. Aber was will man machen?
7: Es ist der übliche Ryanair-Poker. Höchstwahrscheinlich in einem Jahr sind sie wieder da. Abwarten.
0: Das wäre was. Bremen 2-Reporter Till Kohlwest, der ist für uns heute früh schon am Bremer Flughafen gewesen und hat mit Fluggästen aus ganz Norddeutschland gesprochen. Aus Papenburg, Großmarkenstedt, Bremen und sogar aus Göttingen. Da kommen Steffi und André her, die sind auf dem Weg nach London gewesen. Und der Kollege hat sie gefragt, was das wohl jetzt für den Bremer Flughafen bedeutet.
5: Deutlich weniger Umsatz, weniger Frequenz, weniger Leute. Vielleicht werden irgendwelche Terminals geschlossen, weil kein Umsatz reinkommt. Da hängen ja wahrscheinlich noch mehr dran, die mal so einen kurzen Flug machen von Bremen nach London. Ja, schwierig.
6: Ja, gehen Arbeitsplätze weg, würde ich mal sagen. Verlieren viele ihren Job? Ja, da werden viele traurig sein drüber, ne?
0: So sieht's aus. Was das aus von Ryanair für Bremen und für alle Urlauber bedeutet, das hören Sie hier auf Bremen 2 in den kommenden gut 20 Minuten um 12:15.

0: Sam Smith war das.
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2: Wir gehen ins Krankenzimmer. 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
1: Mit Carsten Putz. Wirtschaftssenatorin Vogt bedauert Ryanair aus am Bremer Flughafen. Verkehrsausschuss macht Weg für neue Bahnstrecke zwischen Hannover und Hamburg frei. Bundeskabinett billigt Gesetzentwurf gegen digitale Gewalt. Das Wetter wechselhaft bis 22 Grad. Bremens Wirtschaftssenatorin Christina Vogt hat den Rückzug der irischen Fluggesellschaft Ryanair am Bremer Flughafen bedauert. Die linken Politikerin kritisiert die Entscheidung der Fluggesellschaft aber auch. Mehr dazu von Sven Weingärtner aus der Regionalredaktion Buden und Binnen.
2: Ryanair habe gewollt, dass der Flughafen am Schluss noch für jeden abfliegenden Fluggast Geld mitbringt, so Senatorin Vogt. Das sei keine Preisverhandlung mehr gewesen. Stattdessen habe die Fluggesellschaft ihre Marktmacht ausgespielt. Die Rechnung hätte die öffentliche Hand zahlen sollen, so die Senatorin. Der Verlust tue weh, aber weder lasse Bremen sich auf einen Preis zulasten des Flughafens ein, noch auf Konditionen, die gegen das EU-Recht verstoßen. Jetzt geht der Blick nach vorne. Es gehe darum, dass Bremen auch ohne Ryanair gut angebunden bleibe. Gespräche mit anderen Fluggesellschaften laufen. Der Markt ist allerdings umkämpft. Airlines schauen sich gerade in Zeiten hoher Kerosinpreise genau an, welche Verbindungen für sie am lukrativsten sind.
1: Und mehr zum Ryanair-Rückzug gleich im Anschluss an diese Nachrichten hier bei Bremen 2. Der Verkehrsausschuss des Bundestags hat den Weg für eine neue Bahnstrecke zwischen Hannover und Hamburg freigemacht. Die Entscheidung war immer wieder vertagt worden. Heute nun hat der Ausschuss dem Vorhaben aber zugestimmt. Aus Berlin Moritz Zachow mit den Einzelheiten.
3: Nach dem Verkehrsausschuss kommt das Projekt in den Bundestag. Und die Abgeordneten werden morgen Abend dann darüber abstimmen und sehr wahrscheinlich auch mehrheitlich mit den Stimmen von Union und SPD zustimmen. Damit hat die Bahn dann Planungssicherheit und kann an der Neubautrasse zwischen Hannover und Hamburg weiterarbeiten. Nach viel Streit vor Ort hatten Abgeordnete aus Niedersachsen nämlich gefordert, auch die bestehende Strecke zu verbessern, und zwar schnell. Rund 250 Millionen Euro sollen nun in die bestehende Strecke investiert werden, heißt es aus der SPD. Und zusätzlich soll es dann eben die neue Trasse geben, um die Fahrzeit zwischen Hamburg und Hannover zu verkürzen und um auch mehr Kapazitäten für Güterzüge zu schaffen.
1: Die Bundesregierung hat den Verkauf von Anteilen des Hamburger Logistikunternehmens Zippel an die chinesische Staatsreederei COSCO verboten. Grund sind demnach Sicherheitsbedenken, denn ein Erwerb hätte Abhängigkeiten vertieft und die Widerstandsfähigkeit von Lieferketten in Deutschland und der EU gefährdet, so ein Sprecher des Wirtschaftsministeriums. Im Februar hatte das Bundeskartellamt noch erlaubt, dass Zippel 80% seiner Anteile an den chinesischen Staatskonzern verkaufen darf. Zwei Monate später äußerte das Bundesamt für Verfassungsschutz aber Bedenken. Die Bundesregierung will digitale Gewalt künftig besser bekämpfen. Das Kabinett hat einen entsprechenden Gesetzentwurf von Justizministerin Stefanie Hubig gebilligt. Es gehe vor allem darum, Lücken im Strafrecht zu schließen, so die SPD-Politikerin. Aus Berlin berichtet Mario Kubina.
4: Das betrifft zum Beispiel sexualisierte Deepfakes, also manipulierte Bilder, die den Anschein erwecken, einen Menschen nackt oder beim Sex zu zeigen. Außerdem soll digitaler Voyeurismus unter Strafe gestellt werden. Beispiele dafür sind Handyaufnahmen nackter Frauen in einer Sauna oder am Strand. Und auch wer Vergewaltigungsvideos im Netz verbreitet oder sich solche Videos privat anschaut, macht sich den Plänen zufolge in Zukunft strafbar. Ein anderer wichtiger Punkt: Opfer von digitaler Gewalt sollen mehr Möglichkeiten bekommen, gegen Täter vorzugehen. Wenn die sich hinter anonymen Accounts verstecken, soll es ein neues Auskunftsverfahren geben.
1: Das Kabinett hat außerdem höhere Sozialbeiträge für Gutverdiener beschlossen. Dazu werden ab dem kommenden Jahr die Einkommensgrenzen angehoben, bis zu denen Beiträge zur Kranken-, Renten- und Arbeitslosenversicherung fällig werden. Für Beschäftigte mit Einkommen oberhalb dieser Grenzen bedeutet das eine Mehrbelastung von etwa 100 Euro im Monat. Der Betriebsrat des Volkswagen-Konzerns bereitet die Beschäftigten auf einen harten Arbeitskampf vor. Nachdem der Konzern fast alle Tarifverträge gekündigt hat, informieren die Arbeitnehmervertreter heute auch im Emderwerk über den Sparkurs von VW. Aus Emden Thomas Stahlberg mit mehr.
5: Der Betriebsrat in Emden will beide Schichten erreichen und informieren. Dazu gibt es im Werk Anlaufpunkte für die Beschäftigten. So nicht Volkswagen, ist das Motto. Jetzt hat der Konzern auch noch 10 der 13 Tarifverträge gekündigt. Darin geht es unter anderem um Arbeitszeit, Entgelt, Zulagen, Gesundheitsschutz. Der Emder Betriebsratschef Manfred Wulff ist sauer. Inzwischen geht es nicht mehr ausschließlich um die Zukunft des Emderwerks, sondern auch um gerechte Löhne und Arbeitszeiten ab dem kommenden Jahr.
1: Und das waren die Nachrichten mit Carsten Putz.
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6: Wir gucken mal an die Orte, die Ryanair ab im kommenden Jahr voraussichtlich nicht mehr anfliegen wird und wie das Wetter da ist, was man verpassen würde. Mallorca 23 Grad, Malaga auch 23 Grad und London 13 Grad und regnerisch. Ich finde, da ist Bremen im Moment besser dran und auch Niedersachsen. Ne? Viel Sonnenschein haben wir hier den ganzen Tag über bei bis zu 21 Grad. In der Nacht aber, da zieht es leider zu. Aus Südwesten kommt Regen auf uns zu. Die Temperaturen sinken auf 13 Grad. Und der Donnerstag, der startet ungemütlich. Morgen früh sollten Sie den Regenschirm einpacken. Und es wird ziemlich kühl im Vergleich zu heute. Nur noch 15 Grad. Erst am Nachmittag lockert es von der Nordsee her wieder ein bisschen auf.
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6: 12 Uhr und 6 Minuten. A1 Osnabrück Richtung Bremen zwischen Dreieck Stur und Bremen-Asten 3 Kilometer stockender Verkehr. Und Bremen, die Gustav-Detjen-Allee ist zwischen Bremen-Schwachhausen und Holler-Allee nach einem Unfall gesperrt. Ihnen eine gute und vor allem sichere Fahrt.
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0: Mallorca, Malaga, London, das sind alles Flugziele, die man vom Bremer Flughafen aus bequem mit Ryanair erreichen kann. Noch, denn Ryanair wird, wie Sie ja schon gehört haben, ab dem kommenden Sommer keine Flüge mehr von und nach Bremen anbieten. Das hat uns die Wirtschaftsbehörde gestern bestätigt.
1: Im März hat Ryanair noch gesagt, Bremen ist ein toller Standort. Und in der Zwischenzeit weiß man ja, das ist eine Gesamtstrategie. An vielen Standorten wird entweder komplett abgeschlossen oder aber stark reduziert. Und die Forderungen waren so massiv, dass es an der Stelle, selbst für jeden Passagier hätten wir was dazu tun müssen. Juristisch darf man es gar nicht, das ist der erste Punkt. Und wenn es möglich wäre, wäre es wirtschaftlich Harakiri. Und aus meiner Sicht ist es letztendlich so in dieser Form auch nicht mehr seriös.
0: Das hat Staatsrat Kai Stürmberg aus der Bremer Wirtschaftsbehörde bei Buten und Binnen gesagt. Warum Ryanair diesen Schritt geht, da hat uns Fabian Metzner aus der Regionalredaktion Buten und Binnen nochmal so erklärt.
2: Naja, um es ganz klar zu sagen, weil Bremen ein Angebot von Ryanair abgelehnt hat, wodurch die Fluggesellschaft bessere Konditionen hier in Bremen gehabt hätte. Das wäre aber für Bremen ein ordentliches Minusgeschäft geworden. Gut 4 Millionen Euro Verlust hätte man damit gemacht. Im Vergleich, dadurch, dass Ryanair Bremen verlässt, sind es nur 3 Millionen Euro. Und diese Entscheidung hat sich auch gestern schon angedeutet, denn die Bremer Wirtschaftsbehörde wäre heute eigentlich in Irland bei Ryanair, um Verhandlungsgespräche zu führen. Aber genau die wurden Anfang der Woche kurzfristig abgesagt und gestern Abend gab es dann die kurze Mail an die Wirtschaftsbehörde von Ryanair eben mit der Entscheidung.
0: Was ist denn der ausschlaggebende Punkt gewesen?
2: Ja, das hat wirtschaftliche Gründe. Wenn wir uns mal die Gesamtstrategie von Ryanair ansehen, fällt auf, dass sie diesen Schritt nicht nur hier in Bremen machen. Beispiel Berlin, Leipzig, Halle, Dortmund oder auch in Köln oder in Frankfurt. Überall streicht Ryanair Flüge oder beendet die Zusammenarbeit komplett. Die Iren orientieren sich immer mehr an kleinere, privat geführte Flughäfen wie Lübeck beispielsweise. Denn da zu landen oder zu starten ist für das Unternehmen natürlich günstiger und somit profitabler als beispielsweise hier in Bremen.
0: Warum zieht Ryanair gleich so drastische Konsequenzen? Man hätte ja auch noch weiter verhandeln können.
2: Ja, jetzt wird's sehr schön wirtschaftlich kompliziert. Der Bremer Flughafen ist ja in öffentlicher Hand und deshalb kann er Ryanair nicht einfach beliebig günstige Konditionen anbieten. Sonst kann das als staatliche Beihilfe gewertet werden und das ist strafbar laut EU. Ein privat geführter Flughafen hat da viel mehr Spielraum. Der kann jetzt einfach sagen, ich gehe mit den Gebühren runter, weil ich mir davon langfristig ein gutes Geschäft verspreche, wenn Ryanair hier abfliegt. Somit sind die kleinen privat geführten Flughäfen natürlich im Vorteil.
0: Was bedeutet das denn jetzt für den Sommerflugplan, wenn Ryanair tatsächlich den Bremer Flughafen verlässt?
2: Naja, also man wird auf jeden Fall nach Alternativen suchen, heißt es aus dem Wirtschaftsressort. Bremen ist auch schon in Gesprächen mit anderen Airlines, denn Ryanair war halt aber auch ein Garant dafür, dass die Passagierzahlen am Bremer Flughafen konstant blieben. Allein vergangenes Jahr sind 400.000 Menschen mit Ryanair ab Bremen geflogen. Und Ziel ist es jetzt schon zum Sommerflugplan, also ab April, Alternativen anzubieten. Also dann könnte man immer noch nach London, Mallorca oder Malaga fliegen, allerdings dann eben mit einer anderen Airline.
0: Die irische Fluggesellschaft Ryanair will sich im kommenden Jahr im April aus Bremen verabschieden. Stand der Dinge jetzt, Fabian Metzner, war das für Bremen 2.

12.23 Uhr ist es. 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Ben Barrett nochmal und damit Sie noch einen größeren Vorgeschmack auf das Konzert bekommen. Hier ist Ben Barrett mit Sing to Me.

Ben Barrett war das. 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
1: Herrlich. Sonnig den ganzen Tag über bis 21 Grad. In der Nacht wird es dann voraussichtlich nass. Ja, Schauer ziehen dann über den Nordwesten. Die Temperaturen fallen auf 13 Grad. Morgen am Donnerstag erwartet Sie erstmal ein verregneter Start, der sich bis zum Mittag hinzieht. Am Nachmittag dann Sonne und Wolken. Es bleibt wechselhaft und herbstlich vor allem. Die Temperaturen sinken auf die Höchstwerte morgen maximal 15 Grad.
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1: Um genau 12:30 Vorsicht bitte auf der A7, Hannover Richtung Hamburg. Zwischen Schwarmstedt und Westenholz steht ein kaputter Laster. A1 Osnabrück Richtung Bremen zwischen Dreieck Stur und Bremen-Asten 3 Kilometer stockender Verkehr. Und Bremen, die Gustav-Detjen-Allee ist zwischen Bremen-Schwachhausen und Holler-Allee nach einem Unfall weiterhin gesperrt. Ansonsten gute Fahrt.
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1: Und mit dem großartigen Paul McCartney mit einem Song aus den 90ern, genau aus dem Jahr 1993, dieser hier. Hope of Deliverance. Schön, dass Sie dabei sind.

0: Mayor Hawthorne war das mit Eyes of Love.
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0: Django Blues, so heißt das Album, das wir Ihnen jetzt vorstellen, von Guassou Kouyaté aus Mali. In Mali kennt man ihn unter Sobra, nach dem majestätischen Heimatberg. Und dahin zieht sich der Gitarrenvirtuose bis heute zurück, um mit den Ältesten zu sprechen und die Inspiration für seine Songs zu finden. Ja, ob man diese Magie da raushört, entscheiden Sie selbst.

Gleich von den ersten Takten an bewegen wir uns unverkennbar in den Gefilden des Desert Blues, der westafrikanische Melodien, Rhythmen und Gesangstraditionen so lässig mit Blues, Rock und Latin-Einflüssen verbindet. Akustische Spießlauten wie Ngonis, metallene Ratschen und Kalebassen treffen da auf den Sound von Gitarren, E-Bass und Keyboard, wobei quasi omnipräsent melodisch perlende und rhythmisch akzentuierte Gitarrenriffs den Ton angeben. Die zum Teil spektakulären Gitarrenkünste besorgt Gaussou Sobrakuyate, der als Kind einer Musikerdynastie der Mandinka-Ethnie in der Nähe von Malis Hauptstadt Bamako aufwuchs. Sein zweites, Django Blues betiteltes Album hat er seinem Vater Adama Kuyate alias Django gewidmet. Dieser hatte bereits den fünfjährigen Spross Gaussou an Percussion und Gitarre ins traditionelle, mündlich überlieferte Repertoire der Mandinka Griots eingewiesen. Fortan lernte Gaussou bei diversen malischen Gitarrenvirtuosen, spielte in verschiedenen Bands und ging 2009 mit 25 für ein Jahr nach Niafunke, wo er in der Familie des renommierten Bluesman of Africa, Ali Farka Touré, mit dessen späten Ensembles weitere Erfahrungen sammelte. Auf Django Blues zeigt der 42-jährige Gaussou Sobrakuyate, der sein Heimatdorf Sobra in der Mitte seines Künstlernamens trägt, nun nicht nur seinen eigenen Stil, sondern bewährt sich auch als Bandleader seines Quintetts.

0: Die eher sporadisch auftretenden Gesangseinwürfe werden zumeist von seinen Gefährten unisono aufgegriffen, manchmal auch im herkömmlichen Call-and-Response-Schema. Im Vordergrund des Songwritings stehen eindeutig Gaussous Gitarrensoli. Nicht umsonst betont er dazu im Interview: I speak guitar. Dabei wechselt Gaussous durchaus die Stile, wenn die Band mal funkig-bluesiger, etwa mit Wah-Wah-Effekten am Keyboard daherkommt, mal auf traditionelleres Instrumentarium und hypnotisch betörende genauer Grooves setzt. Als besonderer Hochgenuss erweist sich ein Duett mit dem marokkanisch-berberischen Gastmusiker Aziz Ozous, der seine Ribab genannte einseitige Kastenspießlaute anrührend mit dem Bogen streicht und mit Gaussous Gitarre in einen herzerwärmenden Dialog tritt. Prägend für den Sound des gesamten Albums Django Blues bleiben indes Gaussous sprudelnde Gitarrenläufe über dem lässig groovenden Sound des Desert Blues.
1: Django Blues, so heißt das Album von Gaussous Sobra Kouyaté, vorgestellt von Andreas Kisters aus der Bremen 2 Musikredaktion. Jetzt gibt es noch einen Verkehrshinweis hier auf Bremen 2. Vorsicht auf der A1 Bremen Richtung Osnabrück zwischen Holdorf und Neunkirchen-Vörden, eine ungesicherte Unfallstelle. Und Vorsicht auf der A293 Richtung Oldenburg-Nord zwischen Oldenburg-Nadorst und Kreuz Oldenburg-Nord fährt ein sehr langsames Fahrzeug.

Jetzt gibt's Musik hier aus dem Norden auf Bremen 2, aus Hamburg von David Huhn. Und der hat sich neulich was gefragt. David, was war das nochmal?

David Huhn hier aus Hamburg auf Bremen 2. Und diese Dame kennen Sie mit Sicherheit auch. Adele mit Easy on Me jetzt für Sie.

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2: Eine tragische Liebe in einem Tiroler Dorf. Luisa, die Tochter eines alten Soldaten, verliebt sich unsterblich in Rodolfo, dem Sohn des mächtigen Grafen Walter. Sie scheinen wie füreinander geschaffen. Die beiden lieben sich leidenschaftlich, doch ihre Familien trennen Welten. Am Ende spinnt die mächtige Elite am Hof ein eiskaltes Netz aus Erpressung und Eifersucht, das die Liebenden am Ende in die Katastrophe treibt.
3: Was Verdi gemacht hat, er hat sich voll auf dieses Liebesdrama und auf den Sozialkonflikt zwischen den beiden Liebenden konzentriert.
2: Mit dieser Oper greift Verdi auf Friedrich Schillers Kabale und Liebe zurück. Aber er konzentrierte sich weniger auf gesellschaftliche Konventionen, sondern mehr auf die zwischenmenschlichen Aspekte und Emotionen. Die Oper Luisa Miller ist ein echter Geheimtipp. Das ist packend wie ein moderner Thriller, geht unter die Haut und reißt musikalisch ab der ersten Sekunde mit. Das hochemotionale Meisterwerk von Giuseppe Verdi, die Oper Luisa Miller. Zu sehen jetzt am Stadttheater Bremerhaven.
1: Es ist 1:05. Gleich übernimmt die Kollegin Britta Lummer hier, die mit dem Redakteur Lars Schweinheiger ist. Das hier draußen steht, beide heute in Pink gekleidet. Mann, seht ihr gut aus, ne? Ja, wenn man euch doch nur sehen könnte. Ich sag schon mal tschüss, bis dahin.

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1: Mit Carsten Putz. Wirtschaftssenatorin Vogt bedauert Ryanair aus am Bremer Flughafen. Verkehrsausschuss macht Weg für neue Bahnstrecke zwischen Hannover und Hamburg frei. Chemie-Nobelpreis geht an Forscher aus Frankreich und Japan. Das Wetter wechselhaft bis 22 Grad. Bremens Wirtschaftssenatorin Christina Vogt hat den Rückzug der irischen Fluggesellschaft Ryanair am Bremer Flughafen bedauert. Die linken Politikerin kritisiert die Entscheidung der Fluggesellschaft aber auch. Mehr dazu von Sven Weingärtner aus der Regionalredaktion Buten und Binnen.
2: Ryanair habe gewollt, dass der Flughafen am Schluss noch für jeden abfliegenden Fluggast Geld mitbringt, so Senatorin Vogt. Das sei keine Preisverhandlung mehr gewesen. Stattdessen habe die Fluggesellschaft ihre Marktmacht ausgespielt. Die Rechnung hätte die öffentliche Hand zahlen sollen, so die Senatorin. Der Verlust tue weh, aber weder lasse Bremen sich auf einen Preis zulasten des Flughafens ein, noch auf Konditionen, die gegen das EU-Recht verstoßen. Jetzt geht der Blick nach vorne. Es gehe darum, dass Bremen auch ohne Ryanair gut angebunden bleibe. Gespräche mit anderen Fluggesellschaften laufen. Der Markt ist allerdings umkämpft. Airlines schauen sich gerade in Zeiten hoher Kerosinpreise genau an, welche Verbindungen für sie am lukrativsten sind.
1: Der Verkehrsausschuss des Bundestags hat den Weg für eine neue Bahnstrecke zwischen Hannover und Hamburg freigemacht. Die Entscheidung war immer wieder vertagt worden. Heute nun hat der Ausschuss dem Vorhaben aber zugestimmt. Aus Berlin Moritz Zacho mit den Einzelheiten.
3: Nach dem Verkehrsausschuss kommt das Projekt in den Bundestag. Und die Abgeordneten werden morgen Abend dann darüber abstimmen und sehr wahrscheinlich auch mehrheitlich mit den Stimmen von Union und SPD zustimmen. Damit hat die Bahn dann Planungssicherheit und kann an der Neubautrasse zwischen Hannover und Hamburg weiterarbeiten. Nach viel Streit vor Ort hatten Abgeordnete aus Niedersachsen nämlich gefordert, auch die bestehende Strecke zu verbessern, und zwar schnell. Rund 250 Millionen Euro sollen nun in die bestehende Strecke investiert werden, heißt es aus der SPD. Und zusätzlich soll es dann eben die neue Trasse geben, um die Fahrzeit zwischen Hamburg und Hannover zu verkürzen und um auch mehr Kapazitäten für Güterzüge zu schaffen.
1: Der Nobelpreis für Chemie geht in diesem Jahr an einen Franzosen und einen Japaner. Die Forscher Henri Cagin und Kenzo Soai hatten eine Erklärung dafür gefunden, weshalb bei bestimmten Molekülen zwei spiegelverkehrte Varianten existieren. Laut Nobelpreiskomitee ist diese Entdeckung entscheidend für die Entwicklung neuer Medikamente mit weniger Nebenwirkungen. Die Bundesregierung will digitale Gewalt künftig besser bekämpfen. Das Kabinett hat einen entsprechenden Gesetzentwurf von Justizministerin Stefanie Hubig gebilligt. Es gehe vor allem darum, Lücken im Strafrecht zu schließen, so die SPD-Politikerin. Aus Berlin berichtet Mario Kubina.
4: Das betrifft zum Beispiel sexualisierte Deepfakes, also manipulierte Bilder, die den Anschein erwecken, einen Menschen nackt oder beim Sex zu zeigen. Außerdem soll digitaler Voyeurismus unter Strafe gestellt werden. Beispiele dafür sind Handyaufnahmen nackter Frauen in einer Sauna oder am Strand. Und auch wer Vergewaltigungsvideos im Netz verbreitet oder sich solche Videos privat anschaut, macht sich den Plänen zufolge in Zukunft strafbar. Ein anderer wichtiger Punkt: Opfer von digitaler Gewalt sollen mehr Möglichkeiten bekommen, gegen Täter vorzugehen. Wenn die sich hinter anonymen Accounts verstecken, soll es ein neues Auskunftsverfahren geben.
1: Das Kabinett hat außerdem höhere Sozialbeiträge für Gutverdiener beschlossen. Dazu werden ab dem kommenden Jahr die Einkommensgrenzen angehoben, bis zu denen Beiträge zur Kranken-, Renten- und Arbeitslosenversicherung fällig werden. Für Beschäftigte mit Einkommen oberhalb dieser Grenzen bedeutet das eine Mehrbelastung von etwa 100 Euro im Monat. In Niedersachsen ist SPD-Fraktionschef Stefan Politze ins Visier der Justiz geraten. Der Landtag hat am Vormittag seine Immunität aufgehoben, weil sich Politze im Zusammenhang mit dem Verkauf des Klinikums Lehrte offenbar in ein Bieterverfahren eingemischt hat. Aus Hannover berichtet Helmut Eickhoff.
5: Politze sagte, er werde mit der Staatsanwaltschaft kooperieren, werde alle Unterlagen zur Verfügung stellen, die nötig seien. Er sei sich aber auch keiner Schuld bewusst. Politze hatte sich heute Morgen direkt nach der Immunitätsaufhebung geäußert. Für ihn gilt ganz klar die Unschuldsvermutung. Das eventuelle Einmischen in das Bieterverfahren und auch das mögliche Verschleiern einer Parteispende, das damit in Zusammenhang stehen könnte, darüber hatte die Hannoversche Allgemeine Zeitung zuerst berichtet. Offiziell bestätigt hat die Staatsanwaltschaft die Vorwürfe aber bislang nicht. Nachdem die Immunität nun aufgehoben ist, kann die Justiz loslegen. Die Ermittlungen laufen an, möglicherweise auch mit Durchsuchungen, die im Laufe des Tages stattfinden könnten.
1: Und das waren die Nachrichten mit Carsten Putz.
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7: Und das hier, das sind die aktuellen Temperaturen. Bremen am Universum. Leicht bewölkt, etwas Sonnenschein, 18 Grad. Bremerhaven am Schaufenster Fischereihafen, da ist es wolkig mit einer leichten Prise Sonne bei 19 und Worpswede schön und trocken bei 18 Grad. Heute Nachmittag scheint gern und oft die Sonne. Es bleibt auf jeden Fall trocken. Vielerorts bei maximal 18 bis rauf auf 22 Grad.
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7: Vier Meldungen. Die erste kommt von der A1 Osnabrück Richtung Bremen zwischen dem Dreieck Stur und Bremen-Asten. 3 Kilometer stockender Verkehr. Bremervörde, die B71, B74 neue Straße ist zwischen der Ludwigstraße und der Brunnenstraße nach wie vor wegen eines Wasserrohrbruchs bis ca. 15 Uhr in beiden Richtungen gesperrt. Zudem ist der Verlauf Ritterstraße bis Hudelberg zwischen dem Kreisverkehr und der Gartenstraße ebenfalls gesperrt. Kreis Ammerland, die Harenstrother Straße ist zwischen Neuenkruger Damm und Windmühlenstraße ebenfalls gesperrt nach einem Unfall dort in beiden Richtungen. Und Bremen, die Gustav-Detjen-Allee ist zwischen Bremen-Schwachhausen und der Holler Allee ebenfalls gesperrt nach einem Unfall.
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7: Das muss eine Feier gewesen sein in Buenos Aires in Argentinien, da ja das letzte Spiel von einer lebenden Legende. Lionel Messi hat gestern für sein letztes Länderspiel auf dem Platz gestanden. So viel kann ich schon mal sagen, es hat reichlich Tränen gegeben über diesen großen Abschied von Argentiniens Fußballgott. Gleich mehr hier bei uns. Einen wunderschönen guten Tag.

0: 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Was für ein Spiel, was für ein Fest, was für ein Abschied. Da gestern in Buenos Aires in Argentinien. 85.000 Menschen waren gestern dabei beim letzten Länderspiel von ihrem großen Fußballidol von Lionel Messi im El Monumental, dem großen Stadion im Stadtteil Belgrano. 3:0 hat sein Team gegen Benin gewonnen und es sei der traurigste Tag seiner Karriere, für ihn Adios zu sagen. Aber es sei der richtige Moment. Anne Herberg über einen emotionalen Abschied mit vielen, vielen Tränen.
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2: Es gab kein anderes Thema, keinen anderen Plan an diesem Tag in Argentinien. Ein Land verabschiedet sich von Messi. Tausende sind zum Monumentalstadion in Buenos Aires gepilgert, mit oder ohne Ticket, das rund 200 Euro umgerechnet kostete. Jeder wollte dabei sein, wenn die Nummer 10, ihr Kapitän Lionel Messi, sich von der Nationalmannschaft verabschiedet. Es sind viele Gefühle. Ich bin sehr glücklich, hier zu sein, ihn sehen zu können. Wir müssen diesen Moment genießen. Tränen, Stolz, Nostalgie und vor allem Dankbarkeit. Unweit der Hauptstadt kämpft Mattia Celestino bereits seit dem Morgen mit den Tränen. Seit 26 Jahren reist er der Nationalmannschaft hinterher. Was können wir also noch von ihm verlangen? Wir werden nichts mehr von ihm verlangen. Er hat meine Familie und mir eine große Freude bereitet. Sohn Benedito kommt mit. Ehrensache, Zweitname Lionel. Matthias und seine Frau wählten einen Namen, auf den der Sohn immer stolz sein könne. Denn welchen anderen Namen sollte ich ihm geben? Ich habe ihn ihm zu einer Zeit gegeben, als ihn alle kritisierten. Nach schmerzhaften Finalniederlagen dann der Durchbruch. Erst bei der Südamerikameisterschaft 2021 die Copa America, dann 2022 Weltmeister. Nicolas Wiltsche aus Nordargentinien hat jedes von Messis 208 Länderspielen gesehen. Es ist eine Ehre, ihn sehen zu können, zu sehen, wie er es wieder und wieder versucht hat, nie aufgab. Dieser Typ hat uns beigebracht, dass nicht derjenige ein Versager ist, der scheitert, sondern der, der es nicht weiter versucht. Feuerwerk, euphorischer Jubel, ein gigantisches Nationaltrikot mit der Rückennummer 10 im Stadion. Das Spiel gegen Benin, Nummer 93 auf der Weltrangliste, eher mau, aber das ist völlig egal. 3:0 steht es am Schluss, natürlich dank Messi, der einen Elfer schoss und zwei Vorlagen servierte. Auch in seinen Augen am Schluss Tränen. Das ist ein sehr schwieriger Moment für mich. Ich hatte das große Glück, hier und überall auf der Welt zu spielen und eure Liebe von Anfang bis zum Ende zu spüren. Ich bin so dankbar für alles, was ich erleben durfte. 20 Jahre im Einsatz der Nationalmannschaft. Die Argentinier verabschieden einen ganz Großen und sind sicher, er wird nicht nur ihnen fehlen. Ein Wermutstropfen gibt es. Noch wird Messi auf dem Rasen stehen, in Rosa, den Farben von Inter Miami.
0: Ja, aber ansonsten ist offiziell Schluss, also zumindest mit den Spielen für Argentinien. Für Weltfußballer Lionel Messi, der hat gestern mit seiner Nationalmannschaft sein letztes Länderspiel gespielt in Buenos Aires. Anne Herberg, unsere Korrespondentin über Messis emotionalen und sehr tränenreichen Abschied hier auf Bremen 2.

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1: Randy Newman ist das hier, Easy Street, Bremen 2. Büro statt Homeoffice. Ist die Rückkehr zur Präsenzpflicht eigentlich sinnvoll oder würden Sie sagen eher nicht? Diese Frage, die stellen wir Ihnen und würden uns sehr über Antworten freuen, denn immer mehr Bremer Unternehmer reduzieren ja die Möglichkeit, von zu Hause aus zu arbeiten. Macht das Ganze Sinn oder ist das eine unnötige Maßnahme von den Chefs und Chefinnen? Guido aus Delmenhorst ist auf jeden Fall stark pro Homeoffice. Allein der Fahrtweg, den spart er sich.
2: Ich mache schon seit über 25 Jahren Homeoffice. Also ich finde es sinnig, dass ich in dem Sinne speziell hier in Bremen, wo ja Staus an der Tagesordnung sind, nicht jeden Tag nach Bremen rein muss und auch schon Sachen erledigen kann, wo ich sonst vielleicht eine Stunde oder anderthalb im Auto sitze. Und das finde ich dann schon ganz gut.
3: Normalerweise im Büro arbeiten noch mehr besser, ne? Zum Beispiel mit Leuten zusammenarbeiten und dann gibt das eine Disziplin, ne? Aber zu Hause nicht so. Manchmal die Kinder kommen, Frau kommt, ne? Oder Nachbar kommt. Deswegen.
1: Was denken Sie, was ist Ihre Meinung? Ist Homeoffice immer noch eine gute, sinnvolle Idee? Oder ist es richtig, dass immer mehr Bremer Unternehmen die Möglichkeit, von zu Hause aus zu arbeiten, reduzieren und zurückfahren? Sagen Sie uns gerne Ihre Meinung. Einfach klicken auf butenundbinden.de, da unsere aktuelle Meinungsmelder-Befragung zum Thema Homeoffice, die läuft noch bis zum 9. Oktober. Da können Sie gerne bei uns online mitreden. Die Ergebnisse, die hören Sie dann natürlich auch ganz bald. Kommende Woche am Donnerstag, auch hier bei uns auf Bremen 2.

0: Charlie Simpson ist es. Down, down, down.
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0: Und wir gucken doch mal nach draußen und checken die aktuellen Temperaturen. Und die sehen wirklich sehr anständig aus heute. Bremen zum Beispiel am Südbad leicht bewölkt, aber hier gerade am Studiofenster doch ein bisschen mehr Sonnenschein bei 19 Grad. Bremerhaven am Radarturm wolkig bei 19 und Varel schön und trocken auch bei ca. 18, 19 Grad. Heute Nachmittag scheint gerne und oft die Sonne. Es bleibt auf jeden Fall trocken vielerorts bei maximal 18 bis rauf auf 22 Grad.
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0: Mit 4 Meldungen, die erste von der A1 Osnabrück Richtung Bremen. Zwischen dem Dreieck Stuhr und Bremen-Arsten 3 Kilometer stockender Verkehr. Bremervörde, die B71, B74. Neue Straße ist zwischen der Ludwigstraße und der Brunnenstraße nach wie vor wegen eines Wasserrohrbruchs bis ca. 15 Uhr in beiden Richtungen gesperrt. Außerdem ist der Verlauf Ritterstraße bis zum Huddelberg zwischen dem Kreisverkehr und der Gartenstraße ebenfalls gesperrt. Kreis Ammerland, die Harenstrutherstraße ist zwischen dem Neuen Kruger Damm und der Windmühlenstraße ebenfalls gesperrt nach einem Unfall in beiden Richtungen. Und Bremen, die Gustav-Detjen-Allee ist zwischen Bremen-Schwachhausen und der Holler-Allee ebenfalls gesperrt nach einem Unfall.
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0: Ja, ein Jahr voller Premieren und Feiern und großen, sehr, sehr großen Geburtstagsgeschenken und viel Musik. So sieht das Jahr 2026 für den Musiker Stoppock aus. Der ist nicht nur 70 geworden, er ist auch ab Freitag mit einem neuen Album am Start und geht auf große Tour. Gleich kommt er uns besuchen im Studio von Bremen 2. Seine Gitarre ist natürlich auch mit am Start. Er wird nämlich gleich spielen für uns und da freuen wir uns sehr. Einen wunderschönen guten Tag.

0: Und wir haben hohen musikalischen Besuch im Studio von Bremen 2. Ein Mann, den Sie regelmäßig hier bei uns hören können. Im Radio Stoppock ist nämlich da. Im Gespräch hat er auch schon eine neue Platte dabei oder besser gesagt im Gepäck. Einen runden Geburtstag und ein fulminantes Geburtstagsgeschenk in Form eines Albums von Freunden und reichlich Künstlerinnen und Künstlern. Schauen wir uns alles an. Herzlich willkommen, Stoppock.
1: Ich freue mich.
0: Das ist ja eigentlich fast ein Heimspiel hier, weil du hast ja mal eine Zeit lang in Worpswede gewohnt. Bist du da noch regelmäßig und gehst vielleicht auf der Bergstraße ein Käffchen trinken?
1: Ja, das mache ich immer noch sehr gerne. Ich habe da sehr gerne gewohnt und bin wegen meiner Frau da weggezogen, sonst wäre ich da gerne geblieben. Jetzt wohne ich in Hamburg, aber ich bin regelmäßig da, mache auch regelmäßig Konzerte da.
0: Mhm. Im Februar bist du ja 70 Jahre alt geworden und gefühlt wird seitdem ja regelmäßig dein großer, runder Geburtstag gefeiert. Du wurdest ja reich beschenkt mit einem Tribute-Album 2670. Die Songs von Stoppock, da haben über 20 Künstlerinnen und Künstler eine Platte für dich rausgegeben. Das war doch bestimmt ein mega Gefühl, oder? Dass sie da alle für dich gesungen haben.
1: Ja, das hat super Spaß gemacht, vor allen Dingen, weil das nicht so von der Plattenfirma initiiert war, was ja oft ist, dass dann irgendwie überlegt wird, oh, wer kann das machen und so. Alles befreundete Musiker und da gibt es ganz tolle Versionen, wo ich gemerkt habe, oh, die Songs sind ja viel besser, als ich dachte.
0: Echt? Welcher denn zum Beispiel?
1: Welcher Wetterprophet zum Beispiel ist eine tierische Version drauf? Wie tief kann man sehen? Also eigentlich haben alle irgendwie was ganz Tolles, Spezielles.
0: Vielleicht sollten wir auch mal ein paar nennen. Dabei waren ja Tokumbo, Yoko, Jan Plewka, Fury in the Slaughterhouse, Aline Cohn, die ich auch sehr, sehr schätze, war dabei. Gab es denn einen Song, der dich auch richtig weggehauen hat, richtig berührt hat?
1: Also wie gesagt, eigentlich alle, aber Besonderheit war der Song Aus dem Beton von einer Schülerband aus Hamburg. Und das ist eine Knallerversion, was ich wirklich nicht gedacht hätte, dass das von jungen Leuten so toll interpretiert werden kann.
0: Jetzt am Freitag, also in 2 Tagen, kommt ja dein neuestes Album Hoppla Hoppla raus und mit einer Bananenschale auf dem Cover und die Banane, die zieht sich ja auch durchs ganze Booklet. Was hat es mit dieser Banane auf sich?
1: Das war eine spontane Idee, das passt einfach zu dem Song, das ist so mein Gefühl, was ich gerade habe. Und was zu vielen meiner Songs einfach passt, dass wir gerade in einer Situation leben, wo die Leute über ihre eigene Bananenschale ausrutschen und sich tierisch drüber aufregen. Und das passt irgendwie sehr gut zu den meisten Songs. Und ich glaube, es ist das zweite Mal erst, wo eine Bananenschale auf dem Cover ist, nach Velvet Underground.
0: Mhm. Ja, und was war deine letzte Bananenschale?
1: Wo ich drüber achte da immer drauf, dass ich nicht drüber ausrutsche.
0: Ich glaube, mir ist noch nie passiert. Welchen Song hast du uns denn vom neuen Album mitgebracht?
1: Total positiven Song. Lass uns ein Stück zusammengehen, heißt er. Ich räusper mich ein bisschen. Wir haben den Song noch nie live gespielt, von daher schauen wir mal. Das ist auf jeden Fall das, was uns allen fehlt, das Zusammensein und sehen, was passiert.

0: Da käme jetzt am Ende noch eine Reststrophe, die mir jetzt nicht einfällt, aber die kann man ja nachhören.
1: Absolut, ja. Stoppwerk, vielen, vielen Dank. Zusammengehen vom neuen Album Hoppla Hoppla. Was war eigentlich, oder kannst du dich noch an den Song erinnern oder den Ort, wo du diesen Song geschrieben hast? Und gibt es irgendwie für dich so diesen einen besonderen Ort, wo du eben am allerbesten Songs schreiben kannst? Oder ist das so, dass es irgendwie die ganz besonderen Momente sind oder auch, dass du regelrecht Eingebungen hast?
0: Letzteres ist die Eingebung und die ist ortsunabhängig. Und das ist das Tolle, dass ich, mein Glücksfall in meiner Karriere ist, dass ich nie einen Hit hatte, nie so einen Bombenhit, der mich daran hindert, frei neue Songs zu machen. Und deswegen bin ich immer noch extrem kreativ und könnte jetzt schon wieder das nächste Album raushauen. Und die Songs ereilen mich in jeder Situation.
1: Das kann also auch zu Hause, auf dem Balkon, in der Küche,
0: im Garten, wo auch immer. Aber jetzt für dieses Album zum Beispiel habe ich mich an den Ammersee verzogen. Da habe ich auch mal 20 Jahre gewohnt. Und Freunde von mir haben mir ihr Haus überlassen. Und da habe ich mich 2 Wochen zurückgezogen und habe so die ganzen Songs für das Album komplementiert. Und da ist auch nochmal dieser Song nochmal extra daher geflogen gekommen. Und wo der dann herkommt, weiß ich nicht.
1: Aber ein sehr positiver Song.
0: Absolut.
1: Braucht es von denen mehr in Zeiten wie diesen?
0: Absolut, weil die Leute müssten mehr erkennen, dass alle Leute, die hier in diesem Land leben, egal woher sie kommen, dass mit denen zusammen wir uns hier unser Leben gestalten können und nicht gegeneinander uns aufhetzen lassen sollten von irgendwelchen alten weißen Männern.
1: Sagen wir es mal ganz vorsichtig, die ganz Lage.
0: Ich darf das sagen, ich bin ein alter weißer Mann.
1: Nee, ich meinte die Lage auf unserem Planeten. Das meine ich gar nicht. Die Lage auf unserem Planeten, die könnte ja wirklich ein bisschen muckeliger sein. Also wir reden jetzt nicht nur von Klimakrise, wir reden von der gesamtpolitischen Lage, nicht nur hierzulande, sondern eben auch im Ausland. Deine Songs sind ja, denke ich, auch mal Spiegelbild unserer Gesellschaft, gerade mit Blick eben auf die politische Situation hierzulande. Wie geht's dir damit gerade?
0: Ja, das ist schwierig und deswegen versuche ich mich auf die positiven Sachen zu konzentrieren und ich glaube, auch wenn wir das alle tun, können wir das Ruder noch rumreißen. Ist, wie gesagt, ich sag's nochmal, alte weiße Männer sind das Problem.
1: Ist denn, wenn du auf die Bühne gehst, wie er jetzt auch bald wieder auf große Tour, macht's einen Klick, ist es dann vergessen und du bist wirklich voll, ja nicht mehr im Kopf, im Gefühl, in den Songs?
0: Ja, also auf Tour sein ist das ist für mich Entspannung pur, weil dann sind alle Sachen geregelt, mit denen ich mich jetzt noch beschäftigen muss, um dass das Programm steht, dass, was weiß ich, nächste Woche haben wir auch noch eine Geburtstagsgala in der Lichtburg in Essen und da muss ich auch noch gucken, da sind 20 oder 25 Musiker, wie das irgendwie alles funktioniert. Aber wenn ich auf Tour bin, haben wir unsere Leute, ich brauche nur auf die Bühne gehen, auch nur spielen, das Programm ist klar. Für mich ist das die pure Entspannung. Und das geht dann so durch bis Weihnachten.
1: Und weißt du, was hier pure Entspannung ist? Künstler wie dich im Studio zu haben, die dann auch noch live performen. Das ist wirklich pures Glück.
0: Da sage ich mal Danke für.
1: Ja, sehr gerne. Du hast ja schon die Geburtstagssause kommende Woche angesprochen. Mit illustren Gästen, wer ist denn das?
0: Das berate ich ja jetzt noch nicht, weil das ist ausverkauft und die Leute, das finde ich toll, die vertrauen mir, dass das ein sattes, fettes Programm wird.
1: Und nach Bremen kommst du ja auch in 2 Wochen am 25. Oktober in den Schlachthof Bremen. Stoppock mit Band dann. Und ich danke dir sehr, dass du hier im Studio von Bremen 2 warst. Ich wünsche dir eine ganz tolle Geburtstagssause, eine tolle Tour und eine schöne Zeit. Danke, dass du da warst.
0: Ich danke dir.

0: 2. Hier kurzer Blick auf den Verkehr. Vorsicht bitte auf der A1 Bremen Richtung Osnabrück. Zwischen Holdorf und Neunkirchenförden steht ein defektes Fahrzeug. Bitte Vorsicht an dieser Stelle.
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1: Mit Carsten Putz. Bund untersagt Verkauf von Hamburger Logistikfirma an Chinesen. Ex-BND-Chef Hanning kommt in Untersuchungshaft. Chemie-Nobelpreis geht an Forscher aus Frankreich und Japan. Das Wetter wechselhaft bis 22 Grad. Die Bundesregierung hat den Verkauf des Hamburger Logistikunternehmens Zippel an den chinesischen Staatskonzern Costco gestoppt. Grund sind Sicherheitsbedenken. Aus Berlin Christina Nagel mit weiteren Informationen.
2: Der chinesische Staatskonzern Costco wollte einen Anteil von 80% der Stimmrechte an dem Logistikunternehmen aus Hamburg kaufen. Aus Sicht der Bundesregierung würde das bestehende Abhängigkeiten vertiefen. Wichtige Lieferketten in Deutschland und der Europäischen Union müssten geschützt werden, argumentiert das Wirtschaftsministerium. Das Hamburger Unternehmen ist spezialisiert darauf, Containerfracht von Nordseehäfen wie Hamburg und Bremerhaven per Lkw und Bahn nach Ostdeutschland zu transportieren. Es kommt nicht oft vor, dass der Kauf von Unternehmen von Seiten der Bundesregierung gestoppt wird. Geltend gemacht werden dann das Außenwirtschaftsgesetz und entsprechende Verordnungen.
1: Ex-BND-Präsident August Hanning kommt in Untersuchungshaft. Ein Ermittlungsrichter des Bundesgerichtshofs hat den Haftbefehl gegen den 80-Jährigen am Mittag in Vollzug gesetzt. Hanning werden unter anderem geheimdienstliche Agententätigkeit und das Auskundschaften von Staatsgeheimnissen vorgeworfen. Der frühere BND-Präsident steht unter Verdacht, von seinem früheren Büroleiter geheime BND-Erkenntnisse gekauft und teils weitergegeben zu haben. Jahrelang haben Politik und Anwohner über die stark belastete Bahnstrecke Hannover-Hamburg gestritten. Dabei ging es vor allem um die Frage, ob ein Neubau oder ein Ausbau die Strecke entlasten kann. Am Vormittag hat der Verkehrsausschuss des Bundestags nun entschieden und für einen Trassenneubau gestimmt. Katharina Seiler berichtet aus Berlin.
3: Der ausschlaggebende Grund war, dass alle Berechnungen und Prognosen gezeigt hatten, dass nur eine neue zusätzliche Trasse zwischen Hannover und Hamburg in der Lage ist, die benötigten Kapazitäten auf der Strecke zu bewältigen. Und das gilt für den Personen- wie für den Güterverkehr. Deshalb hatten die Verkehrspolitiker auch gar nicht mehr darüber zu entscheiden, ob sie für einen Neubau oder für einen Ausbau der Bestandsstrecke sein sollten. Die Alternative wäre gewesen, Neubaustrecke oder gar nichts. Und dass gar nichts passieren sollte, das aber wollten die Verkehrspolitiker von Union und SPD aus den Bundestagsfraktionen, die ja mehrheitlich nicht aus Niedersachsen kommen, auf keinen Fall. Denn die Bahnverbindung Hannover-Hamburg hat eben auch eine deutschlandweite und sogar eine europäische Bedeutung für den Waren- und Personenverkehr.
1: Bremens Wirtschaftssenatorin Christina Vogt hat den Rückzug der irischen Fluggesellschaft Ryanair am Bremer Flughafen bedauert. Die linken Politikerin kritisiert die Entscheidung der Fluggesellschaft aber auch. Mehr dazu von Sven Weingärtner aus der Regionalredaktion Buten und Binnen.
4: Ryanair habe gewollt, dass der Flughafen am Schluss noch für jeden abfliegenden Fluggast Geld mitbringt, so Senatorin Vogt. Das sei keine Preisverhandlung mehr gewesen. Stattdessen habe die Fluggesellschaft ihre Marktmacht ausgespielt. Die Rechnung hätte die öffentliche Hand zahlen sollen, so die Senatorin. Der Verlust tue weh, aber weder lasse Bremen sich auf einen Preis zulasten des Flughafens ein, noch auf Konditionen, die gegen das EU-Recht verstoßen. Jetzt geht der Blick nach vorne. Es gehe darum, dass Bremen auch ohne Ryanair gut angebunden bleibe. Gespräche mit anderen Fluggesellschaften laufen. Der Markt ist allerdings umkämpft. Airlines schauen sich gerade in Zeiten hoher Kerosinpreise genau an, welche Verbindungen für sie am lukrativsten sind.
1: Die Bundesländer sollen sich mit 1,25 Milliarden Euro an den Kosten für den aktuell geltenden Tankrabatt beteiligen. Die Bundesregierung hat dazu eine Änderung des Finanzausgleichsgesetzes auf den Weg gebracht. Dem Entwurf zufolge sollen die Anteile an der Umsatzsteuer für dieses und nächstes Jahr neu verteilt werden. Der Tankrabatt gilt seit Anfang des Monats bis Ende des Jahres. Dabei wird die Energiesteuer auf Kraftsteuer abgesenkt. Die Mindereinnahmen durch diese Steuersenkung werden auf 2,5 Milliarden Euro geschätzt. Der Nobelpreis für Chemie geht in diesem Jahr an einen Franzosen und einen Japaner. Die Forscher Henri Cagin und Kenzo Sosai werden für ihre Entdeckungen ausgezeichnet, die zum Beispiel beim Entwickeln von Medikamenten wichtig sind, berichtet Anne Bartram aus Stockholm.
5: Viele Wirkstoffe bestehen aus Molekülen, die es in zwei spiegelbildlichen Varianten gibt. Und obwohl diese beiden Varianten chemisch fast gleich aussehen, können sie im Körper von uns Menschen unterschiedliche Effekte haben. Cagon und Soai haben erforscht, wie man bei chemischen Reaktionen gezielt eine dieser beiden Formen entstehen lässt. Soai entdeckte außerdem eine Reaktion, bei der sich eine zunächst winzige Menge der gewünschten Form weiter vermehrt. Dadurch entsteht am Ende fast nur noch die gewünschte Variante. Das hilft Chemikern zum Beispiel dabei, Medikamente gezielter herzustellen.
1: Und das waren die Nachrichten mit Carsten Putz.
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2: Sehr, sehr schön ist das Wetter heute da draußen. Also ein sehr, sehr schöner Herbsttag. Bremen zum Beispiel am Weserstadion Sonnenschein, 19 Grad. Bremerhaven am Historischen Museum auch Sonne an einigen Wolken bei 18 und Wulsdorf trocken und schön bei 18 Grad. Heute Nachmittag scheint gern und oft die Sonne. Es bleibt auf jeden Fall trocken vielerorts bei bis zu maximal 22 Grad.
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2: 4 Meldungen. Die erste von der A1 Bremen Richtung Osnabrück zwischen Holdorf und Neunkirchenfürden. 3 Kilometer Stau nach einem Unfall mit einer Verzögerung von 20 Minuten. A1 Osnabrück Richtung Bremen zwischen dem Dreieck Stur und Bremen-Asten. 4 Kilometer stockender Verkehr vor der Baustelle. Verzögerung hier um die 20 Minuten. Bremerförde, die B71, B74 neue Straße ist zwischen der Ludwigstraße und der Brunnenstraße wegen eines Wasserrohrbruchs bis ca. 15 Uhr in beiden Richtungen gesperrt. Außerdem ist der Verlauf zur Ritterstraße bis Hudelberg ebenfalls gesperrt. Zwischen dem Kreisverkehr und der Gartenstraße. Letzte Meldung, Kreis Ammerland. Die Harenstrother Straße ist zwischen dem Neunkruger Damm und der Windmühlenstraße ebenfalls gesperrt nach einem Unfall da in beiden Richtungen.
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2: Und hier gibt's gleich so einige musikalische Herbststürme für ganz, ganz kleine Kinder. Erzählen wir gleich mehr zu. Guten Tag.

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1: Passenger sind das hier bei uns. Auf Bremen 2. Ich habe da auch schon gesessen auf schönen, bequemen Kissen auf dem Boden in so richtig friedlicher, kuscheliger Atmosphäre in der Glocke in Bremen. Um mich herum viele, viele Babys und kleine Kinder mit Mamas und Papas auf die Ohren. Hat es im positivsten Sinne klassische Musik gegeben für uns alle. Das war dann für viele der jungen Gäste bestimmt das erste klassische Konzert in ihrem Leben beim Sitzkissenkonzert in der Glocke im kleinen Saal. Morgen früh ist es wieder soweit. Zwei Konzerte wird es da geben. Freitag dann gibt es weitere Sockenkonzerte. Und Elisabeth Champollion wird da nicht nur als Mutter dabei sein, sie wird da auch Blockflöte spielen. Sie ist nämlich ehemalige künstlerische Leiterin des Sendesaals Bremen und wie gesagt auch morgen dabei und jetzt im Studio von Bremen 2 zusammen mit ihrer kleinen Tochter. Guten Tag.
2: Hallo.
1: So, wird Ihre Tochter morgen auch dabei sein beim Konzert?
2: Ja, die ist jetzt 14 Monate, also darf sie gerade noch in die Sitzkissenkonzerte.
1: Aber sie werden spielen auf der Bühne und sie wird auf jeden Fall in irgendeiner Form betreut sein dann
2: genau.
1: Im Konzertraum, weil das wäre, glaube ich, ein bisschen...
2: Das wäre die berühmte Doppelbelastung der Muttis.
1: Genau. Ich war ja selber auch schon dabei und es kann ja ganz schön laut werden, weil Babys, gerade in einem Alter von 0 bis 18 Monaten, kann man ja schlecht erklären. So, ihr hört jetzt mal bitte konzentriert zu, ihr guckt schön nach vorne, auf gar keinen Fall reden, auch nicht schreien, auch nicht, wenn der Zahn wehtut oder so. Wie geht es Ihnen als Künstlerin auf der Bühne, sich da, wir gucken natürlich auch gleich noch auf die andere Perspektive, sich aber da auf die Noten, auf die Musik zu konzentrieren? Oder fließt das mit ein?
2: Also das ist eigentlich eher eine Bereicherung, ne? Weil wir wünschen uns ja als MusikerInnen immer eine direkte Reaktion des Publikums. Und bei Erwachsenenkonzerten ist das eben der Applaus oder weiß ich nicht, das Gelächter, wenn irgendwas lustig ist oder so. Oder Buhrufe, wenn es ganz schlecht läuft. Aber bei Kindern, bei kleinen Kindern, aber auch bei Grundschulkindern ist die Reaktion viel unmittelbarer und die juchzen, die glucksen, natürlich weint mal ein Kind, klar, wenn es Schmerzen hat oder wenn es Hunger hat oder wenn es müde ist oder was auch immer. Und die laufen herum, die krabbeln herum, wenn das Kleine sind. Und weil wir nun erfahrene Muttis sind, sind wir da mit großem offenem Herzen dabei.
1: Ich habe es ja gerade schon gesagt, das wird ja für einige Kinder und Babys das erste Mal, sein, dass sie Kontakt zur klassischen Musik haben. Inwiefern bringt man den Kindern die Musik eben in dieser Form näher?
2: Die Kinder dürfen die Musik ganz körperlich begreifen. Das heißt, die dürfen sich bewegen, die dürfen mitsingen, ne? Selbst wenn es jetzt kleine Babys sind, die glucksen ja auch so ein bisschen mit, die dürfen natürlich sich bewegen. Also es ist ein richtiges Konzert, ein Miniaturkonzert aber mit kurzen Stücken. Also man muss jetzt nicht eine 20-minütige Sonate oder sowas anhören, sondern es sind kurze Stücke. Es sind auch Lieder zum Mitsingen, zum Mitklatschen, wenn es jetzt um die ganz Kleinen geht. Die nehmen davon im besten Fall mit, toll, ich bin ja richtig gemeint, ich kann ja richtig mitmachen. So ein Konzert ist ja eine ganz schöne und berührende und lustige Sache.
1: Sie werden dabei sein, habe ich ja schon gesagt, mit Ihrer Blockflöte und dem Boreas Quartett Bremen. Herbststürme ist der Titel. Was werden Sie spielen?
2: Also wir versuchen durch die Musik Bilder aus dem Thema des Herbstes heraufzubeschwören. Also zum Beispiel spielen wir einen schnellen Satz aus einem Vivaldi-Konzert und da hört man dann vielleicht die Luft in den Blättern brausen. Wir werden aber auch Hejo, spann den Wagen an, also den schönen Herbstkanon spielen, sodass die Kinder auch die verschiedenen Blockflöten nacheinander einsetzen, hören und auch sehen. Also ganz wichtig ist uns auch, dass man die verschiedenen Instrumente, Blockflöten können ja ganz groß und ganz klein, ganz ruhig, ganz wild, ganz dick, ganz dünn sein. Die sind ja aus Holz. Es sieht auch fast schon ein bisschen aus wie so ein herbstlicher Laubwald.
1: Die Konzerte, ich spreche da noch aus eigener Erfahrung, ist schon ein bisschen her, aber die waren ja immer wahnsinnig schnell ausverkauft. Wo können Eltern, die jetzt vielleicht am Radio sitzen und sich interessieren, wo können die sich informieren? Auf der Seite der Glocke, schätze ich.
2: Genau, also auf der Seite der Glocke gibt es, also ich habe gehört, dass die beiden Konzerte morgen schon ausverkauft sind für die Babys. Aber am Freitag um 9.30 Uhr sowie um 11 Uhr gibt es noch Karten für die Sockenkonzerte und die sind für Kinder von 1,5 bis 3 Jahren.
1: Also alles auch zur gleichen Uhrzeit. Dann natürlich mit Mama oder Papa als Begleitperson. Also bitte nicht das Kind einfach abgeben. Und Elisabeth Champollion wird auch dabei sein mit dem Boreas Quartett. Sie spielt auf dem Konzert die Blockflöte und war hier bei uns, hier bei Bremen 2. Und ich wünsche ganz viel Spaß morgen auf dem Konzert oder den Konzerten in der Glocke.
2: Vielen Dank.
1: Danke für den Besuch.

0: für wie wird er gerade bei James Taylor, An Easy is Rolling Off a Log, Bremen 2. Neubau oder Ausbau? Jahrelang haben Politik und Anwohner darüber gestritten, wie stark belastete Bahnstrecke Hannover-Hamburg, wie die denn entlastet werden kann mit Zügen, damit die eben endlich mal pünktlicher ankommen. Am Vormittag hat der Verkehrsausschuss des Bundestages für einen Trassenneubau gestimmt und damit die Weichen gestellt. Frage an Katharina Seiler in Berlin im Hauptstadtstudio. In Niedersachsen ist das Projekt ja umstritten. Was hat bei den Bundespolitikern im Ausschuss letztlich den Ausschlag für diesen Neubau gegeben?
1: Der ausschlaggebende Grund war, dass alle Berechnungen und Prognosen gezeigt hatten, dass nur eine neue zusätzliche Trasse zwischen Hannover und Hamburg in der Lage ist, die benötigten Kapazitäten auf der Strecke zu bewältigen. Und das gilt für den Personen- wie für den Güterverkehr. Deshalb hatten die Verkehrspolitiker auch gar nicht mehr darüber zu entscheiden, ob sie für einen Neubau oder für einen Ausbau der Bestandsstrecke sein sollten. Die Alternative wäre gewesen, Neubaustrecke oder gar nichts. Und dass gar nichts passieren sollte, das aber wollten die Verkehrspolitiker von Union und SPD aus den Bundestagsfraktionen, die ja mehrheitlich nicht aus Niedersachsen kommen, auf keinen Fall. Denn die Bahnverbindung Hannover-Hamburg hat eben auch eine deutschlandweite und sogar eine europäische Bedeutung für den Waren- und Personenverkehr.
0: Wird denn jetzt um den Neubau dieser Strecke Ruhe einkehren, auch mit Blick auf Niedersachsen?
1: Auf jeden Fall wird ab übermorgen, wenn dann auch der Bundestag morgen entschieden hat, die weitere Planung für die Neubaustrecke weitergehen können. Die erforderlichen finanziellen Mittel dafür sind ja auch schon im nächsten Haushalt eingestellt. Das heißt, es folgen Planungs- und Genehmigungsverfahren. Dass im weiteren Verlauf Klagen eingereicht werden könnten, ist wahrscheinlich, muss aber das Projekt nicht zum Kippen bringen. Entscheidend wird sein, wie sich im weiteren Verlauf die niedersächsische Landesregierung verhält, ob sie das Vorhaben trotz ihrer Kritik unterstützen wird.
0: Ja, Trassenneubau also auf der Strecke Hannover-Hamburg. Hintergründe waren das von unserer ARD-Korrespondentin Katharina Seiler, hier zu hören auf Bremen 2.

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3: Ja, und große Freude auch über die aktuellen Temperaturen und das schöne Sonnenwetter. Bremen zum Beispiel am Stadtwerder, Sonnenschein, 19 Grad. Bremerhaven am Zoo, da ist es auch sonnig mit ein paar Wolken bei 18 und Verden am Dom, Sonnenschein bei 21 Grad. Heute Nachmittag scheint bis zum Abend gern und auf die Sonne. Es bleibt auf jeden Fall trocken vielerorts bei bis zu maximal 22 Grad.
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3: Und es wird langsam wieder voller auf den Straßen. Vorsicht bitte auf der A7 Hannover Richtung Hamburg. Zwischen Dorfmark und Soltau Süd, da steht ein defektes Fahrzeug. Und Vorsicht bitte auf der A29 Oldenburg Richtung Wilhelmshaven. Zwischen Hahn-Lemden und Jaderberg, da liegt ein großes Plastikteil. Die A1 Bremen Richtung Osnabrück zwischen Holdorf und Neunkirchenfürden. 3 Kilometer Stau nach einem Unfall mit einer Verzögerung von 20 Minuten. Und Vorsicht bitte auf der A28 Bremen Richtung Oldenburg. Zwischen Kreuz Oldenburg Ost und Oldenburg Osternburg befindet sich ebenfalls eine ungesicherte Unfallstelle. Die A1 Osnabrück Richtung Bremen zwischen dem Dreieck Stur und Bremen-Asten. 4 Kilometer stockender Verkehr vor der Baustelle mit einer Verzögerung von einer halben Stunde. Und Bremer-Förde, die B71, B74 Neue Straße ist zwischen der Ludwigstraße und der Brunnenstraße wegen eines Wasserrohrbruchs bis morgen ca. 19 Uhr in beiden Richtungen gesperrt. Außerdem ist der Verlauf von der Ritterstraße bis zum Huddelberg ebenfalls gesperrt zwischen dem Kreisverkehr und der Gartenstraße. Kreis Ammerland, die Harenstrother Straße ist zwischen dem Neuenkruger Damm und der Windmühlenstraße nach einem Unfall auch in beiden Richtungen gesperrt. Letzte Meldung auch aus dem Kreis Ammerland. Die Oldenburger Straße ist zwischen dem Kaierhauser Feld und Kaihausen wegen Bergungsarbeiten in beiden Richtungen gesperrt.
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3: Angelegt hat sie sich immer mit den Mächtigsten in ihrem Land und auch über die Grenzen hinaus. Sie hat über Kriegsverbrechen, Menschenrechtsverletzungen und Folter recherchiert und berichtet und sich so mächtige Feinde gemacht, was auch ihr zum Verhängnis wurde. Denn die Journalistin Anna Politkovskaya sollte das nicht überleben. Sie wurde in Moskau erschossen und auf diesen Anschlag vor 20 Jahren schauen wir hier gleich zurück. Guten Tag.

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1: 7. Oktober 2006. Heute vor 20 Jahren wurde die russisch-amerikanische Journalistin und Regierungskritikerin Anni Anna-Politkowskaja ermordet. Sophie Angavi schaut zurück auf diesen Tag.
2: Die regierungskritische Journalistin Anna Stepanovna Politkowskaja lebt gefährlich. Regelmäßig erhält sie Morddrohungen. Und doch, auf diesem Flug nach Beslan trinkt sie einen Tee und wird ohnmächtig. Vergiftet kommt sie ins Krankenhaus.
3: Ich bin vor allem eine Journalistin. Was das Risiko angeht, so ist es ein Bestandteil meines Berufes. Wenn man den Journalistenberuf wählt, dann muss man sich auch mit dem Risiko abfinden.
2: Doch diesen Mordanschlag überlebt sie und arbeitet weiter bei der Zeitung Novaya Gazeta in Moskau. Am 30. August 1958 wird Anna Stepanovna Mazepa als Tochter von zwei sowjetischen Diplomaten ukrainischer Abstammung geboren. Nicht in Moskau, nicht in St. Petersburg, sondern in New York City, USA. Ihr Leben lang behält sie beide Staatsbürgerschaften. Ausgebildet wird sie von Beginn an in Russland, studiert an der renommierten Lomonossow-Universität in Moskau Journalismus. Im Studium lernt sie auch ihren späteren Ehemann Alexander Politkowski kennen. Doch erst in den 90er Jahren, nach dem Zerfall der Sowjetunion, kann sie ihr journalistisches Können wirklich beweisen. Statt aus dem heimatlichen Komfort zu berichten, reist Politkowskaja mehr als 50 Mal in tschetschenische Kriegsgebiete.
3: Ich fühle mich nicht als mutiger Mensch. Man muss die Arbeit machen, man macht die Arbeit. Und erst danach kommt man manchmal auf den Gedanken, dass diese Arbeit nicht ganz glücklich ausgehen könnte. Aber erst danach. Vorher denkt man darüber nicht nach.
2: Immer wieder findet sie klare, kritische Worte für die Kriegsführung und Russlands autoritäre Politik. In Büchern und Berichten beschreibt sie scharfsinnig Szenen des Krieges und seine Folgen.
4: Duba-Jurt gleicht einer riesigen Vogelscheuche. Leblos, abgerissen, von Kugelhagel durchlöchert, übersät mit rußschwarzen Artillerieeinschüssen. Selbst die Berge über Duba-Jurt sehen gerupft aus, grindbedeckt wie räudige Straßenköter.
2: Sie ist eine ungemütliche Journalistin. Und sie ist sich sicher, die grausamen Kriegsverbrechen in Russland sind Resultate der Kreml-Politik.
5: Unter Putin ist Korruption einfach eine Massenerscheinung geworden.
2: So macht sie sich Feinde. Auf allen Seiten. Morddrohungen sind ihr Alltag. Sogar eine Scheinhinrichtung überlebt sie. Das Risiko ihrer Arbeit ist ihr bewusst.
5: Nein, natürlich habe ich Angst. Nur ein Idiot hat keine Angst. Ein normaler Mensch hat natürlich Angst.
2: So berichtet sie es 2005 im Interview mit dem NDR. Als Anna Politkowskaja am 7. Oktober 2006 mit vollen Einkaufstaschen in den Fahrstuhl ihres Wohnhauses steigt, wartet ihr Mörder schon im Treppenhaus auf sie. Mit 5 Schüssen richtet er sie hin, entledigt sich seiner Waffe noch am Tatort. Wer die Drahtzieher des Mordes sind, ist bis heute ungeklärt. Am 7. Oktober 2006, Wladimir Putins 54. Geburtstag, wurde die regierungskritische, preisgekrönte russisch-amerikanische Journalistin Anna Stepanovna Politkowskaja erschossen. Das war heute, vor 20 Jahren.
1: Und das war Sophie Angavi über den Tod der regierungskritischen Journalistin Anna Politkowskaja. Morgen haben wir auch eine Rückblende für Sie. Morgen geht es um den Vater der modernen Dauerwelle. Der hieß und heißt Karl Ludwig Nesser. Der hat uns all die schönen Locken in den 80er Jahren beschert, die übrigens jetzt auch wieder total hip sind.

0: Schöner Song ist das hier von Jamie Wyatt. Ja, Bremen 2 ist es hier. So, Sie haben es vielleicht auch schon in den Nachrichten gehört. Der Chemie-Nobelpreis, der geht ja in diesem Jahr an zwei Forschende aus Frankreich und aus Japan, an Henri Cargan und Kenzo Sohai. Wir haben unseren ARD-Korrespondenten Arne Bartram gefragt, für was die beiden denn genau ausgezeichnet wurden.
1: Die beiden, die haben etwas erforscht, was dabei hilft, Medikamente gezielter herzustellen. Denn viele Wirkstoffe in Medikamenten, die bestehen aus sogenannten Molekülen, also so winzigen Teilchen, die es in zwei Spiegelbildlichen Varianten gibt. Chemisch sehen die fast gleich aus, in unserem Körper können die aber ganz unterschiedlich wirken. Cargan und Sohai haben erforscht, wie man gezielt nur die Variante herstellt, die im Körper dann auch das tut, was das Medikament soll. Die beiden Gewinner bekommen umgerechnet etwas mehr als 1 Million Euro Preisgeld, das sie sich teilen. Verliehen werden die Nobelpreise dann am 10. Dezember, dem Todestag des Stifters Alfred Nobel.
0: Der Chemie-Nobelpreis ist also auch vergeben, geht in diesem Jahr an zwei Forscher aus Frankreich und Japan. Unser ARD-Korrespondent Arne Bartram war das aus Bremen 2 über die zwei Nominierten für Bremen 2. Yeah.

0: Wenn ich so daran denke, kann ich's eigentlich kaum erwarten.
1: Peter Fox ist das mit seinem Haus am See.
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1: Kommt von Frieda Ahrens.
3: Wir sind, wer wir sind, wer wir sind.
4: Ja, aber wer sind wir denn eigentlich so als Gesellschaft? Die Weserburg in Bremen, das Museum für zeitgenössische Kunst, versucht seit Jahren darauf eine Antwort zu geben. So wie wir sind, heißt eine Dauerausstellung, die sich alle gut 1,5 Jahre ändert. Denn der Blick von Künstlerinnen und Künstlern auf die Welt ändert sich ja auch.

0: als Gesellschaft ändern uns. Und deshalb ändert sich auch die Ausstellung. Neue Werke kommen hinzu, andere werden woanders hingehängt, wieder andere verlassen die Ausstellung ganz. Direktorin Janneke de Vries hat dabei einen ganz besonderen Anspruch.
1: Dieses Klischee, ach, zeitgenössische Kunst, das verstehe ich ja alles gar nicht. Das hat mit mir gar nichts zu tun, das ist ja so verklausuliert. Das ist wirklich Quatsch.
0: Von Andy Warhol bis Paloma Proudfoot. Mehr als 50 neue Werke haben es in die Neuaufstellung der Ausstellung geschafft und zeigen:
2: Wir sind, wer wir sind, wer wir sind.
0: Jetzt in der Weserburg in Bremen.

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1: Mit Carsten Putz. Bund untersagt Verkauf von Hamburger Logistikfirma an Chinesen. Ex-BND-Chef Hanning kommt in Untersuchungshaft. WHO fordert mehr Informationen zu möglichem Lungenpestfall in Russland. Das Wetter wechselhaft bis 22 Grad. Die Bundesregierung hat den Verkauf des Hamburger Logistikunternehmens Zippel an den chinesischen Staatskonzern Costco gestoppt. Grund sind Sicherheitsbedenken. Aus Berlin Christina Nagel mit weiteren Informationen.
2: Der chinesische Staatskonzern Costco wollte einen Anteil von 80% der Stimmrechte an dem Logistikunternehmen aus Hamburg kaufen. Aus Sicht der Bundesregierung würde das bestehende Abhängigkeiten vertiefen. Wichtige Lieferketten in Deutschland und der Europäischen Union müssten geschützt werden, argumentiert das Wirtschaftsministerium. Das Hamburger Unternehmen ist spezialisiert darauf, Containerfracht von Nordseehäfen wie Hamburg und Bremerhaven per Lkw und Bahn nach Ostdeutschland zu transportieren. Es kommt nicht oft vor, dass der Kauf von Unternehmen von Seiten der Bundesregierung gestoppt wird. Geltend gemacht werden dann das Außenwirtschaftsgesetz und entsprechende Verordnungen.
1: Ex-BND-Präsident August Hanning muss wegen Spionageverdachts in Untersuchungshaft. Das hat ein Ermittlungsrichter des Bundesgerichtshofs entschieden. Der Generalbundesanwalt wirft dem 80-Jährigen unter anderem das Auskundschaften von Staatsgeheimnissen, versuchten Landesverrat und Agententätigkeit vor. Ein weiterer langjähriger BND-Mitarbeiter wurde wegen Beihilfe zum versuchten Landesverrat ebenfalls festgenommen. Der Mann soll Hanning bis mindestens 2022 gegen Geld mit streng Informationen versorgt haben. Die Bundesregierung will digitale Gewalt künftig besser bekämpfen. Das Kabinett hat einen entsprechenden Gesetzentwurf von Justizministerin Stefanie Hubig gebilligt. Es gehe vor allem darum, Lücken im Strafrecht zu schließen, so die SPD-Politikerin. Aus Berlin berichtet Mario Kubina.
3: Das betrifft zum Beispiel sexualisierte Deepfakes, also manipulierte Bilder, die den Anschein erwecken, einen Menschen nackt oder beim Sex zu zeigen. Außerdem soll digitaler Voyeurismus unter Strafe gestellt werden. Beispiele dafür sind Handyaufnahmen nackter Frauen in einer Sauna oder am Strand. Und auch wer Vergewaltigungsvideos im Netz verbreitet oder sich solche Videos privat anschaut, macht sich den Plänen zufolge in Zukunft strafbar. Ein anderer wichtiger Punkt: Opfer von digitaler Gewalt sollen mehr Möglichkeiten bekommen, gegen Täter vorzugehen. Wenn die sich hinter anonymen Accounts verstecken, soll es ein neues Auskunftsverfahren geben.
1: Für die wichtige Bahnstrecke zwischen Hannover und Hamburg ist der Weg frei für einen Neubau. Der Verkehrsausschuss des Bundestags hat den Antrag beschlossen. Eine Abstimmung morgen im Bundestag gilt als Formsache. Die Bahnstrecke Hannover-Hamburg ist eine der wichtigsten Verkehrsachsen in Deutschland und die bestehende Trasse ist stark belastet. Vor Ort gibt es allerdings seit Jahren Proteste gegen einen Neubau. Die Weltgesundheitsorganisation fordert von Russland mehr Informationen zum Tod einer Labormitarbeiterin in Sibirien. Dabei geht es um den Verdacht von Lungenpest. Ein schneller und transparenter Austausch von Informationen sei wichtig, um mögliche Risiken für die öffentliche Gesundheit genauer einschätzen zu können, so die WHO. Aus Genf berichtet Sandra Bieger.
4: Die junge Wissenschaftlerin war in der vergangenen Woche in einem Krankenhaus in Sibirien an einer Lungenentzündung gestorben. Unbestätigten Internetmeldungen zufolge sollen rund 200 Menschen, die mit der verstorbenen Labormitarbeiterin Kontakt hatten, vorübergehend unter Quarantäne gestellt worden sein. Die Weltgesundheitsorganisation WHO in Genf hatte die Pestgefahr in Sibirien auf, Zitat, Basis der verfügbaren Informationen, Zitat Ende, zunächst als moderat bis niedrig eingestuft. Für eine bessere Risikobewertung sei man jedoch dringend auf weitere Informationen aus Russland angewiesen.
1: Der Nobelpreis für Chemie geht in diesem Jahr an einen Franzosen und einen Japaner. Die Forscher Henri Cagin und Kenzo Sohai werden für ihre Entdeckungen ausgezeichnet, die zum Beispiel beim Entwickeln von Medikamenten wichtig sind, berichtet Anne Bartram aus Stockholm.
5: Viele Wirkstoffe bestehen aus Molekülen, die es in zwei spiegelbildlichen Varianten gibt. Und obwohl diese beiden Varianten chemisch fast gleich aussehen, können sie im Körper von uns Menschen unterschiedliche Effekte haben. Cagon und Sohai haben erforscht, wie man bei chemischen Reaktionen gezielt eine dieser beiden Formen entstehen lässt. Sohai entdeckte außerdem eine Reaktion, bei der sich eine zunächst winzige Menge der gewünschten Form weiter vermehrt. Dadurch entsteht am Ende fast nur noch die gewünschte Variante. Das hilft Chemikern zum Beispiel dabei, Medikamente gezielter herzustellen.
1: Und das waren die Nachrichten mit Carsten Putz.
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6: Und wir schauen noch mal kurz nach draußen und gucken auf die aktuellen Temperaturen. Bremen am Schnur, Sonnenschein, 20 Grad. Bremerhaven am Sail City auch sonnig bei 20. Und Oldenburg, Sonne an Wolken bei 20 Grad. Heute Nachmittag scheint gerne und oft die Sonne bis zum Abend. Es bleibt auf jeden Fall trocken vielerorts bei bis zu 22 Grad.
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6: Die A1 Bremen Richtung Osnabrück zwischen Holdorf und Neunkirchen-Fürden. 3 Kilometer Stau nach einem Unfall mit einer Verzögerung von 20 Minuten. A1 Osnabrück Richtung Bremen zwischen dem Dreieck Stur und Bremen-Asten. 4 Kilometer stockender Verkehr vor der Baustelle. Verzögerung eine knappe halbe Stunde. Und letzte Meldung aus dem Kreis Ammerland. Die Harenstrother Straße ist zwischen dem Neuenkruger Damm und der Windmühlenstraße nach einem Unfall in beiden Richtungen gesperrt.
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6: Auf den Tag 3 Jahre ist er jetzt her, der Überfall der Terrororganisation Hamas auf israelischem Boden. Mehr als 1000 Menschen wurden damals getötet und zahlreiche Menschen als Geiseln genommen. Auch der Kibbutz Neos wurde damals überfallen. Er wird seitdem wieder aufgebaut, in kleinen Schritten. Petra Hemming aus Nordrhein-Westfalen ist mit dabei. Sie reist seit damals regelmäßig nach Israel in diesen Kibbutz. Und wie es den Menschen dort heute geht, nach diesem schrecklichen Überfall, darüber sprechen wir gleich mit ihr. Guten Tag.

0: 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Prinz weiß das hier. Es ist ein sehr trauriger Jahrestag, der sich heute zum dritten Mal jährt für die Menschen in Israel und all ihre Freunde und Verwandten. Heute, vor 3 Jahren, hat die islamistische Terrororganisation Hamas auf israelischem Boden das schlimmste Massaker an Juden seit der Shoah verübt. Mehr als 1000 Menschen wurden getötet, auch Frauen, Männer, Kinder, ganze Familien in den Gazastreifen verschleppt und als Geiseln genommen. Auch im Kibbutz Neor Oz, dort wurden 47 Menschen ermordet, 76 entführt. Nur 6 der 229 Häuser sind unversehrt geblieben. Wie sieht das Leben heute nach diesem Massaker, nach diesem Überfall aus? Kann es dort überhaupt noch ein Leben geben? Petra Hemming aus Bergisch Gladbach gehört zu den Menschen, die helfen wollten. Damals, sie ist im März 24 zum ersten Mal in den Kibbutz gereist und hilft seitdem regelmäßig beim Wiederaufbau. Sie ist jetzt am Telefon von Bremen 2. Hallo Frau Hemming.
1: Hallo Frau Lummer, danke für die Einladung.
0: Sehr gerne. Als Sie im März 24 zum ersten Mal dort waren, was haben Sie da erlebt? Also hat es überhaupt noch Bewohner dort gegeben in den wenigen Häusern?
1: Tatsächlich war es so, dass zu dieser Zeit noch niemand im Kibbutz Neor Oz leben konnte. Wir waren quasi alleine. Mein Vorstandskollege Roman Zerluthof und ich sind durch das Kibbutz geführt worden, durch einen Tatort quasi geführt worden. Die Häuser waren völlig unverändert, so wie sie die Terroristen am 7. Oktober zerstört und auch zurückgelassen hatten. Es lebte dort niemand. Wir sind geführt worden durch das Kibbutz, durch eine ehemalige Geisel, durch Margalit Moses, die Wurzeln in Deutschland hat, auch Deutsch sprach, und die war zu diesem Zeitpunkt freigekommen und hat uns durch das Kibbutz geführt.
0: Und seit damals, wie oft sind Sie dort gewesen, also hingereist?
1: Wir werden jetzt im Dezember zum 10. Mal mit Volontären nach Neor Oz reisen, um dort beim Wiederaufbau zu helfen.
0: Das heißt, in welcher Form helfen Sie? Also wie bauen Sie das Kibbutz wieder auf?
1: Ja, also wenn man jetzt zurückblickt, unsere ersten Reisen, die wir gemacht haben nach Neor Oz, da sagte ich ja gerade, war es so, dass niemand vor Ort war. Das heißt, niemand konnte die ganz normalen Arbeiten, die in einem Kibbutz anfallen, tun. Es war einfach niemand da und dazu brauchte man dann unsere Volontäre. Das begann mit ganz normaler Gartenarbeit, die Wege wucherten zu. Wir haben Wasserleitungen repariert und abgedeckt, damit die nicht von der Sonne verbrannt werden. Wir haben auf dem Friedhof gearbeitet, als dann später die ermordeten Geiseln zurückkamen und Beisetzungen stattfinden mussten. Also wir haben all das getan und tun das auch heute noch, wozu die Menschen selbst vor Ort nicht in der Lage waren, weil sie einfach nicht da waren und sind.
0: Auch Sie werden, denke ich mal, Grauenvolles erlebt und gesehen haben, ebenso kurz nach dem Angriff dort. Wie gehen Sie mit den Bildern um?
1: Ja, für mich persönlich ist es für alle anderen, wie für alle anderen Beteiligten, auch nicht ganz einfach gewesen. Mittlerweile hat der Kibbutz sich so verändert, dass man dieses Grauen nicht mehr so wahrnimmt, wie das bei den ersten Besuchen war. Bei den ersten Besuchen war es auch so, dass ja die Kriegsaktivitäten 1500 Meter entfernt von Neor Oz sehr, sehr deutlich zu hören waren. Und das war tatsächlich noch ein ganz anderes Gefühl, als es heute ist. Ich persönlich komme gut klar. Man darf keine Angst haben. Das ist in dem Fall ein ganz schlechter Berater, Angst zu haben. Aber aufgrund meiner langjährigen Beziehung zu Israel kenne ich das Gefühl, dass man ständig einer Bedrohung ausgesetzt war.
0: Können die Menschen, die auch vorher da gelebt haben, überhaupt noch so an diesen Ort zurückkehren, auch so nah eben an der Grenze zu Gaza?
1: Ja, das ist ganz unterschiedlich. Also man kann sagen, dass tendenziell die Menschen in den Kibbutz zurückkehren, die den 7. Oktober überlebt haben und quasi zu den Pionieren gehören. Also das heißt, das ist eine Generation über 70, die den 7. Oktober überlebt haben und die in ihrer Jugend diese wunderbare Zivilgemeinde dort aufgebaut haben, die gesagt haben, ich gehe zurück, komme was wolle. Die, die nicht zurückkommen, sind meist Familien mit kleinen Kindern, die den 7. Oktober erlebt haben und überlebt haben. Gerade die Kinder sind natürlich in ganz besonderer Weise betroffen. Es gibt 18 Waisenkinder im Kibbutz Neor Oz, die mindestens ein Elternteil verloren haben am 7. Oktober und die natürlich unfassbare Grausamkeiten erlebt oder gesehen haben.
0: Gibt es denn auch Lichtblicke, also Momente der Hoffnung, die Sie im Kibbutz erlebt haben, auch vielleicht auch mit Gedanken an Gaza und einer möglichen Freundschaft, will ich gar nicht sagen, aber eben ja, Lichtblickmomente.
1: Ja, Lichtblicke gibt es natürlich immer wieder, sonst könnte man das gar nicht durchstehen. Ja, also Lichtblicke sind zum einen die sehr, sehr große Dankbarkeit der überlebenden Kibbutzbewohner uns gegenüber, uns, die wir kommen aus Deutschland und unseren Urlaub dort quasi verbringen und mit anpacken und helfen. Und das stößt auf sehr, sehr viel Dankbarkeit, die wir ja gar nicht wollen. Aber es tut natürlich auch gut und es motiviert, wenn man so ein bisschen reflektiert bekommt, es ist super, dass ihr da seid, helft uns, wir brauchen jetzt diese Hilfe. Und dann gibt es noch einen anderen Aspekt, der motiviert. Wir haben zum Beispiel Anfang diesen Jahres erlebt, dass der kleine Supermarkt im Kibbutz Neir Oz, der total wichtig ist für die Infrastruktur, und ja, der wurde wieder eröffnet. Jetzt kann man denken, okay, da wird ein kleiner Supermarkt wieder eröffnet, aber es war ein großer Tag, eine große Feierlichkeit und alle kamen zusammen und es ist einfach ein Stück in die Normalität zurück. Und das motiviert uns natürlich als Volontäre auch.
0: Sagt Britta Hemming aus Bergisch Gladbach. Sie hilft seit dem Überfall der Hamas am 7. Oktober 2023 regelmäßig beim Wiederaufbau vom Kibbutz Neir Oz mit. Ich danke Ihnen sehr für das Gespräch hier bei uns auf Bremen 2.
1: Sehr gerne, Frau Lummer.

Und das hier ist Bremen 2 mit zwei Verkehrsmeldungen. Vorsicht bitte auf der A352 Richtung A7 zwischen Langenhagen-Kaltenweide und dem Dreieck Hannover Nord. Da steht ein defektes Fahrzeug. Und nochmal Vorsicht bitte im Kreis Oldenburg auf der Kreisstraße zwischen Oberlethe und Westerholt befindet sich ebenfalls eine ungesicherte Unfallstelle. Bitte Vorsicht auch an dieser Stelle.

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3: Ja, und ein netter Gang nach draußen, der lohnt sich heute auch, denn das Wetter ist wirklich schön und stabil. Ein richtig toller Herbsttag heute. Bremen zum Beispiel bei den Stadtmusikanten, da scheint die Sonne bei 21 Grad. Bremerhaven am Cell City auch Sonnenschein 21. Und Schwanewede sieht auch sehr schön aus bei 20 Grad. Heute Nachmittag bis zum Abend scheint gerne und oft die Sonne. Es bleibt auf jeden Fall trocken vielerorts bei bis zu 22 Grad heute am Nachmittag.
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3: Vorsicht bitte, auf der A352 Richtung A7 zwischen Langenhagen, Kaltenweide und Dreikanufer Nord, da steht ein defektes Fahrzeug. Und Vorsicht bitte im Kreis Oldenburg, auf der Kreisstraße zwischen Oberlethe und Westerholt befindet sich eine ungesicherte Unfallstelle. Die A1 Hamburg Richtung Osnabrück zwischen Euthen und Bremen-Hemelingen, 6 Kilometer stockender Verkehr vor der Baustelle mit einer Verzögerung von einer halben Stunde. Die A1 Bremen Richtung Osnabrück zwischen Holdorf und Neunkirchenförden, 3 Kilometer Stau nach einem Unfall mit einer Verzögerung von 20 Minuten. Die A1 Osnabrück Richtung Bremen zwischen dem Dreieck Stur und Bremen-Asten, 4 Kilometer stockender Verkehr vor der Baustelle, Verzögerung auch um die 30 Minuten. Kreis Ammerland, die Haarenstrother Straße ist zwischen dem Neunkruger Damm und der Windmühlenstraße nach einem Unfall in beiden Richtungen gesperrt. Letzte Meldung aus Delmenhorst, der Verlauf der Dwo-Straße bis Stedinger Straße stadtauswärts ist zwischen der Lessingstraße und der Friedenstraße nach einem Unfall gesperrt.
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3: Ja, und wir haben ihn mal wieder losgeschickt, unseren Reporter Mario Neumann, anlässlich der Buchmesse in Frankfurt, die ja heute gestartet ist. Von ihm wollten wir wissen, was bedeutet Lesen? Was bedeuten Bücher für Sie? Das hier sind Antworten.
4: Mein Name ist Cecilie Strutz. Ich komme aus Bremen-Neustadt. Ich bin 21 Jahre alt und ich rede gleich auf Bremen 2 über das Lesen.
3: Ja, von ihr gleich mehr. Guten Tag.

Sabrina and the Cats. Das hier auf BM2. Und wir schauen noch mal kurz auf den Verkehr. Vorsicht bitte auf der A28 leer Richtung Oldenburg. Zwischen dem Zwischenahn am Meer und dem Dreieck Oldenburg-West liegen Gegenstände. Vorsicht bitte an dieser Stelle. 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

0: Schreiben, Rechnen, Lesen, das sind die Grundfertigkeiten, die jeder Mensch nach der Grundschule drauf haben sollte. Aber brauchen wir das Lesen noch? Und wie sehen das junge Menschen eben auch in Zeiten von KI? Wir haben unseren Kollegen Mario Neumann mit der Frage auf seinem Schild losgejagt. 5 Minuten reden über Lesen. Dazu bereit war Cecilie Stutz, 21 Jahre, aus der Bremer Neustadt.
1: Sie haben das Schild gesehen und dann haben Sie gesagt, Sie fragen nach?
2: Genau, ich habe nur Lesen gelesen und habe mich direkt angesprochen gefühlt.
1: Weil Sie es gerne machen oder weil Sie es kaum schaffen vor lauter Streamen und Podcasten?
2: Das eher nicht. Also ich lese sehr gerne. Im Moment lese ich auch sehr viel, weil ja Semesterferien sind. Endlich habe ich Zeit. Bin auch wieder bei meinen Eltern gerade für die Ferien. Also habe ich wirklich Zeit. Kann ich ein bisschen entspannen und einige Bücher schaffen.
1: Einfach so zum Freizeitvergnügen oder auch, weil Sie irgendwas aus den Büchern rausziehen wollen?
2: Beides, absolut. Ich versuche jetzt nicht nur die Sachen zu lesen, die man so in den Büchereien oder im Thalia findet, weil ich finde, die Sachen für mein Alter, jünger, sind echt unanständig teilweise oder so Sachen, die ich nicht unbedingt jedem jungen Menschen empfehlen würde.
1: Unanständig im Sinne von?
2: Fast pornografisch, was da als Jugendbuch oder als Young Adult verkauft wird. Das spricht mich nicht so an. Schade irgendwie. Also vor allem junge Menschen sind, glaube ich, sehr leicht zu prägen. Und wenn man sich so früh damit vollstopft, ich glaube, es ist nicht ganz so gut. Jedenfalls, meine Mutter hat Germanistik studiert. Wir haben also zu Hause alle möglichen Klassiker im Schrank. Jetzt habe ich mich in den Ferien mal an Die Buddenbrooks gemacht von Thomas Mann. Sehr, sehr gutes Buch, wirklich. Wie er so die deutsche Nation beschreibt, deutsche Tradition. Bücher um die Jahrhundertwende sind sowieso sehr voll von Charakter, Vielschichtigkeit und sehr tief gehen. Und das schätze ich sehr. Klassiker auch, Dorothy Sayers, also Lord Peter Wimsey, kann ich auch sehr gut empfehlen. Ja.
1: Und der letzte Page-Turner, bei welcher?
2: Der letzte war über Nero Wolf, also Rex Stout ist der Autor. Ein Krimi aus den USA. Hieß Orchideen für 16 Mädchen. Also eher was Leichtes, aber trotzdem gut geschrieben.
1: Darf zwischendurch also auch mal sein, so ein bisschen.
2: Absolut. Also nur Thomas Mann lesen, das geht auch nicht. Da wird man ja, ich will nicht sagen, depressiv bei. Aber tiefsinnige Geschichten, die auch so an den Kern des Menschen gehen, die sind halt auch ein bisschen schwerer zu lesen. Da braucht man zwischendurch so ein bisschen was Leichtes, finde ich.
1: Okay, jetzt muss ich fragen, wie viel Zeit pro Tag, pro Woche, pro Monat, wie können Sie es einordnen, verbringen Sie mit Lesen?
2: Da kommt schon mal das Bibellesen dazu, morgens und abends. Also insgesamt vielleicht eine halbe Stunde. Dann pro Tag versuche ich, glaube ich, schon eine halbe Stunde zu lesen. Jetzt in den Ferien konnte ich länger lesen. Also vielleicht 2-3 Stunden pro Tag, wenn es gut kommt. Aber ich schaffe es nicht jeden Tag. Es kommt darauf an, was für Aufgaben ich habe. Wenn ich alleine wohne in Duisburg, wo ich studiere, da muss ich halt natürlich auch Wäsche waschen und so weiter. Komme ich nicht mehr jeden Tag dazu, aber eine Stunde pro Tag, glaube ich, schaffe ich schon.
1: Lesen Sie in der Bibel, weil Sie wollen oder weil Sie aufgrund irgendwelcher, sag ich mal salopp, Auflagen oder Regularien Ihrer Glaubensgemeinschaft müssen?
2: Definitiv, weil ich möchte. Also ich wurde damit aufgezogen.
1: In welchem Umfeld?
2: Ich wurde evangelisch konfirmiert und es gab eine Zeit, da wäre ich ohne Bibellesen nicht durch den Tag gekommen, einfach weil so viel kaputt war in meinem Leben und die Bibel so, so viel Trost spendet und Gott so präsent ist in seinem Wort.
1: Und was ist mit Smartphone? Und mit Netflix oder Prime oder?
2: Prime und Netflix und so weiter und Disney Plus kann ich auch benutzen. Aber ich muss sagen, ich finde es sehr stressig. Also vor allem Smartphone. Ich versuche es sehr zu limitieren, weil ich merke, dass einfach, wenn man viel zu tun hat und dann noch Nachrichten und dann noch 5 unbeantwortete Chats oder so, das finde ich selbst ein bisschen überfordernd. Deshalb beantworte ich pro Tag das, was sein muss.
1: Darf ich fragen, was Sie studieren?
2: Ich studiere Französisch und Wirtschaft.
1: Ist das Lesen noch angesagt in Ihrem Umfeld? Oder sagen Sie, die meisten lesen nur die Pflichtlektüre im Studium?
2: Das ist gar nicht mal so leicht zu beantworten, weil meine Familie sehr lesebegeistert ist. Also ja, ich rede viel über Bücher. Vor allem mit meiner Cousine, die ist so alt wie ich. Wir reden ganz viel über Bücher. In der Uni ist, glaube ich, eher die Pflichtlektüre angesagt. Aber ich glaube, durch Insta, diese Bookstagrammer und so weiter, dadurch kommt es dann auch wieder raus. Aber vor allem so die moderneren Liebesgeschichten, würde ich sagen.
0: Ja, 5 Minuten reden mit Mario Neumann hier bei uns auf Bremen 2 zum Thema Lesen.

0: so ist es hier, 15.49 Uhr. Das folgende Thema sorgt für große Aufregung in Bremen und umzu. Ryanair will sich ja aus Bremen zurückziehen. Auf der Webseite der Fluggesellschaft sind ab April 27 keine Flüge mehr ab Bremen, ab dem Bremer Flughafen buchbar. Viele Menschen hier bei uns in der Region finden das gar nicht gut.
1: Für Bremen ist es sehr, sehr schade, ne? Denn da sind ja viele darauf angewiesen, mal eben so einen Kurzflug zu machen und auch günstig.
2: Ziemlich blöd, weil sowohl mein Chef als auch ich selber fliegen regelmäßig nach England. Es wird von Ryanair abgedeckt. Wäre jetzt ziemlich doof.
3: Da gehen Arbeitsplätze weg, würde ich mal sagen. Verlieren viele ihren Job, müssen sich nach was Neuem umschauen. Aber was will man machen?
4: Es ist der übliche Ryanair-Poker. Höchstwahrscheinlich in einem Jahr sind sie wieder da. Abwarten.
0: Ja, nur ein Poker oder nicht. Oder das endgültige Ende von Ryanair mit Flügen aus Bremen ab kommenden April. Mehr dazu auf jeden Fall gleich in der kommenden Stunde hier bei Bremen 2 mit meinem Kollegen Martin Busch.

0: So viel Liebe hier von Maroon 5. She will be loved. Schöner Song.
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0: Kommt von Ilke Thesen.
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0: Und das war unser Kulturtipp. Hier geht's nach der Musik gleich weiter mit den Nachrichten und dann folgt Martin Busch. Ihnen einen schönen Nachmittag. Tschüss und bis morgen. Sag Britta Luma hier.

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1: Mit Carsten Putz. Bremer Politik reagiert verärgert auf Rückzug von Ryanair. Bund stoppt Verkauf von Hamburger Logistikfirma an Chinesen. Ex-BND-Chef Hanning kommt in Untersuchungshaft. Das Wetter am Abend meist freundlich, noch bis 17 Grad. Dass Ryanair den Bremer Flughafen ab April nicht mehr anfliegen will, das kommt bei den meisten Bremer Politikern gar nicht gut an. Neben dem Ärger über die irische Fluggesellschaft gibt es aber auch Forderungen, die Gebühren bundesweit zu senken und europaweit zu vereinheitlichen. Mehr dazu von Sven Weingärtner aus der Regionalredaktion Buten und Binnen.
2: Das ist eine Katastrophe, so Volker Stamann von der SPD. Aber die Bedingungen der Iren wären nicht tragbar gewesen. Stamann spricht ein generelles Problem an. Das Fliegen in Deutschland sei zu teuer. Sven Schellenberg von den Bürgern in Wut geht davon aus, dass Ryanair pokert und Flughäfen unter Druck setzt. Erpressen lassen dürfe Bremen sich nicht. Auch er fordert ein vergleichbares Niveau der Flughafengebühren in Europa. Natürlich seien die Grünen keine Fans von Billig-Airlines, so deren Fraktionsvorsitzender Emanuel Herold. Aber Fakt sei auch, dass der Flughafen wichtig für den Wirtschaftsstandort Bremen ist. Die CDU fordert eine Zukunftsstrategie. Der Senat müsse jetzt zeigen, welche Perspektive er für den Flughafen hat, so Susanne Grubin.
1: Die Bundesregierung hat den Verkauf des Hamburger Logistikunternehmens Zippel an den chinesischen Staatskonzern Costco gestoppt. Grund sind Sicherheitsbedenken, berichtet Christina Nagel aus Berlin.
3: Der chinesische Staatskonzern Costco wollte einen Anteil von 80% der Stimmrechte an dem Logistikunternehmen aus Hamburg kaufen. Aus Sicht der Bundesregierung würde das bestehende Abhängigkeiten vertiefen. Wichtige Lieferketten in Deutschland und der Europäischen Union müssten geschützt werden, argumentiert das Wirtschaftsministerium. Das Hamburger Unternehmen ist spezialisiert darauf, Containerfracht von Nordseehäfen wie Hamburg und Bremerhaven per Lkw und Bahn nach Ostdeutschland zu transportieren. Es kommt nicht oft vor, dass der Kauf von Unternehmen von Seiten der Bundesregierung gestoppt wird. Geltend gemacht werden dann das Außenwirtschaftsgesetz und entsprechende Verordnungen.
1: Ex-BND-Präsident August Hanning muss wegen Spionageverdachts in Untersuchungshaft. Das hat ein Ermittlungsrichter des Bundesgerichtshofs entschieden. Holger Schmidt mit mehr.
4: Kurz nach 13 Uhr wurde der frühere BND-Präsident August Hanning in einer Fahrzeugkolonne und in Begleitung von polizeilichen Spezialkräften vom Gelände des Bundesgerichtshofs weg in Richtung einer Justizvollzugsanstalt gefahren. Damit sitzt nun ein früherer BND-Präsident wegen mutmaßlicher landesverräterischer Ausspähung im Gefängnis. Auch wenn bis zu einer rechtskräftigen Verurteilung die Unschuldsvermutung gilt, wird der Vorgang national und auch international mit großer Aufmerksamkeit und mit Fassungslosigkeit beobachtet. Denn als Chef des Auslandsnachrichtendienstes genoss Hanning von 1999 bis 2005 internationale Anerkennung.
1: Für die wichtige Bahnstrecke zwischen Hannover und Hamburg ist der Weg frei für einen Neubau. Der Verkehrsausschuss des Bundestags hat den Antrag beschlossen, eine Abstimmung morgen im Bundestag gilt als Formsache. Die Bahnstrecke Hannover-Hamburg ist eine der wichtigsten Verkehrsachsen in Deutschland und die bestehende Trasse ist stark belastet. Vor Ort gibt es allerdings seit Jahren Proteste gegen einen Neubau. In Bremen hat sich die Zahl der Krankheitstage im öffentlichen Dienst im vergangenen Jahr kaum verändert. Laut Finanzbehörde hatten die Beschäftigten im vergangenen Jahr im Schnitt gut 28 Fehltage. Die Quote liegt ähnlich wie im Vorjahr bei etwa 7,7% und damit unter dem Bundesdurchschnitt von knapp 8,6%. Die Weltgesundheitsorganisation fordert von Russland mehr Informationen zum Tod einer Labormitarbeiterin in Sibirien. Dabei geht es um den Verdacht von Lungenpest. Ein schneller und transparenter Austausch von Informationen sei wichtig, um mögliche Risiken für die öffentliche Gesundheit genauer einschätzen zu können, so die WHO. Aus Genf berichtet Sandra Bieger.
5: Die junge Wissenschaftlerin war in der vergangenen Woche in einem Krankenhaus in Sibirien an einer Lungenentzündung gestorben. Unbestätigten Internetmeldungen zufolge sollen rund 200 Menschen, die mit der verstorbenen Labormitarbeiterin Kontakt hatten, vorübergehend unter Quarantäne gestellt worden sein. Die Weltgesundheitsorganisation WHO in Genf hatte die Pestgefahr in Sibirien auf, Zitat, Basis der verfügbaren Informationen, Zitat Ende, zunächst als moderat bis niedrig eingestuft. Für eine bessere Risikobewertung sei man jedoch dringend auf weitere Informationen aus Russland angewiesen.
1: Und das waren die Nachrichten mit Carsten Putz.
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6: Viel Sonne, heute Nachmittag nur lockere Wolken, dazu ein schwacher Wind. Im Moment am Hansehafen in Stade 21 Grad, auch hier in Bremen am Universum 21. Im Museumsdorf Kloppenburg 22 Grad. Kommende Nacht geht es runter bis auf 13. In der zweiten Nachthälfte kommen Schauer. Und zwar im Südwesten zunächst. Aber die bleiben nicht da, ziehen Richtung Nordosten. Vereinzelt sind Blitz und Donner möglich. Morgen maximal wohl nur noch 15 Grad. Und morgen früh kann es noch regnen. Ab dem Mittag lockert es dann auf von Ostfriesland. Komplett trocken bleibt es aber nicht unbedingt den Nachmittag über.
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6: Um 16 Uhr und gleich 6 Minuten A1 Hamburg Richtung Osnabrück zwischen Olten und Bremen-Hemelingen, 6 Kilometer stockender Verkehr. A1 Osnabrück Richtung Bremen zwischen Dreieckstur und Bremen-Arsten, 4 Kilometer stockender Verkehr. Die Haren-Strother Straße im Kreis Ammerland ist zwischen Neunkruger Damm und Windmühlenstraße nach einem Unfall gesperrt in beiden Richtungen. Noch eine Sperrung in Delmenhorst, der Verlauf Dwohstraße bis Stedinger Straße stadtauswärts zwischen Lessingstraße und Friedensstraße. Grund ist ein Unfall. Und in Bremen gibt es Stau nach einem Unfall auf der B6 Neustadt Richtung Findorf zwischen Bremen-Neustadt und Hochschulring. 4 Kilometer Stau, um genau zu sein. Und in der Gegenrichtung 5 Kilometer Stau zwischen A27 und Stefanibrücke.
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6: Angenehmen Nachmittag wünsche ich Ihnen. Hallo, freue mich, dass Sie dabei sind.

0: Vielleicht sind Sie in den vergangenen Jahren auch ein paar Mal in Bremen in diese Flugzeuge mit der blauen Schrift und dem gelben Streifen gestiegen. Etwas weniger Platz, dafür kostengünstiger. Das ist ab kommendem April Geschichte. Ryanair sagt Bye-Bye. Ingrid aus Großmackenstedt meint dazu:
1: Für Bremen ist es sehr, sehr schade. Ne? Denn da sind ja viele drauf angewiesen, mal eben so einen Kurzflug zu machen und auch günstig. Ja, leider. Aber was ist alles los, ne? Traurig alles.
0: Ja, und Joachim aus Stur interpretiert diese Neuigkeit so:
2: Es ist der übliche Ryanair-Poker. Höchstwahrscheinlich in einem Jahr sind sie wieder da. Vielleicht ist die Stadt nicht kaufmännisch genug flexibel, aber es ist leichter als Außerstehende zu sagen, wie gepokert wird. Sie wissen, die Lufthansa hat ja genauso hoch gereizt und jetzt kommen sie so ein bisschen zaghaft wieder. Abwarten.
0: Die Fluggesellschaften als Pokerspieler. Wie Ryanair den Schritt begründet und was Bremen zu tun gedenkt, um die entstehende Lücke wieder zu füllen, Sie erfahren es im Laufe dieser Stunde. Aber nur hier auf Bremen 2 jetzt mal und Rudette mit New Age.
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0: Mittwochnachmittag, hier ist Bremen 2. Es ist seit einigen Jahren gängige Praxis, Musikalben von großen Bands, den Stones zum Beispiel, Pink Floyd, den Eagles und anderen, erscheinen nochmal, remastered, Jahrzehnte nach ihrer Erstveröffentlichung, oft als großes Boxset mit zusätzlichen Songs, Demoaufnahmen oder anderen Extras. Und das neueste Beispiel stammt von den Beatles, Rubber Soul. Bei mir ist Till Lorenzen aus der Bremen 2 Musikredaktion für unsere Popkolumne. Grüß dich.
1: Hallo Martin.
0: Till, was hat denn diese neue Beatles-Box zu bieten?
1: Sie heißt Rubber Soul Super Deluxe und das ganze Album ist neu gemixt worden und das von keinem geringeren als Giles Martin, dem Sohn vom großen George Martin, dem Beatles-Produzenten, der ja auch als fünfter Beatle galt. Das heißt, auf Basis der alten Bänder, der Vierspurbänder, sind die Titel neu abgemischt worden. Hier kommt jetzt aber schon das erste Aber. Ein Großteil dieser neuen Mixe ist bereits auf der Neuauflage des roten Albums erschienen, dieser Compilation der ersten vier Beatles-Jahre. Das heißt, so ganz neu ist das noch nicht, aber es gibt eben eine Menge neue Studio- und Probeaufnahmen, beziehungsweise alte Studio- und Probeaufnahmen, beispielsweise unterschiedliche Takes der Stücke, reine Demos, man hört die Beatles miteinander im Studio sich unterhalten und man hört zum Beispiel, wie John Lennon die Gitarrenakkorde, die ihm Paul McCartney für das Stück Michelle hingelegt hat, übt, und zwar einen Gitarrentake.

0: Wir können froh sein, dass das dann für die Platte noch ein bisschen besser
1: gespielt geworden.
0: Hat.
1: Genau. Ich hatte gerade eine bayerische Assoziation, wenn ich ehrlich bin.
0: Genau. Ja, und dann gibt es das Ganze als Blu-ray-Audio, als Atmos-Mix für Menschen mit tollem Hi-Fi-System und dazu das Original-Mono-Album und die USA-Stereo-Version, die damals mit etwas weniger Titeln rausgekommen ist. Drive My Car war damals zum Beispiel nicht der Opener. Mhm. Und dazu ein 88-Seiten-Booklet, wo Paul McCartney was geschrieben hat und aus alten Texten von John Lennon was zusammengestellt wurde. Also es ist schon viel drin.
1: Ja, das Album ist ja von 1965, ein Klassiker der Beatles. Wie bereichernd sind diese alternativen Versionen?
0: Ja, also jeder echte Beatles-Maniac muss das natürlich mal gehört haben. Das ist so der interessante Blick durchs Schlüsselloch, bei den Proben dabei zu sein quasi. Ich finde es spannend, so verschiedene Versionen, zum Beispiel Norwegian Wood, da haben sie ja erstmals auch die Sitar eingesetzt und da sind verschiedene Versionen drauf und da gibt es zum Beispiel eine Version, in der die Sitar auch deutlich präsenter ist, als sie dann am Ende auf dem Album gelandet ist. One, two, three.

Und auch da, man hört, es sind noch Demos, aber jetzt kommt der eigentliche Clou, den habe ich dir ja bisher noch vorenthalten. Mhm. John Lennon hat 1965 ein Stück geschrieben namens Little Girl, das hat es aber nie auf ein Beatles-Album geschafft und ist auch jetzt erst quasi so richtig der Öffentlichkeit präsentiert worden, eine Schlafzimmer-Demo quasi, und das hat er geklampft.

0: Sean Lennon, der Sohn von Yoko Ono und John Lennon. Und dann hat Giles Martin aus verschiedenen Demos diese Version zusammengeschnitten. Okay. Aber es ist halt nie ein richtiger Beatles-Song geworden und steht auch so ein bisschen am Scheidepunkt zwischen den frühen Beatles und den dann später experimentelleren.
1: Nun kostet diese Box fast 130 Euro. Und wer Schallplatte haben möchte, der muss sogar 219,99 Euro beraten, Till. Deine persönliche Meinung, ist es das Geld wert?
0: Ja und nein. Also wer alles von den Beatles haben will, der muss natürlich auch das kaufen. Und wer so diese Phase, in der sie eben von der Beatband, die eher so Liebeslieder gesungen hat, zum Experimentelleren gegangen ist, der muss da dann mal reinhören. Aber ich finde, bei manchen Sets ist auch etwas unnötig. Und ich habe eine schöne Rezension über ein Jimi Hendrix-Set im Internet gefunden, die durchaus passend für viele Box-Sets ist. Da hat nämlich jemand geschrieben, hoffen Sie auf den nächsten Coup. Der legendäre Hustenanfall von Hendrix vom 30. Februar 1970 erstmals erhältlich abgemischt in Dolby Atmos. Man sieht so ein bisschen, es wird alles, was man findet, ausgeschlachtet. Und ich glaube, es ist kein Must-Have, aber wer Geld für Weihnachten übrig hat, für die Liebsten, dann zuschlagen.
1: Aber der passende Hustenbonbon wird dann nicht auch noch angepriesen.
0: Der ist schwer, bei manchen auch sowas mit dabei. Socken.
1: Rubber Soul Super Deluxe, ein Boxset mit dem Beatles-Album inklusive zahlreicher Alternativversionen ihrer bekannten Songs, die Bremen 2 Popkolumne über Sinn und Unsinn solcher veredelten Neuauflagen. Till Lorenzen war das. Dank dir.
0: Gerne.

0: immer wieder nett zu hören. Eine gestopfte Trompete hier beim Joel Javier Trio mit Another Day.
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0: 21 Grad haben wir im Moment so im Schnitt. Genießen Sie es, wenn Sie diese Temperatur mögen, denn morgen wird es nicht mehr so mild werden. Aber eins nach dem anderen. Also im Moment viel Sonne und auch nur lockere Wolken und besagte Temperatur. Kommende Nacht geht es dann runter bis auf 13 Grad und morgen kaum hoch von diesen 13. Maximal nämlich nur noch 15 Grad am morgigen Donnerstag und Regen wird definitiv ein Thema sein, vor allem morgen früh, im Laufe des Tages dann auch mal trockene Phasen.
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0: Um jetzt sowas von genau eine Minute nach halb fünf. A1 Hamburg Richtung Osnabrück. Zwischen Euten und Bremen-Hemeling 6 Kilometer stockender Verkehr. Eine halbe Stunde brauchen Sie da länger. A1 Osnabrück Richtung Bremen zwischen Dreieck Stur und Bremen-Arsten 4 Kilometer stockender Verkehr. Da eine knappe halbe Stunde bitte zusätzlich einplanen. Kreis Ammerland, die Haaren-Strother Straße ist zwischen Neunkruger Damm und Windmühlenstraße nach einem Unfall in beiden Richtungen gesperrt. Und eine Sperrung in Delmenhorst gibt es auch. Der verläuft Wohstraße bis Stedinger Straße stadtauswärts zwischen Lessingstraße und Friedensstraße. Und dann gibt es Stau in Bremen, B6 Neustadt Richtung Findorf zwischen Neustadt und Hochschulring. 4 Kilometer Stau aufgrund eines Unfalls, ebenfalls 5 Kilometer Stau in der Gegenrichtung. Also ebenfalls Stau, aber nicht ebenfalls 5 Kilometer, denn das andere waren ja 4 Kilometer. Also in der Gegenrichtung zwischen A27 und Stefanibrücke.
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0: Und mit Musik von City and Color, Commentators. Viel Spaß.

0: Montag war es Medizin, gestern Physik, heute ist Chemie dran. Wir haben ja Nobelpreiswoche, wie Sie wissen. Und Sie können es sich denken, zumal, wenn Sie gestern zugehört haben, auch Chemie gehörte nicht zu meinen Lieblingsfächern. Die zwei, die den renommiertesten Preis für ihre Arbeit auf dem Feld der Chemie erhalten, sind Experten für asymmetrische organische Synthese. Jana Sindram berichtet.
1: Årets pris handlar om att få kemin att välja spegelbild.
2: Beim diesjährigen Chemie-Nobelpreis geht es um Spiegelbilder. So erklärt es die Generalsekretärin der Königlich-Schwedischen Akademie der Wissenschaften, Ellen Moons. Der Franzose Henri Kagan von der Université Paris-Sud und der Japaner Kenzo Soai von der Tokyo University of Science haben eine Lösung für das Rätsel der sogenannten chemischen Asymmetrie gefunden. Heiner Linke, Vorsitzender des Nobelkomitees für Chemie, bei der Verkündung in Stockholm. Viele Moleküle kommen in zwei verschiedenen Varianten vor. Wie meine Hände sind sie das Spiegelbild voneinander. Sie sehen gleich aus, sind aber nicht identisch. Wenn Chemiker im Labor Moleküle, also winzige Bausteine, herstellen, bekommen sie fast immer beide Versionen. Lebende Organismen enthalten aber nur eine Version des Spiegelbilds, zum Beispiel die linke Version einer Aminosäure. Das nennt man Homochiralität. Ein großes Problem, weil es Chemikern lange nicht gelang, nur eines dieser Spiegelbilder zu erzeugen, erklärt Linke im Interview.
3: Super wichtig, wenn es um Medikamente geht, weil oft nur die eine Version die ist, die die Wirkung hat, die man wirklich haben will. Die andere vielleicht keine Wirkung hat oder sogar schädlich ist im schlimmsten Fall.
2: Henri Kagan und Kenzo Soai haben mit ihrer Forschung eine jahrzehntealte, grundlegende Frage der Chemie gelöst, sagt Linke.
3: Wie kann man überhaupt erreichen, dass man nur die eine Art des Spiegelbildes bekommt, so wie das in der Biologie ist? Und das ist die Lösung, die diese Preisträger dieses Jahr geliefert haben. Die haben verstanden, wie das im Prinzip entstehen kann.
2: Und mit ihrer Forschung dazu beigetragen, dass Chemiker Medikamente gezielter herstellen können. Einer der beiden Preisträger, der Japaner Kenzo Soai, war bei der Verkündung zugeschaltet.
4: Well, I'm very excited to receive the very nice news.
2: Er freue sich sehr über die schöne Nachricht, den Nobelpreis zu bekommen, so der 76-Jährige. Erreicht habe sie ihn beim Einkaufen. Soai hofft, dass der Nobelpreis für ihn und Kagan zu weiterer Forschung in ihrem Fach beiträgt.
4: We are very glad.
2: Wir sind sehr froh, dass wir eine organische Reaktion gefunden haben, die die Homochiralität erklärt. Aber natürlich ist dies nicht die endgültige Antwort. Das Gebiet sollte weiter vorangetrieben und noch intensiver erforscht werden, um das Leben besser zu verstehen. Die beiden Wissenschaftler teilen sich den Chemie-Nobelpreis zu gleichen Teilen. Wie alle Nobelpreise ist er in diesem Jahr mit 12 Millionen schwedischen Kronen dotiert, umgerechnet gut 1 Million Euro. Verliehen werden die Auszeichnungen am 10. Dezember, dem Todestag des Stifters Alfred Nobel. Nach den drei naturwissenschaftlichen Preisen wird morgen in Stockholm der Literatur-Nobelpreis verkündet. Am Freitag folgt in Oslo der Friedensnobelpreis.

0: 400.000 Passagiere weniger, das ist eine Größenordnung, die bei einem Flughafen wie dem in Bremen ins Gewicht fällt, sehr sogar. Wieso kommt es dazu? Weil Ryanair den hiesigen Airport demnächst nicht mehr nutzen will. Fabian Metzner aus der Regionalredaktion Buden und Binnen ist bei mir. Grüß dich, Fabian.
1: Hallo.
0: Was steckt hinter der Entscheidung der irischen Fluggesellschaft?
1: Naja, es geht halt wie so oft ums liebe Geld. Ryanair sagt, die Kosten sind einfach zu hoch für den deutschen Luftverkehr und auch hier im Stadtort in Bremen. Und Bremen sagt, die Airline habe massive Senkungen bei den Flughafenentgelten verlangt. Und interessant ist eben auch, Ryanair hat in Bremen offenbar kein Auslastungsproblem. Wenn wir uns mal die Zahlen angucken, die Maschinen waren im vergangenen Jahr zu rund 90% ausgelastet. Es geht also weniger darum, dass die Strecken nicht funktionieren, sondern wirklich darum, dass sie sich für Ryanair unter den aktuellen Kostenbedingungen einfach nicht mehr rechnen.
0: Wenn es letztlich um die Gebühren geht, warum kann Bremen Ryanair nicht stärker entgegenkommen?
1: Naja, weil es wirtschaftlich nicht tragbar ist. Also nach Angaben des Bremer Wirtschaftsressorts hätte Bremen bei diesen Bedingungen, die Ryanair wollte, möglicherweise bis zu 5 Euro pro Ryanair-Passagier drauflegen müssen. Und wir erinnern uns, das waren im vergangenen ja 400.000, jetzt können wir rechnen, 400.000 mal 5, das ist schon eine ganze Menge. Und das hat einen ganz einfachen Grund, weil nämlich ein öffentlich getragener Flughafen, wie eben Bremen, nicht völlig frei darin ist, einem einzelnen Unternehmen beliebige Sonderkonditionen anzubieten. Das spielt unter anderem das europäische Beihilferecht eine Rolle. Bremen sagt deshalb, man hätte Ryanair entgegenkommen können, aber nicht in dem Umfang, den die Airline offenbar verlangt hat. Und dazu kommt auch noch, nicht alle Kosten, die eine Airline an einem deutschen Standort hat, werden überhaupt vom Flughafen festgelegt. Und genau deshalb spricht Ryanair ja auch in anderen Ländern, wie jetzt ganz aktuell in Wien, von zu hohen Standortkosten.
0: 400.000 mal 5 sind 2 Millionen, glaube ich, ne?
1: Da hast du recht.
0: Jetzt ist definitiv guter Rat teuer. 400.000 Ryanair-Passagiere benötigen Alternativen. Wie realistisch ist das?
1: Naja, das ist zumindest nicht selbstverständlich. Bremen hat ja gestern auch schon gesagt, man würde mit anderen Airlines sprechen und würde dafür hoffen, dass man im Sommerflugplan diese Verbindung, vor allen Dingen gerade die wichtige Verbindung nach London, die ja von Ryanair angeboten wird, ersetzt bekommt. Aber eine Airline ersetzt eben nicht automatisch eine andere. Und das zeigt auch ein Blick nach Halle-Leipzig. Dort hat ja Ryanair auch eine London-Verbindung gehabt. Die hat sie aber im vergangenen Jahr im März eingestellt und bis heute hat der Flughafen keinen Ersatz für diese Strecke gefunden. Und Bremen hat auch noch ein zusätzliches Problem, denn wenn die hohen Standortkosten, die ja Ryanair die ganze Zeit kritisiert, ein wesentlicher Grund dafür waren, dass die gesagt haben, okay, jetzt gehen wir weg, dann stellt sich auch natürlich die Frage, warum sollte dann eine andere Airline unter genau diesen Bedingungen plötzlich einsteigen?
0: Die Neuigkeit ist für den Flughafen ein Schlag ins Kontor, aber was bedeutet es für Bremen als Wirtschafts- und Tourismusstandort?
1: Naja, für den Tourismus kann das wirklich Folgen haben, denn wenn eine Reise nach Bremen durch höhere Flugpreise teurer wird oder auch erst gar nicht angeboten wird, bleibt dem Besucher entsprechend weniger Geld für Hotel, für Restaurant oder eben auch für Einkäufe vor Ort und umgekehrt können auch günstige Direktverbindungen zusätzliche Besucher nach Bremen bringen, was sie dann eben nicht mehr tun. Wie groß dieser Effekt aber tatsächlich ist, das lässt sich natürlich heute noch nicht so wirklich beziffern. Klar ist, 400.000 Passagiere weniger bedeuten nicht nur weniger Einnahmen für den Flughafen.
0: Und dieser Flughafen, der macht seit Jahren Verluste. Fabian, jetzt fällt Ryanair weg. Muss Bremen sich irgendwann ganz grundsätzlich fragen, ob dieser Flughafen ökonomisch noch sinnvoll ist?
1: Naja, diese Frage wird sicherlich auch nochmal lauter diskutiert werden. Der Bremer Flughafen macht ja aktuell schon rund 13 Millionen Euro Verlust im Jahr. Und durch den Weggang von Ryanair wird die Situation jetzt natürlich noch schwieriger. Und deshalb soll jetzt auch ein Sanierungsgeschäftsführer eingesetzt werden. Das klingt schon sehr nach einer möglichen Insolvenz, obwohl das jetzt noch nicht wirklich jemand offen ausspricht. Aber es geht eben nicht nur um den Bremer Flughafen. Auch die Airlines sagen ziemlich deutlich, wenn die Standortkosten in Deutschland so hoch bleiben, wird es wirklich schwierig, Verbindungen langfristig zu halten oder auszubauen. Das sagt nicht nur Ryanair, sondern das hat uns heute auch nochmal Lufthansa bestätigt. Und deshalb will Bremen das Thema jetzt auch nochmal auf Bundesebene stärker zum Thema machen und darauf drängen, dass die staatlichen Kosten sinken. Denn die kann der Bremer Flughafen eben nicht selbst beeinflussen.
0: Bitter, immer wenn ich da bin, ob als Kunde oder zum Abholen, ist tierisch was los. Ryanair streicht zum Sommerflugplan 2027 alle Flüge von und nach Bremen. Das waren Einzelheiten von Fabian Metzner auf Bremen 2. Ich danke dir.
1: Sehr gerne.

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1: Mit Carsten Putz. Bremer Politik reagiert verärgert auf Rückzug von Ryanair. Neubaupläne für Weserbrücke sind vorerst gestoppt. Mahnwache auf Bremer Marktplatz erinnert an Terrorangriff in Israel. Das Wetter am Abend meist freundlich, noch bis 17 Grad. Die Bremer Politik hat heute insgesamt verärgert auf den geplanten Rückzug von Ryanair am Flughafen reagiert. Doch neben dem Ärger, dass die irische Fluggesellschaft Bremen ab April nicht mehr anfliegen will, gibt es auch Forderungen, die Gebühren bundesweit zu senken und europaweit zu vereinheitlichen. Mehr dazu von Sven Weingärtner aus der Regionalredaktion Buten und Binnen.
2: Das ist eine Katastrophe, so Volker Stamann von der SPD. Aber die Bedingungen der Iren wären nicht tragbar gewesen. Stamann spricht ein generelles Problem an. Das Fliegen in Deutschland sei zu teuer. Sven Schellenberg von den Bürgern in Wut geht davon aus, dass Ryanair pokert und Flughäfen unter Druck setzt. Erpressen lassen dürfe Bremen sich nicht. Auch er fordert ein vergleichbares Niveau der Flughafengebühren in Europa. Natürlich seien die Grünen keine Fans von Billig-Airlines, so deren Fraktionsvorsitzender Emanuel Herold. Aber Fakt sei auch, dass der Flughafen wichtig für den Wirtschaftsstandort Bremen ist. Die CDU fordert eine Zukunftsstrategie. Der Senat müsse jetzt zeigen, welche Perspektive er für den Flughafen hat, so Susanne Grubin.
1: Die Planungen für den Neubau der Weserbrücke auf der Autobahn 1 bei Bremen sind vorerst gestoppt. Das geht aus einem Bericht für die Verkehrsdeputation morgen hervor. Demnach fehlt Geld, um das Vorhaben voranzutreiben. Aus der Regionalredaktion Buten und Binnen berichtet Volker Lenz.
3: In dem Bericht an Bremens Verkehrspolitiker heißt es kurz und knapp: Wegen fehlender Mittelzuweisungen musste die Planung im Sommer 2026 gestoppt werden. Der Planungsgesellschaft Deges, die den Ersatzbau der A1 Weserbrücke organisieren soll, fehlt demnach Geld, das sie eigentlich von der Autobahn GmbH des Bundes als Auftraggeber bekommen sollte. Bislang wollte sich keiner der Beteiligten zu Hintergründen oder Details äußern. Durch den starken Verkehr und auch Streusalzschäden ist die Autobahnbrücke marode und muss auf lange Sicht ersetzt werden. Eigentlich sollen die Arbeiten dafür 2031 oder 2032 beginnen. Unterdessen gehen die Sanierungsarbeiten an der Weserquerung zwischen den Anschlussstellen Arsten und Hemelingen weiter.
1: Bremerhaven bekommt Geld für seine Infrastruktur. Der Magistrat hat heute rund 14 Millionen Euro aus Bundesmitteln freigegeben. Sie stammen aus dem Sondervermögen für Länder und Kommunen. Aus Bremerhaven Levin Mais mit mehr.
4: Die Millionen sollen vor allem in die Sanierung von Straßen, Brücken sowie Geh- und Radwegen fließen, so der Magistrat. 1 Million Euro ist dabei für den Abriss und provisorischen Ersatzbau der Brücke am Wulsdorfer Bahnhof vorgesehen. Für rund 330.000 Euro werden 4 Kitas saniert. Außerdem sollen dunkle Ecken in der Stadt ausgeleuchtet werden, damit sich die Menschen in Bremerhaven sicherer fühlen, so die Stadt. Dafür werden rund 800.000 Euro ausgegeben. Kämmerer Thorsten Neuhoff von der CDU sagt, die Bundesmittel würden den Haushalt enorm entlasten. Viele Sanierungen in Bremerhaven seien dadurch überhaupt erst möglich.
1: Ex-BND-Präsident August Hanning muss wegen Spionageverdachts in Untersuchungshaft. Das hat ein Ermittlungsrichter des Bundesgerichtshofs entschieden. Der Generalbundesanwalt wirft dem 80-Jährigen unter anderem das Auskundschaften von Staatsgeheimnissen, versuchten Landesverrat und Agententätigkeit vor. Ein weiterer langjähriger BND-Mitarbeiter wurde wegen Beihilfe zum versuchten Landesverrat ebenfalls festgenommen. Der Mann soll Hanning bis mindestens 2020 gegen Geld mit streng geheimen Informationen versorgt haben. Unter dem Eindruck der konstituierenden Landtagssitzung in Sachsen-Anhalt kommt in Berlin der Koalitionsausschuss zusammen. Die Spitzen von Union und SPD tagen ab dem frühen Abend im Kanzleramt, berichtet Katrin Aue aus Berlin.
5: Das Treffen dürfte überschattet sein von den Vorgängen gestern. In Sachsen-Anhalt wurde ein AfD-Politiker zum Landtagspräsidenten gewählt, ein Novum in Deutschland. Viele mutmaßen mit Stimmen von CDU-Abgeordneten. Bundeskanzler Friedrich Merz betonte bei einer Veranstaltung in Berlin, man wisse nicht, wer dem AfD-Kandidaten die Mehrheit verschafft habe, aber wer seine Stimme der AfD gebe, spiele das Spiel der Extremisten. Mit den Werten seiner CDU vertrage sich das nicht. SPD-Politiker hatten zuvor ihr Entsetzen über die Abstimmung zum Ausdruck gebracht. Verteidigungsminister Pistorius etwa sprach von einem Tabubruch. Es dürfte also grundsätzlichen Gesprächsbedarf zwischen den Koalitionspartnern geben.
1: Am dritten Jahrestag des Terrorangriffs der Hamas auf Israel ist gleich eine Mahnwache auf dem Bremer Marktplatz geplant. Dazu aufgerufen hat die Deutsch-Israelische Gesellschaft Bremen. Sie will nach eigenen Worten an die Ermordeten und die Menschen erinnern, die noch immer an den Folgen des Angriffs leiden. Außerdem gehe es darum, ein Zeichen gegen Antisemitismus und Terrorismus zu setzen. Die Veranstalter erwarten etwa 150 Teilnehmerinnen und Teilnehmer. Und das waren die Nachrichten mit Carsten Putz.
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6: 20 bis 22 Grad haben wir im Moment. Emden gehört zu den Orten mit 20 Grad Außentemperatur. Und ja, genau wie auch hier, wenn ich aus dem Studiofenster schaue, ist es in Emden. Das offenbart die Webcam am Delft, dem alten Binnenhafen der Stadt in Ostfriesland. Lockere Wolken einfach nur und jede Menge Sonnenschein da am späten Nachmittag. Liebe Grüße an dieser Stelle nach Emden. Kommende Nacht geht's runter bis auf 13 Grad. In der zweiten Nachthälfte haben wir es mit Schauern zu tun. Erstmal im Südwesten, die ziehen dann aber einmal quer durch Richtung Nordosten. Blitz und Donner sind auch nicht ausgeschlossen. Morgen dann maximal nur noch 15 Grad. Morgen Vormittag Regen, Schirm, wohl keine schlechte Idee. Ab dem Mittag soll es dann von Ostfriesland auflockern. Aber am Nachmittag kann trotzdem noch mal ein bisschen Niederschlag dabei sein.
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6: Um 17 Uhr und 6 Minuten A1 Hamburg Richtung Osnabrück zwischen Euten und Bremen-Hemeling. 6 Kilometer stockender Verkehr. 20 Minuten brauchen Sie da länger. A1 Osnabrück Richtung Bremen zwischen Dreieckstur und Bremen-Arsten. 4 Kilometer stockender Verkehr. Da beträgt die Verzögerung eine halbe Stunde. In Delmhorst immer noch die Sperrung. Der Verlauf Drohstraße bis Stedinger Straße stadtauswärts zwischen Lessingstraße und Friedensstraße. Grund ist ein Unfall. Und Stau in Bremen auf der B6 Neustadt Richtung Findorf. 3 Kilometer nach einem Unfall zwischen Bremen-Neustadt und Hochschulring. Und auch in der Gegenrichtung staut es sich zwischen A27 und Stefanibrücke.
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6: Guten Tag, die Bahn will es und die Politik jetzt offensichtlich auch. Zwischen Hannover und Hamburg soll eine neue Strecke gebaut werden. Unser Thema gleich.

0: Die Strecke Hannover-Hamburg ist eine der wichtigsten Verkehrsachsen unseres Landes. Die Belastung der Gleise dort ist sehr hoch. Über eine Neubautrasse zwischen diesen beiden Städten wird gestritten, schon seit vielen Jahren und sinniert. Nun hat der Verkehrsausschuss des Bundestags heute grünes Licht gegeben. Sie haben es vielleicht in den Nachrichten mitbekommen. Frage an den Kollegen Henrik Zinn. Was hat denn den Ausschlag gegeben?
1: Ausschlaggebend war, dass die Verkehrspolitiker von Union und SPD ihre Beschlussvorlage noch einmal verbessert haben. Die Abstimmung wurde ja insgesamt schon zweimal verschoben, weil sich Politiker aus der Region, und zwar Politiker von CDU und SPD, mit ihren Forderungen so ein bisschen übergangen gefühlt haben. Da geht es vor allem um die ländlichen Regionen hier in Niedersachsen und die Befürchtung, dass zum Beispiel die Siedlungskultur zerstört werden könnte. Da gab es aber jetzt eben diese notwendigen Verbesserungen, sodass Union und SPD auch die benötigte Rückendeckung bekommen haben und die Beschlussvorlage heute angenommen wurde. Morgen entscheidet dann der Bundestag. Die Mehrheit hier dürfte aber eigentlich sehr sicher sein.
0: Das Projekt ist umstritten. Du hast schon ein bisschen was angedeutet. Was sind die Hauptkritikpunkte?
1: Ja, da gibt es wirklich viele. Einer der Hauptpunkte ist die Finanzierung. Das Projekt soll nämlich mindestens knapp 8,8 Milliarden Euro kosten. Eine sichere Finanzierung gibt es aber halt eben noch nicht. Und das kritisiert vor allem auch der Ministerpräsident Lies. Er spricht daher von einem Beschluss, wo man im Endeffekt gar nicht so wirklich weiß, was man denn tatsächlich bekommt. Er hat sich für einen Ausbau der Bestandsstrecke ausgesprochen. Der wäre nämlich leichter und vor allem deutlich schneller umsetzbar gewesen. Ein weiterer Punkt ist zum Beispiel der Umweltschutz. Da kritisiert unter anderem der NABU, dass durch die Neubaustrecke teils unbeschnittene Natur verändert werden würde. Und das sei nicht hinnehmbar. Und es wird befürchtet, dass ländliche Regionen komplett zerschnitten werden. Da geht es zum Beispiel dann auch um höhere Lärmbelastung für die Anwohner. Und noch ein anderer großer Punkt ist die Zukunft. Und zwar liegt der Neubau ja in sehr, sehr ferner Zukunft. Die Kritiker wollen ja aber eine zeitnahe Verbesserung der Strecke. Und danach sieht es jetzt erstmal nicht aus.
0: So, und trotzdem haben Kritikerinnen und Kritiker jetzt offensichtlich zugestimmt. Warum?
1: Ja, es hat jetzt dann doch geklappt, weil, wie schon angesprochen, es ein paar Nachbesserungen an der Beschlussvorlage gab. Und von denen profitieren dann doch eben die ländlichen Gebiete. Zum Beispiel der Landkreis Harburg. Da sollen jetzt neue Optionen geprüft werden, um die Belastung durch die neue Strecke eben doch bestmöglich zu reduzieren. Oder die neuen Überholbahnhöfe, die gebaut werden, die sollen jetzt so gestaltet werden, dass später Regionalbahnhöfe angeschlossen werden können. Und ein weiterer wichtiger Punkt, der überzeugt hat, die Verbesserung an der bestehenden Strecke zwischen Hamburg und Hannover, die vehement von den Kritikern gefordert wurden, die sind jetzt auch in der Beschlussvorlage konkret aufgegriffen. Und bis 2034 soll es diese Verbesserungen jetzt geben. Das hing vorher so ein bisschen in der Schwebe.
0: Ja, du hast es gerade schon angedeutet, dass das kein Projekt ist, was man von heute auf morgen realisieren wird. Wie ist der weitere Zeitplan?
1: Der weitere Zeitplan sieht so aus, morgen stimmt halt eben der Bundestag ab. Aber selbst wenn es durch den Bundestag geht, ist das noch ein sehr, sehr langer Prozess. Denn es ist ja erstmal nur die politische Entscheidung. Danach würde es dann das sogenannte Planfeststellungsverfahren geben und dann irgendwann den Planfeststellungsbeschluss. Und gegen den könnte theoretisch sogar noch geklagt werden. Und es ist davon auszugehen, dass es von den Kritikern noch ordentlich Gegenwind geben wird. Bis also dann tatsächlich Gleise verlegt werden können, dauert es wirklich noch viele Jahre. Im Beschluss ist von ungefähr 2050 die Rede.
0: Der Verkehrsausschuss des Bundestags, der ist auf jeden Fall schon mal einverstanden, dass zwischen Hannover und Hamburg eine neue Bahntrasse gebaut wird in den nächsten Jahren oder Jahrzehnten. Das waren Einzelheiten zu diesem Projekt und zur Kritik daran, die nicht abreißen wird, vom Kollegen Henrik Zinn. 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
1: Schon wieder ein Mauerfall in Deutschland, aber einer, den nicht alle bejubeln. In Sachsen-Anhalt steht die Brandmauer zur AfD nicht mehr. Das hat die Wahl zum Landtagspräsidenten gestern gezeigt. Zwar wurde geheim abgestimmt, das Ergebnis legt aber nahe, dass auch CDU-Abgeordnete für den Kandidaten der AfD votiert haben. Georg Schwarte aus unserem Hauptstadtstudio in Berlin kommentiert.
2: Da stehen sie also, die Sozialdemokraten. 93 Jahre, nachdem hier auf dem Bebelplatz in Berlin die Bücher brannten und singen die Nationalhymne. Einigkeit und Recht und Freiheit gegen rechten Hass und Extremismus. Das Bild wird bleiben und vielleicht auch wirken. Ein SPD-Politiker Pistorius, der vom Tag der Wut spricht, von der Geschichtsvergessenheit, vom einzigartigen Tabubruch, Rechtsextreme in Ämter zu wählen. Die Steigbügelhalter, sie sind nach 1933 wieder unter uns. Nicht ohne Grund nennt Pistorius all jene in Sachsen-Anhalt so, die als Demokraten, Faschisten und Rechtsextreme zur Macht verhalfen. Zu emotional, zu dick der Pinsel, mit dem der Verteidigungsminister da in einem Gänsehautmoment diese Republik malte? Im Gegenteil. Vielleicht geht es nur noch so, mit Momenten voller Emotionen. Reformen allein, Argumente, Fakten helfen bei einer AfD, die selbst meisterhaft die klebrige Emotion zu bedienen weiß, erkennbar längst nicht mehr. Vielleicht also brauchte es dieses ikonische Bild der SPD auf dem Bebelplatz, wo die Nazis damals Bücher verbrannten. Eine SPD, zu deren DNA der Kampf gegen Faschisten gehört. Vielleicht braucht es die SPD tatsächlich wieder, genau dafür. Vielleicht, und es wäre ein Treppenwitz der Geschichte, brauchte es auch ausgerechnet diesen AfD-Moment in Sachsen-Anhalt, um dem tief verstörten Haufen SPD wieder Sinn und Richtung zu geben. Wir gegen die Extremisten. Und die CDU? Niemand kann zur Stunde beweisen, dass es CDUler waren, die in einer geheimen Wahl einen AfDler zum Landtagspräsidenten und den AfD-Ideologen Hans-Thomas Tillschneider zum Stellvertreter machten. Die CDU spricht von unbelegter Unterstellung. Es war der Kanzler und CDU-Chef, der einst jedem Parteimitglied den Ausschluss androhte, sollte er mit der AfD kooperieren. Es ist aber auch der Kanzler, der noch als Oppositionsführer gemeinsam mit der AfD im Bundestag stimmte und damals das vom Sozialdemokraten Mützenich bemühte Tor zur Hölle aufstieß. CDU-Chef Merz muss jetzt Farbe bekennen oder, wie die stellvertretende CDU-Vorsitzende Prien sagt, jetzt geht es ans Eingemachte. Was gilt in der Merz-CDU? Sein Problem? Er und seine Macht gelten in der Partei nur noch wenig. Wie man im Kampf gegen einen wild gewordenen CDU-Landesverband erst Einfluss und später sein Amt verlieren kann, hatte übrigens einst CDU-Chefin Kramp-Karrenbauer in Thüringen erlebt. Am Ende war sie weg. Merz steht gerade erneut vor diesem Thüringen-Moment und die Koalition in Berlin zusammen vor der Aufgabe, wir gegen die Extremisten. Am besten macht es zusammen. Mit Einigkeit und Recht und Freiheit. Von mir aus mit Deutschlandfahnen und Gänsehautmomenten, aber macht es zusammen. Nicht als Koalition der Mitte, als Koalition der Demokraten im Land. Die AfD will diese CDU zerstören. Wer ihr dabei hilft, hat nicht nur nichts gelernt, sondern wird wie einst in Weimar irgendwann wieder als Steigbügelhalter in den Geschichtsbüchern auftauchen.
1: Die Meinung von Georg Schwarte. Jetzt Musik von John Mayer auf Bremen 2.

0: an der Gitarre und am Mikrofon John Mayer mit Wild Blue.
1: Einen schönen guten Abend wünsche ich Ihnen.
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0: Milde 21 Grad haben wir im Schnitt um 5:30 am Nachmittag, am 7. Oktober. Das ist ja auch nicht die Regel, würde ich sagen. Viel Sonne noch und nur lockere Wolken, schwacher Wind dazu. Kommende Nacht geht es runter bis auf 13 Grad. In der zweiten Nachthälfte wird es nass, falls Sie außerhalb der vier Wände sein sollten. Im Südwesten geht das los mit Schauern. Die ziehen dann Richtung Nordosten. Blitz und Donner sind vielleicht auch mit von der Partie. Morgen früh kann es dann immer noch regnen. Ab dem Mittag soll es von Ostfriesland auflockern. Am Nachmittag dann trockene Phasen, teilweise auch mal die Sonne zu sehen. Aber es kann auch noch mal ein bisschen Niederschlag dabei sein. Maximal morgen nur noch 15 Grad.
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0: Um 5:30 A1 Hamburg Richtung Osnabrück zwischen Euthen und Bremen-Hemeling, 6 Kilometer stockender Verkehr. A1 Osnabrück Richtung Bremen zwischen Stur und Arsten, 4 Kilometer stockender Verkehr. In Delmenhorst immer noch die Sperrung. Und zwar ist das der Verlauf Wohstraße bis Stedinger Straße stadtauswärts zwischen Lessingstraße und Friedensstraße. Grund war und ist ein Unfall. Und in Bremen staut es sich auch nach wie vor auf der B6 zwischen Neustadt und Hochschulring. 3 Kilometer sind das. 4 Kilometer sind es in der Gegenrichtung mittlerweile zwischen A27 und Stefanibrücke. All denen Geduld, allen zusammen eine möglichst angenehme Fahrt.
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0: Guten Tag. Heute, vor 3 Jahren, überfielen palästinensische Terroristen Israel und töteten hasserfüllt rund 1200 Menschen. Der anschließende Krieg gegen die Hamas hat in anderen Ländern den Antisemitismus wachsen lassen, statistisch nachgewiesenermaßen auch bei uns. Ein Gespräch mit dem Landesverband der jüdischen Gemeinden in Niedersachsen gleich hier.

0: Friedliche Koexistenz, wie sehr sich das die meisten Menschen wünschen, und doch führen gegensätzliche Vorstellungen vom richtigen Leben, vor allem aber zementierte Feindbilder, immer wieder zu gewaltsamen Konflikten. Einer, der mich schon mein ganzes Leben lang begleitet, ist der zwischen Israelis und Palästinensern, das, was wir Nahostkonflikt nennen, trotz der Friedensnobelpreise, die es zwischendurch ja für beide Seiten gab. Heute ist es genau 3 Jahre her, dass Terroristen aus dem Gazastreifen jenseits der Grenze auf israelischem Boden wahllos Menschen töteten oder verschleppten. Am Telefon ist Michael Fürst, Präsident des Landesverbandes der jüdischen Gemeinden in Niedersachsen. Grüß Sie, Herr Fürst.
1: Hallo, Herr Busch.
0: Hallo. Wie haben Sie denn heute der Opfer des 7. Oktober 2023 gedacht?
1: Das ist ja kein Augenblicksmoment. Das ist eine Angelegenheit, die uns 3 Jahre lang schon hinterherjagt und uns eigentlich immer wieder jeden Tag an irgendwas erinnern lässt und ein wenig auch verzweifeln lässt, weil man merkt, dass eine Vielzahl von Menschen nicht begreift, was da passiert ist und nicht begreifen will, was da passiert ist. Und ich stelle mir immer die Frage und beantworte sie auch gleich, was haben wir aus der Geschichte gelernt? Und die Antwort dazu, wir haben aus der Geschichte gelernt, dass wir nicht gelernt haben. Das ist eine fürchterliche Feststellung, aber ich neige immer mehr dazu und ich bin nicht mutlos. Ich bin auch weiterhin nicht mutlos. Ich glaube also schon, dass wir auch diese Schwierigkeiten, die wir derzeit haben, bewältigen werden. Nur im Augenblick habe ich das Gefühl, dass die ganze Welt verrückt spielt. Ja. Nicht nur Deutschland, in den USA und sonst wo.
0: Antisemitismus kommt ja von ganz verschiedenen Seiten, ja, auch in unserer Gesellschaft. Was wünschen Sie sich aktuell von der Politik, um dagegen zu steuern?
1: Ich kann es Ihnen noch nicht mehr sagen, was ich mir wünsche. Ich wünsche mir auf jeden Fall, sag ich mal, dass man von diesen ständigen, sag ich mal, Rufen, wir dulden keinen Antisemitismus, wir wollen keinen Antisemitismus, wir haben ihn. Wir müssen uns nicht wünschen, dass wir keinen haben, sondern wir haben ihn. Das ist eine Feststellung. Und ich erwarte von der Politik, dass sie versucht, dagegen zu arbeiten, nicht immer nur, sag ich mal, wenn es notwendig tut, Grenze abwirft, um dann darüber nachzudenken, sondern dass sie auch aktiv tätig wird, auch proaktiv tätig. Wir müssen noch versuchen, mal zu begreifen, wo haben wir in der derzeitigen Situation Fehler gemacht? Wo haben wir falsche Weichen gesetzt und so weiter? Denn mir fällt keine ein derzeit. Ich weiß nicht, wie sich das entwickelt hat, wie sich der rechte Terrorismus entwickelt hat, wie sich der linke Terrorismus hier in Deutschland weiterentwickelt hat, wie es möglich ist, dass eine gesichert rechtsextremistische Partei in Sachsen-Anhalt gewählt wird, wie es möglich ist, dass die SPD mit Linken verhandelt in Berlin, die bekennende Antisemiten sind, die Kommunisten sind. Das verstehe ich nicht. Man muss doch als SPD-Mann ein Werteverständnis haben und sagen, mit denen kann ich nicht verhandeln. Nicht die mir anhören, was eine Vorsitzende sagt, ich will das nicht, ich stehe hinter Israel, interessiert mich gar nicht. Es wird gelogen und jeden Tag wieder gelogen. Und ich erwarte, dass die Politik sich damit auseinandersetzt und so schnell wie möglich auch in der Justiz Entscheidungen gefallen werden, die jedem deutlich macht, ich darf kein Antisemit sein. Ich darf durchaus die Regierung in Israel für wertlos erachten. Ich darf den Ministerpräsidenten verabscheuen. Ich darf bestimmte Minister verabscheuen. Tue ich auch. Ohne Zweifel. Ich mag den Netanjahu nicht mehr, ich mag die beiden Minister, die Faschisten sind, nicht mehr. Ich habe kein Verständnis dafür, dass es israelische Minister gibt, die deswegen nicht verfolgt werden, obwohl sie sagen, jeden Tag sollen Palästinenser getötet werden. Ich habe das beste Verhältnis hier in Niedersachsen mit den palästinensischen Gemeinden. Wir sind befreundet. Wir fahren gemeinsam nach Israel, wir fahren gemeinsam nach Jordanien, wir fahren gemeinsam nach Ägypten. Aber das, was in Israel derzeit passiert von israelischen Ministern, jeden Tag sollen 40 Palästinenser abgeschlachtet werden, das stößt bei mir völlig ins Unverständnis. Und da kann ich jeden verstehen, der sagt, das will ich auch nicht.
0: Das heißt, aber Ihr interreligiöser Dialog in Hannover scheint zu funktionieren und wäre vielleicht etwas, woran sich der Rest der Republik, also um mal bei Deutschland zu bleiben, ein Beispiel nehmen sollte?
1: Ja. Herr Busch, das ist genau das, was Yazid Chamoud, der Vorsitzende der Palästinenser in Niedersachsen, und ich seit nunmehr 15 Jahren versuchen. Wir sind dafür bekannt, wir arbeiten dran, wir haben schon Preise bekommen, aber das nützt ja nichts, wenn nicht andere mitmachen. Wir sind die Einzigen in Deutschland, die das so machen. Es gibt hier und da eine kleine Gruppen, aber wir sind die Einzigen, die so offensiv tätig werden. Und das werden wir auch weiterhin tun. Wir lassen uns nicht entmutigen. Und das ist ja keine religiöse Problematik mit den Palästinensern, das ist ja noch was anderes. Das ist ja auch eine sehr gesellschaftliche Angelegenheit. Religiöse Verständnis haben wir hier super, Verhältnis zu den muslimischen Gemeinden auch ohne Frage. Auch da sind wir vielleicht sehr führend in Niedersachsen.
0: Sagt Michael Fürst, Präsident des Landesverbandes der jüdischen Gemeinden in Niedersachsen am 7. Oktober 2026 auf Bremen 2. Ich danke Ihnen fürs Gespräch.
1: Danke, Herr Busche. Tschüss.

0: Der Einzelne hatte nie zuvor so viele Freiheiten wie heute, also an diesem Ort. Warum sollte man trotzdem sein ganzes Leben mit nur einem Menschen verbringen? Die Philosophin Svenja Flasspöhler, heute Gast in der Gesprächszeit hier auf Bremen 2, argumentiert folgendermaßen.
1: Es geht nicht darum, jetzt einfach nur Lust zu unterdrücken und zu sagen, so, und ich bin jetzt aber treu, weil das ist ja meine Pflicht, sondern nein, es geht natürlich darum, diese Sinnlichkeit in der Langzeitbeziehung ja nicht nur aufrechtzuerhalten, sondern es geht darum, die Zeit zu erlösen. Also umgekehrt zu sagen, die Zeit und die Dauer der Bindung ist gerade nicht eine Verfallsgeschichte und ein Ersterben der Lust, sondern umgekehrt, gerade die Dauer erhöht die Sinnlichkeit, erhöht die Intensität der Beziehung. Und das finde ich einen extrem interessanten Gedanken.
0: Ausgehend von ihrer eigenen Ehe- und Paargeschichte blickte Svenja Flasspöhler, sie ist ja Chefredakteurin des Philosophie-Magazins, dahin, wo es in langen Beziehungen eben ja meistens oder fast immer kompliziert wird, in die Konfliktzone zwischen Gewohnheit und Lust, zwischen Alltag und dem Reiz des Neuen. Die Gesprächszeit heute natürlich wieder im Anschluss an die Nachrichten um 18 Uhr auf Bremen 2 mit der Philosophin und Autorin Svenja Flasspöhler. Jetzt Musik von Boy, Little Numbers.

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1: In 2 Minuten ist es 18 Uhr. Martin Busch geht. Katharina Gulaikow kommt. Schönen Abend. Gern bis morgen. Tschüss.

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1: Mit Nico Wodrich, guten Abend. Politiker kritisieren Ryanair-Abzug aus Bremen. Tausende Menschen erinnern in Berlin an Terroranschlag auf Israel. Bremen stoppt Planungen für neue Autobahnbrücke. Das Wetter am Abend sonnig, um 17 Grad. Politiker haben den Rückzug von Ryanair aus Bremen kritisiert. Sie fordern einen schnellen Ersatz. Aus der Regionalredaktion Buten und Binnen, Sven Weingärtner.
2: Das Flughafenmanagement müsse dringend andere Airlines für Bremen gewinnen und so die Lücke schließen, sagt André Grubin, Präses der Handelskammer Bremen. Besonders der Verlust der Direktverbindung nach London wiege schwer. Der Geschäftsführer der Wirtschaftsförderung Bremen, Oliver Rau,

0: bezeichnet die Nachricht als bitter. Das Aus von Ryanair habe Auswirkungen auf den Tourismus der Stadt. Es sei ein Rückschlag, findet auch Nathalie Rübsteck vom Deutschen Hotel- und Gaststättenverband Bremen. Aufhorchen lässt eine Antwort von Lufthansa an Buten und Binnen zu den Verbindungen der Fluggesellschaft nach München und Frankfurt. Um diese dauerhaft zu sichern oder auszubauen, müssten die staatlichen Standortkosten insgesamt rasch sinken, so ein Sprecher. Gemeint sind etwa Steuern und Gebühren für die Flugsicherung.
1: In Berlin ist an die Opfer des Terrorangriffs der Hamas auf Israel erinnert worden. Auf der zentralen Gedenkveranstaltung sprachen unter anderem Innenminister Alexander Dobrindt und der israelische Botschafter Ron Prosor. Aus Berlin berichtet Jasper Ruppert.
2: Wir haben genug Sonntagsreden über tote Juden gehört, sagte Ron Prosor. Jetzt brauche es Taten für lebende Juden, eine Offensive gegen Antisemitismus, so der israelische Botschafter in Deutschland. Berlin sei eine Stadt, in der Juden auf der Straße, in Universitäten und in U-Bahnen angegriffen werden, dass jüdische Kindergärten und Schulen wie Festungen ausgebaut seien und permanenter Polizeischutz die letzte Verteidigungslinie bilde, sei eine Normalität, an die man sich nicht gewöhnen dürfe. Bundesinnenminister Alexander Dobrindt sagte auf der Gedenkveranstaltung am Berliner Bebelplatz, dass der Schmerz für immer bleiben werde, den dieser schwarze Tag des Horrors ausgelöst habe. Der 7. Oktober hat tiefe Wunden in unseren Herzen geschaffen, so der CSU-Politiker weiter.
1: Auch in Bremen hat am Nachmittag eine Mahnwache an den Terrorangriff der Hamas auf Israel erinnert. Kanzler Friedrich Merz hat sich zur Wahl des Landtagspräsidenten in Sachsen-Anhalt geäußert. Zwar könne niemand wissen, wer bei der geheimen Wahl für den AfD-Politiker Tobias Rausch gestimmt hat. Wer aber seine Stimme der AfD gebe, spiele das Spiel der Extremisten, so Merz. Mit den Werten der CDU vertrage sich das nicht. Rausch hatte in Magdeburg auch mehrere Stimmen außerhalb seiner eigenen Fraktion bekommen. Von wem ist unklar. Die Planungen für den Neubau der Weserbrücke auf der A1 bei Bremen liegen erst einmal auf Eis. Grund ist das fehlende Geld. Das geht aus einem Bericht für die Verkehrsdeputation hervor. Bislang wollte sich keiner der Beteiligten zu den Hintergründen oder Details äußern. Die Autobahnbrücke ist marode und muss über kurz oder lang ersetzt werden. Bremerhaven bekommt Geld für seine Infrastruktur. Der Magistrat hat dafür rund 14 Millionen Euro freigegeben. Das Geld kommt aus dem Sondervermögen für Länder und Kommunen. Levin Mais berichtet.
3: Die Millionen sollen vor allem in die Sanierung von Straßen, Brücken sowie Geh- und Radwegen fließen, so der Magistrat. 1 Million Euro ist dabei für den Abriss und provisorischen Ersatzbau der Brücke am Wulsdorfer Bahnhof vorgesehen. Für rund 330.000 Euro werden 4 Kitas saniert. Außerdem sollen dunkle Ecken in der Stadt ausgeleuchtet werden, damit sich die Menschen in Bremerhaven sicherer fühlen, so die Stadt. Dafür werden rund 800.000 Euro ausgegeben. Kämmerer Thorsten Neuhoff von der CDU sagt, die Bundesmittel würden den Haushalt enorm entlasten. Viele Sanierungen in Bremerhaven seien dadurch überhaupt erst möglich.
1: Das waren die Nachrichten mit Nico Wodrich.
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5: Noch 21 Grad im Moment und Sonne, auch wenige Wolken und nur ein bisschen Wind. Also ein richtig angenehmer Feierabend. Kommende Nacht geht es runter bis auf 13 Grad. In der zweiten Nachthälfte dann Schauer. Im Südwesten geht's los. Ziehen Richtung Nordosten. Blitz und Donner sind vielleicht auch mit dabei. Morgen früh kann es dann auch noch regnen. Ab dem Mittag lockert es auf. Und zwar von Ostfriesland. Dort beginnend komplett trocken bleibt es morgen Nachmittag dann wahrscheinlich auch nicht. Aber es gibt definitiv trockene Phasen. Maximal nur noch 15 Grad.
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5: Um 18:04 A1 Hamburg Richtung Osnabrück zwischen Euthen und Bremen-Hemelingen. 5 Kilometer stockender Verkehr. 20 Minuten brauchen Sie da länger. A1 Osnabrück Richtung Bremen zwischen Dreieckstur und Bremen-Arsten. 4 Kilometer stockender Verkehr. Da beträgt die Verzögerung eine knappe halbe Stunde. Also ganz ähnlich. In Delmhorst immer noch die Sperrung, und zwar der Verlauf Dwo-Straße bis Stedinger Straße stadtauswärts zwischen Lessingstraße und Friedensstraße. Und auf der B6 in Bremen stockender Verkehr, kein Stau mehr, das war die vergangenen Stunden so. Also jetzt nur noch stockender Verkehr zwischen Stefanibrücke und Hochschulring, in beiden Richtungen allerdings.
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6: Moin, mein Name ist Katharina Gulaikow. Ich begrüße Sie zu dieser Gesprächszeit hier bei Bremen 2 und ich sage gleich eins vorweg, weil ich glaube, es spielt eine Rolle. Ich mag die Harmonie vielleicht sogar etwas zu sehr. Warum das so ist, darüber wollen wir therapeutisch jetzt nicht reden. Es geht vielmehr um meine Gesprächspartnerin und sie mag die Reibung. Und somit ein herzliches Willkommen an die Philosophin, Journalistin und Autorin Svenja Flasspöhler. Moin.
7: Ja, guten Tag. Ich freue mich, Frau Gulaikow.
6: Eine, die gerne als eine der streitbarsten Philosophinnen und Stimmen Deutschlands vorgestellt wird. Ist das eine nervige Vorstellung für Sie oder mögen Sie, wenn ich so einsteige?
7: Ich finde es schon in gewisser Weise treffend, denn viele empfinden mich als streitbar. Das ist natürlich irgendwie eine sehr zweifelhafte Zuschreibung, weil man dann ja schon so mit einem Bein im Diskursabgrund steht. Aber es ist halt so, wenn man differenziert an die Dinge herangeht, dann kann man nicht von jedem die Freundin sein.
6: Warum kämpfen Sie so gern für Ihre Meinung?
7: Wenn ich davon überzeugt bin, in einem bestimmten Punkt Recht zu haben, dann ist das ja immer auch unterfüttert von bestimmten Affekten. Ne? Also man hat ja nie einfach nur so rein rational jetzt mal so eine Meinung, sondern jeder steht ja qua Existenz in irgendeiner Form in der Welt, hat eine bestimmte Haltung zu Dingen und dann hat man erstmal auch ein Interesse daran, die eigene Meinung stark zu machen. Das finde ich auch erstmal überhaupt nicht schlimm. Schlimm ist es dann, wenn man sich total vermauert und überhaupt nicht mehr erreichbar ist für andere gute Argumente.
6: Was auffällt in Ihren zahlreichen Büchern, aber auch in den Interviews, die Sie gegeben haben, Sie geben immer was von sich mit, aber primär geht es immer um die Sache oder das Thema, gar nicht um sich selbst. Wie ist es jetzt, wenn wir eine Stunde über Sie reden?
7: Das ist absolut in Ordnung. Es kommt ja darauf an, was das Ziel ist. Und wenn man jetzt über eine bestimmte Sache redet, dann ist es natürlich schon sinnvoll, sachlich zu bleiben. Aber ich bin da auch immer so ein bisschen skeptisch, wenn das gesagt wird. Also als wäre es möglich, seine Existenz irgendwie an der Garderobe abzugeben und dann rein sachlich zu sprechen. Also wir sitzen uns ja nicht als Gehirne gegenüber, sondern wir haben alle eine Subjektivität, mit der wir auf die Welt blicken. Und insofern ist das mit der Sache so eine Sache.
6: Heute soll es um Ihre Existenz, um Ihren Leib, um Ihre Geschichten gehen, um Svenja Flasspöhler hier in der Gesprächszeit bei Bremen 2. Freuen Sie sich auf eine schlaue Frau und Ihre streitbaren Gedanken.

0: Viele Namen musste Svenja Flasspöhler sich schon anhören. Die Abweichlerin, Antifeministin, MeToo-Kritikerin und sie wurde auch mal in die rechte Ecke gesteckt oder als Schwurblerin oder auch als Corona-Impfgegnerin bezeichnet, obwohl sie selbst geimpft war. Die linke Feministin und Philosophin Svenja Flasspöhler ist zu Gast in der Gesprächszeit. Frau Flasspöhler, ich habe es gerade schon gesagt, Sie polarisieren immer wieder. Warum werden Sie so oft missverstanden?
1: Ich glaube, dass es, sagen wir mal, an vielen Missverständnissen auch ein bestimmtes Interesse gibt. Also wer zum Beispiel Bücher nicht richtig liest, wer sich nur darauf verlässt, was so bei Instagram repostet wird, wo ja dann oft eben auch Sätze aus dem Zusammenhang gerissen werden, der, sagen wir mal, versteht recht leicht etwas miss. Und es muss eben schon ein Interesse erstmal da sein, jemanden verstehen zu wollen. Also das meint man ja mit dem hermeneutischen Wohlwollen. Also dass man wirklich erstmal ein Interesse daran hat, wirklich zu begreifen, was meint die andere Person. Und erstmal davon auszugehen, dass die mir schon etwas zu sagen hat. Und das ist eben nicht immer der Fall. Und dann entstehen schnell Missverständnisse. Und darüber hinaus leben wir natürlich in einer extrem krisenreichen Zeit mit ganz vielen Themen, an denen sich die Geister wirklich auch scheiden. Und da passiert es dann schnell, dass eben, wenn Menschen eine andere Position haben als man selber, dass man die dann eben auch qua Person ablehnt. Und das ist natürlich problematisch. Also wenn man eben nicht sagt, die und die Meinung teile ich nicht, sondern wenn man die Person verwirft. Was ich gerade so als vielleicht einen ganz heilsamen Moment empfinde, ist, dass inzwischen ja jeder, der sich in der Öffentlichkeit pointiert äußert, diese Erfahrung schon mal in irgendeiner Form gemacht hat. Und ich glaube, je mehr Menschen diese Erfahrung machen, was es bedeutet, auf diese Art und Weise im öffentlichen Diskurs behandelt zu werden, desto größer wird meine Hoffnung, dass sich da auch eine gewisse Sensibilität ausbildet.
0: Nichtsdestotrotz mussten Sie ja wirklich schon viel einstecken, haben etliche Shitstorms hinter sich, sind von Social Media auch weg. Was hat das mit Ihnen gemacht, all diese Diskussionen?
1: Naja, es hat mich sicherlich auch vorsichtiger werden lassen, vielleicht auch strategischer. Es ist ja eine alte Erkenntnis, die man schon bei Aristoteles nachlesen kann, dass der Mut nicht einfach nur Wagemut ist, sondern dass der Mutige immer auch eine Empfindsamkeit für mögliche Gefahren braucht. Insofern muss man sich vielleicht auch nicht dafür schämen, dass man eine Sensibilität für sie ausbildet. Gleichzeitig hinterfrage ich mich da aber natürlich schon ständig, weil die Vorsicht natürlich auch sehr nah an der Feigheit ist. Also, dass man sich dann zu bestimmten Themen vielleicht nicht mehr äußert, weil es vielleicht ja auch ganz schön ist, sich mal so zurückzuziehen und lieber abends irgendwie eine Netflix-Serie mit dem Ehemann zu gucken. Das ist auch in Ordnung und ich finde es auch richtig, dass man die eigene Stimme schützt. Aber ich will auf gar keinen Fall feige sein.
0: Sind Sie mutig?
1: Ich glaube schon. Ich glaube aber, dass ich eben manchmal auch etwas leichtsinnig war, weil ich eben bestimmte Gefahren so nicht gesehen habe oder vielleicht auch, weil ich manchmal bei bestimmten Themen vielleicht auch zu zugespitzt war, also etwa in meinem Buch Die potente Frau, wo es um die MeToo-Bewegung ging, die ich ja tatsächlich eher von der kritischen Seite her beleuchtet habe, obwohl ich natürlich auch denke und auch dort geschrieben habe, dass es natürlich ganz, ganz viele positive Effekte dieser Bewegung gab, aber ich habe eben die kritischen Punkte beleuchtet und das zum Teil auch sehr zugespitzt. Ich glaube, das war in gewisser Weise gerechtfertigt, weil der Diskurs damals, also 2017, 2018, sehr, sehr monolithisch war, also es waren sich im Grunde alle einig, dass das also rundum eine gute Sache ist mit MeToo und ich das Gefühl hatte, man muss da jetzt auch zugespitzt rangehen, um sich Gehör zu verschaffen. Aber natürlich habe ich da gleichzeitig auch möglicherweise Frauen und auch Männer, sagen wir mal, nicht auf meine Seite ziehen können, was vielleicht gelungen wäre, wenn ich etwas vorsichtiger argumentiert hätte. Und das ist eine Ambivalenz, die ich heute durchaus deutlicher sehe als damals, wo ich im Grunde genommen gerade durch die Angriffe, die ich dann erfahren habe, umso mehr in diese Position der Verteidigung gekommen bin und natürlich mich dann auch in gewisser Weise eher so ein bisschen eingemauert habe und das ist nicht gut.
0: Da habe ich mir ein paar Diskussionen angehört, auch zum Beispiel, was Sie mit Margarete Stokowski geführt haben. Also man merkte so zwei Feministen gegeneinander, die eigentlich das Gute wollen und bei Ihnen habe ich so rausgehört, dass es Ihnen, ich mache es sehr einfach, drücke ich es aus, Ihnen ging es auf den Keks, dass die Frau als Opfer dargestellt wird, die sich nicht selbst wehren kann. So habe ich das verstanden, auf jeden Fall, Ihre Diskussion. Wie würden Sie es heute anders ausdrücken?
1: Naja, also so die Art, wie Sie es gerade zusammenfassen, ist natürlich so nicht richtig, weil ich natürlich nie bestreiten würde, dass Frauen Opfer sein können.
0: Nee, das meine also, ich auch gar nicht.
1: Selbstverständlich ja. Sind sie das in ganz vielerlei Hinsicht. Mir geht es eher darum, nochmal sich genauer anzugucken, über welche Situationen sprechen wir. Und wann ist es eben möglicherweise auch der Fall, dass eine Frau Handlungsmöglichkeiten, die sie vielleicht in einer bestimmten Situation gehabt hätte, nicht ausschöpfen kann, unter anderem, weil einfach der Weiblichkeitsdiskurs, der über Jahrhunderte geführt wurde, Frauen einfach immer in diese passive Position gedrängt haben. Ja, also man soll der Spiegel des Mannes sein, ja, der Mann muss sich in der Frau irgendwie so sonnen können und die Frau muss natürlich sexuell gefügig sein. Und mich interessiert eben, inwiefern diese Diskurse uns als Frauen geprägt haben. Und ich versuche, indem ich quasi normative Anforderungen auch an uns Frauen formuliere, die Frau zu ermächtigen. Und wo müssen wir uns möglicherweise noch aus diesen Zuschreibungen befreien? Und ich finde es fatal, wenn dann ganz schnell gesagt wird, ja, das ist aber eine Täter-Opfer-Umkehr, wenn man so argumentiert. Das ist es gar nicht. Ich nehme die Männer ja überhaupt nicht aus der Pflicht. Und ich nehme den Männern, wenn sie Frauen Gewalt antun, auch nichts von ihrer Schuld. Mir geht es nur darum, Frauen zu ermächtigen. Und das sind so Differenzierungen, die eben oft unter den Tisch fallen und wodurch sich, und da bin ich wirklich immer noch felsenfest von überzeugt, der Feminismus selber schadet und einfach seine Potenziale überhaupt nicht ausnutzt.
0: Über jedes Buch von Ihnen könnten wir stundenlang reden. Eins möchte ich kurz streifen. In Ihrem Buch Streiten haben Sie auch den öffentlich-rechtlichen Rundfunk kritisiert. Und das fand ich sehr spannend, weil es mich auch wieder zum Nachdenken angeregt hat. Sie waren ja jahrelang als Freie unterwegs und dann vor gut 10 Jahren auch ein Jahr lang leitende Redakteurin für Literatur und Geisteswissenschaften beim Deutschlandfunk Kultur, wo Sie auch die Philosophiesendung Sein und Streit redaktionell verantworteten und moderierten. Und Sie sagten, Sie nervt die Polarisierung der Gesellschaft und dass den Hörenden aus unserer Sicht jetzt, aus vom Hörfunk her, nicht genug zugemutet wird, sondern dass Sachen zu sehr vereinfacht werden. Wo würden Sie denn ansetzen? Was könnten wir, öffentlich-rechtliche Rundfunk, besser machen?
1: Ja, ich weiß gar nicht, ob es die Vereinfachung ist. Ich glaube nur, dass man den Menschen nicht das Denken abnehmen kann. Also ich bin ja selber Chefredakteurin eines Magazins und es geht ja darum, Menschen zu befähigen, selber Urteile zu fällen. Und da hilft es aber nicht, wenn ich dann schon im Vorfeld aussortiere, welche Positionen ich den Hörerinnen und Hörern oder den Leserinnen und Lesern denn zumuten kann. Und genau das ist eben damals in diesem Jahr passiert, dass ich zum Beispiel von Kolleginnen und Kollegen dafür kritisiert wurde. Also das war im Jahr 2017, ne? Das waren also noch die Ausläufer der Flüchtlingskrise. Das war eine extrem zugespitzte Zeit, dass ich dafür kritisiert wurde, wenn ich Peter Sloterdijk zum Beispiel in die Philosophiesendung eingeladen habe, weil der sich damals sehr pointiert gegen Merkel positioniert hat und gegen die Politik der offenen Grenzen. Und ich bin da überhaupt nicht mit Sloterdijk einer Meinung gewesen, aber natürlich ist das eine legitime Position, die Peter Sloterdijk auch gut begründen konnte. Und dann sehe ich überhaupt nicht, warum man so jemanden nicht in den öffentlich-rechtlichen Rundfunk und dann auch noch in eine Philosophiesendung einladen sollte. Ich meine, der Mann ist der mit Abstand der bekannteste lebende Philosoph Deutschlands und ein extrem kluger Mann. Und dazu war sogar das Buch, das ich damals mit ihm besprechen wollte. Das hieß nämlich Nach Gott, hatte überhaupt nichts mit Flüchtlingskrise zu tun. Also das ist nur ein Beispiel, ne? Und da denke ich dann eben, da versucht man den Leuten irgendwie so vorzukauen, was sie zu denken haben. Und das halte ich für fatal falsch.
0: Und das merkt man auch in ihrem gesamten Werk, weil immer Optionen geliefert werden. Wir wollen weitersprechen mit Svenja Flaßpöhler, einer Frau, die ihre Gedanken, ihre eigenen in zahlreichen Publikationen festhält. Deswegen müssen wir natürlich ganz dringend gleich einmal über ihr Werk sprechen und vor allem, wie sie zu der geworden ist, die sie ist. Darüber wollen wir sprechen gleich hier in der Gesprächszeit von Bremen 2. 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

0: Sie streitet, um zu bleiben. Gehen ist für sie keine Option, das sagt Autorin und Philosophin Svanja Flassböhler über sich selbst. Ich habe die Gelegenheit, heute hier in der Gesprächszeit mit ihr zu sprechen. Frau Flassböhler, gucken wir einmal in Ihre Biografie rein. Geboren 1975 in Münster. Sie haben zwei Kinder, eine Tochter, einen Sohn, einen Mann, einen Hund und vielleicht immer noch einen Schrebergarten?
1: Ja, ja, auf jeden Fall.
0: Ja, ne, der bleibt. Kommen wir später noch drauf zu sprechen. Was Sie tun, wie uns alle, hat geprägt natürlich Ihre Kindheit, Ihre Eltern. Ihr leiblicher Vater ist so früh ausgezogen, dass Sie keine kleinkindlichen Erinnerungen mehr haben, schreiben Sie in Ihren Büchern. Die Mutter, eine nicht unkomplizierte Person, verlässt die Familie. Da wohnen Sie bei Ihrem Stiefvater mit Stiefschwester und Halbschwester zusammen, als Sie, Frau Flassböhler, 14 Jahre alt sind. Hatten Sie einen extrem schwierigen Start ins Leben?
1: Ich glaube ja, dass tatsächlich jeder Mensch einen brüchigen Untergrund hat. Ich glaube, die wenigsten oder vielleicht niemand kann von sich sagen, dass da alles gefestigt und unhinterfragt und klar ist. In meinem Fall eben gab es bestimmt nochmal besondere Brüche, eben also der Auszug meiner Mutter, als ich 14 war, der mich wirklich sehr beschäftigt hat und auch mich in meinen Büchern immer wieder von unterschiedlichsten Seiten her beschäftigt. Und da wird vielleicht auch nochmal so klar, was für mich Philosophieren ist. Am Anfang hatten Sie dann nachher gefragt, ja, nach dieser Verbindung eben auch zum Selbst, also was für Meinungen man so vertritt. Und das ist eben genau der Punkt. Also auch das Philosophieren findet ja nicht in so einem luftleeren Raum statt. Und deshalb interessiert mich eben wirklich auch in meinen Büchern immer wieder dieser Zusammenhang von Individuellem und Allgemeinem. Also das ist für mich notwendig eigentlich und ist für mich auch der Antrieb des Denkens. Also sich über sich selbst Fragen zu stellen und dann eben auch immer natürlich die Übersetzung zu finden, dass es für viele oder im besten Fall natürlich für alle interessant ist, dass man Erkenntnisse daraus ziehen kann. Und deshalb spielt für mich eben diese Herkunft oder meine Herkunft immer wieder eine Rolle.
0: Sie haben es schon gesagt, es taucht in vielen Ihrer Bücher auf, auch die Beziehung gerade zu Ihrer Mutter. Haben Sie das fertig verarbeitet oder wird das in jedem Buch weiter irgendwie einen Bestandteil haben?
1: Also sagen wir mal, ich habe, glaube ich, getan, was man tun kann, um so ein Ereignis zu verarbeiten. Ich habe eine, und auch darüber schreibe ich an vielen Stellen doch recht offen, eine sehr, sehr lange Psychoanalyse gemacht und habe das also tatsächlich von oben und unten und links und rechts mir angeschaut und verstehe, glaube ich, eben jetzt viel, viel besser durch diese Analyse, warum ich die bin, die ich geworden bin. Aber das ist natürlich nie wirklich abgeschlossen. Also das wäre ja schrecklich, wenn man dann irgendwann sagen würde, so und jetzt habe ich keine Fragen mehr, dann würde ich wahrscheinlich auch keine Bücher mehr schreiben, sondern das taucht immer wieder auf in unterschiedlichsten Formen. Ich glaube, der Unterschied ist nur, dass ich von meiner Geschichte nicht mehr bestimmt bin.
0: Sie haben es schon angedeutet, die Philosophie spielt natürlich eine große Rolle in Ihrem Leben. Aufgewachsen sind Sie bei Ihrem Stiefvater. Sie sagen selber über sich, Sie waren schrecklich pubertär und er hat es gar nicht so leicht. Mit 18 sind Sie ausgezogen, um eben Philosophie zu studieren. War das schon immer klar, das ist mein Weg?
1: Nein, überhaupt nicht. Also ich bin sowieso überhaupt kein Mensch, der irgendwie schon immer wusste, da und da will ich hin und so soll mein Leben werden. Sondern da ist ganz vieles, hat sich ergeben. Natürlich nicht einfach nur willkürlich, sondern es gab Gelegenheiten, die man nutzen kann oder nicht nutzen kann. Es gibt Menschen, die plötzlich ins Leben treten und einen wahnsinnig inspirieren oder so Übertragungsfiguren sind, wo man merkt, da passiert was, da zizzelt's. Ne? Das kennt wahrscheinlich jeder. Also bei mir war es dann eben zum Beispiel mein Philosophielehrer, der einfach sehr, sehr wichtig war und der in mir da irgendwas wachgerufen hat an Interesse. Und dann war irgendwann schon klar, ich möchte Philosophie studieren. Ich wusste aber überhaupt nicht, was ich damit irgendwann mal machen möchte, weil mir war nur klar, ich möchte keine Lehrerin sein. Das sind in meiner Familie sowieso in unterschiedlichster Weise irgendwie alle. Das heißt, das wollte ich nicht. Dann war irgendwann klar, ich möchte eigentlich promovieren, weil ich noch mal 3 Jahre mich vertiefen will in ein Thema und war aber irgendwie auch davon überzeugt, naja, die Uni wird es aber nicht, weil mir dieses universitäre wissenschaftliche Arbeiten nicht entspricht. Also ich hatte an der Uni immer das Gefühl, ja, ich sag's mal so ein bisschen überspitzt, man darf eigentlich nicht so richtig selber denken, weil wenn man irgendwie mal einen Gedanken formuliert hat und der hatte dann keine Fußnote, dann wurde schnell gefragt, ja, aber wo steht das denn? Und wenn man dann sagt, naja, das steht nirgendwo, weil das ist ja jetzt hier mein Gedanke, dann ist das irgendwie nicht belegt. Und da empfinde ich einfach das freie Schreiben als freie Autorin als viel befriedigender und für mich einfach als passender. Und so hat sich dann der Weg ergeben. Aber auch das wiederum natürlich immer abhängig von konkreten Begegnungen und Gelegenheiten, die man nutzt oder auch nicht nutzt.
0: Sie haben auch Sport studiert und Germanistik. Sport habe ich gelesen, Sie waren eine leidenschaftliche Tischtennisspielerin. Wie viel ist davon noch übrig?
1: Viel. Also Bewegung ist für mich, also da bin ich irgendwie so ein bisschen wie so ein Hund. Ich muss mich bewegen, weil ich sonst wirklich unglücklich werde und das zu mir gehört. Ich laufe jetzt tatsächlich übrigens zum ersten Mal den Berliner Marathon. Das ist jetzt so das Neueste, dass ich mich also auf diesen Marathon vorbereite. Ob ich wirklich einen zweiten Lauf, weiß ich nicht, weil das schon sehr zeitintensiv ist und auch so ein bisschen monoton, weil man läuft wirklich irgendwie über 50 Kilometer in der Woche. Aber es macht auch sehr viel Spaß und ich laufe wirklich immer ohne Musik und ohne Podcast im Ohr, sondern nutze das eher so zum Runterkommen und zu mir kommen. Und das ist ganz wunderbar.
0: Ich gucke nochmal an Ihr Studium zurück, weil ich finde immer so der Anfang des Lebens, da werden ja so die Weichen so ein bisschen gestellt. Sie sind nach Berlin gekommen zur Promotion, haben da ein Stipendium bekommen, mussten nicht mehr im Callcenter arbeiten. Ich habe so solche Jobs auch gemacht. Die prägen einen ja irgendwie auch. Was haben Sie aus dieser Zeit mitgenommen?
1: Ganz viel. Also ich musste tatsächlich immer arbeiten. Also auch als Schülerin habe ich viel gearbeitet in irgendwelchen Textilfabriken, Hochregallagern, wo man irgendwelche Schrauben rausholen musste und so. Und dann eben dieses Callcenter dann schon in Berlin. Und mich hat immer schon interessiert eben auch die Menschen, die da arbeiten, dieser Realitätscheck, den man da auch durchläuft. So ist die Welt. Das ist eben auch, die hat eine bestimmte Härte und das mal zu kennen und von innen zu kennen, das ist, glaube ich, extrem heilsam, eben auch dafür nicht so abgehoben über den Dingen zu schweben, gerade eben auch als Philosophin nicht, sondern wirklich diesen Kontakt, diesen Realitätskontakt gehabt zu haben. Und da gleichzeitig hat das, glaube ich, in mir auch etwas angesprochen, denn ich habe tatsächlich erst ganz spät angefangen zu lesen. Wir waren ja gerade schon so beim Sport. Ja, ich bin einfach eine sehr bewegungsorientierte Person und bin auch damals, als ich noch zu Hause gewohnt habe bei meinem Stiefvater, ich bin immer rausgegangen zum Sport machen oder eben um meine Freunde zu treffen. Und das waren in meiner Jugend eigentlich alles Handwerker. Mein erster Freund war Fleischer. Die haben mich viel mehr angesprochen als irgendwie da meine Mitabiturienten am Gymnasium, weil die irgendwie sowas sehr Geerdetes hatten. Eben was sehr Handfestes irgendwie auch. Und ja, ich glaube, dass es eben gut ist, dass sich eine Gesellschaft nicht so aufspaltet in da sind die Arbeiter und da ist jetzt hier die geistige Elite, sondern ich glaube, es ist sehr, sehr gut, wenn da eine Verbindung da ist und ja, man die Realität der anderen einfach gut kennt.
0: Konnten Sie sich das aufrechterhalten? Ich meine, Sie sind mit einem Denker jetzt verheiratet und werden fürs Denken und Nachdenken bezahlt und geben sich bestimmt vielen mit Menschen aus Ihrer Bubble. So, hat das, funktioniert das noch? Die Handwerker, spielen die noch eine Rolle in Ihrem Leben? Konnten Sie sich das aufrechterhalten?
1: Ja, ich habe immer noch eine Verbindung zu meinen Freunden von früher. Natürlich nicht mehr so intensiv, aber wenn ich in der Gegend bin, ich komme aus dem Münsterland, dann sehe ich immer wieder jemanden oder besuche auch Leute ganz gezielt. Also das schon. Und tatsächlich sind mein Mann und ich auch sehr, wir sind so Frickler. So irgendwie, also in unserem Rahmen natürlich so Handwerker eben. Wir haben einen Schrebergarten, wir renovieren sehr gerne, wir machen einfach sehr gerne Dinge mit unseren Händen. Und das ist auch wirklich ein sehr gutes Gegengewicht zu diesem am Schreibtisch rumhocken. Das mache ich auch sehr gerne. Also ich schreibe wirklich leidenschaftlich gerne und verliere mich da auch komplett drin. Also ich vergesse die Zeit. Das ist eine so intensive Tätigkeit, die so sehr zu mir gehört, dass ich mir überhaupt kein Leben ohne vorstellen kann. Aber ich brauche auch das andere unbedingt.
0: Jetzt denken Sie, Mensch, die Frau Flasspöhler erzählt ja spannende Sachen. Habe ich das alles richtig mitgekriegt? Kein Problem, können Sie sich alles nochmal anhören. Die Bremen 2 Gesprächszeit zum Nachhören auf bremen2.de. Und gleich sprechen wir mit ihr weiter hier mit Svenja Flasspöhler.

0: In ihren Büchern versucht sie immer, die andere Seite zu sehen. Wenn ich richtig gezählt habe, sind das inzwischen 11 Werke von Svenja Flassböhler inklusive des just neu erschienenen Zusammenbleiben von der Freiheit fester Bindung. Frau Flassböhler, Sie haben geschrieben zu Themen wie Tod, selbstbestimmtes Sterben, übers Verzeihen, Streiten, Sexualität, Sensibilität und jetzt übers Zusammenbleiben. Wann wird bei Ihnen aus einem Gedanken ein Buch?
1: Also zuerst ist die Idee da, dass ein bestimmtes Thema, dass das interessant ist. Und das ist dann auch sofort klar. Also, dass die Idee kommt und ich denke, das muss ein Buch werden. Und das habe ich bei dem Zusammenbleiben, das ist eine Idee, die ich zusammen eigentlich mit meinem Mann bekommen habe, war sofort klar, dass das etwas ist, was noch viel zu wenig eigentlich beleuchtet ist. Also wirklich gute Gründe zu finden für diese Beziehungsform, die ja in gewisser Weise immer noch die Norm darstellt. Ja, also dass man irgendwie mit einem Menschen zusammen ist, dass man ihn vielleicht sogar heiratet, dass man ein Leben miteinander verbringt. Das ist natürlich irgendwie vielleicht auch ein Ideal, was viele noch haben. Aber gleichzeitig ist das natürlich etwas, was auch immer mehr in Frage gestellt wird. Die Trennungsraten nehmen zu, die Single Haushalte nehmen zu und man fragt sich, warum soll ich denn überhaupt mein Leben mit einem Menschen verbringen, wenn ich doch mit ganz vielen irgendwie bestimmte Abschnitte meines Lebens bestreiten kann und wenn es all diese Plattformen gibt und Tinder und Optionen und so weiter. Also warum denn eigentlich? Und das fand ich wirklich sofort total interessant. Also mich wirklich zu fragen, was bringt mich eigentlich dazu, zusammen zu bleiben? Also ich bin mit meinem Mann jetzt wirklich ein Vierteljahrhundert zusammen. Ja, und dann denkt man nach, wie kann denn so ein Buch aussehen und was muss da rein? Und ja, das macht einfach schon die Konzeption macht unglaublich viel Spaß.
0: Es ist wie eine Petition für die Langzeitliebe, habe ich so wahrgenommen, die monogame, heterosexuelle Ehe. Sie beziehen sich ja viel auf Philosophen. Ich habe mal ein paar Zitate mitgebracht, nicht von Philosophen, sondern von Filmschaffenden, einfach um auch was reinzuwerfen. Woody Allen zum Beispiel hat mal gesagt, die Ehe ist der Versuch, zu zweit die Probleme zu lösen, die man alleine nie gehabt hat. Und Oscar Wilde ergänzt, die Ehe ist die gegenseitige Freiheitsberaubung in beiderseitigem Einverständnis. Da würden Sie gleich Konter geben, oder?
1: Ja, und vielleicht noch eine Bemerkung, weil Sie das vorhin sagten, dass das so ein Plädoyer ist für die heterosexuelle, monogame Zweierbeziehung. Also ich würde natürlich niemals sagen, man darf oder man sollte nicht auch gleichgeschlechtlich zusammenleben oder man darf oder sollte auf gar keinen Fall irgendwie sich trennen oder ein
0: Single-Leben vorziehen. Ich merke schon, Sie sind auf jeden Shitstorm vorbereitet,
1: also gleich mit der Gegenwehr. Nee, also weil ich einfach nicht illiberal bin. Mhm. Ne? Also ich meine, es gibt ja dieses Buch von der Emilia Roark, Das Ende der Ehe, wo sie wirklich fordert, man muss jetzt die Ehe abschaffen, das halte ich für extrem illiberal. Also man kann Lebensformen kritisieren, aber mir geht es noch nicht mal darum, sondern mir geht es wirklich erstmal darum, gute Gründe für meine Lebensform zu finden. Und dann kommt man natürlich notgedrungen auch zu irgendwie Unterschieden. Ja, was unterscheidet denn jetzt meine von anderen oder so? Aber das ist mein primäres Interesse und nicht andere irgendwie zu verwerfen. Und jetzt zu Ihrer Frage. Genau, das ist ja natürlich genau das Interessante, ja, dass man ja erstmal sagen würde, die Bindung an einen Menschen, das ist doch die größte Unfreiheit, die man sich überhaupt vorstellen kann. Ja? Also ich muss treu sein und muss immer irgendwie Verantwortung für einen Menschen übernehmen und was soll denn daran Freiheit sein? Und genau das ist aber meine These, dass das Zusammenbleiben mit einem Menschen und die Bindung, dass das eine ganz spezifische Form der Freiheit ist. Und dafür beziehe ich mich ganz zentral auf einen Philosophen namens Sören Kierkegaard, der eben im 19. Jahrhundert in der Spätromantik versucht hat, genau das zu zeigen. Also zu sagen, gerade die Bindung ist eine Form der Freiheit. Und sein Argument ist, dass eben gerade derjenige, der sich hervorbringt als einer, der bleibt, derjenige ist, der sich in eine Distanz zu setzen vermag, zur Unmittelbarkeit der Lust, die mich vielleicht heute hierhin zieht und morgen dahin zieht und man gehorcht so ein bisschen dem Zufall der Begegnung und gleichzeitig, so Kierkegaard, zerfasert man aber auch so ein bisschen und man kann sich selber nicht zur Geschichte werden. Also man hat, die Existenz hat keine Kohärenz und gleichzeitig, und das ist für mich ganz wichtig, geht es aber eben bei dieser Distanz zur Unmittelbarkeit der Lust nicht darum, jetzt einfach nur Lust zu unterdrücken und zu sagen, sagen, so, und ich bin jetzt aber treu, weil das ist ja meine Pflicht, sondern nein, es geht natürlich darum, diese Sinnlichkeit in der Langzeitbeziehung ja nicht nur aufrecht zu erhalten, sondern Kierkegaard sagt, es geht darum, die Zeit zu erlösen. Also umgekehrt zu sagen, die Zeit und die Dauer der Bindung ist gerade nicht eine Verfallsgeschichte und ein Ersterben der Lust, sondern umgekehrt, gerade die Dauer erhöht die Sinnlichkeit, erhöht die Intensität der Beziehung. Und das finde ich einen extrem interessanten Gedanken. Und noch etwas ist sehr interessant an Kierkegaards Denken, wenn ich das noch sagen darf, nämlich, dass er sagt, es geht nicht darum, den Richtigen zu finden, sondern es geht um das Pathos, mit dem man einen Menschen wählt. Und das ist etwas ganz anderes, weil diese Jagd nach dem Richtigen, das ist das, was wir heute bei den algorithmengestützten Partnerplattformen haben. Ja, man sucht so das perfekte Gegenüber. Das ist natürlich nie der Fall, deshalb hört man ja auch nie auf zu suchen. Und sobald mit irgendwem ein Konflikt anfängt, dann weiß man schon wieder, ach, das ist doch nicht der Richtige, und dann geht man wieder. Aber wenn ich sage, es geht um das Pathos, mit dem man diesen Menschen wählt, dann ist das was ganz anderes. Dann sage ich nämlich, mit diesem Menschen ist es jetzt möglich, ein Leben gemeinsam glücklich zu gestalten.
0: Genau, man kann FOMO wegdrängen und einfach im Ist sein, oder?
1: Ja, genau.
0: Was ich auch spannend finde, Sie stellen ja eigentlich zwei Ichs von sich gegenüber. Zum einen Ihr theoretisches Kreuzberg-Ich, was Sie als junge Frau waren, viele wechselnde Sexualpartner, durchzechte Nächte, gefühlt Freiheit ohne Ende, und dann die wahre Freiheit, die Sie jetzt eben ja schon beschrieben haben, in Ihrem Prenzlauer Berg-Ich. Familie, Hund, Espresso, Siebträgermaschine, Schrebergarten, Struktur, verlässliche Siebe. Aber nichtsdestotrotz, vermissen Sie manchmal Ihr Kreuzberg-Ich?
1: Ich glaube, dass das Kreuzberg-Ich noch da ist. Und das wird immer dann wach, wenn ich schreibe. Dann bin ich eigentlich, im Schreiben bin ich eigentlich wieder Single. Und deshalb, ich glaube nicht, dass man diese Alternativ-Ichs, die wir ja alle haben, auch mehrere Möglichkeiten, wie ein Leben hätte verlaufen können, also so alternative Leben. Und eben, ich fand es interessant, mich zu fragen, naja, aber vielleicht ist das ja gar nicht so, dass dieses Alternativ-Ich irgendwie hinter so einer Membran existiert und nicht mehr da ist, sondern vielleicht ist das immer noch da. Aber ich glaube nicht, dass dieses Kreuzberg-Ich irgendwie tot ist.
0: So ein kleines Plätzchen ist immer noch da. Ne?
1: Ja.
0: Wenn Sie schreiben, sagen Sie, darf Sie niemand stören. Hier nun haben Sie haben es gerade schon gesagt, viel über Ihren Mann und Ihre Beziehung und auch über Ihre Kinder geschrieben. Durfte er da mitarbeiten oder musste er auch außen vor bleiben und Sie haben Ihre Sicht der Betrachtung mit reingegeben?
1: Das ist ganz klar meine Sicht, und damit wollte ich eben auch dieser Kierkegaard-Perspektive was entgegensetzen. Das ist ja eine männliche Subjektivität und das merkt man auch. Also Kierkegaard steht wirklich auch noch mit beiden Beinen wirklich in der patriarchalen Tradition. Also die Frau taucht eigentlich überhaupt nicht auf, und auch die Harmonie, die er da schildert in Entweder-Oder, das ist sein Hauptwerk, auf das ich mich beziehe, das ist eine Harmonie, die noch zutiefst patriarchal ist. Und da wollte ich schon sagen, nee, jetzt spricht eine Frau des 21. Jahrhunderts, und zwar eine Frau, von der Kierkegaard immer gehofft hat, dass es sie nie geben würde, nämlich die emanzipierte Frau, die auch für sich selber sorgen kann. Und das ist eben für mich auch die ganz wichtige Erkenntnis, dass ich nur frei bei jemandem bleiben kann, wenn ich die Möglichkeit habe zu gehen. Also diese Errungenschaft, dass auch die Frau gehen kann, das ist unhintergehbar und das muss unbedingt gegeben sein. Also insofern, ja, es ist eine weibliche Position. Gleichwohl hat mein Mann selbstverständlich das Buch gelesen, bevor ich es abgegeben habe. Alles andere wäre auch Verrat gewesen. Aber wir haben dann festgestellt, dass er doch eigentlich mit allem gut leben konnte und das schon irgendwie treffend fand. Manches war vielleicht auch neu, aber interessant. Und das hat eben auch gezeigt, dass wir doch über das Allermeiste auch schon in irgendeiner Form gesprochen haben. Und das ist bei uns in unserer Beziehung tatsächlich auch eine unausgesprochene Regel, dass wir alles, was unsere Beziehung angeht, erst miteinander besprechen, bevor wir es mit Freunden oder wem auch immer besprechen.
0: Und das können Sie alles nachlesen in Zusammenbleiben von der Freiheit fester Bindung von Svenja Flaßpöhler. Ihr neues Buch ist just erschienen. Wie jedes Ihrer Bücher hat es, Sie haben es gerade gehört, natürlich einen Haufen Bezüge in die Philosophie hinein. Und genau darüber wollen wir gleich sprechen, hier in der Gesprächszeit bei Bremen 2.

0: Philosophie ist die Disziplin, die Gewissheiten hinterfragt, sagt die Philosophin, Journalistin, Autorin Svenja Flassbühler. Und ihre Liebe zur Philosophie ist für mich, wenn ich mich mit ihr beschäftige, allgegenwärtig. Freud, Kant, Kierkegaard, Sie haben sie gerade angesprochen, wie sie alle heißen. Warum lässt sich mit all den, in Anführungsstrichen, alten Philosophen noch immer die Welt so gut erklären?
1: Ja, ich würde eher sagen, für mich geht es immer darum, mit Kierkegaard über Kierkegaard hinauszugehen, mit Freud über Freud hinauszugehen. Also ich will ja nicht da stehen bleiben, sondern das geht schon darum, die Gedanken auch in die heutige Zeit zu übertragen, auch die Grenzen zu sehen, eben weiter zu denken, höher zu denken. Da bin ich schon ehrgeizig, aber ich würde es eben für vollkommen falsch halten, was man ja heute auch so immer wieder hört, zu sagen, ja, wir dürfen diese alten weißen Männer auf gar keinen Fall mehr lesen, weil das waren ja alles Patriarchen. Damit schneidet man sich selber das Denken ab, weil man muss durch die Denktradition durchgehen, um wirklich einen durchdachten Gedanken zu haben.
0: Sie sind ja auch Ihre Sparringspartner beim Denken und beim Schreiben Ihrer Bücher. Wer ist denn Ihr Lieblings-Sparringspartner, wenn Sie in dem alten, geblümten Sessel sitzen, lesen und nachdenken?
1: Also jetzt bei meinem Buch Zusammenbleiben war es ganz klar natürlich Sören Kierkegaard, an dem ich mich da abgearbeitet und gerieben habe. Das Wort hatten Sie ja auch schon verwendet. Ich reibe mich sehr gerne. Freud definitiv auch. Hegel mit Sicherheit. Ach, da gibt es ganz, ganz viele. Also Spinoza, also ganz viele Denker, die einen interessanten Gedanken haben, den man weiterentwickeln kann, den Faden, den man weiterspinnen kann. Natürlich auch Sartre, Beauvoir, Hannah Arendt. Also da könnte ich jetzt ohne Ende aufzählen.
0: Es gibt nicht den einen, der für Sie oben ansteht oder die eine?
1: Nee, würde ich nicht sagen. Also Freud ist sicherlich schon sehr wichtig. Also sicher auch dadurch, dass ich eben selber lange eine Psychoanalyse gemacht habe und ich einfach Freuds Schriften immer noch extrem inspirierend finde. Gleichzeitig sehe ich natürlich auch gerade speziell da Grenzen. Also zum Beispiel, dass er wirklich noch nicht gesehen hat, vielleicht sogar buchstäblich nicht gesehen hat, was eigentlich hinter und in der weiblichen Sexualität steckt, auch im weiblichen Genital steckt. Ja, das ist nun mal ein versteckteres Genital als das des Mannes, aber das heißt ja keineswegs, dass da nicht auch eine hohe Potenz drin wohnt. Und davon hatte Freud noch nicht oder keinen angemessenen Begriff. Und das hat sich natürlich auch in seiner Theoriebildung niedergeschlagen, in seiner Theorie der Weiblichkeit. Aber er hat eben auch ganz, ganz viel anderes gesehen. Und deshalb, ja, zähle ich überhaupt nicht zu denjenigen, die sagen, man darf nicht mehr Freud lesen oder die Psychoanalyse ist veraltet oder nicht mehr relevant. Also das würde ich schon alleine auch aus der Praxis heraus nicht sagen, weil zumindest meine Psychoanalyse wirklich für mein Leben ganz, ganz wichtig und wesentlich war. Ich würde sogar so weit gehen und sagen, dass ich gar nicht weiß, ob ich heute das Leben führen würde, das ich führe, ohne diese Analyse und ohne diese intensive Auseinandersetzung.
0: Klingt auf jeden Fall nicht danach. Ich glaube schon, dass, also so wie ich wahrnehme, was Sie schreiben und sagen, dass das der entscheidende Faktor war. Ich würde gerne über die Bedeutung der Philosophie sprechen. Sie sind ja Chefredakteurin des Philosophie-Magazins. Seit 2013 leiten Sie auch das Programm des Internationalen Philosophie-Festivals Phil Cologne. Seit 3 Jahren gibt es auch Philo Live in Berlin, ein Berliner Philosophie-Festival. Also omnipräsent um Sie herum. Warum taugt die Philosophie gerade in unseren krisengeschüttelten Zeiten Verantwortung zu übernehmen und in die Diskussion zu gehen?
1: Na, die Philosophie, Sie haben es eben auch gesagt, ist erstmal die Disziplin, wenn man sie überhaupt als Disziplin bezeichnen will, die Gewissheiten hinterfragt. Also Sokrates eben, ne? Ich weiß, dass ich nicht weiß. Und das, glaube ich, ist schon mal ganz, ganz gut in dieser Zeit, weil das hatten wir auch schon, ne? Man vermauert sich schnell in den eigenen Gewissheiten und sieht gar nicht mehr, dass es möglicherweise bessere Argumente geben könnte. Diese Fähigkeit eben auch zum dialektischen Denken, also zu sehen, dass es nicht nur eine Seite gibt, sondern 2 Seiten gibt, die möglicherweise sogar beide eine Plausibilität haben können. Das ist eine urphilosophische Erkenntnis letzten Endes und die natürlich dann eben auch in diesen Festivalformaten zu tragen kommt. Also das sind ja immer, sowohl in Köln als auch beim Berliner Philosophiefestival Philo Live, sind immer 2 Menschen auf der Bühne, die wirklich unterschiedliche Perspektiven auf Themen haben. Und im besten Fall ist es so, dass man als Zuhörerin denkt, Mensch, die haben einfach beide recht. Und ich glaube, dass uns diese Sicht, dass uns das manchmal so ein bisschen abhanden kommt, dass 2 Dinge gleichzeitig plausibel sein können, die sich eigentlich widersprechen. Und insofern ist das, glaube ich, schon jetzt diese Krisenzeit, das ist die hohe Zeit der Philosophie. Philosophie.
0: Ich habe Sie gehört in einer Ausgabe von Hotel Matze. Matze Hilscher war auch schon mal zu Gast hier bei mir in der Gesprächszeit. Deswegen höre ich seinen Podcast immer sehr gerne. Schon ein paar Jahre her, dass Sie bei ihm waren. Er hat angekündigt, Sie kommen definitiv nochmal wieder. Und am Ende stellt er immer so diese typischen Fragen. Und dann hatte er auch seine Plakatwand in Berlin. Und da haben Sie gesagt, würden Sie draufschreiben, versucht euch zu verstehen. Würden Sie heute noch das Gleiche draufschreiben?
1: Ja, das finde ich eigentlich immer noch eine ganz gute Aufforderung, versucht euch zu verstehen, weil wenn das gelingt, dann ist man eben wirklich in der Lage, die Dinge auch mit den Augen des anderen zu sehen und das heißt ja nicht, dass man dann seine eigene Position unbedingt aufgibt, ja, ich will mich ja nicht auflösen im anderen.
0: Es ist jetzt roundabout 12 Uhr mittags, als wir dieses Gespräch aufzeichnen. Sie sitzen in Berlin im Studio, ich in Bremen. Und Sie sagten in einem der vielen Interviews, die ich vorab über Sie und mit Ihnen gehört habe, Sie sind zufrieden, wenn Sie an einem Text geschrieben haben. Haben Sie das heute schon geschafft vorab?
1: Nee, jetzt ist ja auch gerade ein Buch fertig, das Zusammenbleiben-Buch. Und ich brauche dann auch wirklich erstmal wieder eine Pause. Also ich schreibe dann schon kleinere Sachen für das Philosophie-Magazin natürlich. Aber ich bin nicht ein Mensch, der direkt nach dem Abschluss eines Buches mit dem nächsten anfangen kann. Und ich habe mir jetzt auch speziell wirklich auch eine Pause verordnet. Ja, weil man dann auch wirklich erstmal Kraft schöpfen muss und jetzt auch erstmal das neue Buch in die Welt kommen lassen muss.
0: Dann alternativ kann ein Gespräch auch Zufriedenheit bei Ihnen erzeugen?
1: Unbedingt, unbedingt, ja. Also ich unterhalte mich, ich weiß jetzt gar nicht, ob ich sagen würde, doch eigentlich genauso gerne. Es ist was ganz anderes als Schreiben, aber ich liebe das Gespräch und die direkte Auseinandersetzung und wirklich eben auch, damit meine ich die direkte Face-to-Face-Auseinandersetzung. Ich bin, Sie hatten das vorhin schon erwähnt, nicht bei Social Media aus guten Gründen, weil ich da das Gesprächsverhalten wirklich abscheulich fand zum Teil und ich bin in der Hinsicht wirklich ein analoger Mensch und deshalb eben habe ich auch dieses Philosophiefestival in Berlin, PhiloLive, gegründet, weil ich glaube, wir brauchen mehr diese analogen Räume, in denen Menschen sich wirklich begegnen. Das ist eine ganz andere Atmosphäre und man geht sofort viel, viel freundlicher miteinander um. Das ist ja auch eine Erkenntnis, die wir alle haben. Also das hat ja Levinas, der jüdische Philosoph, sehr, sehr gut erkannt, ja, dass das Antlitz des anderen mich daran hindert, ihn zu töten. Das war seine

0: Schlussworte. Ich danke Ihnen. Ich würde gerne ewig weiter plaudern. Nein, plaudern ist zu wenig. Sprechen mit Svenja Blaspöhler, Philosophin, Autorin, Journalistin und was sie nicht alles ist. Danke für Ihre Zeit.
1: Ich danke Ihnen.
0: Und ich danke auch Ihnen, liebe Hörerinnen und Hörer, für Ihre Zeit. Mein Name ist Katharina Gulaikow. Vielen Dank fürs Zuhören hier bei der Gesprächszeit. Auf bald.

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1: Mit Nico Wodrich, guten Abend. Politiker kritisieren Ryanair-Abzug aus Bremen. Tausende Menschen erinnern in Berlin an Terroranschlag auf Israel. Bremen stoppt Planungen für neue Autobahnbrücke. Das Wetter am Abend noch sonnig, um 17 Grad. Politiker haben den Rückzug von Ryanair aus Bremen kritisiert. Sie fordern einen schnellen Ersatz. Aus der Regionalredaktion Buten und Binn, Sven Weingärtner.
2: Das Flughafenmanagement müsse dringend andere Airlines für Bremen gewinnen und so die Lücke schließen, sagt André Grubin, Präses der Handelskammer Bremen. Besonders der Verlust der Direktverbindung nach London wiege schwer. Der Geschäftsführer der Wirtschaftsförderung Bremen, Oliver Rau, bezeichnet die Nachricht als bitter. Das Aus von Ryanair habe Auswirkungen auf den Tourismus der Stadt. Es sei ein Rückschlag, findet auch Nathalie Rübsteck vom Deutschen Hotel- und Gaststättenverband Bremen. Aufhorchen lässt eine Antwort von Lufthansa an Buten und Binnen zu den Verbindungen der Fluggesellschaft nach München und Frankfurt. Um diese dauerhaft zu sichern oder auszubauen, müssten die staatlichen Standortkosten insgesamt rasch sinken, so ein Sprecher. Gemeint sind etwa Steuern und Gebühren für die Flugsicherung.
1: In Berlin ist an die Opfer des Terrorangriffs der Hamas auf Israel erinnert worden. Auf der zentralen Gedenkveranstaltung sprach

0: unter anderem Innenminister Alexander Dobrindt und der israelische Botschafter Ron Prosor. Aus Berlin berichtet Jasper Ruppert.
1: Wir haben genug Sonntagsreden über tote Juden gehört, sagte Ron Prosor. Jetzt brauche es Taten für lebende Juden, eine Offensive gegen Antisemitismus, so der israelische Botschafter in Deutschland. Berlin sei eine Stadt, in der Juden auf der Straße, in Universitäten und in U-Bahnen angegriffen werden, dass jüdische Kindergärten und Schulen wie Festungen ausgebaut seien und permanenter Polizeischutz die letzte Verteidigungslinie bilde, sei eine Normalität, an die man sich nicht gewöhnen dürfe. Bundesinnenminister Alexander Dobrindt sagte auf der Gedenkveranstaltung am Berliner Bebelplatz, dass der Schmerz für immer bleiben werde, den dieser schwarze Tag des Horrors ausgelöst habe. Der 7. Oktober hat tiefe Wunden in unseren Herzen geschaffen, so der CSU-Politiker weiter.
0: Auch in Bremen hat am Nachmittag eine Mahnwache an den Terrorangriff erinnert. Kanzler Friedrich Merz hat sich zur Wahl des Landtagspräsidenten in Sachsen-Anhalt geäußert. Zwar könne niemand wissen, wer bei der geheimen Wahl für den AfD-Politiker Tobias Rausch gestimmt hat. Wer aber seine Stimme der AfD gebe, spiele das Spiel der Extremisten, so Merz. Mit den Werten der CDU vertrage sich das nicht. Rausch hatte in Magdeburg auch mehrere Stimmen außerhalb seiner eigenen Fraktion bekommen. Von wem ist unklar. Bremerhaven bekommt Geld für seine Infrastruktur. Der Magistrat hat dafür rund 14 Millionen Euro freigegeben. Das Geld kommt aus dem Sondervermögen für Länder und Kommunen. Aus der Regionalredaktion Buten und Binn, Levin Mais.
2: Die Millionen sollen vor allem in die Sanierung von Straßen, Brücken sowie Geh- und Radwegen fließen, so der Magistrat. 1 Million Euro ist dabei für den Abriss und provisorischen Ersatzbau der Brücke am Wulsdorfer Bahnhof vorgesehen. Für rund 330.000 Euro werden 4 Kitas saniert. Außerdem sollen dunkle Ecken in der Stadt ausgeleuchtet werden, damit sich die Menschen in Bremerhaven sicherer fühlen, so die Stadt. Dafür werden rund 800.000 Euro ausgegeben. Kämmerer Thorsten Neuhoff von der CDU sagt, die Bundesmittel würden den Haushalt enorm entlasten. Viele Sanierungen in Bremerhaven seien dadurch überhaupt erst möglich.
0: Die Planungen für den Neubau der Weserbrücke auf der A1 bei Bremen liegen erst einmal auf Eis. Grund ist das fehlende Geld. Das geht aus einem Bericht für die Verkehrsdeputation hervor. Bislang wollte sich keiner der Beteiligten zu den Hintergründen äußern. Die Autobahnbrücke ist marode und muss über kurz oder lang ersetzt werden. Das waren die Nachrichten mit Nico Wodrich.
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4: Heute Abend heiter bis wolkig und trocken überall im Sendegebiet bei Temperaturen zwischen 15 und 17 Grad. In der Nacht werden die Wolken dichter. Später breiten sich von Südwest nach Nordost Regenfälle aus, die auch mal länger anhalten können. Ganz vereinzelt kann es auch blitzend und donnern. Die Tiefstemperaturen liegen zwischen 15 Grad auf den Inseln und 13 Grad in Bremen. Morgen dann erstmal dichte Wolken und Regen. Das Ganze lockert sich dann im Tagesverlauf ein bisschen auf. Maximaltemperaturen morgen dann um die 14, 15 Grad.
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4: Vorsicht bitte auf der A1 Hamburg Richtung Bremen zwischen Bockel und Stuckenbostel liegt eine Plane. Die A29 Wilhelmshaven Richtung Ahlhorner Heide ist zwischen Oldenburg-Umstede und Kreuz Oldenburg-Ost wegen Bauarbeiten bis Freitag früh jeweils zwischen 19 und 5 Uhr morgens gesperrt. Die Umleitung führt über die U26. Ich wünsche Ihnen eine gute Fahrt.
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4: Wunderschönen guten Abend zusammen, freue mich, dass Sie eingeschaltet haben. Alternative Folk aus Detroit und eine großartige Dolly Parton Coverversion hören wir in der nächsten halben Stunde. Nach Musik unter anderem von The Man They Couldn't Hang. Das ist Arrow.

Mac Miller mit See You on the Other Side. Mac Miller ist, Mika Miller ist eine R&B-Soul-Sängerin aus Manchester in England. See You on the Other Side ist ein Song von dem Album A Little Bit of Me, das Mika Miller diesen Sommer veröffentlicht hat. Das hat sie in den Miraval-Studios in der Provence in Frankreich aufgenommen, wo unter anderem Sade und The Cure schon gearbeitet haben. Mika Miller ist diesen Herbst auf Europa-Tour, spielt nächste Woche beim Stockholm Jazz Festival und ist im November bei den Leverkusener Jazz-Tagen. Das hier ist jetzt Musik von Paul Simon, The Riverbank.

The Riverbank. Paul Simon hier auf Bremen 2. In den 7 Jahren zwischen ihrem letzten und ihrem neuen Album hat Steph Chura einiges erlebt. Sie hat eine Verlobung abgebrochen, hat ein Kind bekommen, ist während einer globalen Pandemie von Detroit nach New Orleans und wieder zurück nach Detroit gezogen. Letzte Woche ist ihr 3. Album Dancing Alone on the Concrete erschienen, 7 Jahre nach dem letzten, wie gesagt. Ich kannte Steph Chura bisher nicht, die Singer-Songwriterin, aber dieses Album hat mich dazu gebracht, ihre älteren Alben in meine Muss-ich-noch-anhören-Playlist zu schieben, denn es gefällt mir sehr, sehr gut. Indie-Folk-Rock für Erwachsene mit Schalk im Nacken, so würde ich das nennen. Es sind schnellere, zackige Songs auf dem Album, aber auch Songs, die ein bisschen getragener sind und die man, glaube ich, nur schreiben kann, wenn man schon ein bisschen was gesehen und gehört hat im Leben. So wie der Song, den ich Ihnen jetzt vorspielen möchte, The Concrete, Steph Chura.

Sehr schönes Psychedelic Outro von The Concrete, Steph Chura hier in den Sounds of Bremen 2, Singer-Songwriterin aus Detroit, Michigan. Der Song The Concrete ist eben auf dem neuen Album drauf, Dancing Alone on the Concrete, das ist am vergangenen Freitag erschienen. Sowie auch das neue Album von der Jazz-Bassistin und Sängerin Michelle De Geocello, über das hatten wir am Montag hier in der Sendung schon gesprochen. Es heißt Synonym und es ist ein Album, das aus Cover-Duetten besteht. Also Coverversionen, jeweils eingespielt mit verschiedenen Gastmusikerinnen und Musikern. Eine dieser Coverversionen wollte ich Ihnen noch vorspielen, im Original von der vor kurzem verstorbenen Songwriting und Popkultur Ikone Dolly Parton zusammen mit Kenny Rogers, hier eben in der Version neu aufgenommen von Michelle De Geocello, Islands in the Stream.

Michelle DiGeocello im Duett mit der Queen of Funk, Chaka Khan, Islands in the Stream, auf Michelle DiGeocellos neuem Album Synonym, das am Freitag bei Blue Note erschienen ist und das ich Ihnen rückhaltlos empfehlen kann. Es sind zwar, wie gesagt, Coverversionen und keine Originalkompositionen, aber ich versichere Ihnen, das vergessen Sie beim Hören sofort. Tolle Gäste, tolle Songauswahl, wirklich tolle Arrangements, toll produziert auch Synonym von Michelle DiGeocello. Als nächstes hören wir Musik von Liam Biko. Things are looking up. Hey.

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6: Heute Nacht erst noch lockere und wenige Wolken, dann ziehen dichtere Wolken auf und es regnet immer mal wieder. Auch Blitzen und Donnern kann es vereinzelt bei Tiefstemperaturen zwischen 15 Grad auf den Inseln und 13 Grad in Bremen. Morgen geht es mit dichten Wolken und mäßigem Regen los. Der Regen zieht sich dann zur Mittagszeit zurück und es lockert auf. Am Nachmittag und Abend gibt es dann einen Mix aus Sonne und Wolken inklusive dem einen oder anderen Schauer. Höchsttemperaturen zwischen 14 Grad in Schesel und 15 Grad in Bremen und Friseute.
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6: Die A29 Wilhelmshaven Richtung Ahlhorner Heide ist zwischen Oldenburg-Obenstede und Kreuz Oldenburg-Ost wegen Bauarbeiten bis Freitag früh jeweils zwischen 19 Uhr und 5 Uhr morgens gesperrt. Die Umleitung führt über die U26. Ich wünsche Ihnen eine gute Fahrt.
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6: Das bin ich. Schön, dass auch Sie dabei sind. Das hier ist jetzt Julie Byrne aus New York mit einem wunderschönen herbstkompatiblen Song, The Greater Wings.

Ich lege mich fest, einer meiner Top 5 Lieblingssongs des Jahres, Badlands von Kevin Morby hier in den Sounds. Es ist 1939, das hier sind die Morningsiders. Honey, hold me.

Honey, Hold Me, Musik aus New York von den Morningsiders. Als nächstes hören wir Musik von der anderen US-Küste, aus dem Bundesstaat Washington nämlich. Da haben sich Ende der 90er Jahre Death Cab for Cutie gegründet. Legendäre Indie-Band, die dieses Jahr ein neues, sehr gutes 11. Album rausgebracht haben. Ihr drittes Album kam vor fast genau 25 Jahren raus, am 9. Oktober 2001. The Photo Album heißt es und davon hören wir jetzt einen Song. Das ist Death Cab for Cutie mit dem Movie Script Ending.

Movie Script Ending von Death Cab for Cutie vor fast genau 25 Jahren auf dem dritten Death Cab for Cutie Album, The Photo Album, erschienen. Ein paar Jahre bevor die Band dann den endgültigen Durchbruch hatte. Ist heutzutage eigentlich kaum vorstellbar, ne? Dass eine Band mehrere Jahre tourt, mehrere Alben rausbringt, ohne einen großen Hit oder Plattenvertrag und trotzdem finanziell überleben kann, am Ball bleiben kann, bis dann der nächste Schritt gemacht werden kann. So wie bei Death Cab for Cutie, die ja mittlerweile wirklich Legendenstatus haben. Nächste Woche erscheint ein neues Album von der Band God's Street Park, ein Soul-Jazz-Trio aus Leeds. Die hatten vor 2 Jahren einen ziemlich großen Hit mit einem Song namens Tell Me Why. Ihre aktuelle Single heißt Flowers und die hören wir jetzt. God's Street Park zusammen mit Pip Millett.

Flowers von God's Street Park aus Leeds zusammen mit der R&B-Sängerin Pip Millett aus Manchester. Sie hat über diesen Song gesagt, er sei eine, Zitat, Erinnerung daran, dass die schlechten Tage nicht für immer bleiben. Pip Millett ist eine von mehreren Gastsängerinnen auf dem neuen God's Street Park Album, das heißt Somewhere Between und erscheint am 16. Oktober. Das hier ist Seth Walker.

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1: Mit Nico Wotrich, guten Abend. Ryanair zieht sich aus Bremen zurück. Bundestag beschließt Gesetz gegen digitale Gewalt. Gericht macht Weg für Surfpark in Stade frei. Das Wetter am Abend trocken, um 17 Grad. Politiker haben den Rückzug von Ryanair aus Bremen kritisiert. Sie fordern einen schnellen Ersatz. Aus der Regionalredaktion Buten und Binn, Sven Weingärtner.
2: Das Flughafenmanagement müsse dringend andere Airlines für Bremen gewinnen und so die Lücke schließen, sagt André Grubin, Präses der Handelskammer Bremen. Besonders der Verlust der Direktverbindung nach London wiege schwer. Der Geschäftsführer der Wirtschaftsförderung Bremen, Oliver Rau, bezeichnet die Nachricht als bitter. Das Aus von Ryanair habe Auswirkungen auf den Tourismus der Stadt. Es sei ein Rückschlag, findet auch Nathalie Rübsteck vom Deutschen Hotel- und Gaststättenverband Bremen. Aufhorchen lässt eine Antwort von Lufthansa an Buten und Binnen zu den Verbindungen der Fluggesellschaft nach München und Frankfurt. Um diese dauerhaft zu sichern oder auszubauen, müssten die staatlichen Standortkosten insgesamt rasch sinken, so ein Sprecher. Gemeint sind etwa Steuern und Gebühren für die Flugsicherung.
1: In Berlin ist an die Opfer des Terrorangriffs der Hamas auf Israel erinnert worden. Auf der zentralen Gedenkveranstaltung sprachen unter anderem Innenminister Alexander Dobrindt und der israelische Botschafter Ron Prosor. Aus Berlin berichtet Jasper Ruppert.
3: Wir haben genug Sonntagsreden über tote Juden gehört, sagte Ron Prosor. Jetzt brauche es Taten für lebende Juden, eine Offensive gegen Antisemitismus, so der israelische Botschafter in Deutschland. Berlin sei eine Stadt, in der Juden auf der Straße, in Universitäten und in U-Bahnen angegriffen werden, dass jüdische Kindergärten und Schulen wie Festungen ausgebaut seien und permanenter Polizeischutz die letzte Verteidigungslinie bilde, sei eine Normalität, an die man sich nicht gewöhnen dürfe. Bundesinnenminister Alexander Dobrindt sagte auf der Gedenkveranstaltung,

0: Gedenkveranstaltung am Berliner Bebelplatz, dass der Schmerz für immer bleiben werde, den dieser schwarze Tag des Horrors ausgelöst habe. Der 7. Oktober hat tiefe Wunden in unseren Herzen geschaffen, so der CSU-Politiker weiter.
1: Die Bundesregierung will digitale Gewalt besser bekämpfen. Dafür wurde ein entsprechender Gesetzentwurf beschlossen. Wer zum Beispiel sexualisierte Deepfakes erstellt oder heimlich in der Sauna fotografiert bzw. filmt, muss künftig mit einer Haftstrafe rechnen. Außerdem sollen der Besitz und die Verbreitung von Vergewaltigungsvideos künftig unter Strafe gestellt werden. Der Nobelpreis für Chemie geht in diesem Jahr an zwei Forscher aus Japan. Das hat die Königlich Schwedische Akademie der Wissenschaften in Stockholm bekannt gegeben. Anne Bartram berichtet.
2: Ihre Entdeckungen sind zum Beispiel beim Entwickeln von Medikamenten wichtig. Denn viele Wirkstoffe bestehen aus Molekülen, die es in zwei spiegelbildlichen Varianten gibt. Und obwohl diese beiden Varianten chemisch fast gleich aussehen, können sie im Körper von uns Menschen unterschiedliche Effekte haben. Cagon und Tsui haben erforscht, wie man bei chemischen Reaktionen gezielt eine dieser beiden Formen entstehen lässt. Tsui entdeckte außerdem eine Reaktion, bei der sich eine zunächst winzige Menge der gewünschten Form weiter vermehrt. Dadurch entsteht am Ende fast nur noch die gewünschte Variante. Das hilft Chemikern zum Beispiel dabei, Medikamente gezielter herzustellen. Die beiden Gewinner bekommen umgerechnet etwas mehr als 1 Million Euro Preisgeld, das sie sich teilen. Verliehen werden die Nobelpreise am 10. Dezember, dem Todestag des Stifters Alfred Nobel.
1: In Stade können die Bauarbeiten für den neuen Surfpark beginnen. Das hat das Oberverwaltungsgericht entschieden. Die Pläne waren vor 2 Jahren wegen formeller Fehler gestoppt worden. Daraufhin hatte der Investor nachgebessert. Der Surfpark soll auf einem ehemaligen Acker entstehen. Die Kosten liegen bei rund 20 Millionen Euro. Das waren die Nachrichten mit Nico Wodrich.
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4: Im Laufe der Nacht auf Donnerstag ziehen dichtere Wolken auf und es regnet immer mal wieder. Auch Blitzen und Donnern kann es vereinzelt. Tiefsttemperaturen heute Nacht zwischen 15 und 13 Grad. Morgen dann erstmal dichte Wolken und Regen. Der zieht sich bis zur Mittagszeit zurück und es lockert sich auf. Am Nachmittag und Abend gibt es dann einen Mix aus Sonne, Wolken und dem einen oder anderen Schauer. Höchsttemperaturen zwischen 14 und 15 Grad.
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4: Die A29 Wilhelmshaven Richtung Ahlhorner Heide ist zwischen Oldenburg-Obstede und Kreuz Oldenburg-Ost wegen Bauarbeiten bis Freitag früh gesperrt, jeweils zwischen 19 Uhr und 5 Uhr morgens. Die Umleitung führt über die U26. Ich wünsche Ihnen eine gute Fahrt.
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4: Ich grüße Sie. The Music That Rocked London's Pubs, das steht auf dem Buch, das ich gerade lese. Es handelt von einer Musikszene im UK in den frühen 70ern. Ich bin knapp 100 Seiten drin. Ich habe schon mindestens ein halbes Dutzend Songs neu entdeckt. 2 davon spiele ich Ihnen nachher vor. Das hier ist jetzt Trace Cottage und Enough.

Das Bremen 2 Verkehrsupdate mit einer Gefahrenmeldung. Vorsicht bitte auf der A7 Hannover Richtung Hamburg. Zwischen Flehstedt und Dreieck Hamburg Südwest befindet sich eine Ölspur auf der Fahrbahn. Bitte fahren Sie vorsichtig.

You Are the Very Moon hier auf Bremen 2 von Silje Nørgaard und ihrem Album Tomorrow Will Figure Out the Rest. Am Samstag, 14. November, spielt sie in der Kulturetage in Oldenburg. Gerade in den USA auf Tour ist er hier. Brett Dennen aus Kalifornien. Das ist der Song Good Vibration.

Good Vibration von Brett Denon hier in den Sounds of Bremen 2. Vor ein paar Jahren habe ich mir in London ein Buch gekauft namens Before It Went Rotten. The Music That Rocked London's Pubs. Das Buch handelt von einem Musikgenre bzw. einer losen Musikszene in London zwischen circa 1970 und 1976, also in der Phase zwischen Woodstock und der Punk-Explosion. Und in dieser Zeit gab es in England bzw. vor allem in London eine ganze Menge Bands, die eine Mischung gespielt haben aus Blues, Soul, Folk, Rock'n'Roll, Country, eigentlich alles, was irgendwie mit Gitarre gespielt wurde. Diese Bands sind dann vor allem in Pubs aufgetreten. Und eine zentrale Figur dieser Pub-Rock-Szene war der walisische Musiker und Produzent Dave Edmunds. Der hat in den 80ern unter anderem später mit Paul McCartney gearbeitet, aber war Anfang der 70er eben eine zentrale Figur in der Pub-Rock-Szene. 1972 hat Dave Edmunds ein Solo-Album namens Rockpile rausgebracht. Und da fand ich direkt den ersten Song so gut, dass ich ihn mit in diese Sendung nehmen musste. Das ist Dave Edmunds mit Down, Down, Down.

Down, Down, Down von Dave Edmunds war das. Dave Edmunds, Songwriter, Musiker und Produzent aus Wales, der Anfang der 70er Jahre den sogenannten Pub-Rock-Sound mitgeprägt hat. Dieser Pub-Rock, der hat sich dann recht schnell in Punk und New Wave weiterentwickelt. Aber in diesem Buch Before It Went Rotten von Simon Matthews, da geht es eben um diese Zwischenphase zwischen Anfang der 70er und der Phase, wo Punk dann immer größer wurde. In diesem Buch von Simon Matthews entdecke ich gerade sehr viele Bands, von denen ich noch nie gehört hatte. So wie auch die Band Uncle Dog haben ein einziges Album veröffentlicht, Old Hat im Jahr 1972, und davon hören wir jetzt den Song We've Got Time.

We've Got Time von der Londoner Band Uncle Dog und ihrem einzigen Album Old Hat von 1972. Ein Fun Fact zu We've Got Time von Uncle Dog: Auf dem Song hat Paul Kossoff Gitarre gespielt, englischer Gitarrist, der die Band Free mitgegründet hat. Das waren die mit All Right Now unter anderem. Uncle Dog sind eine der Bands, die ich gerade bei meiner Lektüre vom Buch Before It Went Rotten, The Music That Rocked London's Pubs vom britischen Autoren Simon Matthews entdecke, also die Musik, die die Pubs von London gerockt hat in den 70er Jahren. In dem Buch steht über Uncle Dog, dass sie in der sehr männerlastigen Pub-Rock-Szene der damaligen Zeit aus dem Raster gefallen sind, wegen des Sounds, der ja doch sehr ausdifferenziert ist, aber auch deswegen, weil sie mit Carol Grimes eine Sängerin hatten. Das war in der männerlastigen Szene dann doch eher unüblich. Uncle Dog haben, wie gesagt, nur ein Album rausgebracht, Old Hat, aber das kann ich wärmstens empfehlen. Das hier sind Les Imprimés und Falling Away.

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1: Heute Nacht ziehen Wolken auf und es kann immer mal wieder regnen. Tiefstemperaturen zwischen 15 und 13 Grad. Morgen früh, Vormittag Wolken und Regen. Zum Nachmittag hin lockert es sich auf. Dann gibt es einen Mix aus Sonne, Wolken und ein paar Schauern. Höchsttemperaturen dann zwischen 14 und 15 Grad. Aussichten für Freitag überwiegend wolkig und regnerisch. Höchstwerte von 12 bis 14 Grad und ein frischer Südwestwind.
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1: Die A29 Wilhelmshaven Richtung Ahlhorner Heide, die ist zwischen Oldenburg-Umstede und Kreuz Oldenburg-Ost wegen Bauarbeiten gesperrt bis Freitag früh, jeweils zwischen 19 Uhr und 5 Uhr morgens. Die Umleitung führt über die U26. Ich wünsche Ihnen eine gute Fahrt.
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1: Schönen guten Abend. Wenn Sie noch 20 Minuten circa dranbleiben, habe ich noch einen Konzerttipp für Sie. Wenn Sie jetzt nur noch 4 Minuten haben, ist auch kein Problem. Dann hören wir jetzt einfach Angus and Julia Stone. Das ist Heart Beats Slow.

Die Doors mit Still Strangers Sometimes hier in den Sounds auf Bremen 2 um 20.40 Uhr. Das hier ist Norah Jones und Flame Twin.

Flame Twin von Norah Jones war das. Wir wollten mit diesem Album kein Statement formulieren, sondern einfach Hits raushauen. Das hat Kevin Crowther über das neue Album seiner Band Wishy gesagt. Wishy sind zu fünft, eine Indie-Rock-Band aus Indianapolis, haben 2024 ihr erstes Album 777 rausgebracht, das in der Musikpresse sehr positiv besprochen wurde. Das neue Album von Wishy heißt Nature's Pill, ist am Freitag rausgekommen und jeder Song darauf hat mindestens eine Melodie, die beim Hören sofort hängen bleibt, finde ich. Der Album Opener ist ein sehr gutes Beispiel dafür. Den hören wir jetzt. Das sind Wishy mit All the Rage.

All the Rage. Von der Band Wishy, von ihrem zweiten Album Nature's Pill, das ist am vergangenen Freitag erschienen und macht mir persönlich sehr viel Spaß. Ich hatte Ihnen noch einen Konzerttipp versprochen, der kommt jetzt. Ich möchte Sie auf ein Konzert am 16.10. im Lagerhaus in Bremen hinweisen. Da spielen Soft Loft aus der Schweiz, das ist ein Indie-Band-Projekt, angeführt von der Sängerin und Songwriterin Jorina Stramm, die als eine ihrer ersten musikalischen Wegweiser den Song A Case of You von Joni Mitchell genannt hat. Letzten Monat kam das zweite Soft Loft-Album Throw the Dice raus und davon hören wir jetzt den Song Wednesdays.

Am 16.10. spielen sie live im Lagerhaus in Bremen. Soft Loft aus der Schweiz, gerade gehört mit Wednesdays. Soft Loft haben letzten Monat schon mal in Bremen gespielt, und zwar in der ÖVB-Arena als Support Act für Anne-Mai Kantereit und nächste Woche eben als Headliner im Kulturzentrum Lagerhaus. Das hier sind Darling Side in den Sounds of Bremen 2, Time Will Be.

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Die Sounds für heute Abend sind vorbei. Ich wünsche Ihnen noch einen wunderschönen Radiomusikabend mit den Late Night Sounds Folk und Welt und dann dem Nachtmix ab 23 Uhr hier auf Bremen 2. Mein Name ist Matthias Scherer. Vielen Dank fürs Zuhören. Einen schönen Abend noch. Musik.

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1: Mit Nico Wodrich, guten Abend. Ryanair zieht sich aus Bremen zurück. Bundestag beschließt Gesetz gegen digitale Gewalt. Bremen stoppt Neubau von Autobahnbrücke. Das Wetter dichte Wolken in der Nacht, zwischen 13 und 15 Grad. Politiker haben den Rückzug von Ryanair aus Bremen kritisiert. Sie fordern einen schnellen Ersatz. Aus der Regionalredaktion Buten und Bim, Sven Weingärtner.
2: Das Flughafenmanagement müsse dringend andere Airlines für Bremen gewinnen und so die Lücke schließen, sagt André Grubin, Präses der Handelskammer Bremen. Besonders der Verlust der Direktverbindung nach London wiege schwer. Der Geschäftsführer der Wirtschaftsförderung Bremen, Oliver Rau, bezeichnet die Nachricht als bitter. Das Aus von Ryanair habe Auswirkungen auf den Tourismus der Stadt. Es sei ein Rückschlag, findet auch Nathalie Rübsteck vom Deutschen Hotel- und Gaststättenverband Bremen.
1: In Berlin haben tausende Menschen an den Terrorangriff der Hamas auf Israel erinnert. Auf der zentralen Gedenkveranstaltung sprach unter anderem Innenminister Alexander Dobrindt. Aus Berlin berichtet Jasper Ruppert.
3: Bundesinnenminister Alexander Dobrindt sagte auf der Gedenkveranstaltung am Berliner Bebelplatz, dass der Schmerz für immer bleiben werde, den dieser schwarze Tag des Horrors ausgelöst habe. Der 7. Oktober hat tiefe Wunden in unseren Herzen geschaffen, so der CSU-Politiker weiter. Der Angriff der Terrorgruppe Hamas am 7. Oktober 2023 war das schlimmste Massaker an jüdischen Menschen seit dem Holocaust. Bewaffnete Terroristen stürmten über die Grenze, um Zivilisten zu töten, zu vergewaltigen und zu verschleppen. Über 1200 Frauen, Männer und Kinder starben bei der Attacke. 251 Menschen wurden zudem in den Gazastreifen entführt. Von ihnen starb mehr als die Hälfte in der Geiselhaft.
1: Die Bundesregierung will digitale Gewalt besser bekämpfen. Dafür wurde ein entsprechender Gesetzentwurf beschlossen. Wer zum Beispiel sexualisierte Deepfakes erstellt oder heimlich Nacktaufnahmen macht, muss künftig mit einer Haftstrafe rechnen. Außerdem sollen der Besitz und die Verbreitung von Vergewaltigungsvideos unter Strafe gestellt werden. Die Planungen für den Neubau der Weserbrücke auf der A1 bei Bremen liegen erst einmal auf Eis. Grund ist das fehlende Geld. Das geht aus einem Bericht für die Verkehrsdeputation hervor. Bislang wollte sich keiner der Beteiligten zu den Hintergründen äußern. Die Autobahnbrücke ist marode und muss über kurz oder lang ersetzt werden. Das waren die Nachrichten mit Nico Wodrich.

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1: In der Nacht ziehen dichte Wolken auf und es fängt an zu regnen. Die können teilweise länger andauern, die Schauer. Auch Blitz und Donner sind möglich. Die Werte liegen zwischen 13 und 15 Grad. Morgen breiten sich die dichten Wolken weiter aus. Es regnet immer wieder. Erst am Nachmittag kommt dann auch mal die Sonne raus. Die Tageshöchstwerte liegen dann zwischen 14 und 15 Grad.
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2: Ich bin Gert Friedrich, schön, dass Sie dabei sind. Es geht heute um Stimmen von der Levante, um mesopotamische Nachbarn, unter anderem bei Erdem Panjaji und um Obertongesang mit Tengaton. MDR Kultur Bayern 2 und Bremen 2 senden Funk und Welt und gleich weht ein neuer musikalischer Wind über die Steppe der Mongolei, inspiriert von einem Klang, der durch die Dachöffnung der Jurte einst vom Himmel herabkam.

Tengaton mit einem Stück vom ganz neuen Album Ilsch. Es kam gerade heraus in Frankreich. Einer der Musiker lebt und arbeitet seit vielen Jahren in Ingolstadt. Yamsay Oryo, das heißt so viel wie Reise nach Yamsay. Und dieses Lied drückt die Weltanschauung, die Lebensweise dieser Männer aus, eng verbunden mit der Natur und der Umwelt. Der Zatan, das ist eine ethnische Gruppe, die in der Taiga in der nördlichen Mongolei lebt und die sich immer gern an den Klang der Rentierhufe erinnert. Tenga, der Himmel, verkörpert für die Mongolinnen und Mongolen die höchste spirituelle Instanz. Man blickt zum Himmel durch die Öffnung des Tono, jener Krone, die auf den Stützen einer Jurte ruht. Hier zirkuliert der Wind ebenso wie der Klang und Ilch steht da für sanfte, menschliche und musikalische Wärme. Dieses Quartett von vier Musikern aus verschiedenen Generationen vereint traditionelle und klassische mongolische Musik und alles ist auch stark geprägt durch die Sowjetära von 1921 bis 1990 sowie den Erfahrungen danach. Darum geht's auch bei diesem Song, um die Veränderung, die die Revolution einst in die Mongolei gebracht hat.

Tengaton sind vier Musiker, die verschiedene Fiedeln spielen, aber auch den Obertongesang, den Kehlkopfgesang gelernt haben und den sie weiterentwickeln. Hömi heißt er. Jetzt kommen die mongolischen Reiter sogar bis nach Spanien bei dem nächsten Song hier bei Folk und Welt. Aufsteigende Flamme haben sie diesen Song genannt. Dieses Stück ist allerdings auch vom Flamenco inspiriert. Man hört am Ende so ein bisschen die Palmeros, die Händeklatscher. Und es gibt so eine Verbindung hier zwischen der Bewegung des lodernden Feuers in der Mongolei und der Rhythmik, Energie und Kraft der Flamenco-Tänzer.

Hängathon-Touren in diesem Herbst in Europa. Ich werde die Termine noch ansagen in der zweiten Stunde hier bei Folk und Welt. Genau wie eine Band aus Tuva, Hunhurtu, die nach Dresden kommt zu den Jazztagen mit Musik aus Tuva am 27. Oktober. Mitsune ist eine japanische Band aus Berlin, die erst Ende November ein neues Album herausbringt. Doch die erste Single, die gibt's schon zu hören. Und die greift Rhythmen japanischer Sommerfeste auf. Die werden Matsuri genannt. Dieses Stück lädt zum Tanzen ein und weckt Assoziationen an Feuerwerke. Doch Shiomi Kawaguchis Texte beschreiben auch die Vorzüge des Tanzens, des Singens und des Blicks in den freien Himmel.

Dotanba wird dieses Album heißen und es ist Natur in eine Audiodatei gebannt, sagt zum Beispiel Shamisen-Spielerin und Sängerin Yuka Snell über dieses Album, das Ende November erscheint. Ursprünglich wurde die Band Mitsuna als Shamisen-Trio gegründet, doch heute gibt es nicht nur Shamisen-Spielerinnen, sondern auch einen Perkussionisten und einen Kontrabassisten. Diese zwei Stunden Funk und Welt drehen sich heute um Levante-Stimmen, nicht nur aus der Gegenwart, um mesopotamische Nachbarn, also um die Musik der Armenier, Kurden und Türken, aber auch um Obertongesang. Von Japan und der Mongolei geht's jetzt wirklich an die Küsten der Levante, ans östliche Mittelmeer. Seit Jahrzehnten von Krisen gebeutelt, hat der Libanon trotzdem nicht nur eine panarabische Diva wie Feyruz, sondern auch eine überaus reiche aktuelle Musikkultur hervorgebracht, zu erleben vom 29. Oktober bis zum 1. November in der Elbphilharmonie in Hamburg in sehr schöner Breite, von traditioneller Oud-Musik bis hin zu arabischem Pop. Als Paris des Nahen Ostens galt die Stadt Beirut in den 60er Jahren, doch korrupte Politiker und eine instabile Region zerstörten diesen Mythos bis auf die Grundmauern. Ich schaue hier bei MDR Kultur auf Künstlerinnen und Künstler, die einen engen Bezug zum Libanon haben, wie zum Beispiel Yasmin Hamdan oder Massa, eine Band aus Deutschland um einen libanesischstämmigen Sänger, die zur Transvokale nach Frankfurt Oder kommt, oder Tanja Saleh, die in Hamburg in der Elbphilharmonie auftritt Ende Oktober. Yasmin Hamdan, die kommt aus der Electro-Indie-Underground-Szene, die in den 90er Jahren in Beirut entstand, und sie wurde mit Soapkills international bekannt. Damals war das ihr Duo mit Said Hamdan. Doch ihr Lebensweg brachte sie nach Paris und dort hat sie dann schon drei Soloalben herausgebracht. Ihre Existenz ist eine nomadische, hat sie mir einmal erzählt. Der Song Hon zum Beispiel, der entstand nach der Riesenexplosion im Hafen von Beirut vor einigen Jahren. Damals gab es hunderte Opfer. Dieser Song beschreibt ihre Ohnmacht in der Ferne und die Unmöglichkeit, wirklich zu helfen. Die beklemmende Atmosphäre von Hon, was hier bedeutet, bezieht sich aber nicht nur auf Beirut, sondern auch auf die gewaltvolle Gegenwart im Nahen Osten. Gaza versinkt immer mehr in Schutt und Asche und Hamdan ist auch davon betroffen. Sie hat in einer Schreibblockade vor einigen Jahren von einem befreundeten palästinensischen Dichter, der Anas Alaili heißt, ein Gedicht erbeten. Und dann konnte sie selbst ihre Gefühle in Worte fassen. Das Ergebnis heißt Hon.

Yasmin Hamdan lebt in Paris, aber sie hat ihre Wurzeln in Beirut nie gekappt. Dort ist ihre Familie zu Hause, Cousins, Cousinen, ihre Eltern. Dort hat sie als Jugendliche die Musik von Feyruz und anderer Sängerinnen auf Platten entdeckt und gesammelt und weiterverarbeitet. Bis heute samplet sie Fragmente aus dieser Plattensammlung. Ein Teil ihrer Familie kam aus Palästina in den Libanon und hat immer wieder Phasen starker Gewalt erlebt, nicht nur im Bürgerkrieg im Libanon. Und Yasmin Hamdan erzählt, dass sie oft nur in einen Überlebensmodus geschaltet hat. Sie singt: Ich erinnere mich, ich vergesse. Mord ist normal, Verzerrung ist normal, Fiaskos sind normal, Plünderung ist normal. Manipulation ist normal, Einschüchterung ist normal, Hysterie ist normal, Verzweiflung ist normal. Yasmin Hamdan mit I Remember, I Forget.

Jasmin Hamdan bei MDR Kultur Bayern 2 in Bremen, 2 in den Late Night Sounds. Sie hören Funk und Welt jeden Mittwoch neu. Gerade tourt die Sängerin mit Konzerten in Athen und Tunis und auch in Istanbul. Seit 10 Jahren ist die folgende Band auf Tour, Massar. Und sie erspielte sich ein Publikum in Ost und West, in Aserbaidschan, im Libanon, in Tunesien, aber auch in England, Österreich oder der Schweiz. Kennengelernt haben sich die 4 Musiker beim Studium in Dresden und Rostock. 2021 bekam Massar den Deutschen Jazzpreis in der Kategorie Vocal Album des Jahres und 4-fach waren sie für den Opus Klassik nominiert. Rabih Lahoud erhielt zudem den WDR Jazzpreis, dieser unglaublich tolle Sänger und auch Texter. Das aktuelle Album Bait erschien 2023 und beschreibt auch die Suche nach Heimat oder einem Zuhause anderswo.

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1: Massa live bei der Transvokale in Frankfurt am 13. November. Die nächste Künstlerin, die lebt nicht mehr im Libanon, Tanya Saleh. Brainwash heißt ihr Song und der Text besagt Folgendes. Geschichtsbücher erzählen nie die Geschichte der Verlorenen, der Einsamen, der Gescheiterten. Dafür macht das ihr Song.

Dieses Lied hat etwas Beklemmendes, beziehungsweise das Video dazu, das sie noch in Beirut produziert und aufgenommen hat. Ihr neues Album ist allerdings eine skandinavisch-libanesische Koproduktion. Es heißt Fragile oder Fragile und sie liegt auf dem Cover in einem offenen uralten Koffer, symbolisch wohl für ein Leben auf der Flucht, ohne Heimat, ohne Sicherheiten, ohne Familie. Tanja Saleh live in Hamburg beim Libanon-Festival Ende Oktober mit Bands zum Beispiel wie Sanam, die ich vor 2 Jahren in Marseille gehört habe und dann noch einmal beim Ruderstadt-Festival. Und als erster Abschied von Beirut hier bei Funk und Welt tauchen wir ein tief ins kulturelle Gedächtnis der Libanesen mit der Stimme von Feirouz. Die über 90-jährige ikonische Sängerin wollte nie ihre Heimat verlassen, auch nicht im Bürgerkrieg. Sie singt: Ich habe ein Haus und ein kleines Stück Land. So wohnt nun Frieden in mir. Ich würde mein Land nicht für alles Gold der Welt verkaufen. Der Boden meines Landes ist der Boden des Paradieses. Und darin schläft die Zeit, Feirouz.

Feruz wird oft als Seele des Libanon, als Nationalsymbol bezeichnet und ist eine Ikone in der gesamten arabischen Welt. We Want Sounds hat letztes Jahr das Album Chat Iskandaria von 1987 remastered und wieder veröffentlicht. Damals sang sie klassische Songs der Rabbani-Brüder, begleitet von traditionellen Orchesterarrangements.

Weniger orchestral als bei Ferus, dafür immer noch mediterran und doch sehr fest in einer sprachlichen Minderheit verwurzelt, ist die Musik der Band Gigi Denisa. Unterstützt von Musoté als künstlerischen Berater, hat diese Band eine warme Klangidentität entwickelt, beeinflusst von Volksmusik okzitanischer Herkunft. Und hier wird der Mond besungen.

Luis Pastorelli ist Autor, Komponist, Performer und Gründer des Carnaval Independent Niçois. Das ist Nizzas alternativer Karneval. Er ist Leadsänger der Reggae-Band Nux Vomica aus Nizza und hat sich schon immer von den sozialen Gemeinschaften, der Geschichte, der Kultur, den mündlichen Überlieferungen seiner Heimatstadt Nizza inspirieren lassen. Darüber hinaus engagiert er sich seit Jahrzehnten für die Wiederbelebung der okzitanischen Kultur. Man denke nur an Bands wie Massilia Sound System, die da Vorreiter waren. Mit Gigi de Nisa geht's jetzt an die Ufer des Mittelmeers, aber auch bis nach Brasilien.

Sprachen bewahren Geschichte und Geschichten, wie hier das Okzitanische. Ich war kürzlich im Baskenland und in Bilbao gibt es jetzt viel mehr Sprecher von Baskisch als noch vor 10 Jahren. Das macht große Hoffnung für regionale Kulturen. Auch das Okzitanische könnte wieder aufleben. Die Bands zum Revival gibt es schon seit mehr als 30 Jahren zwischen Nizza, Marseille und Biarritz. Cocagna ist eine neuere Band und die bündeln gleich ihre sanften Kräfte mit Lucas Santana, der ein ganzes Album seiner brasilianischen Sprache, dem brasilianischen Portugiesisch und vielen ihrer Schwesteridiomen gewidmet hat zuletzt. Das Album heißt Brasiliano.

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1: Mit Nico Wotrich, guten Abend. Ryanair zieht sich aus Bremen zurück. Ex-BND-Chef sitzt in Untersuchungshaft. Rasta Fechter verliert erstes Champions-League-Spiel. Das Wetter dichte Wolken in der Nacht zwischen 13 und 15 Grad. Ryanair zieht sich aus Bremen zurück. Politiker reagieren verärgert und fordern so schnell wie möglich eine Alternative. Aus der Regionalredaktion Buten und Binn, Sven Weingärtner.
2: Das Flughafenmanagement müsse dringend andere Airlines für Bremen gewinnen und so die Lücke schließen, sagt André Grubin, Präses der Handelskammer Bremen. Besonders der Verlust der Direktverbindung nach London wiege schwer. Der Geschäftsführer der Wirtschaftsförderung Bremen, Oliver Rau, bezeichnet die Nachricht als bitter. Das Aus von Ryanair habe Auswirkungen auf den Tourismus der Stadt. Es sei ein Rückschlag, findet auch Nathalie Rübsteck vom Deutschen Hotel- und Gaststättenverband Bremen.
1: Der frühere Chef des Bundesnachrichtendienstes August Hanning sitzt in Untersuchungshaft. Das hat ein Richter des Bundesgerichtshofs entschieden. Gegen Hanning besteht der Verdacht der Spionage und des versuchten Landesverrats. Er soll nach seiner Zeit beim BND über Jahre geheime Dokumente von einem ehemaligen Mitarbeiter bekommen und für seine private Beratertätigkeit genutzt haben. Auf dem Bremer Marktplatz haben Dutzende Menschen der Opfer des Terrorangriffs der Hamas auf Israel gedacht. Das teilte die Polizei mit. Dazu aufgerufen hatte die Deutsch-Israelische Gesellschaft. Vor 3 Jahren hatte die Terrormiliz Hamas rund 1200 Menschen in Israel getötet und über 250 verschleppt. Der Überfall löste den Gazakrieg aus. Bremerhaven bekommt Geld für seine Infrastruktur. Der Magistrat hat dafür rund 14 Millionen Euro freigegeben. Das Geld kommt aus dem Sondervermögen für Länder und Kommunen. Aus der Regionalredaktion Buten und Binn, Levin Mais.
3: Die Millionen sollen vor allem in die Sanierung von Straßen, Brücken sowie Geh- und Radwegen fließen, so der Magistrat. 1 Million Euro ist dabei für den Abriss und provisorischen Ersatzbau der Brücke am Wulsdorfer Bahnhof vorgesehen. Für rund 330.000 Euro werden 4 Kitas saniert. Außerdem sollen dunkle Ecken in der Stadt ausgeleuchtet werden, damit sich die Menschen in Bremerhaven sicherer fühlen, so die Stadt. Dafür werden rund 800.000 Euro ausgegeben. Kämmerer Thorsten Neuhoff von der CDU sagt, die Bundesmittel würden den Haushalt enorm entlasten. Viele Sanierungen in Bremerhaven seien dadurch überhaupt erst möglich.
1: Und in der Basketball Champions League hat Rasta Fechter bei Spartak Subotica aus Serbien verloren mit 64-96. Das waren die Nachrichten mit Nico Wotrich.
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1: In der Nacht ziehen dichte Wolken auf und es fängt an zu regnen. Die Schauer können teilweise auch länger andauern. Auch Blitz und Donner sind möglich. Die Werte liegen später zwischen 13 und 15 Grad.
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1: Ich bin Gert Friedrich, Sie sind bei Funk und Welt. Es geht um Levante-Stimmen, mesopotamische Nachbarn und Obertongesang, aber auch um viel mehr bei MDR Kultur Bayern 2 und Bremen 2. Sie finden uns bei ARD Sounds und bei mdrkultur.de auch als Podcast. Diese Stunde bringt Porträts von zwei Künstlerinnen und Künstlern. Einmal geht es um die palästinensische Sängerin und Kanonspielerin Christine Syed, denn die kommt am 10. Oktober ins Malzhaus nach Plauen. Und wir können auch Erdem Pancarji näher kennenlernen. Das ist ein kurdisch-türkisch-deutscher Musiker. Er ist auf Europatour und lebt in Aschaffenburg. Auf Tour ist auch dieses Kollektiv, allerdings in Großbritannien, Samuelsund Afrika.

Tiefe ist eine neue Single von der Samasunda Frick und eine mehrsprachige Feier der Liebe. Es geht hier um vier Stimmen und vier geografische Herkünfte. Das neueste Mitglied der Band Adeola kommt aus Nigeria. Eine Sängerin aus der Republik Kongo, Dobe Gnaoure von der Elfenbeinküste und Mama Niketa aus Mali. Zusammen singen sie auf Yoruba, Lingala, Bembe, Bete und Bambara. Sie feiern den Geist des Gemeinsam sind wir stärker in diesem Bandprojekt Les Samasunda Frick. Und sie vereinen Stimmen aus verschiedenen afrikanischen Ländern und der Diaspora und setzen sich dafür ein, dass Geschlechtergerechtigkeit endlich mal entsteht und Gewalt offen angeprangert wird, nicht nur Gewalt gegen Frauen. Mandinge-Tradition mit Jazz, Indie und Funkmusik verbinden sie und wer sie live erleben möchte, muss nach Großbritannien reisen, da touren sie gerade. Vorhin gab's schon wichtige Stimmen aus dem Libanon bei Folk und Welt hier in den Late Night Sounds und auch aus der libanesischen Diaspora. Die nächste Künstlerin gehört zur jüngeren Generation einer palästinensischen Musikergemeinschaft. Sie wurde traditionell ausgebildet und suchte dann ihren individuellen Weg, ihre Freiheit. Christine Said lebt jetzt in Frankreich. Denn man hört sehr wenig aus der palästinensischen Musikszene, der Krieg in der Region, in Gaza vor allen Dingen, oder die Gewalt auch im Westjordanland, wo ihre Eltern heute leben, überdeckt fast alles. Die palästinensische Sängerin, Komponistin und Kanonspielerin Christine Said ist in Paris zu Hause und hatte die Veröffentlichung ihres Solo-Debüts Kamakuntu immer wieder verschoben.

0: Kamakuntu heißt das Debütalbum von Christine Saed. Das war hier der Titelsong seit 2013. Da war sie blutjung, lebt die Musikerin in Paris, wo sie damals ein Kompositionsstudium begonnen hat. Sie hat ihre Kindheit und Jugend in der Altstadt von Jerusalem und in Ramallah verbracht, im Westjordanland. Und früheste Erinnerungen flossen in ihr Debütalbum.
1: So Kamakuntu reminds me of this experience and
2: es erinnert mich an diese Erfahrung. Und es ist sehr wichtig, weil es von dem Feigenbaum hinter dem Haus meiner Eltern spricht, der jetzt tatsächlich weg ist. Er wurde zerstört. Es ist nicht mehr da, das Haus meiner Kindheit. Ich war nicht älter als ein Jahr und ich erinnere mich an die Schaukel, die meine Eltern an diesem Baum hatten. Ich war mir nie sicher, ob sie nur ein Seil hatte oder einen Sitz aus Holz. Aber ich erinnere mich an den Geruch und das Geräusch. Es ist also wie ein Traum. Und das ist es, was ich mit Kamakuntu meinte. Kamakuntu bedeutet, wie ich war. Denn wir wissen das nie so genau. Wir verändern uns ständig, wenn wir uns bemühen, uns selbst zu finden. Eine meiner Großmütter lebte in Jerusalem und die andere in Ramallah. Sie lebte in der Nähe und kümmerte sich immer um den Garten und insbesondere um die Bäume. Der Feigenbaum stand in Ramallah.
1: The Fig Tree in Ramallah.
0: Sagt Christine Saed hier bei Funk und Welt in den Late Night Sounds. Das Geräusch der Schaukel, die in einem Feigenbaum hängt. Ihr Knarren dringt nachts durch das Fenster. So wie der Duft der Blätter, schreibt die Musikerin im Booklet zu Kamakuntu. Aufgewachsen ist sie in einer musikliebenden palästinensischen Familie mit älteren Brüdern, die Perkussionsinstrumente oder Lauten lernten wie Ut oder Balama. Doch sie, die jüngste Schwester, entschied sich für die gezupfte, trapezförmige Kastenzither. Das Instrument gilt als Königin der arabischen Kunstmusik und wird traditionell eher in Ensembles gespielt und weniger solistisch. Beim nächsten Song Safartu fungiert das Kanun jedoch fast wie ein Klavier. Es begleitet durchgehend den Gesang, wie sonst vielleicht eine Gitarre. Und man hört die palästinensische Sängerin im Duett mit dem Singer-Songwriter Piers Faccini, ein guter Freund, mit dem sie gerade wieder im Studio war und der bei diesem Song auch Bass gespielt hat.
2: 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Mein Herz auf den Treppenstufen zurücklassend, glänzend wie eine silberne Nadel. Ich wünschte, du hättest es in deine Zöpfe eingeflochten. Du hast dich entschlossen, unter dem silbernen Mond zu gehen. Deine Entscheidung. Du hast mein Herz in der Luft schweben lassen. Es flog wie ein Taschentuch über den Bäumen. Ich wünschte, du hättest es in deine Taschen gepackt.

0: Safartu heißt Trennung auf Arabisch. Den Text hat Hussein al-Barghouti geschrieben. Das ist ein Lyriker, Dramatiker, Philosoph, Gründer des palästinensischen House of Poetry in Ramallah gewesen. Mit ihm und vielen anderen Menschen teilt die junge Musikerin Christine Zayed die Erfahrung des Exils.
1: When I first read him, I was a teenager. He wrote a lot about the moon.
2: Und als ich ihn zum ersten Mal las, war ich ein Teenager. Er hat viel über den Mond geschrieben. Er hatte eine Menge Symbolik in seinem Werk und er fühlte sich immer im Exil, selbst wenn er in seinem eigenen Land war. Wie er über das Meer, den Mond, die Natur im Allgemeinen und über seine Beziehung zu seiner Mutter und den Menschen um ihn herum schrieb, wie er den Wahnsinn und die Vernunft sah, seine Beziehung zu Palästina, zu sich selbst, das hat mich eigentlich immer angesprochen.
0: Christine Zayed wird hier gleich bei Funk und Welt auch Harimi singen. Das ist ein Text von Merwat Nawaz, auch sie Palästinenserin. Vertont hat das Stück Zayeds älterer Bruder Basel, der bei diesem Song die Laute Balama und Klavier spielt. Mit dabei ist auch ihr anderer Bruder Josef an arabischen Perkussionsinstrumenten und ein guter Freund, der Serbe Marko Djordjevic am Akkordeon, mit dem Christine Zayed unglaublich viel Balkanmusik gehört hat, immer wenn sie zusammen Auto gefahren sind. Harimi ist ein nostalgisches Liebeslied geworden, im Dreivierteltakt etwas ungewöhnlich. Man hat aber sofort ein Bild vor Augen, zwei Menschen, die Walzer tanzen in einem schummrigen Ballsaal.

0: Das Wort Harimi bedeutet im Arabischen mein Rivale. Ein Geliebter kann auch zum Feind werden, das beschreibt dieser Text. Auf dem Album Kamakuntu, da ging es aber vor allem um Freundschaft und Vertrautheit. Oft waren nur zwei, maximal drei andere Musiker und Musikerinnen mit im Studio. Und dadurch haben diese Aufnahmen etwas sehr Intimes, auch etwas Neues. Man spürt die emotionale Nähe im Raum und immer steht das Kanun im Zentrum, auch wenn dieses Instrument oft andere Rollen in den Arrangements übernimmt als in der Tradition. Bei dem Song, den wir gerade hörten, ersetzte es den Bass und spielte auch die Melodie. Doch Christine Sayed, die kann noch vieles mehr auf diesem Instrument. Mit ihrem aktuellen Trio kommt sie nach Deutschland zu einem einzigen Konzert zum Vorherbst ins Malzhaus Plauen am 10. Oktober. Sie bringt ein Stück palästinensischer Heimat mit, obwohl sie ihre Freiheit, wie sie sagt, erst in Frankreich gefunden hat.
1: And I think freedom in this case is both in the
2: Freiheit meine ich in diesem Fall sowohl im physischen als auch im symbolischen Sinn. Und ich war davon sogar musikalisch betroffen. Als ich dort lebte, konnte ich mich beispielsweise auf der Bühne nicht ausdrücken. Ich wusste nicht, wer ich war, denn man wird ständig neu definiert, reformiert und deformiert durch die politische und soziale Situation. Und ich schränkte mich selbst ein. Ich gab mir selbst auf der Bühne immer nur einen winzigen Freiraum. Und das erkannte ich, als ich nach Frankreich kam. Denn in Frankreich hatte ich die ganze Bühne für mich, aber ich hatte immer noch dieselben Gewohnheiten. Das versetzte mich eine Zeit lang in einen Zustand der Depression. Ich konnte nicht weitergehen und musste etwas dagegen tun. Ich musste etwas ändern.

Christine Syed hier mit Piers Faccini. In den Late Night Sounds auf Tour geht sie mit Sylvain Barou unter anderem, der alle möglichen orientalischen und bretonischen Blasinstrumente beherrscht, und mit einem weiteren Musiker, wahrscheinlich aus dem Iran. Die nächste Band muss ich nicht vorstellen. Die Lungenkraft dieser Männer spricht für sich. Seit 30 Jahren tourt Fanfare Ciocărlia aus Rumänien. Live am 20. Oktober in Dresden bei den Jazztagen kann man sie erleben im Parkhotel, auch mit diesem Demon Dance.

Die Fanfare Ciocărlia aus Rumänien, das sind alles Roma-Musiker. Diese Band würde es wahrscheinlich nicht geben, wenn osmanische Truppen nicht ihre Blasinstrumente mit auf den Balkan gebracht hätten oder die Habsburger Militärblaskapellen oder beide. Denn in der rumänischen Volksmusik dominierten Hirtenflöten wie Kaval oder A Cappella-Gesang. Seit die Menschen im Dorf Sece Prăjin bei Roman in Moldau zurückdenken können, lernen die Jungen dort Klarinette, Trompete, Tuba. Die pumpenden Beats der Fanfare Ciocărlia klingen ein wenig wie Techno auf Blech, live auch am 19. Oktober im Objekt 5 in Halle. Funk und Welt in den Late Night Sounds bei MDR Kultur Bayern 2 und Bremen 2 gibt's jeden Mittwoch. Und wir bewegen uns jetzt von Aschaffenburg über Anatolien bis nach Mesopotamien, nahe der türkischen Grenze zum Iran und Syrien, mit der Musik von Erdem Pancarci. Das ist ein in Deutschland geborener Musiker, der seine multiplen Wurzeln entdeckt und feiert.

0: Ömrüm Tükendi ist ein Klagelied über verlorene Liebe und vergangene Zeit, aber es greift auch zentrale Motive der Aschik-Tradition auf. Sehnsucht, Opferbereitschaft, spirituelle Reise und schließlich das Scheitern. Ömrüm Tükendi ist aber ein neues Lied im Stil der Aschik-Tradition aus Anatolien nach einem Text von Chaffa Salman. Die Musik dazu schrieb Erdem Pandaji, doch es sang Chaffa Salman.
1: Das ist mein Patenonkel, ein sehr wichtiger Kulturschaffender, der in den letzten 40 Jahren hunderte und hunderte Barlama-Schüler unterrichtet hat. Und der ebenfalls ein sehr wichtiger Influence für meinen Vater und für meinen Onkel war, musikalisch gesehen. Also er gilt bei uns in den Kreisen als eine sehr, sehr respektierte und sehr wissende Person bezüglich der Kultur, ja. Und diese Texte sind von ihm in den letzten 40, 50, 60 Jahren geschrieben worden. Und irgendwann wollte ich sein Archiv digitalisieren und da sind mir diese Texte halt unter die Finger gekommen und habe dann eben zu zwei von denen auch eben diese Songs komponiert.
0: Auf seinem erst im letzten Jahr erschienenen Album Mythos of Aschik widmet sich der Aschaffenburger Musiker Erdem Pandaji einem der ältesten Erzählgenre Anatoliens und Mesopotamiens, der Aschik-Tradition. Dieses Erbe, getragen von Wandermusikern, Geschichtenerzählern und spirituell Suchenden, ist so etwas wie eine Brücke zwischen Volksdichtung, Mystik und sozialer Realität. Und dieses Erbe lebt weiter, auch dank Erdem Pandaji.
1: Die Aschik-Kultur an sich ist ja eine sehr alte Kultur. Und so wie sie damals ausgeübt wurde, wird sie heute nicht mehr ausgeübt, weil ich jetzt mit meiner Langhalslaute auf dem Pferd nicht von Dorf zu Dorf hier in Unterfranken reise, sondern wir spielen das in Konzertsälen, in Opernsälen und Theatern. Und deswegen heißt das Album erstmal Mythos of Aschik. Es gab mal so etwas wie den Aschik und vielleicht sollten wir mal hinterfragen und überdenken, wie das denn heute eigentlich aussehen könnte.
0: Erdem Pandaji hat in Unterfranken zuerst das Spiel auf der anatolischen Langhalslaut des Saas gelernt. Parallel dazu Schlagzeug. Später kamen autodidaktisch Dutzende andere Instrumente dazu. Gitarre, die Kniegeige, Kemenche, die anatolische Langhalslaute Tembur, die große Divan-Saas. Doch er möchte nicht nur klangliche Vielfalt zeigen im Konzert wie auf seinen Aufnahmen, sondern auch die Vielfalt der Kulturen und Sprachen Anatoliens und Mesopotamiens. Darum findet man auf Mythos of Aschik sehr alte türkische Texte, Lyrik von Sufi-Dichtern oder alevitischen Poeten, die er neu vertont hat, aber auch traditionelle kurdische Liebeslieder aus der Gegend um Dersim wie Gulizer.

0: Hier hat Erdem Pandurdi eine Kniegeige aus Persien gespielt, denn sie ähnelt der menschlichen Stimme und er liebt ihren Klang. Gulizer war übrigens ein Fundstück aus dem kurdischen Musikarchiv von Radio Jerewan in Armenien, und das ist jetzt kein Witz. Dort wurden über viele Jahrzehnte in der Sowjetunion kurdische Lieder gesammelt und ausgestrahlt. Diese Volksweise kam erst ganz zum Schluss auf sein Album, sagt Erdem Pandurdi. Aber dieses Lied ist auch eine Hommage an die Sammler dieser Musik, die viel getan haben für die kurdische Kultur.
1: Es hat ja auch einen politischen Hintergrund. In den 50er, 60er Jahren, als die kurdische Sprache in der Türkei zum Beispiel noch verboten war, taten sich eben diese Künstler in Armenien zusammen und haben diese wunderschöne Radiosendung ausgestrahlt. Die konnten dadurch halt über 900 Volkslieder retten. Und Anfang des letzten Jahres, da war das Album zu 90% fertig und es hat noch ein Lied gefehlt. Und dann bin ich nach Lissabon alleine und bin da 4 Tage lang durch die Straßen gewandert, geschlendert und habe nur das Archiv gehört, in der Hoffnung, da ein Lied zu finden, was noch zum Album passen könnte. Und da bin ich auf dieses Lied Gulizer gestoßen. Und also wenn man ein Lied findet aus so alten Archiven, ist die zweite Sache, die man tut, zu recherchieren, ob es schon jemand performt hat. Und ich hatte das große Glück, dass dieses Lied noch von niemandem außerhalb des Archivs performt wurde, interpretiert wurde.
0: Gulizer wird im Konzert auf Kurmanji, das ist eine der kurdischen Sprachen, neben Saza und Sorani gesungen, die gerade wieder ein Revival erleben. Auch wenn Erdem Pandurdi Gastsängerinnen und Gastsänger eingeladen hat für sein Album, singt er doch bei jedem Lied mit. Traditionelle türkische und kurdische Musik begleitet ihn seit seiner Kindheit.
1: Ich bin schon sehr traditionell aufgewachsen, was den musikalischen Einfluss angeht. Parallel dazu hat mein Vater auch zu Hause sehr viel Jazz gehört. Also meine Mutter hat traditionelle Musik gehört und mein Vater hat Chick Corea Elektroakustik Band gehört. Und also das war so ein sehr gemischtes Ding. Und dann habe ich irgendwann so den Weg in die Popmusik für einige Jahre gefunden. Und danach, wenn man sich quasi mit der Weisheit des Lebens beschäftigt, so Mitte 20er rum, habe ich gemerkt, dass es quasi schon so schöne Gedichte gibt, die seit fast 1000 Jahren geschrieben wurden. Und wer bin ich denn, dass ich hier anfange, jetzt irgendwelche Liebesgedichte zu schreiben, wenn es dann so ein Riesenarchiv an tollen Gedichten gibt, deren man sich bedienen kann und einfach dazu komponieren kann?
0: Erzählt Erdem Pandurdi hier bei Funk und Welt in den Late Night Sounds, zu hören bei MDR Kultur, Bayern 2 und Bremen 2. Und unerwartet ist das Ende seines Albums. Mit diesem Lied enden auch die meisten Konzerte von Erdem Pandurdi. Demnächst geht er wieder auf Tour von Aschaffenburg aus. Die Stationen sind Augsburg, Essen, Heidelberg und Bonn. Vere Sera Gulistane basiert auf einem Text von Fekir Teheran. Es geht auch hier um irdische und spirituelle Liebe, aber auch um einen Blick in ein utopisches Paradies.
1: Das läuft gut, aber wir haben immer mal wieder natürlich türkische ältere Opas, die dann halt ganz laut in die Menschenmenge rufen, ach, wir sollen jetzt Kurdisch singen oder so. Und dann sage ich, ja, wir singen jetzt alle zusammen Kurdisch, ne? Auch wenn sie das vorher noch nie gemacht haben. Und deswegen, also das erfüllt schon genau seinen Zweck, wenn man da an diese Grenzen stößt, ja. Und der Songtitel, der bedeutet, lass uns zur Ausschau in den Rosengarten gehen. Und dieser Rosengarten ist eben diese schöne Zukunft, die wir uns alle erhoffen. Und deswegen ist es ein sehr besonderer und bewegender Moment, wenn wir das halt auf den Konzerten mit mehreren hunderten Leuten gleichzeitig zusammen singen. Also da passiert dann schon emotional sehr viel, ja.

Erdem Pandji und Band live am 18. Oktober in Augsburg im Abraxas Theater, am 31. Oktober in Essen im Katakombentheater, am 7. November in Heidelberg und am 22. November im Beethovenhaus im Kammermusiksaal in Bonn. In den Late Night Sounds gab es heute viele Stimmen von der Levante zu entdecken, auch die von Yasmin Hamdan. Auch sie stammt von den östlichen Ufern des Mittelmeers. Sie hat die ersten Alben mit ihrer Band Soapkills aufgenommen. Dann gab es einen Gastauftritt bei Jim Jarmusch im Film Only Lovers Left Alive. Und dann entwickelte sie ihr Solowerk als selbstbestimmte Musikerin. Die libanesische Singer-Songwriterin und Schauspielerin hat mit Yanas und Al-Jamilat eine Handschrift zwischen arabischen Tonleitern, Trip-Hop und Poesie entwickelt. Beirut ist ein Song über ihre Heimatstadt. Arak trinken, Karten spielen, Rennpferde anfeuern, Taubenjagd, die Essenz von Beirut. Die Menge, die verführt, herumfahren, herumalbern. Das ist alles, was den Bürgern von Beirut um Kopf herumgeht. Beirut, eine Blume, fern ihrer Heimat. Oh, ihre Schönheit, ihre guten alten Zeiten. Das bedeutet das Ende. Alles vergeudet, verwelkend, alle arbeitslos, hoffnungslos, ruiniert und verrostet, verhext und verflucht. Diese Händler von Beirut, oh, dieses stolze Gehabe, dieses Leben in Saus und Braus, maßlose Verschwendungssucht, explodierende Eitelkeit. Beirut erstickt daran. Yasmin Hamdan.

Beirut, so klingt ein Abgesang, ein zärtlicher auf eine Heimatstadt. Beirut von Yasmin Hamdan. Der Song stammt vom Album Yanas. 2012 ist das erschienen. Tengaton, das sind vier Männer mit jeweils 10 Jahren Altersunterschied. Sie alle kommen aus Musikerfamilien und sind in verschiedenen mongolischen Provinzen aufgewachsen. Unter anderem in der Wüste Gobi im Altaigebirge. Das ist die Wiege des Kömi-Gesangs, des Kehlkopfgesangs. Und auch in der Region Selenge im Norden des Landes, wo eine Steppenlandschaft herrscht. Die Musik von Tengaton, die schöpft aus prägenden Elementen der mongolischen Kultur. Man hört die Pferdekopfgeige, Morenghur, und man hört den faszinierenden Kehlkopfgesang. Live können Sie Tengaton hören am 30. Oktober in Bad Homburg, am 15. Oktober bis zum 17. Oktober bei einem Festival in Strasbourg in Frankreich. Und vom 13. bis 15. November tritt das Tengaton-Ensemble zusammen mit der Laubtenkompanie in Berlin in Humboldt-Forum auf. Es soll auch ein Konzert geben am 31. Oktober in Berlin. Da steht der Ort aber noch nicht fest.

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1: Mit Nico Wodrich, guten Abend. Ryanair zieht sich aus Bremen zurück. Ex-BND-Chef sitzt in Untersuchungshaft. Rasta Fechter verliert erstes Champions-League-Spiel. Das Wetter dichte Wolken in der Nacht zwischen 13 und 15 Grad. Ryanair zieht sich komplett aus Bremen zurück. Politiker reagieren verärgert und fordern so schnell wie möglich eine Alternative. Aus der Regionalredaktion Buten und Binn, Sven Weingärtner.
2: Das Flughafenmanagement müsse dringend andere Airlines für Bremen gewinnen und so die Lücke schließen, sagt André Grubin, Präses der Handelskammer Bremen. Besonders der Verlust der Direktverbindung nach London wiege schwer. Der Geschäftsführer der Wirtschaftsförderung Bremen, Oliver Rau, bezeichnet die Nachricht als bitter. Das Aus von Ryanair habe Auswirkungen auf den Tourismus der Stadt. Es sei ein Rückschlag, findet auch Nathalie Rübsteck vom Deutschen Hotel- und Gaststättenverband Bremen.
1: Der frühere Chef des Bundesnachrichtendienstes August Hanning sitzt in Untersuchungshaft. Das hat ein Richter des Bundesgerichtshofs angeordnet. Gegen Hanning besteht der Verdacht der Spionage und des versuchten Landesverrats. Er soll nach seiner Zeit beim BND über Jahre hinweg geheime Dokumente von einem ehemaligen Mitarbeiter bekommen und für seine private Beratertätigkeit genutzt haben. Auf dem Bremer Marktplatz haben Dutzende Menschen der Opfer des Terrorangriffs der Hamas auf Israel gedacht. Das teilte die Polizei mit. Dazu aufgerufen hatte die Deutsch-Israelische Gesellschaft. Vor 3 Jahren hatte die Terrormiliz Hamas rund 1200 Menschen in Israel getötet und über 250 verschleppt. Der Überfall löste den Gazakrieg aus. Bremerhaven bekommt Geld für seine Infrastruktur. Der Magistrat hat dafür rund 14 Millionen Euro freigegeben. Das Geld kommt aus dem Sondervermögen für Länder und Kommunen. Levin Mais berichtet.
3: Die Millionen sollen vor allem in die Sanierung von Straßen, Brücken sowie Geh- und Radwegen fließen, so der Magistrat. 1 Million Euro ist dabei für den Abriss und provisorischen Ersatzbau der Brücke am Wulsdorfer Bahnhof vorgesehen. Für rund 330.000 Euro werden 4 Kitas saniert. Außerdem sollen dunkle Ecken in der Stadt ausgeleuchtet werden, damit sich die Menschen in Bremerhaven sicherer fühlen, so die Stadt. Dafür werden rund 800.000 Euro ausgegeben. Kämmerer Thorsten Neuhoff von der CDU sagt, die Bundesmittel würden den Haushalt enorm entlasten. Viele Sanierungen in Bremerhaven seien dadurch überhaupt erst möglich.
1: Und in der Basketball-Champions League hat Rasta Fechter bei Spartak Subotica aus Serbien verloren mit 64 zu 96. Das waren die Nachrichten mit Nico Wodrich.
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1: In der Nacht ziehen dichte Wolken auf und es fängt an zu regnen. Die Schauer können teilweise auch länger dauern. Auch Blitz und Donner sind möglich. Die Werte liegen später zwischen 13 und 15 Grad.
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4: Hallo zu diesem Zündfunk extra. Michi Bartle begrüßt euch. Knapp 3 Millionen türkischstämmige Menschen und über 25 Millionen mit Migrationshintergrund leben heute in Deutschland. 13 Millionen davon haben einen deutschen Pass. Und wir wollen heute hören, ob und wie MusikerInnen, deren Eltern oder die selbst von anderswo nach Deutschland kamen, wie diese Künstler die Einheit in ihrem Deutschland erleben. Sind sie noch fremd im eigenen Land? Das zumindest war schon vor über 30 Jahren die Bestandsaufnahme.

0: Name von Advanced Chemistry.
1: Ich habe einen grünen Pass mit einem goldenen Adler drauf. Dies bedingt, dass ich mir oft die Haare rauf. Jetzt mal ohne Spaß, ergab ich zuhauf, obwohl ich langsam Auto fahre und niemals sauf. All das Gerede von europäischem Zusammenschluss. 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
2: 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Fremd im eigenen Land? Fragezeichen. Das ist unser Thema heute am Tag der Deutschen Einheit. Wie geht es Menschen mit sogenannten migrantischen Background, die hier leben, mit oder ohne deutschen Pass? Wie sehr haben Sie mit Ausgrenzung und Rassismen zu kämpfen? Sind Sie immer noch fremd im eigenen Land? Ein Satz, wie wir später noch hören werden, der durchaus auch in der Hip-Hop-Community kritisiert wird. Und wir haben euch da draußen gefragt, welche Songs fallen euch ein, die darüber sinnieren, ob fremd im eigenen Land ein Thema in ihrer Musik ist. Und Dieter hat uns auf Facebook geschrieben, es kamen Menschen an, von Cem Karaca zu finden auf der ersten Sons of Gastarbeiter Compilation auf Tricon.

0: Man brauchte unsere Arbeitskraft, die Kraft, die was am Fließband schafft. Wir Menschen waren nicht interessant, darum blieben wir euch unbekannt. Uns hier im Zündfunk interessieren Sie, die Menschen und ihre Musik, nicht nur am Tag der Deutschen Einheit. Heute mit dem Thema Fremd im eigenen Land, was immer wieder auch den Rapper Absilon beschäftigt. Ich bekomme die ersten Zeilen von ihm zum sogenannten Sommermärchen nicht aus dem Kopf. Nicht nur, weil Absilon hier Kanak auf Balak reimt.
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0: Das Sommermärchen und der NSU, der 9 Morde, lange fälschlicherweise als Dönermorde Migranten in die Schuhe geschoben wurden. Migranten, deren Väter oder Ehepartner gerade von Neonazis umgebracht worden sind. Absilon war das im Zündfunk Extra am Tag der Deutschen Einheit. Und auch in früheren Songs hat sich der Berliner Absilon mit Deutschland beschäftigt, seinem Land, in das seine türkischen Eltern als Gastarbeiter eingewandert waren. Arda Yolci, so heißt Absilon in echt, hat später das Abi mit einer 1,2 abgeschlossen und an der Berliner Charité ein Medizinstudium begonnen. Aber nie mit dem Rappen aufgehört. Hören wir den Track Köfte.

0: Nein, auch am Tag der deutschen Einheit will er kein braver Deutscher sein. Absilon trinkt Chai und isst Köfte, ein Song, der auch im Buch Remix Almanya von Murat Güngör und Hannes Loh eine große Rolle spielt, wie Murat meinem Kollegen Matthias Hacker erzählt hat.
1: Form und Inhalt stimmen bei dem Song. Absilon hat ein Bewusstsein für seine eigene Herkunft, stellt Migrationsgeschichte in den Mittelpunkt, setzt sich mit politischen Ereignissen auseinander und nimmt Bezug auch zu wichtigen Fragen wie Integration auch und auch wie Kritik auch daran auch dann formuliert werden kann. Und aus diesem Grund ist Absilon ein wichtiger Rapper für die junge Generation mit einem politischen Bewusstsein, was imposant und stark ist.
2: In dem Buch, da fasst ihr ja vier historische Phasen zusammen, wie migrantischer Rap Deutschland geprägt hat und auch umgekehrt. Ihr nennt diese Phasen Breaks. Was sind da für euch so diese Marken gewesen, damit ihr das so eingeteilt habt?
1: Also wenn wir jetzt die erste Phase nehmen, Break 1, das ist so dieses Stargate, wo noch unabhängig von der sozialen Herkunft und Identität man sich getroffen hat in einer Jugendkultur, die neu war, die fresh war und wo man sich ausleben konnte und dadurch auch quasi seine eigene Geschichte erzählen konnte. Das ändert sich mit dem Break 2, mit der Nationalisierung. Und ich bin selber auch, genauso wie Hannes, Teil auch dieser Geschichte und wir erlebten das selber, wie auch in dieser Phase von der Nationalisierung dieser Jugendkultur, Stichwort Deutschrap, unterschiedliche Menschen davon profitieren konnten. Also ich mit meiner Gruppe profitierte nicht davon. Ich wurde an den Rand gedrängt. Damals hatte ich auch selber auch Rapmusik gemacht. Und wir wurden quasi rausgeschrieben aus der Hip-Hop-Kultur. Das nannte sich damals Oriental Hip-Hop oder Oriental Rap. Und wir waren dann eben nicht mehr Teil von einer Geschichtsschreibung, wie es dann mit den Fantastischen Vier dann losging. Und mein Kollege Hannes, er profitierte davon, von dieser Nationalisierung, weil natürlich in seiner Band auch sehr viele deutschstämmige Rapper auch mit dabei waren. Und heutzutage haben wir etwas komplett Neues mit Künstlern wie Absilon oder wie Ebo oder wie Hatta, die das Feld nochmal komplett neu aufmischen und vor allen Dingen ein Alleinstellungsmerkmal mitbringen, und das ist die Sprache. Und da verändert sich gerade enorm viel.
2: Du hast es schon angesprochen, die Geschichte des Rap in Deutschland wird oft falsch dargestellt und beginnt dann halt mit den Fantastischen Vier oder so. Ihr widerlegt das, ihr zeigt es, dass türkeistämmige Musik, deutsch-kurdische Rapmusik, schwarze Rapmusik viel früher da war. Was waren denn so die entscheidenden Momente, sagen wir mal einfach vor den Fantastischen Vier, vor dem Deutschrap, vor der Nationalisierung?
1: Diese Tradition fängt schon mit den sogenannten Gastarbeitern an. Da kann man den Blick zurücksetzen und zwar mit den Türkos anfangen. Das ist ein sogenannter Gastarbeiter, der in den Kölner Fortwerken gearbeitet hat. Da reden wir über Ende der 60er, 70er Jahre und der schon mit diesem Sprachspiel anfing. Also da muss man sich nur eine wichtige Compilation anhören, Songs of Gastarbeiter von Imran Ayata und Bülent Kulukçuoğlu, wo man all das schon wiederfinden kann, was später ein Haftbefehl im Mainstream geprägt hat.
2: Jetzt haben wir diese frühe Phase, wir haben die 90er Jahre mit der Nationalisierung und dann kam in den Nullerjahren Agro-Berlin. Diese Agro-Phase, was war an der so besonders für die migrantische Community und für die migrantische Rap-Szene?
1: Wir beschreiben das als Antithese, als migrantische Antithese, als einen Schlusspunkt von diesem Deutschrap, was sehr stark geprägt war von der Wiedervereinigung, als es um so eine deutsche Geschichtsschreibung ging, die sich auch in der Kultur widerspiegeln sollte. Das heißt, unpolitische, humorvolle, ironische Texte, die gut klingen, die gut produziert sind, die ästhetisch hochwertig sind. Und Agro-Berlin hat quasi den Schlusspunkt gesetzt und einen ziemlich roughen Sound aus Berlin in die Mitte der Gesellschaft gepumpt. Aber da sprechen wir noch von Künstlern wie ein Bushido, der ein Hochdeutsch nur spricht, auch wenn er Kraftausdrücke verwendet, ist das aber immer noch ein grammatikalisch sauberes Hochdeutsch. Und das hat natürlich auch ganz stark damit zu tun, dass wir auch Anfang der 2000er Jahre auch eine soziale Verarmung hatten. Wir hatten Hartz IV, die Gesetzgebung. Wir hatten, dass der Osten letztendlich abgehängt wurde. Und das sind alles Versatzstücke, die in diesem Soundtrack von Agro-Berlin eine ganz entscheidende Rolle gespielt haben. Das ist quasi der Soundtrack für die Verlierer der sogenannten Wende, wenn man so möchte, wo, ich sag jetzt mal, die Ränder anfangen zu sprechen und sich das Wort ergreifen und Türen einreißen.
2: Murat, euer Buch heißt Remix Almania und der Kata schreibt zum Beispiel oder wird zitiert in eurem Buch mit dem Satz, es ist ein Traum, den wir heute leben. Echo Fresh, wir dürfen nie aufhören, uns für eine Veränderung der Gesellschaft stark zu machen. Wo stehen wir denn heute, wenn wir deutschen Rap anschauen? Es ist ja das dominierende Genre zum Beispiel auch in den Charts.
1: Wir stehen in einer Situation, dass Migration als etwas angesehen wird, wo man sich dagegen schützen müsste. Und gleichzeitig erleben wir, dass im Kultursegment das gefeiert wird, diese Sprachen gefeiert wird, diese Subjekte gefeiert werden. Wir stehen immer noch in dieser Ambivalenz. Sind wir jetzt ein Einwanderungsland, sind wir keins? Aber die Realität ist eindeutig schon seit vielen Jahrzehnten, wir sind ein Einwanderungsland. Und je eher wir das akzeptieren, je eher wir uns da in Beziehung zueinander setzen, desto erfolgreicher werden wir auch als Gesellschaft.
0: Murat Güngor, Buchautor, Rapper und Lehrer im Gespräch mit Matthias Hacker. Und die Musik in und zu diesem Einwanderungsland, das ist unser Thema heute im Zündfunk hier auf Bayern 2. Und wir haben auch euch gefragt bzw. gebeten, welche Songs könnt ihr uns dazu empfehlen? Und Stefan schrieb uns, zu postmigrantischer Musik aus Deutschland fällt ihm Murat G. und DJ Mahmoud ein. Mahmoud Altunay, der leider ja vor kurzem mit nur 57 Jahren verstorben ist. Hören wir uns die beiden an mit »Seh die Blicke«.
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Murat G. und der leider vor kurzem verstorbene Mahmoud. Am Ende des Songs rappen sie: Ich kann auch nicht verstehen, wie man einfach nur zusehen kann. 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Seit Anfang der 90er sind sie unterwegs, hatten mit Looptown auch ein eigenes Label. Imran Ayatar schrieb dazu in der Taz, Zitat: Der lange Weg zu Qatar, Haftbefehl und Ebo, um nur einige zeitgenössische Stars mit Migrationsgeschichte im deutschen Hip-Hop zu nennen, wäre ohne Protagonisten wie DJ Mahmoud undenkbar gewesen. Und weiter: Bis die deutsche Musikindustrie das Potenzial von Rap im Allgemeinen und das des migrantisch Geprägten im Besonderen erkannte, dauerte es einige Jahrzehnte. Nochmal danke an unseren Hörer Stefan Zerin, der mich an Murat und Mahmoud erinnert hat. So wie einige von euch mir über Social Media KünstlerInnen empfohlen haben, die in ihren Songs und Tracks Migrationsgeschichten verarbeiten. Denn fremd im eigenen Land, das ist unser Thema heute am Tag der Deutschen Einheit. Wie erleben KünstlerInnen und Musiker Ausgrenzung und Rassismus? Meint der Tag der Deutschen Einheit auch Sie, die ja in Deutschland leben oder hier geboren sind? Unsere Hörerin Silke Fischer hat mir auf Facebook diese Musikerin, Schauspielerin und Moderatorin empfohlen, deren Eltern 1968 nach Deutschland eingewandert sind und die mit ihrem Oldschool-Rap tatsächlich kurz in den Charts war. Aziza A. und

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1: Die sagen nie wieder, doch es passiert wieder. Ebo und der Song Free von ihrem vorletzten Album FC Chaya. Und da wusste Ebo noch nicht, dass es tatsächlich wieder passiert, dass in Deutschland eine in Teilen rechtsradikale Partei Landtagswahlen gewinnt. Um das in Berlin zu verhindern, ist für die Linke bei der Wahl dort Elif Erhalp angetreten. Ihre Eltern, die in der Türkei politisch aktiv waren, sind nach dem Militärputsch 1980 nach Deutschland geflohen. Und Erhalp, die in Berlin vor allem bei Frauen mit Migrationshintergrund sehr gut ankommt, ist dann in München geboren worden, genau wie Ebo. Auch Ebo, als Ebru Düzgün im Münchner Westend aufgewachsen, lebt mittlerweile in Berlin. Ebo, die auch Architektur studiert hat, war mit ihrem neuen Album Typologie eines Lebens gerade Album der Woche im Zündfunk. Als mein Kollege Achim Bogdan mit ihr gesprochen hat, hat die AfD in Sachsen-Anhalt gerade haushoch die Landtagswahl gewonnen. Was Ebo ziemlich mitgenommen hat, auch wenn sie uns sagte, dass doch klar war, dass es so kommen würde.
2: Also es ist natürlich sehr erschütternd und es macht mich sehr traurig, aber es ist nicht überraschend. Also ich denke, wenn Leute sagen, das überrascht uns jetzt, dann das kann nicht stimmen. Natürlich hat man immer die Hoffnung, dass es anders ausgeht, aber genau, es war irgendwie leider zu erwarten.
3: Natürlich sind meine Befürchtungen, dass sich für die Menschen, die dort wohnen und von der rechten Politik der AfD betroffen sind, Leute, die auch so aussehen wie ich oder Leute, die anders aussehen, aber links sind, wie das Leben von denen sich dort verändern wird.
4: Denn Stichwort Ausgrenzung, Rassismus ist ja auch was in deinen Texten auftaucht, beispielsweise in deinem neuen Song Arbeit. Ein Zitat draus: Mal waren wir zu faul, hatten keinen Bock auf die Arbeit, mal waren wir zu schlau, nahmen ihnen weg ihre Arbeit, mal haben sie uns gebraucht für den Dreck ihrer Arbeit. So textest du da in dem Song und das ist ja schon auch recht nah bei dem dran, was man jetzt erlebt an Debatten, die in diesem Land auch geführt werden.
3: Ja, absolut. Also am Ende von dem Song kommt ja ein Gedicht von Semra Ertan. Mein Name ist Ausländer, heißt das Gedicht. Und da geht es um ihre Erfahrung als Gastarbeiterin in Deutschland, die sehr jung hergekommen ist. Und man merkt so, wie aktuell das immer noch ist. Und in dem Song Arbeit, da geht es ja nicht nur um meine Geschichte, es geht dann auch um die Geschichte meiner Eltern, um meiner Großeltern. Und inwiefern deren finanzieller Status meinen beeinflusst. Und das ist so ein bisschen meine Hoffnung für das Album gewesen, dass es eine Art Collage von meinem Leben ist und dass die einzelnen Songs verschiedene Themen, die in meinem Leben wichtig sind, aufgreifen und dass aber vielleicht jemand, der eine ganz andere Biografie hat, diese Songs hört und sich darin wiederfindet.
1: Dann lasst uns doch schauen, ob und wie wir relaten können zu Ebo und ihrem Song Arbeit.
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9: Ebo war das und ihr Song Arbeit. Ihr hört Bayern 2, Zündfunk Extra, heute mit dem Thema Fremd im eigenen Land. Wie erleben deutsche MusikerInnen mit migrantischem Hintergrund die deutsche Einheit? Wie beschreiben sie in ihren Songs Ausgrenzung und Rassismus oder das Angekommensein? Und wir haben euch gefragt, welche Songs dazu empfehlt ihr uns und unseren HörerInnen? Und klar, dieser Song, das kam von Markus, der darf nicht fehlen. Fresh Family, Ahmet Gündüz. Und wir respektieren.
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Wir sind die Türken von morgen im Original von der Düsseldorfer Band Mittagspause um Peter Hein. Hier aber waren die Kebab-Träume zu hören von der deutsch-amerikanischen Freundschaft mit Sänger Gabi Delgado López, der die ersten 8 Jahre seines Lebens in Cordoba verbracht hat. Wir sind die Türken von morgen, so heißt auch ein Buch von Ulrich Gutmeier, Untertitel Neue Welle, Neues Deutschland. Gutmeier, der auch seit vielen Jahren für die Taz schreibt und dort auch Redakteur ist, würdigt in diesem Buch die Rolle der Gastarbeiterinnen und Einwanderer, ohne die die Popmusik in Deutschland, in dem wir heute leben, nicht denkbar ist. Gerade hat er in der Münchner Favoritbar mit der Münchner Musikerin Sinem diskutiert über das Thema Alman-Punk versus Anadolu-Punk. Sinem hat gerade ein neues Album draußen, Hatun heißt es, nach ihrer Großmutter, die auf dem Cover abgebildet ist und die 1967 mit 27 Jahren alleine ohne ihren Mann und ohne ihre Kinder nach Deutschland kam, um ihren Kindern und später Enkelkindern ein besseres Leben zu ermöglichen. Hat sie geschafft. Ihre Enkelin Sinem ist Musikerin geworden und eine ganz schön gute. Und die hören wir jetzt.

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1: 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Gerhard Polt war das, schon 1980 aufgenommen. Der Schlusssong der 5. Folge von Fast wir im richtigen Leben. Jetzt am Tag der deutschen Einheit wieder rausgeholt und erinnert hat mich daran dankenswerterweise Björn Schostak. Der Zündfunk Extra am Tag der deutschen Einheit mit Fremd im eigenen Land. Wie Einwanderer unser Land und unsere Popmusik bereichern. Wie sie angekommen sein und Ausgrenzung in ihren Songs thematisieren. Murat Gungor, den wir am Anfang dieser Sendung schon mal gehört haben, sagte uns, dass der Satz Fremd im eigenen Land und damit natürlich auch der Titel dieser Sendung nicht ganz unproblematisch ist. Hören wir mal kurz rein.
2: Der Satz ist auch problematisch. Ich meine, fremd im eigenen Land, egal wie man das deuten möchte. Ich meine, der Satz ist einfach doppelbödig. Und man kann ihn auf unterschiedliche Art und Weise lesen. Und es ist auch nicht sehr verwunderlich, dass er auch anders interpretiert werden kann, dieser Satz. Denn man ist sofort mit einem Bein in einem nationalstaatlichen Diskurs drin. Man hat sofort den Ein- und Ausschluss von Nationalstaat, vom Volk, von Land. Und das ist natürlich auch die Botschaft auch in dem Song von Advanced Chemistry. Ich meine, da geht es ja auch um Nationalstaatlichkeit auch da drin. Das heißt also, man kommt aus diesem Teufelskreis nicht heraus. Also wenn man sich in diese Logik hineinbegibt, ist man sofort in diesem nationalstaatlichen, auch natürlich auch rassistischen Diskurs mit einem Bein sofort drin.
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1: Wir nehmen diese Kritik von Murat Gungor an dem Song Fremd im eigenen Land, der auch Titel dieser Sendung ist, natürlich ernst. Über Einwanderer und wie sie unser Land und unsere Popmusik bereichern. Wozu ihr, liebe Hörerinnen und Hörer, eine Menge beigetragen habt, denn wir haben euch gefragt, welche Songs ihr uns für diese Sendung empfehlen könnt. Und am Ende hören wir einen Vorschlag von Sascha von der Band Rotfront aus Berlin, die mal von Yuri Gursi gegründet wurde. Und den Song, den kannte ich noch nicht. Amy Gransky, Ragamuffin. Schöner Titel. Danke fürs Zuhören, sagt Michi Bartle.

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1: Um 0 Uhr mit Wolfgang Berger. Die Spitzen von Union und SPD haben ihre Beratungen im Koalitionsausschuss beendet. Die Sitzung dauerte etwa 4 Stunden. Aus der Nachrichtenredaktion Karin Busche.
2: Bis tief in die Nacht ging es diesmal nicht. Kurz nach 22 Uhr war der Koalitionsausschuss zu Ende. Was besprochen wurde, ist bisher nicht bekannt. Aber aus Regierungskreisen hieß es, die Gespräche hätten in einer guten Atmosphäre stattgefunden. Man habe sich ausgesprochen, auch über die Ergebnisse der letzten Wahlen in Sachsen-Anhalt, Berlin und Mecklenburg-Vorpommern. Außerdem habe man darüber gesprochen, wie der Zeitplan ist bei den verabredeten Reformen. Die Regierungsfraktionen sollen heute informiert werden. Es hieß aber schon vorher, dass es keine neuen Beschlüsse geben würde.
1: Frankreichs Premierminister Le Cornu hat sich in einer Ansprache an die protestierenden Schülerinnen und Schüler gewandt. Darin versprach er, die Lernbedingungen an den Schulen zu verbessern. Mehr Geld werde es aber nicht geben. Dafür solle es mehr Vertretungslehrer, überarbeitete Stundenpläne und Änderungen beim Zulassungsverfahren an den Universitäten geben. Die Bildungsgewerkschaften fordern dagegen zusätzliche Ausgaben in Höhe von 10 Milliarden Euro. Für morgen haben sie erneut zu einem Protesttag aufgerufen. Bei russischen Angriffen auf die Ukraine sind innerhalb eines Tages mindestens 25 Menschen getötet worden. Das teilte der ukrainische Präsident Selenskyj mit. Aus Kiew, Nils Buhler.
3: In Kiew wurde am späten Nachmittag Luftalarm wegen Drohnen ausgelöst. Nach Informationen von Bürgermeister Vitali Klitschko sind Trümmerteile einer abgeschossenen Drohne auf ein 5-stöckiges Wohnhaus gestürzt. Währenddessen stieg die Zahl der Opfer in Priloki weiter an. In der kleinen Stadt östlich von Kiew sind mindestens 18 Menschen gestorben, unter ihnen 4 Kinder. Am frühen Morgen hatte eine Rakete ein mehrstöckiges Wohnhaus getroffen und vollständig zerstört. Die Stadt hat eine 3-tägige Trauer ausgerufen.
1: Die US-Demokraten verklagen die Regierung von Präsident Trump wegen Werbespots auf Staatskosten. In ihrem Schriftsatz vor einem Bundesgericht in Washington bezeichnet die Partei die Werbung als rechtswidrige Propaganda. In den Werbefilmen werden Trump und seine Politik gelobt. Laut US-Medien haben sie bisher mehr als 12 Millionen Dollar Steuergeld gekostet. In knapp einem Monat sind in den USA Zwischenwahlen. Das waren die Nachrichten. Und hier noch das Wetter in Deutschland. Von Westen her teils kräftiger Regen, im Südosten meist trocken. Tiefstwerte 16 Grad am Oberrhein bis 6 Grad an der Oder. Tagsüber breitet sich Regen nach Osten aus, später von Nordwesten her wechselnd bewölkt mit Sonne, aber auch Schauern, Höchstwerte 12 bis 20 Grad. Am Freitag weiterhin wechselhaft, nur im Süden abseits der Alpen etwas Sonne, 10 bis 16 Grad. Sonnabend wechselnd bewölkt, teils etwas Sonne und Schauer bei 10 bis 17 Grad. Es ist 0 Uhr 3.
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0: Um 1 Uhr mit Wolfgang Berger. Die Spitzen von Union und SPD haben ihre Beratungen im Koalitionsausschuss am Abend nach etwa 4 Stunden beendet. Über die Ergebnisse will die Regierung erst am Morgen informieren und das voraussichtlich in schriftlicher Form. Aus der Nachrichtenredaktion Christiane Rüther.
1: Hauptthema der Sitzung war der Zeitplan für die weitere Umsetzung der Reformvorhaben. Außerdem wurde über die Ergebnisse der letzten Wahlen in Sachsen-Anhalt, Mecklenburg-Vorpommern und Berlin gesprochen. Teilnehmer beschrieben die Sitzung nach dem Ende des Treffens als gut und sehr konstruktiv. Vor dem Hintergrund der Wahlergebnisse hatte Bundeskanzler Merz vor der Sitzung ein neues Bekenntnis zum vereinbarten Reformkurs verlangt. Er gehe davon aus, dass der Koalitionsvertrag und das im Juli beschlossene Reformpaket unverändert die Geschäftsgrundlage für die Arbeit der Koalition bleibe. So Merz.
0: 2 Wochen nach der Zwangsräumung ihrer Wohnung ist eine 87-jährige Spanierin im Krankenhaus gestorben. Der Fall von Mari Carmen Abascal hatte landesweite Proteste ausgelöst. Aus Madrid Hans-Günther Kellner.
2: Die 87-jährige Rentnerin wurde zum Symbol für die Bewegung gegen die Spekulation mit Wohnungen und gegen Mieterhöhungen in Spanien, seit ihre Mietwohnung in der Madrider Innenstadt vor 2 Wochen zwangsgeräumt wurde. Seither lag die von den Anstrengungen stark geschwächte 87-Jährige im Krankenhaus. Die Räumung löste landesweite Empörung über die rechtliche Situation von Mieterinnen und Mietern und die Auswüchse auf dem spanischen Wohnungsmarkt aus. Die Gewerkschaften haben für den 11. November zu einem Generalstreik gegen die Situation auf dem spanischen Wohnungsmarkt aufgerufen.
0: In Berlin-Mitte haben mehr als 1000 Menschen an die Opfer des Terrorangriffs der Hamas auf Israel vor 3 Jahren erinnert. Auf der zentralen Gedenkveranstaltung sprachen unter anderem Bundesinnenminister Dobrindt und der israelische Botschafter Prosor. Man dürfe nicht nur Reden über tote Juden halten, es brauche eine Offensive für lebendige Juden, sagte Prosor. Dobrindt mahnte, Antisemiten dürften nie wieder an die Macht kommen. Wer Vergewaltigungsvideos herstellt, verbreitet oder auch nur besitzt, muss künftig grundsätzlich mit einer Strafe rechnen. Das sieht ein Gesetzentwurf vor, den das Kabinett heute auf den Weg gebracht hat. Bislang ist der Besitz solcher Videos nicht pauschal verboten und auch nicht jede Weitergabe automatisch strafbar. Das soll sich durch das Gesetz ändern. Das waren die Nachrichten. Und hier noch das Wetter in Deutschland. Von Westen her teils kräftiger Regen, im Südosten meist trocken, Tiefstwerte 16 Grad am Oberrhein bis 6 Grad an der Oder. Tagsüber breitet sich Regen nach Osten aus, später von Nordwesten her wechselnd bewölkt mit Sonne, aber auch Schauern, Höchstwerte 12 bis 20 Grad. Am Freitag weiterhin wechselhaft, nur im Süden, abseits der Alpen etwas Sonne, 10 bis 16 Grad. Am Sonnabend dann wechselnd bewölkt, teils etwas Sonne und Schauer bei 10 bis 17 Grad. Es ist 1.03 Uhr.
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